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Herzlich willkommen zu Meyers Jukebox bei Radio RFM. Einen schönen guten Abend zusammen. Willkommen zu einer neuen Ausgabe von Meyers Jukebox. Heute Abend präsentiere ich meine Erinnerungen an die Diskothekenhits der 80er Jahre. Auch hier wird es gelegentlich noch eine zweite Folge geben. Zu groß ist doch das angesammelte Material. Ich wünsche allen viel Spaß beim Zuhören und wir beginnen mit 4 Songs aus dem Jahre 1980. Die Gibson Brothers, KC Rami Vida, Robert Palmer, Johnny und Mary, Tom Pace, Maybe und Secret Service, 10 o'clock Postman. Viel Vergnügen damit.

Die 80er Jahre waren schrill und bunt. Ob Karottenjeans, Neonjacken oder Schulterpolster. Die Mode der damaligen Zeit in Kombination mit der von vielen Frauen beliebten Dauerwelle waren der Hingucker schlechthin. Kein Wunder also, dass auch in der Musikwelt, besonders zu Beginn der 80er, jede Menge schrille Gestalten in den Musikcharts vertreten waren. In unserer nächsten Musikrunde folgen jetzt aus dem Jahre 1981 Max Werner, Rain in May, Ottawan, Hands Up, ABBA, One of Us, Robert Palmer, Looking for Clues und die Australier von Man at Work mit Down Under.

0: Stars on 45 waren ein niederländisches Musikprojekt, das Anfang der 80er Jahre mit PopMeddies große Erfolge hatte. Es ging um die Idee, mit zusammengemixten Beatles-Liedern und anderen Oldies stimmungsvolle Meddies zu schaffen, wobei allerdings aus urheberrechtlichen Gründen nicht auf die Originale zurückgegriffen werden konnten. Wir hören jetzt eine Folge von Stars on 45. Danach haben wir Eddie Grant, den früheren Sänger der Equals, wir erinnern uns, Baby Come Back, mit seinem Solo-Erfolg I Don't Wanna Dance aus dem Jahr 1982, dann folgt Supertramp, It's Raining Again, Rose Laurent mit Africa, The Eurythmics mit Sweet Dreams und Masquerade Guardian Angel aus dem Jahr 1983.
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Für viele gelten die 80er Jahre als Revolution des Musikbusiness. Kein anderes Jahrzehnt hatte musikalisch einen größeren Einfluss auf unsere heutige Zeit. Die Hits aus den 80er Jahren sind wohl bis heute die am meisten gespielten und bekanntesten Songs überhaupt. Ein Grund war sicherlich auch das Fernsehen. Zum ersten Mal konnten die Fans ihre Idole live am Fernsehen verfolgen und ihre Lieblingslieder mitsingen. Und in der jetzt folgenden Musikrunde haben wir da von 1984 Van Halen Jump. Und dann kommt 1985 die Talking Heads Road to Nowhere.

John Farnham ist in seiner Heimat Australien seit Jahrzehnten einer der bekanntesten und erfolgreichsten Musiker. Mit dem Song You're the Voice hat er 1987 auch in mehreren europäischen Ländern einen Nummer 1 Hit. Es kommt nicht häufig vor, dass Popmusik aus Australien auch auf der anderen Seite des Erdballs erfolgreich ist. Die Bee Gees, Men at Work und eben John Farnham haben es geschafft. John Farnham steht 1987 mit seinem Lied You're the Voice sogar auf Platz 1 in Deutschland. Nicht viele weitere Hits von ihm sind hier in Europa in Erinnerung geblieben, wohl aber das Instrument, das im Song You're the Voice ein Solo bekommt, ein Dudelsack. Bis heute ist in Australien einer der bekanntesten und erfolgreichsten Sänger und You're the Voice gilt dort als eine Art zweite Nationalhymne. Einen weiteren Song von ihm, der zumindest bei mir in bleibender Erinnerung war und der mir sehr gut gefällt, den will ich hier mit einbauen in die Runde, aus dem Jahr 1988, Two Strong Hearts. Weiter in dieser Folge haben wir dann Hot Chocolate, You Sexy Thing, Guillermo Machena, My Love is a Tango und dann haben wir nochmals aus dem Jahr 1988 Eddie Grant mit seinem Erfolgstitel Gimme Hope Joanna. Wobei zu sagen ist, hier nicht wie bei anderen gedacht, dass hier ein Mädchen namens Joanna besungen wird. Nein, hier ist Joanna die Abkürzung für die Stadt Johannesburg in Südafrika, um die sich Eddie Grant große Sorgen macht. Viel Spaß bei dieser Runde.

Jive Bunny and the Master Mixers waren ein englisches Musikprojekt, das Ende der 80er Jahre mit Matt Dees aus Oldies und Party jetzt große Erfolge feierte. Es handelte sich um ein Vater-Sohn-Unternehmen von John und Andrew Pickles und boten einen DJ-Mix-Service an, der Remixe von alten wie aktuellen Hits für DJs erstellte. 1988 stellten sie einen Party-Mix zusammen, der aus kurzen Ausschnitten bekannter Rock'n'Roll-Hits bestand, eingetaktet mit der immer wiederkehrenden Melodie von Glenn Miller's In the Mood. Ursprünglich nur für DJs gedacht, erfreute sich das Stück bald so großer Beliebtheit, dass die Pickles beschlossen, es als Single herauszubringen. Nachdem sie ein halbes Jahr gebraucht hatten, um die Musikrechte der verwendeten Stücke zu bekommen, gaben sie sich den Namen Jive Bunny and the Master Mixers, nahmen auch den Hasen als Erkennungszeichen und veröffentlichten im Sommer 1989 ein erfolgreiches Medley nach dem anderen. Eins davon werden wir jetzt auch spielen. Danach folgen Soul Sister, The Way to Your Heart, Tony Carey, Room with a View und Tanita Tikaram, Twist in My Sobriety. Alle vier Songs, die jetzt folgen, sind aus dem Jahr 1989.

0: Das war wieder mal eine Folge von Meyers Jukebox und beim nächsten Mal geht es mal wieder tief in die Raritätenkiste mit den deutschen Schlagerschnulzen. Da haben wir zum Beispiel Lale Andersen, Ronny oder auch Freddy Breck. So, lasst es euch gut gehen, bleibt gesund, vielen Dank fürs Zuhören, bis zum nächsten Mal. Tschüss, euer Rainer Meyer.
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Ja, liebe Hörerinnen und Hörer, ich begrüße euch recht herzlich hier heute aus meinem Tonstudio, weil ich heute einen ziemlich coolen Mix vorbereitet habe. Ja, für heute Abend bin ich hier direkt in meinem Tonstudio und habe jetzt für den RFM Music Instructor, der interaktiven Musikshow, einen richtig coolen Mix der 80er zusammengebastelt mit Heaven 17, Penthouse and Pavement von Tommy D. Master Remix hier bei uns bei Radio RFM und dem RFM Music Instructor für euch hier am Mikrofon, der Tobias. Jetzt 2 Stunden heute Abend hier bei uns im Werra-Meißner-Kreis aus dem schönsten Sender und aus dem schönsten Ort, dem Ort Eschwege, live hier Heaven 70, Penthouse und Pavement.

Ja, liebe Hörerinnen und Hörer, jetzt machen wir weiter mit 28 Alphaville mit Dance With Me im Paul One Tuk Long Run Mix hier im Tonstudio abgemischt. Und hier Alphaville Dance With Me, Paul One Tuk Long Run bei Radio RFM und RFM Music Instructor.

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1: Jo, und weiter geht's hier mit Andreas Moe und Ocean im Achterbahn Remix. Auch ein wunderschöner Mix. Natürlich etwas neuer. Ist von The Dome 72. Der war dort in Bremen. Da war ich sogar live dabei. Und hier Andreas Moe, Ocean.

liebe Hörerinnen und Hörer, hier beim RFM Music Instructor. Das nächste nach Andreas Mo ist Dom Jones mit She is a Lady im Remix 2005 aus Studio 33. Hier bei uns im Tonstudio ein bisschen verändert und ein bisschen schneller gemacht und besser gemacht. Hier bei uns bei RFM, bei Radio RFM, beim RFM Music Instructor. Hier am Mikro, der Tobias.

Ja, jetzt machen wir hier weiter mit Goldly and Cream mit Cry im Extended Remix. Ganze 6 Minuten und 33 hier beim FM Music Instructor. Am Mikro aus dem Tonstudio heute, mal nicht aus dem Sendestudio. Der Tobias.

Hörerinnen und Hörer. Das war Godley and Cream mit Cry im Extended Remix. Und hier jetzt etwas ruhiger der Genghis Khan und Moskau. Ein wunderschönes Land.

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1: Jo, liebe Hörer und Hörer, wir düsen mit dem 80er deutschen NDW-Mix mit von 58 und bei uns hier im Studio im Deutschland ein bisschen umgeändert.

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Ja, liebe Hörerinnen und Hörer, nach Düse im Sauseschritt. Ja, das Modul mit Computerliebe, auch aus den 80ern, von der Neuen Deutschen Welle. Hier auch in einem etwas anderen, schnelleren, moderneren Mix. Aber der Grund ist geblieben vom Modul hier aus dem Tonstudio vom Radio RFM Music Instructor.

0: Jo, und das war das Modul mit Computerliebe. Und hier ist jetzt 45 Trio mit Anna in der etwas normalen Version. Nur ein bisschen aufgemotzt von uns hier im Tonstudio beim RFM Music Instructor mit Tobias.
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1: Die Hörerinnen und Hörer, jetzt haben wir alle Namen durchgegangen. Jetzt machen wir hier eine Runde Wang Shang. Ich hoffe, das habe ich jetzt richtig ausgesprochen. Mit Dancehall Days im Remix. Hier bei uns bei Radio RFM um RFM Music Instructor. Und ist wieder ein 80er Maxi-Hit. Hier bei uns im Tonstudio ein bisschen aufgepeppt und ein bisschen moderner gemacht. Viel Spaß!

0: Crestrime Maneuvers in the Dark mit Enola Gay hier bei uns bei Radio FM und dem RFM Music Instrument.
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1: Ja, liebe Hörner, wir gehen jetzt in den Zirkus zu Erasur. The Circus im Remix hier bei uns aus auf Radio RFM, dem RFM Music Instructor. Am Mikro für euch, der Tobias.

Das war Eresur, The Circus im Remix. Und hier ist jetzt nochmal das Orchestra Manoeuvres in the Dark mit Souvenir im Remix von Moby und von uns aus dem Tonstudio noch ein bisschen aufgebessert und aufgepoppt und aufgepeppt mit mehr Synthesizer.

Ja, no, no. Hier ist im Player jetzt Kylie Minogue. I'll thought be so lucky. I'll thought be so lucky im 80er Remix. Beim RFM Music Instructor der neuen interaktiven Radioshow hier bei uns bei Radio RFM mit Tobias.

Kelly. Wir hören heute Kelly Minogue mit einem So Be So Lucky. Hier bei uns beim RFM Music Instructor und hier jetzt im Player Dusty Springfield in Private in der 12-Inch Mix-Version aus dem Tonstudio.

Ja, liebe Ronaldo, das war Dustin Springfield and Private in der 12-Inch-Version. Und hier ist jetzt Armer Sulu mit Money Money im 12-Inch-Remix. Hier bei uns beim RFN Music Instructor. Am Mikro für euch der Tobias heute aus dem Tonstudio und nicht aus dem Sendestudio in Eschwege, aber trotzdem live. Viel Spaß mit Armer Sulu mit Money Money im Remix und 12-Inch Megamix.

0: Ja, lieber Ron Horn, am Zulo Money Money im 12-Inch Mix hier bei uns bei Radio RFM und RFM Music Instructor.
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0: Und hier geht weiter mit Brian Ferry, Don't Stop the Dance im Special 13-Inch Remix hier bei uns bei Radio RFM.

Ja, die Baron. Genau, das war Kim World mit Kids in American. Und hier geht's gleich weiter mit Blondie. Herz auf Klass. Auch in der Inch-Version. Hier bei uns bei Radio RFM und dem RFM Music Instructor.

Minuten, ja, liebe Hörerinnen und Hörer, Blondie mit Herz auf Glas hier im 12-Inch Remix-Version aus unserem Tonstudio. Und hier gleich geht es weiter mit Natalie Cole, Pink Cadillac, genau, oder Pink Cadillac, oha, oha, oha. Ich merk's, es wird Zeit, dass Feierabend ist. Nein, hier ist gleich Natalie Cole mit Pink Cadillac hier bei uns bei Radio RFM und dem RFM Music Instructor.

liebe Hörerinnen und Hörer, wir kommen langsam zum Ende oder ganz langsam zum Ende für heute vom RFM Music Instructor, der interaktiven Musikshow, die neue Show hier bei uns bei Radio RFM, jeden Donnerstag von 22 Uhr bis 0 Uhr mit meiner Wenigkeit, mit Tobias, heute aus dem Tonstudio, aber trotzdem live für euch hier. Der RFM Music Instructor. Ich sage tschüss, bis nächste Woche zum RFM Music Instructor. Zuvor natürlich zur RFM Late Night am Mittwoch. Und hier jetzt zwei super Lieder im Player. Einmal von Stefan Remmler. Keine Angst, hat der Papa mir gesagt. Und den Abschluss macht Peter Schilling mit Terra Titanic. Heute für den RFM Music Instructor. Tschüss und auf Wiedersehen. Bis zum nächsten Mal hier bei uns bei Radio RFM. Und jetzt noch viel Spaß mit unserem Nachtprogramm.

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1: 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Ja, hallöchen und herzlichst willkommen zum Wannefredder Radio bei Radio RFM. Heute wieder mit einem Rätsel und viel Musik und Sport gibt's diese Woche auch wieder. Und direkt geht's los mit Mopedbart von Huber

gibt's Neues? Ruhe über der Stadt. Es sind Herbstferien, merkt man sofort. Aber hier noch ein kleiner Hinweis in eigener Sache. Unser wöchentlicher Newsletter von der Wannefreder ist ja am Start und ihr könnt ihn ganz einfach abonnieren. Internet newsletter.wannefreder.de. Dann gibt es jeden Mittwoch Aktuelles vom Wannefreder. Und wir sind auf der Suche nach Studiogästen. Wer hat denn mal Lust, eine Stunde hier vorbeizukommen? Einfach mal erzählen, was er oder sie so macht. Meldet euch. Wir freuen uns. Und jetzt setze ich noch einen wunderschönen Gruß an Henning Guder und sein Schatzilein ab. Und es gibt noch einen sich sehr, sehr wichtigen, nämlich den Veranstaltungstipp für dieses Wochenende. Nina Freckles aus Hannover spielt am Samstag um 19 Uhr im Rittergut Aue. Super tolle Musik, ganz leckere Cocktails. Und aufgrund des eingeschränkten Platzangebotes wäre es super, wenn ihr euch über redaktion@wannefreder.de per E-Mail anmeldet oder hier anruft, damit ihr noch einen schönen Platz kriegt. So, weiter geht's im Programm. Und zwar kommen jetzt die Alabama Shakes mit Hold On. Die durfte ich mal in Leipzig sehen. Fantastische Mucke. Selbst die sind mal bei Obama, als er noch Präsident war, aufgetreten, weil die sind einfach great.

Ja, das war und ist noch Schwule Mädchen von Fettes Brot. Weiter geht's mit My Silver Lining von First Aid Kit.

Ja, das Wannefeder Radio ist von Wannfriedern und für Wannfrieder mit ein bisschen ungewöhnlicher Musik, manchmal ein bisschen verrückt, aber manchmal Oldstyle, manchmal ganz modern, man weiß es nicht genau. Aber wir spielen ja auch eure Musik, ihr müsst euch nur melden und dann spielen wir das im Radio. Einfach nur Mut haben und mitmachen. Dafür haben wir extra einen Anrufbeantworter geschaltet, die Wannefeder Radio Schnuddelbox. Wannfried 056 55 320 00099. 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Und ihr könnt euch auch bewerben, wenn ihr hier mal ins Studio wollt, als Gaststar sozusagen. Die Nummer, die ich gerade gesagt habe, die wiederholen wir natürlich nochmal am Ende der Sendung. Und weiter geht es mit Dreierbahn von Erdmöbel. Achtet mal ganz drauf, ganz doll auf diesen Song. Zum Schluss wird es rückwärts gespielt, so wie die Dreierbahn dann auch manchmal rückwärts fährt.

0: Hallo liebe Freunde des Sports, des VfL Waldfried. Hier ist wieder der Wochen- bzw. Wochenendrückblick durch den Vorsitzenden Bernd Fricke. Wir fangen an mit Tischtennis. Die erste Mannschaft hat ihren ersten Punkterfolg im Heimspiel gegen Albungen 4 erreicht mit einem 5:5 Unentschieden und belegt momentan den 8. Platz. Die zweite Mannschaft hat ihr Auswärtsspiel bei Weisenbach mit 7:3 verloren, also auch hier ein glatter Fehlstart. Kommen wir zum Fußball. Fußball, die erste Mannschaft war am Donnerstag und am Sonntag im Einsatz. Am Donnerstagabend gab es eine berauschende 7:2 Heimerfolg gegen HNU. Gerüchteweise wurde der Trainer von HNU kurz danach entlassen. Während das Heimspiel gegen den bisherigen Spitzenreiter Bad Soden-Allendorf mit 3:3 unentschieden ausging, nachdem man schon 0:2 zurückgelegen hat, kämpfte sich die Mannschaft bravourös mit 3:2 zurück, um dann noch in der allerletzten Minute den Ausgleich hinzunehmen. Aber Kopf hoch, das war eine tolle Leistung. Allerdings musste das Spiel für 10 Minuten unterbrochen werden. Wir als Zuschauer konnten das gar nicht genau mitbekommen, aber es gab wohl Zuschauerausschreitungen, was also der Schiedsrichter dazu bewegte, 10 Minuten das Spiel zu unterbrechen. Die zweite Mannschaft hingegen setzte ihre Erfolgsserie mit nun dem 4. Sieg in Folge mit dem Heimspielerfolg gegen Hebenshausen mit 2:1 fort. Nun zu unserer Jugend. Die D-Jugend hat ihr Heimspiel gegen Reichensachsen-Wehretal 2 mit 4:1 gewonnen. Die C-Jugend hat ihr Heimspiel gegen ebenfalls Reichensachsen-Wehretal 2 zu Hause mit 1:4 verloren. Und unsere U18 hat den ersten Punkterfolg eingefahren. In einem wilden Spiel trennte man sich im Heimspiel von BSA U18 mit 8:8. Also Kopf hoch, der erste Punkterfolg ist sicher und es wird bestimmt nicht der letzte bleiben. Zum Handball gibt es diese Woche keine Ergebnisse, aber ein Hinweis noch: Scheine für Vereine bei Rewe und insbesondere Rewe Markt Trietchen. Endsport bis 11.10. läuft die Aktion noch. Kauft ein, sammelt die Scheine für uns als VfL Waldfried oder gerne auch für die Jugendspielgemeinschaft FSA VfL Waldfried. Beide Kästen befinden sich direkt in direkter Nähe. 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Es gibt viele tolle, kostenlose Prämien dann für unseren Sportverein. Das war's für heute. Bis zum nächsten Mal. Tschüssi.
1: Ja, vielen Dank an den großen Vorsitzenden vom VfL Waldfried, Bernd Fricke. Weiter geht's im Programm mit Deichkind und in der

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Ja, Jive Talking von Bee Gees war das. So, kommen wir wieder zu unserer Rätselecke. Die Lösung des Rätsels vom 29. September war Rembrandt. Gewonnen hat Klaus-Peter Mühlenweber aus Meinhardt. Glückwunsch, Klaus-Peter. Du kannst dir dein Leckerfläschchen in unserem Leckerlädchen in der Marktstraße 19 in Wanfried abholen. Und nach dem nächsten Song gibt's dann das neue Rätsel für diese Woche. Und weiter geht's nämlich mit den Weather Girls und It's Raining Men.

So, jetzt hat sich ausgeregnet. Wir kommen zum Rätsel der Woche. Mal wieder eine Frage. Und wenn ihr richtig liegt, könnt ihr mal wieder ein Fläschchen Werratthaler Haselnuss von Jakob Spirituosen aus Röller gewinnen. Also los geht's. Die Frage, welches Gas macht den größten Anteil der Erdatmosphäre aus? Einsendeschluss ist der 12. Oktober um 24 Uhr. Einfach die Lösung auf die Wanne vor der Radioschnuddelburg sprechen. Wanfried 32 00099. Bitte nicht vergessen, den Namen zu nennen. Hier ist das Wannefredder Radio bei Radio RFM und weiter geht's mit den Beatsticks und Deichkind zusammen. L auf der Stirn. Viel Spaß!

Ja, das ist Adriano Celentano, beziehungsweise war Adriano Celentano. Und wenn ihr euch gefragt habt, was war denn das für eine Sprache, dann

So, wir kommen zum Ende. Stündchen ist schon wieder rum. Ich bedanke mich nochmal ganz doll bei Bernd Fricke, dem großen und Vorsitzenden von VfL Wanfried. Und diese Sendung wird am Freitag um 16.05 Uhr hier bei Radio RFM wiederholt und ist in der Audiothek von Radio RFM sowie auf der Homepage vom Wannefreder abrufbar. Und dann bis nächsten Dienstag um 18.05 Uhr. Danke fürs Zuhören. Ich hoffe, wir hören uns wieder. Heute sagen wir Tschüss mit dem Song Adieu von den 17 Hippies.

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Hallo, ihr lieben Zuhörer, hier ist eure Lena mit meiner Sendung Lena Lied. Herzlich willkommen in meiner Sendung. Heute war ich gegenüber von Rundfunk Meißner am Bergchen. Dort ist der hessische Schneeflugmeisterschaft. Wir hören in den ersten Musikgruppe namens Ketchup Song.

0: Und hier sind wir wieder zurück in meiner Live-Sendung von Lena Lied. Und hier ist eure Lena. Das war das Lied Lars Ketchup Song von Azrael. Ich habe gesehen, dass die Schneeflüge untereinander mit Startnummern mit Hindernissen gefahren sind. Und vorhin hatte ich 3 Interviewgäste gehabt. Ihr hört in den Interview von Leonie, die Pressesprecherin, an. Ich habe Fragen an die Pressesprecherin. Was ist eigentlich die Schneeflugmeisterschaft?
1: Ja, die Schneepflugmeisterschaft ist ein Wettbewerb, wir haben ja jetzt die hessische Schneepflugmeisterschaft, wo Teams aus ganz Hessen antreten und das sind quasi Disziplinen nachgestellt aus dem Alltag. Also wenn man mit einem Schneepflug in der Winterzeit rumfährt, dann gibt's enge Ortsdurchfahrten, wo dann noch Autos an der Seite stehen, wo man dann quasi im Slalom rumfahren muss. Eine Rettungsgasse, wo es dann eben sehr eng wird und das ist alles auf dem Parcours nachgestellt. Und da wird geguckt, wer das am besten meistern kann, ohne viele Fehler und möglichst noch ein bisschen schnell. Damit ermitteln wir dann den besten Schneepflugfahrer oder die beste Schneepflugfahrerin in ganz Hessen.
0: Wie läuft Meisterschaft ab?
1: Der Ablauf. Also wir haben eine Qualifizierungsrunde. Es treten bei der 5. Hessischen Meisterschaft heute 20 Teams gegeneinander an. Und in der Qualifizierungsrunde, das ist jetzt den Vormittag über quasi. Und dann guckt man, wer die meisten Punkte gesammelt hat. Und die 8 besten Teams kommen dann in die Finalrunden. Das ist dann nach Mittag geht es dann weiter mit den Finalrunden. Und da geht es dann auch erstmal nach der Punktzahl. Wenn jetzt 2 Teams genau die gleiche Punktzahl hätten, dann würde am Ende noch die Zeit entscheiden, aber tatsächlich geht es erstmal nach den Punkten.
0: Wie viele Teilnehmer habt ihr?
1: Genau, wir haben heute 20 Teams aus ganz Hessen da. 19 davon sind tatsächlich von Hessen Mobil. Wir haben auch ein Team von dem Baubetriebshof aus Eschwege dabei. Das finden wir auch immer schön, dass die Kollegen teilnehmen, die sonst eigentlich nur LKW fahren und heute mal im Unimog ran müssen.
0: Wer denkt die Hindernisse aus? Wie macht ihr das?
1: Da gibt es ein Jury-Team, die sich das überlegt haben. Es haben schon ein paar Meisterschaften stattgefunden. Es gibt auch deutsche Meisterschaften, Europameisterschaften und Weltmeisterschaften. Da gibt es natürlich schon ein paar Hindernisse, die wir schon kennen, die es immer wieder auch gibt, weil da einfach, die sich einfach anbieten. Und da wird dann, ich sag mal, aus dem Portfolio dann gewählt, welche Hindernisse man dann gerne nehmen möchte. Und da muss nachher geguckt werden, passt das vom Platz her? Wie viel Platz haben wir? Welche Hindernisse können dann hintereinander stehen, dass das mit dem Rangieren auch klappt?
0: Welche Richtungen kommen die Schneepflugfahrer?
1: Aus welchen Regionen die kommen?
0: Genau, ja.
1: Ja, also aus ganz Hessen. Also wir bei Hessen Mobil haben Hessen in 6 Regionen unterteilt. In Nord-, Ost-, Westhessen, Mittelhessen, Südhessen und die Region Rhein-Main. Und wir haben jetzt das erste Mal bei dieser Meisterschaft tatsächlich aus jeder Region welche dabei.
0: Was kann man für gewinnen?
1: Gewinnen kann man den Stolz, sich hessischer Meister nennen zu können. Allerdings haben wir auch in diesem Jahr das erste Mal einen Wanderpokal, der dann die nächsten Jahre immer mit umzieht oder gleich bleibt, je nachdem wer gewinnt. Und es gibt noch jeweils einen Pokal für die ersten 3 Plätze und jeder bekommt noch eine Medaille.
0: Das war die Leonie, die Pressesprecherin von Hessischen Flugmeisterschaft. Ihr hört jetzt 2 Songs. Einmal von No Angels, Daylight in Your Eyes und das andere von Carly Rose Jepsen. Call Me Maybe. Viel Spaß bei

0: Und hier sind wir zurück in meiner Sendung. Und ihr hört meine Sendung Lena liebt. Ich habe noch die Bundestrainer interviewt. Die heißen Horst und Florian. In diesem Beitrag hören wir mal rein. Ich habe Fragen für die Bundestrainer. Könnt ihr euch vorstellen, wer ihr seid?
1: Fange ich an.
2: Ja, mein Name ist Horst Hildebrand.
1: Ich bin seit 30 Jahren jetzt schon bei Hessen Mobil. Bin von der Straßenmeister Frankenberg. Und ja, mein Kollege und ich, wir haben insgesamt an 7 Meisterschaften teilgenommen. Und sind jetzt quasi in der Funktion als Bundestrainer.
3: Genau, mein Name ist Florian Hampel. Ich bin seit 29 Jahren bei der Straßenmeisterei Frankenberg und bei Hessen Mobil.
0: Wie wird man Bundestrainer?
3: Ja, dadurch, dass wir jetzt schon an 7 Meisterschaften teilgenommen haben, haben wir uns schon reichlich Erfahrung angesammelt und dadurch können wir das halt an unsere jungen Kollegen weitergeben, dass sie die Meisterschaften ebenso fahren können. Und deswegen sind wir Bundestrainer geworden.
0: Wo wart ihr in Meisterschaften?
1: Ja, genau. Wir waren bei insgesamt 3 hessischen Meisterschaften. 2 davon gewonnen als Erster, beim 3. als Zweiter. Dann hatten wir 3 deutsche Meisterschaften gefahren. Und noch eine Europameisterschaft und dieses Jahr das erste Mal als quasi Bundestrainer bei einer Weltmeisterschaft in Frankreich.
0: Was gefällt euch am besten an solchen Wettbewerben?
3: Ja, so ein Wettbewerb, das ist immer eine gewisse eine Spannung. Das macht immer Spaß, sich gegenseitig zu messen und aber auch der Team Spirit untereinander, unter Hessen Mobil. Das ist eine schöne Gemeinschaft und jeder steht für jeden ein und wir halten zusammen und man wird auch gut unterstützt und deswegen macht das ziemlich einen Spaß, da mitzufahren.
0: Gibt es auch die ganze Welt?
1: Ja, das gibt es. Die Schneepflugmeisterschaft oder beziehungsweise die Weltmeisterschaft. Wenn ich jetzt nichts Verkehrtes sage, ich glaube, die ist alle 4 Jahre, wird die ausgetragen. Wie gesagt, die letzte Meisterschaft war in Frankreich, die letzte Weltmeisterschaft. Davor war die, glaube ich, jetzt in Polen. Ich bin mir aber nicht ganz sicher. Und die nächste Weltmeisterschaft ist in 2029 in Südkorea.
0: Aus welcher Mannschaft, wie viele Menschen besteht aus der Mannschaft?
1: Also ein Team besteht eigentlich aus 2 Mann, aus 2 Personen, quasi dem Fahrer und dem Beifahrer. Und so eine Mannschaft, jetzt so ein Team Deutschland als Beispiel, war es bis jetzt so, dass dieses Team Deutschland mit 4 oder diese Mannschaft mit 4 Teams angereist sind. Also das heißt 4 Fahrer und 4 Beifahrer.
0: Braucht mal speziellen Führerschein?
3: Also der Unimog, der wird als LKW gewertet und da braucht man die Führerscheinklasse C für, um den zu fahren.
0: Was kann man als Schneepflugfahrer können?
1: Ja, was kann man können? Also man muss natürlich erstmal mit diesem Gerät generell gut umgehen können. Wir fahren ja mit Überbreite mit dem Schneepflug, jetzt speziell im Winterdienst. Man muss vorausschauend fahren, muss natürlich den Schneepflug alles gut im Blick halten, auf den Verkehr achten. Man muss Engstellen gut durchpassieren können. Klar, in den Ortschaften, um parkende Autos zum Umfahren, keine Beschädigung verursachen. Und das sind so die Sachen, die sollte man als guter Schneepflugfahrer schon beherrschen.
3: Und vor allen Dingen Ruhe bewahren.
1: Genau.
0: Was war das schwierigste Hindernis mit?
3: Das schwierigste Hindernis heute am Parcours ist ein 200 Liter Metallfass in eine vorgeschriebene Markierung zu schieben. Da ist deswegen schwierig, weil man das Fass vor dem großen Schneefluch nicht sieht und die Markierung dann nur noch ungefähr schätzen kann, wo man es hinschiebt.
0: Mit nach den Regeln werden bewertet.
1: Ja, die Regeln sind also teilweise unterschiedlich. Es geht natürlich erstmal um Zeit, das ist ganz klar. Es geht darum, gewisse Maße einzuhalten, wie der Kollege schon gesagt hat, wenn da was verschoben werden muss in vorgefertigte Felder. Man darf gewisse Hindernisse nicht berühren, gerade bei so einem Slalom. Und danach wird nach einem Punktsystem dieser ganze Durchlauf bewertet.
0: Was war es schwieriger als Schneeschienenparcours zu fahren?
3: Also es ist definitiv schwieriger, eine hochverschneite Straße draußen in der Realität mit fließendem Verkehr zu bewältigen. Das ist in meinen Augen schwieriger.
1: Ja.
3: Unter realen Bedingungen.
0: Wieso sitzen zwei Leute in einem Auto?
3: Manche Hindernisse werden ja von der Beifahrerseite aus angefahren und da muss der Beifahrer daneben sitzen, da der das rechte Auge vom Fahrer ist. Der Unimog ist recht unübersichtlich und groß und der Fahrer kann die rechte Seite des Fahrzeuges nicht überblicken und nicht sehen und deswegen muss dann ein zweiter Mann als Beifahrer dazu.
0: Wie bereitet ihr euch vor?
1: Ja, wie bereitet man sich vor? Die Teilnehmer, die können sich im Vorfeld diesen Parcours anhand einer Zeichnung, können die sich das anschauen, was da gefahren werden muss. Und anhand von dieser Zeichnung bzw. diesem Infomaterial können die sich natürlich im Vorfeld schon absprechen, wie sie sich da am besten fahren, wie sie sich da gut vorbereiten, wie sie gewisse Hindernisse anfahren und so weiter. Und so kann man sich dann darauf vorbereiten.
4: Vielleicht darf ich noch kurz was erwähnen. Gestern hat auch schon ein Trainingstag stattgefunden. Das heißt, in Sachen Vorbereitung, Das ist, ich sag jetzt mal immer so, ich weiß nicht, ob es tatsächlich immer so ist, aber dass man am Tag vorher hat jedes Team die Chance, ein bis zweimal schon mal durch den Parcours durchzufahren und zu gucken, wo sind vielleicht Schwierigkeiten und was geht so ganz gut schon.
0: Ich bedanke mich ganz herzlich, dass ihr extra Zeit für meine Sendung genommen habt.
4: Sehr gerne.
3: Sehr gerne. Vielen Dank.
1: Vielen Dank auch.
0: Das war ein Beitrag von die Bundestrainer mit Horst und Florian. Ihr hört, hier sind zwei Songs, einmal ATC und Robbie Williams.

0: Das war ATC. Und jetzt möchte ich für den nächsten Interviewbeitrag reinspielen. Es geht über Ausbildungsmesse und wie es gefallen hatte. Ich wünsche euch viel Spaß, da reinzuhören. Es gibt auch eine Ausbildungsmesse. Warum?
1: Naja, weil der, also Hess Mobil sucht immer nach neuen Auszubildenden und der Beruf von so einem Straßenwärter ist sehr vielseitig und da gibt es viel zu sehen und viel zu zeigen, was da so gemacht wird. Und die Chance nutzen wir halt, dass Leute vorbeikommen können und sehen können, ach, das passiert bei Hess Mobil tatsächlich auch noch so. Und da es aber nicht nur um den Betrieb heute geht, also um die Straßenwärter, haben wir eben auch die anderen Abteilungen gebeten, einmal zu zeigen, was sie so machen. Und das machen die dann auch gerne. Wir bilden ja auch aus und die verschiedenen Ausbildungsberufe werden da auch gerade alle abgebildet.
0: Was gab es noch?
1: Was es jetzt vor Ort auf dem Platz noch gibt.
0: Ja.
1: Also neben der Ausbildungsmesse haben wir noch einen Hubsteiger da, mit dem man fahren kann. Wir haben quasi einen Fotopoint mit einem Bagger, wo man sich reinsetzen kann. Natürlich gibt es auch was zu essen und zu trinken. Wir haben unser Festzelt, wo man sich mal reinsetzen kann. Richtig, genau. Wir haben von der Unfallkasse Hessen haben wir den Überschlagssimulator da. Und den Gurtschlitten, wo man dann gucken kann, wie fühlt sich das tatsächlich an, wenn man gegen ein Hindernis prallt, wie ist das mit dem Gurt? Und den VR-Schneepflugsimulator haben wir auch noch da. Den haben wir als Leihgabe aus Bayern bekommen. Das ist sehr cool. Da kann man sich mit einer VR-Brille quasi in einen Unimog setzen und ganz ohne Führerschein selber mal gucken, wie gut man so ist.
0: Wie hat es Ihnen gefallen?
1: Okay, also da ich ja mit zum Veranstaltungsteam gehöre, kann ich ja nur sagen, ich finde es super. Nee, also ich glaube, grundsätzlich kommt es gut an. Es sind viele Leute da und bisher habe ich auch nur gutes Feedback bekommen. Also ich denke, es läuft soweit. Alles ganz gut.
0: Haben Sie auch Schneepflug gefahren?
1: Nee, also ich selber habe keinen Lkw-Führerschein, ich kann das nicht. Ich wäre sehr gerne mal mitgefahren, das hat sich die letzten Jahre noch nicht ergeben, aber vielleicht habe ich heute Nachmittag die Chance.
0: Wie hat es Ihnen gefallen?
1: Okay, also da ich ja mit zum Veranstaltungsteam gehöre, kann ich ja nur sagen, ich finde es super. Nee, also ich glaube, grundsätzlich kommt es gut an, es sind viele Leute da und bisher habe ich auch nur gutes Feedback bekommen. Also ich denke, es läuft soweit, alles ganz gut.
0: Haben Sie auch Schneepflug gefahren?
1: Nee, also ich selber habe keinen Lkw-Führerschein, ich kann das nicht. Ich wäre sehr gerne mal mitgefahren, das hat sich die letzten Jahre noch nicht ergeben, aber vielleicht habe ich heute Nachmittag die Chance.
0: Und hier sind wir zurück in meiner Sendung. Das war ein Beitrag von Leonie, die Pressesprecherin von Hessische Schneeflugmeisterschaft. Ihr hört jetzt Musik in den Lead Party von Kitty Contest und wünsche euch viel Spaß.

Das war Waka Waka von Shakira. Mir hat das persönlich sehr gut gefallen. Besonders hat mir das Schneeflüge mit Hindernissen gefahren haben, besonders gut gefallen. Es hat mir einen großen Spaß gemacht, dass ich das live angucken konnte. Wir hören in den Lied von Glad You Came von So Wanted und von den Killer Pilze Gewinner füreinander.

0: Hier ist eure Lena mit meiner Sendung von Lena liebt. Wir hören jetzt in den nächsten Lied von Aqua. Das Lied heißt Barbie Girl.
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2: Ich möchte mich von meiner heutigen Lena Lied-Sendung verabschieden. Es war wunderschön, meine Sendung zu moderieren. Wir hören in den letzten Lied von 100 Arabian Nights von Chips. Ich wünsche euch allen einen schönen Tag und schönen Feierabend.

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4: 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Ich wollte fragen, wo die Nacht das Gewitter war. 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
6: Mit Desiree
7: und Gregor Börner. Wir wollen heute über die Furzgrundel berichten.
6: Über was wollen wir berichten?
7: Über die Furzgrundel.
8: Da kann ich nicht drüber lachen.
6: Na, ich bin ja mal gespannt.
7: Wollt ihr mal hören, wie die klingt?
8: Nee, das setze ich auch noch.
7: Na gut, dann nicht. Ich hoffe, dass unsere Ü-Leitung schon steht. Hallo? Hallo Münster? Münster, steht die Leitung schon?
9: Hallo, hier ist das Studio.
7: Erzähl doch vielleicht mal einen Überbrückungswitz.
9: Oh, Moment. Was sagt der Hammer zu einem Daumen? Schön, dich mal wieder zu treffen.
7: Ja. Komm, noch ein.
9: Okay, was ist das Wichtigste bei einem Schweißausbruch?
7: Weiß ich nicht.
9: Das Weh.
7: Oh, gut. Also Leitung geht immer noch nicht, ne? Hast du noch einen?
9: Wie nennt man jemanden, der so tut, als würde er etwas werfen? Ein Scheinwerfer.
7: Gut, ja. Also ich glaube, wir versuchen das hier später nochmal.
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0: Desiree, hast du schon mal über Abendschule nachgedacht?
1: Ja, aber dafür bin ich zu müde, dann schlafe ich den im Unterricht ein.
0: Gut, das ist ein Argument. Ich habe jetzt hier das neue Kursprogramm. Es richtet sich insbesondere an Mieter in Mehrfamilienhäusern. Ich habe hier mal was mitgebracht von der Fernuni Offenbach.
1: Türklinken, wieso es sie gibt und wie sie funktionieren.
0: Monster im Hausflur, was hilft noch außer lautem Trampeln?
1: Treppenhaus Türschließtechnik für Einsteiger, die Tür schließt sich wirklich von allein.
0: Oder hier, Grüßen für Anfänger, ein einfaches Hallo tut nicht weh.
1: Auch du kannst lernen, beim Gehen richtig abzurollen.
0: Oder hier, Regale anbringen, warum Sonntagmorgen um 8 Uhr vielleicht nicht die beste Idee ist.
1: Ich habe auch noch was Gutes. Das würde ich auch gerne mal besuchen. Bassboxen richtig einsetzen, wie man Musik hört, ohne 3 Etagen zu beschallen.
0: Mülltrennung, der gelbe Sack ist kein Überraschungsei.
1: Pakete annehmen ohne Schnappatmung.
0: Möbel aufbauen und verschieben. Besser bei Nacht?
1: Der Flur ist kein Fahrradparkplatz.
0: Oder hier, Kinder haben auch einen Leise-Modus.
1: Staubsaugen nach Mitternacht. Mythos oder Lifestyle?
0: Schuhe ausziehen. Eine Einführung in das geräuscharme Wohnen.
1: Fenster schließen beim Rauchen. Fortgeschrittenen Kurs.
0: Oder hier, der Aufzug wartet auch auf andere.
1: Haustüren, warum sie keine Dauerlüftung brauchen.
0: Oder hier, Klingelschilder lesen. Welcher Knopf gehört wirklich zu mir?
1: Partys ankündigen. Kommunikation statt Überraschung.
0: Oder hier, Waschmaschine und Trockner. Spaß für dich und die Menschen von nebenan.
1: Wenn ihr Interesse habt, meldet euch an der Fernuni Offenbach. Eure Nachbarn werden es euch danken.

0: Ach, Desiree.
1: Ach, Gregor, hast du wieder was zu beichten?
0: Männer und Frauen passen ja gar nicht zusammen.
2: Ja, ja, ja!
0: Und deswegen, das ist ein bisschen viel Hall hier. Das ist ein bisschen viel Hall. Wir kommen nun zu Verzeih mir in der Funk- und Rundfunk-Burner-Show. Ich mach mal ein bisschen weniger Hall, ne?
1: Ja, besser ist. Sonst wird's hier noch ganz komisch.
0: Ja, wir haben wieder einige Zuschriften von euch bekommen. Von Pärchen, bei denen so das ein oder andere falsch verstanden worden sein könnte.
1: Timo aus Herford schreibt: Jasmin, entschuldige bitte, dass ich die Koffer später auspacken wollte. Später ist bei mir offenbar ein Zeitraum zwischen Sonnenuntergang und Testamentseröffnung. Nach ganzen 5 Tagen stand der Koffer immer noch im Flur, halb offen, mit einer Mischung aus Sand, Unterwäsche und einem feuchten Handtuch, das inzwischen eine eigene Zivilisation gegründet hatte. Als du gefragt hast, was da so riecht, sagte ich Urlaubserinnerungen. Mir vergeht gerade alles. Bitte verzeih mir, ich wasche ab jetzt direkt. Mein lieber Freund, ich hoffe.
0: Desi, dreh dich doch mal kurz um.
1: Nee, ich will
0: Vorsicht.
1: Aber nicht.
0: Ach, Desiree.
1: Ja, du hast mich jetzt aber auch geschubst.
0: Hab ich gar nicht.
1: Der schubst. Manni,
0: nein,
1: der
0: nein,
1: schubst.
0: Nein. Das
1: ich sag das gleich alles dem Schaf.
0: Der Schaf war's.
1: Nein, das warst du. Du hast auch manchmal Mundgeruch.
0: Nee, das ist das Schaf. Der hat wieder Schnaps getrunken. Willkommen zu unserer nächsten Nachricht. Jörg aus Wuppertal schreibt: Melanie, entschuldige bitte, dass ich beim Grillabend zu deiner Freundin sagte, du hast so eine beruhigende Stimme. Das war noch okay. Das darauffolgende war nicht okay. Ich wollte bloß witzig sein. Deine Stimme klingt natürlich nicht wie ein Mahnbescheid. Sie ist eher eine Zahlungserinnerung mit Liebe.

0: Marius aus Gießen schreibt: Julia, entschuldige bitte, dass ich auf dem Sommerfest diese Frau versehentlich für dich gehalten und von hinten umarmt habe. Das war kein Seitensprungversuch. Das war schlechte Rückenerkennung nach 3 Weinschorlen. Sie hat natürlich nicht denselben Rücken. Dein Rücken ist auch nicht austauschbar und viel schöner. Bitte verzeih mir.
1: Bist du das gerade?
0: Ich wollte dich gerade das Gleiche fragen.
1: Nee.
0: Gregor?
1: Ich rede doch gerade mit dir.
0: Wo ist das Schaf?
1: Das Schaf? Das liegt da unterm Tisch.
0: Der ist es auch nicht.
1: Doch. Und Mann, ich hör auf, Kekse zu fressen.
0: Er ist es nicht.
1: Ist es nicht?
0: Nein.
1: Eigenartig. Dann verzeih mir. Wir haben noch eine letzte Nachricht von Patrick aus Bochum bekommen. Und er schreibt: Jana, es tut mir leid, dass ich nach deinem Satz "Sag mal was Schmutziges" geantwortet habe. Der Abfluss im Bad riecht wieder komisch.
0: Komisch, dass du das komisch findest.
1: Ich weiß, das war nicht gemeint. Du hattest in dem Moment ganz andere Gedanken. Aber mein Gehirn hörte schmutzig und öffnete sofort den Ordner Haushalt. Ja, und du lagst da erwartungsvoll. Und ich kam mit Sanitärthemen um die Ecke wie ein erotischer Hausmeister. Verzeih mir.
0: Wie du lachst. Wie gemein. Ja, ihr Lieben.
1: Nein, hier, das ist völlig ernst. Entschuldige bitte. Verzeih mir, dass ich gelacht habe. Das sind ernste Themen.
0: Das sind ganz ernste Themen.
1: Andere streiten da wochenlang drüber.
0: Und du lachst.
1: Ja.
0: Das ist nicht schön. Aber ihr Lieben, wenn auch ihr einander verzeihen möchtet, schreibt uns.
2: Nein. Lasst es halt bleiben.
1: Wir können es euch nur anbieten.
0: Ja, ich wollte gerade sagen, wir können nur helfen. Aber kommen müsst ihr, wenn ihr Hilfe wollt.
1: Genau. Verzeih mir.
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0: wir nun zu... Nein, stopp. Der große Wallaschek ist jetzt nicht vorgesehen.
1: Herr Wallaschek, Sie sind wieder mal zu früh dran.
0: Herr
1: das
0: Wallaschek.
1: Können wir jetzt nicht machen. Das ist jetzt nicht vorgesehen.
0: Herr Wallaschek, bitte...
1: Nehmen Sie sich doch noch einen Keks.
0: Bitte beenden Sie die Zaubernummer.
1: Holen Sie sich bitte noch einen Keks.
0: Herr Wallaschek, das geht so nicht. So, wir kommen jetzt eigentlich zu unseren Nachrichten.
1: Ein 14-jähriger Junge hatte einen Traum, einmal die Zugspitze sehen. Der Jugendliche, der in einer Jugendeinrichtung in Mönchengladbach wohnt, hatte genau diesen Traum. Also kaufte er sich kurzerhand ein Zugticket und fuhr damit in das 700 Kilometer entfernte Garmisch-Partenkirchen. Da er aber die Zeit vergessen hat, ich nehme an, er hat sehr gestaunt, verpasste er den Zug nach München und blieb über Nacht am Bahnhof. Um 3.30 Uhr fanden ihn Polizisten und stellten fest, dass der Jugendliche als vermisst gemeldet worden war. Sie kontaktierten die Eltern und die Jugendeinrichtung. Der Vater entschloss, dem Jugendlichen eine Online-Bahnkarte zu kaufen, damit er wieder zurückfahren konnte. Wie dem Jugendlichen die Zugspitze gefallen hat, ist uns leider nicht bekannt.
0: Ich wollte gerade mal gucken, wie lange fährt man denn da überhaupt? Das ist ja Mönchengladbach nach Garmisch und zurück an einem Tag. Ich meine, das und dann braucht man ja da auch noch ein bisschen Zeit. Ist das überhaupt machbar an einem Tag?
1: Viel wichtiger ist aber doch eine andere Frage. Warum hat ihm denn keiner das Ticket auf die Zugspitze spendiert?
0: Ja, hätte er ja mal mit seinem Papa reden können.
1: Ja, jetzt ist der Junge, ja, der wird sauer gewesen sein, der Vater. Aber jetzt hatte der Jugendliche einen Traum. Und fährt schon runter. Vielleicht hat er das auch irgendwo schon geäußert und wurde nicht ernst genommen. Und dann kommt er nicht mal hoch, vielleicht weil das Geld einfach auch nicht gereicht hat.
0: Sind 6 Stunden Fahrzeit.
1: Weil
0: nee, Quatsch,
1: Geld,
0: 8 Stunden.
1: Das Geld hätte auch nicht für eine Rückfahrt gereicht.
0: Ja, ja.
1: Aber er hatte diesen Traum. Und ich finde es so schade, dass dieser Traum nicht in Erfüllung ging, dass man vielleicht auch hochkommt. Er hat sie jetzt nur von unten gesehen.
0: Aber das ist ja immerhin was. Aber gut, ich fahre mal spontan von Mönchengladbach nach Garmisch, will auf die Zugspitze. Ich habe mir das hier mal angeschaut. Wenn man von Mönchengladbach nach Garmisch fahren möchte, wenn man mit dem ICE fährt, dann braucht man etwas über 8 Stunden. Und wenn man nur Nahverkehrszüge nimmt, also wenn man zum Beispiel nur mit dem Deutschlandticket reist, dann braucht man knapp 13 Stunden. Und auch wieder zurück. Also.
1: Der wird ja wahrscheinlich... mit anderen Tickets gefahren sein und nicht mit Regio.
0: Oh je. Also,
1: ich finde aber, es ist für einen 14-Jährigen wirklich ein wunderschöner Traum.
0: Der Traum ist schön. Vielleicht hätte er das nur mal abklären sollen.
1: Ja, vielleicht besser abklären oder einfach mal wirklich mehr den Leuten auf den Sack gehen, dass er das sehen möchte.
0: Ja, nee, also das ist irgendwie...
1: Aber wenn du mal überlegst, was andere Jugendliche für Träume haben. Und das ist so ein Traum, den finde ich geil. Der ist geil.
0: Ja, ja, keine Frage, aber es war halt so nicht abgeklärt und sonst hätte er es ja irgendwie machen dürfen. Naja, wie dem auch sei,
1: Er hat sie
0: zumindest von unten gesehen. Das war der erste Teil unserer Nachrichten. Yeah!

0: Die Funk und Rundfunk Burner Show geht auch gern mal raus.
1: Ja, wir sind richtige Wandermäuse.
0: Wandermäuse, ja. Wir haben mal das Mikrofon mitgenommen. Manni? Manfred? Komm her, wenn ich mit dir spreche. Manfred, komm her. Komm jetzt her. Manfred, sag du doch mal was.
2: Ja, was soll ich denn sagen, wenn das blöde Tier nicht auf dich hört?
0: Manfred, komm her jetzt.
2: Manfred! Manfred!
0: Was ein störrisches Tier wieder.
1: Ja, du wolltest ihn haben.
0: Wir mussten ihn übernehmen.
1: Ja,
0: das
1: toll.
0: Hat jetzt nichts mit Wollen zu tun gehabt.
2: Manfred!
0: Der war damals schon in der Bombi-Show dabei, dann mussten wir den auch übernehmen. Manfred!
1: Kann ich nicht verstehen.
2: Du kriegst nachher keinen Schnaps.
0: Ach, das sieht ihm ähnlich. Da sagt er dann wieder. Ja, bei so Themen, da ist es das jedes Mal dasselbe.
1: Ja, also dieses störrische Tier.
0: Magst noch einen?
1: Ja.
0: Wir schalten nun um nach Friedrichskoog. Dammisch, wie geht das dann hier? Ah!
3: Wenn an der Nordsee abends die Bürgersteige hochgeklappt werden, treffen sich die Dorfbewohner in der Hafenkneipe. Hier ist der Deichwärter von Friedrichskoog.
4: Moin.
0: Moin.
1: Moin, ihr beiden.
0: Zwei Bier bitte.
4: Jo, für mich auch bitte.
1: Gerne.
4: Habt ihr das im Landfunk mit dem Niedrigwasser gehört?
0: Was?
1: Niedrigwasser.
0: Ja, was?
1: Sag mal, hast du was mit den Ohren?
0: Nee, ich frag doch nur, ob ihr über das Watz bräucht, ihr Schitbüttel.
4: Nee, Niedrigwasser in deutschen Flüssen.
1: Ja, das war zeitweise richtig schlimm.
0: Ja, was sollen wir denn sorgen? Hier ist das Wasser alle 6 Stunden weg. Und jammern wir da so rum?
4: Ach, die haben im Landfunk doch nicht die Tide gemeint, du Dösbaddel.
1: In den Flüssen ist zu wenig Wasser, dass die Schiffe nicht mehr fahren können. Beispielsweise auf dem Rhein oder auf der Donau.
0: Ja, dann sollen die Schiedbüttel doch einfach zu uns kommen und auf der Nordseebötchen fahren.
1: Es geht doch gar nicht um Personenschifffahrt, sondern um die Frachtschiffe.
4: Ach du Dösbaddel.
1: Es regnet in den Sommermonaten einfach zu wenig.
0: Die können im Hinterland gerne mal was von unserem norddeutschen Schiedwetter abhaben, ne?
1: Ja, wenn das so einfach wäre.
0: Das muss doch irgendwie gehen. Kann man Regenwetter nicht irgendwie provozieren?
1: Ich hänge einfach mal die Wäsche raus, dann ziehen bei mir immer Wolken auf.
4: Sehr gute Idee. Oder wenn mein Onkel mit seinem Cabrio fährt, dann fängt das ja immer an zu regnen. Den schicken wir auf Welttournee durch Deutschland.
0: Vielleicht muss der Himmel auch einfach mal wieder entkalkt werden, wie so eine Kaffeemaschine.
1: Ja.
0: Das hat mir eine Kaffeemaschine auch ab und zu mal. Wenn man die nicht hin und wieder mal entkalkt, dann läuft da das Wasser nicht mehr richtig durch.
4: Im Landfunk haben die ja auch dazu aufgerufen, Wasser zu sparen.
0: Gut, dass wir nur Bier trinken. Und kein Wasser, ne?
4: Genau.
0: Ich dusche ja gerade nur noch alle 2 Tage, um Wasser zu sparen. Die Brauereien, die brauchen dort Wasser dringender, ne?
1: Boah, Rolf. Und ich hab mich schon gefragt, was hier so eklig riecht.
4: Jetzt stell dir aber mal bitte vor, wenn den Brauereien wirklich das Wasser ausgeht. Also das wäre ein bisschen tragisch.
0: Ach du Scheiße. Ich glüff, dann ist Weltuntergang.
1: Ich glaub das hier bald alles nicht mehr.
3: Das war der Deichwärter von Friedrichskoog.

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2: In der Rolle der Furzgrundel, die Desiree Börner.
3: Ey, wie nennst du mich?
2: Furzgrundel.
3: Na, vielen Dank.
2: Ja, wegen dem Bohnensalat gestern.
3: Aha. Hier, für die schlechten Witze ist der Gregor Börner zuständig.
2: Wir wollen heute nach Münster umschalten wegen der Furzgrundel. Du sag mal, woher weiß ich denn jetzt, ob die Ölleitung schon steht?
3: Na, indem du mal kurz reinhörst.
2: Hallo? Hallo Münster?
3: Gregor, ich glaube nicht, dass das klappt. Das klingt sonst anders.
2: Warte mal, ich versuche hier nochmal was. Kannst du mal kurz überbrücken, bitte?
3: Wie nennt man einen dicken Schriftsteller?
2: Weiß ich nicht.
3: Ja? Kugelschreiber.
2: Gut. Also das klappt hier immer noch nicht, ne? Dabei wollen wir doch unbedingt hören, wie die Furzgrundel klingt.
4: Nein.
5: Nee.
2: Wirklich nicht?
4: Nee, das jetzt nicht auch noch.
1: Gut. Hier ist die Funk und Rundfunk Bernerschau.
3: Kommen wir jetzt zu unserer Staugymnastik.
2: Und wir beginnen wieder mit dem Oberkörper vor und zurück zu wippen. Vor und zurück. Wir wollen heute aus dem Auto unseres Staunachbarn ein Cabrio machen. Alles, was wir dazu brauchen, ist eine Akkuflex und ein bisschen guten Willen. Wir wippen weiter mit dem Oberkörper vor und zurück. Steigen langsam aus unserem Auto aus und holen die Akkuflex aus dem Kofferraum. Weiter schwingen wir mit dem Oberkörper vor und zurück und gehen auf das Auto des Staunachbarn zu. Unser Staunachbar kriegt ein bisschen Angst und verriegelt sein Auto schon von innen. Doch wir setzen an, mit ein paar gekonnten Schnitten ist das Autodach unseres Staunachbarn schnell abgebaut. Wir kommen nun zum Zweizeiler von der Desiree.
3: Fährt das Auto ohne Dach, hört man mehr vom Autokrach.

0: Und auch Gregor hat eine kuriose Nachricht für uns.
1: Herr Walaschek, Sie sind jetzt noch nicht vorgesehen in der Sendung.
0: Vielleicht hat er ja auch eine kuriose Nachricht für uns.
1: Herr Walaschek, ja, vielleicht, dass mal irgendeine Zauberei bei ihm funktioniert, Herr Walaschek. Das könnten wir ja mal zur Abwechslung mal in der Sendung machen. Herr Walaschek, Sie warten jetzt bitte. Wir schauen jetzt nämlich nach Lüdinghausen. Wo ist denn das? Das war so meine erste Frage. Wenn man zwischen Bochum und Münster die Mitte nimmt, da ist etwa Lüdinghausen. Da ist ein Schaf ausgebüxt und ist auf das Betriebsgelände eines Busunternehmens gegangen und ist dann dort in einen geparkten Bus gestiegen und hat es sich im Fußraum eines Vierersitzes bequem gemacht. Ja, bevor der Bus losfahren wollte, ist der Busfahrer nochmal durch den Bus gelaufen und hat das Schaf entdeckt, hat dann die Polizei informiert, die kamen dann auch und durch die Plastikmarke am Ohr konnte natürlich sehr schnell der Besitzer identifiziert werden. Das Schaf war etwa eine halbe Stunde weg. Ja, man ist mit dem Bus mit Schaf drinne dann aber noch durch die Waschanlage gefahren, also durch die Buswaschanlage. Das dürfte wahrscheinlich das erste Schaf sein, was eine Buswaschanlage aus Fahrgastsicht gesehen hat. Die Polizei hat noch angegeben, das Schaf war ausgesprochen kooperativ und das Busunternehmen hat angekündigt, in der nächsten Ausgabe der Mitarbeiterzeitung einen Artikel darüber zu schreiben.
0: Ich finde das jetzt voll gemein. Ich möchte auch mal mit dem Bus in die Waschstraße fahren.
1: Ja.
0: Wieso darf das Schaf das?
1: Ja, genau. Warum darf das Schaf das eigentlich?
0: Ja. Welche Schaf wird es wohl gewesen sein?
1: Ich hab da jetzt ja eh mal eine Frage, Manni. Ja, ich, wo warst denn du da neulich, da Mitte August? Achso, da wolltest du doch diese Heidschnucke in Norddeutschland besuchen. Ja, könnte das vielleicht, sag doch mal, wie bist denn du da hingekommen? Er sagt, er war es nicht. Gut, das, können wir glauben, können das aber auch lassen. Also, nee, dieses Schaf.
0: Aber es war kooperativ.
1: Immerhin. Wäre ja froh, wenn er hier in der Sendung auch manchmal kooperativ wäre.

0: Daisy, kennst du den schon? Was geht steif rein und schlaff wieder raus? Richtig, Nudeln.
1: Gut, ich gehe dann auch mal raus.
0: Ne? Ja, geh mal raus. So, Daisy, du bist ja jetzt draußen.
1: Ja, ich bin draußen.
0: Komisch, das hört man gar nicht. Du klingst genauso, wie als würdest du immer noch im Studio sitzen.
1: Ich bin leise.
0: Gut, die Daisy steht vor der Studiotür. Wollen wir sie reinlassen?
2: Ja, ja, ja!
0: Also gut, Daisy, dann komm mal wieder rein.
1: Ja, ich sitze.
0: Was hast du uns denn da mitgebracht?
1: Ein Fax.
0: Ein Fax? Von wem ist das denn?
1: Von der männerfeindlichen Frauengruppe Marburg.
0: Ach ja? Und was schreiben die so?
1: Halt dich fest. Wo waren die Männer, als Gott den Verstand verteilt hat?
0: Ich bin gespannt.
1: An der Bude Bier holen.
0: Also bitte.
2: Ja.
0: Also.
1: Was hat ein Mann ohne Beine? Erdnüsse.
0: Also,
2: ja.
1: Manche auch Erdnüsschen.
0: Deine Karriere ist noch jung. Kann so schnell zu Ende sein. Pass gut auf mit sowas.
1: Warum heiraten Männer am liebsten Jungfrauen?
0: Hm?
1: Weil Männer keine Kritik vertragen können.
0: Also ehrlich.
2: Ja.
0: Das ist ja unverschämt. Raus!

0: Fisch.
1: Sag mal, wusstest du, dass die Furzgrundel vom Aussterben bedroht ist?
2: Nein, ich wusste nicht, dass die Furzgrundel vom Aussterben bedroht ist.
3: Da kann ich nicht drüber lachen.
1: Ja, wussten Sie denn, dass die Furzgrundel vom Aussterben bedroht ist?
4: Nein.
5: Nee.
4: No.
5: Nee.
6: Nee.
5: Nee.
4: Nee.
1: Ja, kennen Sie überhaupt die Furzgrundel?
4: Nein.
5: Nee.
4: No.
6: Nee.
5: Nee.
4: Nee.
5: Nee.
4: Nee.
2: Also so viel können wir Ihnen schon mal sagen. Die Furzgrundel ist ein Fisch.
1: Möchten Sie die Furzgrundel denn mal kennenlernen?
3: Nee. Das jetzt nicht auch noch.
2: Unsere Reporterin und Biologie-Expertin Heike ist uns zugeschaltet.
1: Heike? Hallo? Heike? Münster?
7: Hä? Ich kann nichts hören.
1: Ja,
7: hallo?
1: Heike, du bist drauf. Wir hören dich.
7: Kann mir jemand noch Heike, mal die Kopfhörer einstellen? Ich höre die nicht.
1: Ja, Heike, du bist schon drauf,
7: ne? Das ist eigentlich immer so schwierig, mit denen eine Ü-Leitung aufzubauen.
1: Heike, du bist drauf.
7: Ah, jetzt höre ich euch.
1: Ah, ja. Heike, kannst du uns denn etwas zur Furzgrundel erzählen?
7: Na klar. Ich habe im Museum Münster 1987 einen solchen Fisch präparieren müssen. Und ihr offizieller Name klingt deutlich würdevoller. Europäischer Schlammpeitzker. Dieser längliche Fisch lebt meist gut versteckt am Grund von Tümpeln, Altarmen und langsam fließenden Gewässern. Tagsüber vergräbt er sich gern im Schlamm. Aktiv wird er vor allem nachts. Seinen ungewöhnlichen Spitznamen verdankt er einer erstaunlichen Überlebenstechnik, denn wird der Sauerstoff im Wasser knapp, dann schluckt der Fisch Luft und nimmt den Sauerstoff über seine Darmschleimhaut auf. Die überschüssige Luft entweicht anschließend durch den After, begleitet von einem leisen Quietschton. Daher der Name Furzgrundel. Doch trotz seiner Anpassungsfähigkeit ist der Schlammpeitzker gefährdet, sogar regional vom Aussterben bedroht. Das war ja übrigens auch 1987 schon. Viele seiner Lebensräume wurden trockengelegt, begradigt, ausgebaggert oder voneinander getrennt. Der kleine Fisch braucht also vor allem eines: schlammige, naturnahe Gewässer, in denen er auch künftig ungestört quietschen darf.
2: Danke an unsere Reporterin Heike.
1: Ich habe gestern Abend mal eine Aufnahme machen können von diesem Fisch.
2: Gestern Abend?
1: Ja, die Aufnahme habe ich gestern Abend gemacht.
2: Gregor, da wolltest du baden gehen.
1: Ja, wollen Sie denn die Aufnahme von der Furzgrundel mal hören?
3: Nee, das jetzt nicht auch noch.
2: Ja, wollen Sie denn die Aufnahme mal hören?
6: Ja, ja, ja!
1: Ja, ja gut, gut.
2: Alter, so klingt die Furzgrundel.
1: Ja, magst du es nochmal hören?
2: Na gut.
1: Kennst du den schon? Ich glaube das ja alles nicht mehr. Warum stinken Fürze? Damit die Gehörlosen auch was davon haben.
2: Ich fasse das alles nicht.

0: das?
1: Ach, Gregory, was soll das denn jetzt? Wie? Die Desiree hat gesagt, du sollst Kekse essen.
2: Ich hab gesagt, einen Keks.
1: Ja?
2: Der hat meine ganze Packung gefuttert.
1: Gregory, das muss doch jetzt nicht sein. Außerdem sind Sie doch jetzt auch dran. Gut, einer noch. Einer ist noch gestattet und dann fangen wir jetzt bitte an.
2: Kommen wir nun zu großer Magie zum kleinen Preis.
1: Können Sie bitte mal leiser schmatzen? Was sind wir dann hier? Der große Walaschek tritt in die Mitte. Gregory, was haben Sie denn heute vor? Sie möchten bitte was? Er möchte uns einen Milchshake zaubern.
2: Oh weia, mein Gehirn überlegt direkt, woran das nun wieder scheitern könnte.
1: Ach, Desiree, jetzt sei doch nicht so böse.
2: Na gut, dann gebe ich ihm halt eine Chance. Also, Herr Walaschek, was wird das denn für ein Milchshake?
1: Es sagt ein Erdbeermilchshake. Gut, okay. Gregory, dann fangen Sie bitte an.
2: Er schwingt den Zauberstab.
1: Warum duckst du dich?
2: Ja, nur weil er in meine Richtung gezielt hat.
1: Okay, da wäre ich auch vorsichtig. Jetzt, ich glaube, er murmelt was.
2: Oh, wow.
1: Wahnsinn.
2: Man wird es uns ja kaum glauben. Aber hier stehen lauter Kühe im Studio.
1: Ja. Manni, kennst du die? Ach so, nur flüchtig. Okay, der Manni sagt, er hat die auf einem Bauernhofurlaub mal kennengelernt.
2: Ja, Herr Walaschek, wir sind doch schon wieder ganz bei Ihnen. Wie geht es denn jetzt weiter? Ein paar Kühe sind ja noch lange kein Erdbeermilchshake.
1: Jetzt holt er ein Körbchen Erdbeeren aus seinem Hut.
2: Seit langem habe ich das Gefühl, dass diese Zaubernummer dieses Mal echt was werden kann.
1: Ach nee, oder?
2: Boah, jetzt gibt er den Kühen die Erdbeeren zu fressen.
1: Ach, Gregory!
2: Gregory, was soll das?
1: Gregory!
2: Gregory, was soll das denn jetzt?
1: Gregory, nein! Die Kühe, die Erdbeeren gefressen haben, geben keine Erdbeermilch.

0: Wir kommen nun zu unserer beliebten Rubrik Humor hat Vorfahrt.
1: Was hat 8 Beine und fliegt ins Weltall?
0: Eine Weltraumspinne?
1: Nein, eine Krakete.
0: Puff. Völlig richtig.
1: Welcher Peter ist am lautesten? Der Trompeter.
0: Ja, gut. Hast
1: was
0: du noch einen
1: lustigen? Ja, pass auf, was sagt ein Blitz zum anderen? Schlag ein.

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2: Ja, hallo, hier ist Rundfunk Meißner, Thekla Rotermund-Schapper, die Gleichstellungsbeauftragte des Werra-Meißner-Kreises mit ihrer Sendung Alles Ansichtssache. Heute ist ein ganz spannender Sendetermin, weil meine Gesprächspartnerin nämlich nicht mit mir im Studio sitzt, sondern sie ist zugeschaltet aus Schleswig-Holstein. Ja, Dagmar, sagst du mal kurz was zu dir?
3: Ja. Ja, Thekla. Ich bin Sozialpädagogin und habe 3 Kinder und lebe hier am Stadtrand von Wedel mit einem kleinen Höfchen mit Kaninchen und Schafen und Hühnern und habe gerade ein Enkelkind seit einem Jahr, freue mich, oder anderthalb Jahren, freue mich darüber. Ja.
2: Ja, und du, dein vollständiger Name ist ja Dagmar Lilly Margotsdotter. Und Margotsdotter, also als ich dich kennengelernt habe, hieß der eigentlich Margotsdotter Fricke. Und du hast mir da mal erklärt, was der Name Margotsdotter überhaupt bedeutet.
3: Ja, ich bin eine verheiratete Fricke gewesen. Und als ich mich habe scheiden lassen, habe ich gedacht, also erstmal habe ich 20 Jahre so geheißen wie mein Vater, nachnamenmäßig. Dann habe ich so geheißen wie mein Ehemann, 20 Jahre nachnamenmäßig. Und da habe ich jetzt keine Lust mehr zu. Ich möchte gerne irgendwie so heißen, nach der Frau, die mich geboren hat. Egal, wer wie nett war, das ist der einzige wichtige Hintergrund, einen Namen zu bekommen. Das ist die Geburt. So, und das, meine Mutter heißt Margot und da wollte ich mich Margots Tochter nennen. Aber das ging nicht, da hat das Standesamt gesagt, das muss eine in Deutschland übliche Form sein und dieses Tochter gab es nicht im Nachnamen. Und dann habe ich mich an die Gesellschaft für deutsche Sprache gewandt und sie gefragt, was man da machen kann. Und da haben sie gesagt, ja, das war mal Tradition bis zu Napoleon, aber da gab es das Wort Tochter noch nicht, da hieß es Dotter. Und gut, dann habe ich gedacht, dann nenne ich mich Margotsdotter, auch wenn ich das wahrscheinlich ewig erklären muss, aber egal. Und dann hat das Standesamt sich bereit erklärt dazu, aber ich sollte den Fricke noch hinten dran lassen, weil mein jüngster Sohn erst 4 Jahre alt war und er sich mit mir auch identifizieren sollte. Das habe ich dann gemacht und es war auch nicht so schlimm, weil Fricke ist auch der Name der nordischen Göttin hier.
2: Ja, wunderbar. Ja. Super.
3: Passt. Und dann habe ich das abgelegt irgendwann, als mein Jüngster entsprechend alt war.
2: Ja, da haben wir ja eigentlich schon so eine Überleitung mit dem Namen. Wir reden nämlich heute über Matriarchate. Was sind überhaupt Matriarchate? Und du bist ja so eine Fachfrau von Matriarchaten. Du kennst dich sehr gut aus, aber vielleicht mache ich noch mal eine kurze Überleitung, warum wir heute überhaupt über Matriarchate sprechen, bevor ich dich tiefer dazu befrage und wir tiefer in das Thema eintauchen. Ein sehr spannendes Thema.
3: Ja.
2: Wir haben ja in den letzten Sendungen eigentlich uns schwerpunktmäßig mit dem Patriarchat beschäftigt. Wie alle jetzt mittlerweile wissen dürften, bin ich Gleichstellungsbeauftragte des Werra-Meißner-Kreises und wir leben ja in einer patriarchalen Gesellschaft. Das heißt, noch ist es so, dass es ein Herrschaftssystem, in dem wir leben, was sehr hierarchisch aufgebaut ist, in dem es auch eine gewisse Ordnung gibt. Die kennen wir alle. Wir erfahren es täglich, dass viele Männer über uns tätig sind, über uns arbeiten als Chef. In der Kleinfamilie ist eben der Ernährer der Familie immer noch der Mann, die Frau die Zuarbeiterin. Das heißt, es gibt ein Oben und ein Unten. Es gibt den Mann, der oben steht, es gibt die Kultur, die oben steht, die Politik, die Theorie. Und unten stehen wir Frauen, die Natur, die Praxis, das könnte man noch fortsetzen. Das ist die eine symbolische Ordnung des Patriarchats. Und dann baut das Patriarchat auf 5 Säulen auf. Das haben wir bei Gandalf Lipinski gelernt, der auch Vorträge im Werra-Meißner-Kreis dazu gehalten hat. Und einige der Säulen sind, oder die Säulen sind einmal die Familie, die Kleinfamilie. Es ist die Ideologie oder viele Ideologien, es ist der Staat, es ist das Privateigentum und das Finanzwesen. Und das sind die Säulen, die Merkmale, die symbolische Ordnung. Und in der leben wir Frauen und Männer. Wir leben alle in dieser patriarchalen Kultur, und das hat eine Auswirkung auf uns. Und darüber habe ich ja gesprochen mit Amy Wiedermann Klar von der Frauenberatungsstelle. Wie geht es Frauen überhaupt im Patriarchat? Rund um das Thema auch Gewalt und wie ist das in der Familie und wie ist das als Mutter. Und wir haben, ich habe mit Ralf darüber gesprochen, wie leben Männer, wie geht es Männern im Patriarchat. Und da haben wir uns sehr konzentriert auf die fehlende Selbstfürsorge, die Männer nicht so leben, wie es doch Frauen immer mehr machen, also gut für sich zu sorgen. Und wir wissen seit dem Gespräch mit Ralf, dass das Thema Fürsorge nicht so im Zentrum steht von Männern. Und jetzt ist ganz spannend, mal einen Blick in Richtung Matriarchate zu wagen. Und meine erste Frage an dich ist, Dagmar, wie bist du überhaupt dazu gekommen? Du bist ja Krankenschwester, Sozialpädagogin, du bist auch Autorin, du hast Bücher geschrieben über Frauen, du hast ein Buch geschrieben Am Herdfeuer. Also wie bist du dazu gekommen, dich diesem Thema zuzuwenden?
3: Ja, das ist eine lustige Geschichte, weil ich zufällig in meinem Tagebuch mal drauf gestoßen bin, dass ich 1992 notiert habe, ich gehe mit einem interessanten Buch ins Bett, Matriarchat heißt das. Und das habe ich im Hamburger Buchladen in der Bismarckstraße, im Frauenbuchladen, rein zufällig gefunden. Und das hat mein Leben völlig verändert. Also das ist von Heide Göttner Abendroth. Und da nimmt sie zum Beispiel erstmal das Geschichtsbuch auseinander, was üblicherweise auf Gymnasien benutzt worden ist zu meiner Zeit. Und das war tatsächlich auch mein Geschichtsbuch. Und da räumt sie so gründlich mit dem auf, dass es mir wie Schuppen von den Augen fiel. Und von da an war ich besessen von der Idee, das selber kennenlernen zu wollen. Ich habe mich natürlich dann weiter belesen. Und dann habe ich Kontakt geknüpft zum Kasiland, weil ich mal eines Tages so einen Traum hatte, das magst du glauben, Thekla, oder nicht, von Menschen, die so eine bestimmte traditionelle Kleidung anhatten. Und die kamen mir so real vor, dass ich angefangen habe, danach zu blättern und zu suchen, bis ich sie zufällig in einer Geo-Zeitschrift gefunden habe. Die sahen exakt so aus. Und dann habe ich gelesen, das sind Kasis und die sind matriarchal. Also das war natürlich ein glücklicher Schock für mich, dass das auch noch matriarchale Menschen waren. Und dann habe ich da Kontakt aufgenommen. Das ist ein Bundesstaat. Und der Bundesstaat Meghalaya hat auch eine Universität in Shillong. Und an diese Universität habe ich mich gewandt, ob jemand Lust hätte, mit mir E-Mails auszutauschen. Das war ungefähr 1995. Und lange Rede, kurzer Sinn, da bin ich nochmal schwanger geworden. Dann musste ich das verschieben. Und dann kamen die Filme von Uschi Madaisky.
2: Genau, da gehen wir ja gleich nochmal drauf ein. Also das war so dein Einstieg.
3: Ja.
2: Und ein bisschen hast du es ja schon gesagt, was ist denn überhaupt ein Matriarchat? Also wie unterscheidet sich, wir steigen ja gleich noch tiefer ein und dann wird es noch differenzierter, aber ein Patriarchat, da denken ja immer Männerherrschaft, aber das stimmt ja nicht, das heißt Vaterherrschaft. Heißt dann Matriarchat Mutterherrschaft? Was ist ein Matriarchat? Ich frage jetzt mal so.
3: Ja, das ist wird leider häufig so assoziiert und das macht manchmal dann auch einen Ärger. Also für die Person, die das hört, Matriarchat, kommen dann gleich Ressentiments nach dem Motto, wir wollen ja doch nicht dasselbe wie Patriarchat, nur in Grün, also mit anderen Worten mit Frauen. Nein, das ist ganz anders gemeint, das Wort. Das Wort Archein, das ist einmal im in der ersten Bedeutung war das der Ursprung. Wenn wir die Worte hören wie Arche Opterix oder Arche Noah oder Archiv, da hören wir das noch. Das ist ja der Anfang, die Herkunft. Und deswegen wird Matriarchat übersetzt mit am Anfang die Mütter.
2: Was ja auch
3: am Anfang
2: stimmt.
3: Sind die Mütter, ja genau, das stimmt auch. Und dann hat sich das irgendwann im hellenistischen Griechenland, das ja auch patriarchal wurde im Laufe der Geschichte, hat sich dieses Wort verändert und es ging über in Herrschaft und Macht. Das hört man dann in Worten wie Autokratie oder Monarchie oder eine Autokratie glaube ich nicht, aber Monarchie und Oligarchie und auch Anarchie. Das hat was mit Herrschaft zu tun. Mhm. Und Herrschaft ist in einem Matriarchat unbekannt.
2: Ja, das ist genau der spannende Moment jetzt, wo ich dich frage, was hast du denn, du hast die Kasis, die sind ja im Nordosten von Indien.
3: Ja.
2: Die hast du als allererstes besucht.
3: Genau, ganz speziell dank Uschi Madaisky, die da sehr intensiv war, um ihren wundervollen Film Töchter der sieben Hütten dort zu drehen, also ein Grundlagenwerk von Matriarchat. Sie hat mir den Kontakt dahin dann vermittelt. Das ist ein Unterschied, ob man einfach so oder ob Frau einfach so in ein Land reist oder direkt in einen befreundeten Clan. Da habe ich ganz, ganz großes Glück gehabt. Da danke ich nochmal, Uschi.
2: Oh, wer ist eigentlich Uschi Madaisky? Das müssen wir jetzt, glaube ich, noch sagen, weil...
3: Uschi Madaisky ist eine berühmte Filmemacherin. Die hat 25 Jahre fürs Fernsehen gearbeitet, bis sie zufällig auch das Matriarchat entdeckt hat und das ihr Leben so auf den Kopf gestellt hat, beziehungsweise wieder auf die Füße gestellt hat, dass sie nichts anderes mehr machen wollte als Matriarchatsforschung und Dokumentation von Matriarchaten.
2: Da lernen wir ja wieder, also wenn wir an bestimmte Punkte im Leben kommen, so wie du es von der Kleidung beschrieben hast, dann treffen wir auch die richtigen Menschen.
3: Und wenn wir die richtigen Menschen getroffen haben, kommen wir auch dahinter nicht mehr zurück. Also wenn du erstmal bestimmte Dinge verstanden hast, möchtest du nicht mehr zurück, geht gar nicht mehr. Und vor allem, wenn die dann auch noch so wunderschön sind und glücklich machen und gesund sind, also so, dass es das Herz auch gesunden lässt, dann möchtest du dich mit gar nichts anderem mehr beschäftigen.
2: Ja. Also das heißt, was ja auch sehr respektvoll war, also du hast sozusagen eine Tür gefunden, die geöffnet wurde für dich durch Usch. Und bist du quasi dann im Nordosten von Indien gelandet.
3: Genau, und zwar mit meinen drei Söhnen.
2: Mit deinen drei Söhnen?
3: Mit meinen drei Söhnen zusammen. Mein Jüngster war da 4 Jahre alt. Und mit meiner Lieblingstante, ich muss dazu sagen, ich habe 7. Und meine Lieblingstante war auch mit. Alleine hätte ich mich das mit 3 Kindern nicht getraut. Ja, und...
2: Was war das Beeindruckendste?
3: Das Beeindruckendste?
2: Ja, also du reist in ein Matriarchat, du liest viel darüber, du sprichst darüber, du guckst dir Filme an vielleicht. Und dann bist du da. Was war da das Beeindruckendste? Also was hat dich...
3: Das waren zwei Dinge, die ich da sehr stark in Erinnerung habe. Das war die Haltung der Frauen. Die Haltung, also die körperliche Haltung, die Gemütshaltung schon, das fiel mir auf. Das fiel mir schon auch bei der Zeitung auf, bei dem Geo. Da konnte ich das schon sehen. Und im Film konnte ich das, bei Uschi konnte ich das auch schon sehen. Das war etwas, da ist etwas ganz Starkes und Selbstverständliches und Ruhendes drin, das am Anfang mal sehr irritiert. Wir sind ja hier sehr sozial orientiert, wir Frauen, und konditioniert. Wir lächeln ständig oder machen Freundlichkeiten, freundliche Gesten oder also es reicht ja schon zu sehen, mit welcher Mühe Frauen sofort Männern zuhören und aufhören zu sprechen, wenn Männer sprechen und ihnen zugewandt sind und ihnen auch helfen, Worte zu finden. Also ja, es ist eine gewisse Servilität, möchte ich mal sagen. Und die fehlt da komplett. Und das ist am Anfang ein bisschen irritierend, weil das wirkt fast unfreundlich oder fast wie schroff. Nur es ist einfach gar nichts. Es ist einfach gar nicht da. Mhm. Und die Freundlichkeit, die sie ausstrahlen, die ist einfach komplett ehrlich.
2: Also das heißt jetzt, es ist ja oft so, wenn wir verreisen, wir fliegen oder fahren mit einer bestimmten Vorstellung von wohin. Ich glaube, da haben wir ja auch, du hast ja mehrere Filme auch schon hier im Werra-Meißner-Kreis gezeigt und du wirst ja auch wiederkommen. Da tauchen wir gleich nochmal wieder ein. Also was, wovon man sich, glaube ich, verabschieden muss, ist also von dem Denken, was uns in diesem System geprägt hat. Also das hast du ja auch mal gesagt in einem Gespräch. Wir dürfen unsere Vorstellungen nicht
3: ja.
2: darüber auskippen sozusagen, sondern das beschreibst du ja auch gerade. Geht darum, offen, sollte man ja eigentlich grundsätzlich, sich einer Kultur zu nähern und erstmal beobachten und wahrnehmen. Und
3: ja, das ist unglaublich schwer, Thekla. Du weißt ja gar nicht, was du für Vorstellungen hast. Das ist ja so, wie du siehst ja deine eigenen Augen auch nicht. Außer du guckst in den Spiegel, aber so guckst, die siehst du ja nicht. Und so siehst du deine Vorstellungen nicht. Also das ist immer wieder ganz verrückt, wie die sich aufdecken, diese Vorstellungen. Also wenn ich zum Beispiel bei den chinesischen matriarchalen Moso durchs Dorf gehe und die ersten Tage da angekommen bin und ich sehe einen Mann und eine Frau mit ihrem Schwein spazieren gehen, dann ist es für mich erstmal ein Ehepaar.
2: Ja, genau, weil wir darin leben in dieser Welt.
3: Ja, es sind Bruder und Schwester oder so. Also, das muss ich mir echt an die Stirn fassen und sagen, halt, stopp, du bist hier bei den Moso, das gibt's da gar nicht.
2: Okay, jetzt tauchen wir ja gleich so ein bisschen ein in diese Familienstrukturen, welche Rolle haben die Frauen und die Männer. Eigentlich wollte ich es genau umgekehrt machen, aber ich habe mir jetzt überlegt, da passt doch wunderbar jetzt ein erstes Lied, was ich ausgewählt habe, nämlich das Lied von Faun, Federkleid, weil da werden wir jetzt mal zu einem Vogel und fliegen mal, also es ist ja Vogelperspektive von oben, ergeben uns die Erlaubnis und blicken mal in ein ganz unbekanntes Land. Dazu lade ich Sie jetzt erstmal ein. Federkleid mit der Gruppe Faun.

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1: Ja, hallo, liebe Hörerinnen und Hörer. Am Mikrofon Thekla Rotamund-Chapa, Gleichstellungsbeauftragte des Werra-Meißner-Kreises mit ihrer Sendung Alles Ansichtssache hier im Rundfunk Meißner. Am Mikrofon, weit, weit weg von Eschwege, nämlich in Wedel in Schleswig-Holstein, sitzt Dagmar Lilly Margotsdotter und wir unterhalten uns. Wir tauchen jetzt gleich mit Ihnen ein in die Welt der Matriarchate. Sie hat uns schon ein bisschen erzählt, wie sie da hingekommen ist zu den Kasis und jetzt auch schon einen kleinen Vorhang gelüftet hat in Richtung Mossos. Ja, sag mal, wie leben denn Frauen überhaupt im Matriarchat? Fangen wir mal mit denen an, weil die sind ja die wichtigsten Personen jetzt für uns.
2: Ja, sie sind die wichtigsten Personen im Sinne von Fürsorge, möchte ich mal sagen. Also die wichtigste Person auch für alle anderen. Sonst hört sich das so vielleicht so ein bisschen egoistisch oder mächtig oder wie auch immer an. Das ist schwierig. Also Frauen leben im Matriarchat eine große Selbstverständlichkeit. Der Kernpunkt des Matriarchats ist ja die Matrilinearität. Und die Matrilinearität, die beinhaltet, dass Land und Immobilien, und also Häuser, Land, Hof, dass das nicht weitergegeben werden kann an andere Leute, also nicht kaputt gehen kann durch Scheidung, sondern es wird immer weitergegeben zwischen Urgroßmutter, Großmutter, Mutter und Tochter und Enkelin, ewig und ewig und ewig. Es hat mit Erben nichts zu tun. Das möchte ich gerne mal ganz deutlich sagen. Es wird immer gesagt, ja, da erben nur die Frauen oder nur die Töchter. Das Wort Erben finde ich in dem Zusammenhang völlig unkorrekt. Weil es geht um Verantwortung. Es wird die Verantwortung übergeben und zwar zum Wohle aller. Dieser Ort ist ein Ort der Fürsorglichkeit für alle, auch für die Männer. Ja, für die Onkels und die Uronkels und Großonkel und Cousins und Brüder und Enkeljungs und also genauso für das männliche Geschlecht.
1: Das heißt Feminismus pur, weil die Feministinnen ja für ein gutes Leben für alle eintreten. Die machen ja keinen Unterschied zwischen Frauen und Männern. Aber in einem Selbstverständnis, was uralt ist, also das heißt, wie du es ja schon beschrieben hast, was überhaupt Matriarchat bedeutet, von Anbeginn Mutter oder Mutter im Anbeginn. Wir werden von der Mutter geboren und wir können ohne Fürsorge, ohne Pflege nicht aufwachsen. Wir brauchen das. Und in diesen matriarchalen Kulturen ist das sozusagen der Kern von allem. Das steht im Zentrum.
2: Ja, das steht im Zentrum, dass, dass füreinander gesorgt wird. Und das ist auch, das ist, was sich auch in der Hierarchie verbirgt. Also du hast vorhin auch mal Hierarchie angesprochen. Das ist ja ein Oben und ein Unten. Und so gibt es das im Matriarchat nicht. Hierarchie ist, heißt eigentlich heilige Ordnung. Und das bedeutet sowas wie zum Beispiel, dass die Sonne aufgeht oder dass der Mond einen Zyklus hat, dass die Sterne sich drehen. Und das ist eigentlich Hierarchie. Und da gibt es im Matriarchaten eigentlich nur eine einzige Hierarchie und das ist die Altershierarchie. Und das bedeutet, dass je älter eine Person ist, je wichtiger ist sie für die jüngere Person, weil sie die Sonne einfach auch schon als erste gesehen hat. So heißt es zum Beispiel. Finde ich einen schönen Spruch. Und die Älteren versorgen die Kleinen, aber die Kleinen, wenn sie etwas älter geworden sind, versorgen dann besonders gerne auch die Älteren.
1: Das heißt, da gibt es eine ganz andere Wertschätzung dem Alter gegenüber.
2: Und eine andere Wertschätzung der Fürsorge gegenüber. Also Fürsorge und zu gucken, wie es dem anderen geht, das sind zentrale Punkte im Matriarchat. Nicht zu gucken, bekomme ich genug, sondern wie geht es den anderen? Weil wenn es den anderen allen gut geht, dann geht es mir auch gut.
1: Also das, was bei uns in der Bibel steht, liebe deinen Nächsten wie dich selbst, wird da gelebt.
2: Absolut.
1: Und was mich ja, also ich habe ja den Film gesehen über die Kasi, die Musso, und ich habe mir auch euren neuen Film schon angucken dürfen. Was mich ja so fasziniert hat, auch untereinander die Frauen. Also wenn eine Frau menstruiert, dann hat sie die Möglichkeit, sich zurückzuziehen. Also sie darf sich zurückziehen, sie legt sich ins Bett, sie darf das leben. Oder wenn sie ein Kind bekommt, dann, das war bei dem Musso so und ich glaube auch bei den Minangkabau, das spreche ich immer noch ein bisschen falsch aus, glaube ich.
2: Nee, war perfekt.
1: Dass sie 40 Tage praktisch am Herdfeuer verbringt und von den anderen bedient wird, ne?
2: Ah ja. Genau, dann also das ist so streng, dass zum Beispiel die Minangkabau sich nicht mal die Haare kämmen dürfen. Mhm. Nicht mal, oder fegen.
1: Mhm.
2: Dann heißt es, hast du dein Kind lieb oder dann lass es sein. Und dann wird sofort für die Person gefegt. Also es ist jetzt nicht so, dass sie sich nicht die Haare kämmen lassen dürfte oder nicht, sondern es wird dann sofort gemacht. Aber sie sollen nur sitzen, ja, und schön gucken und das Baby lieb haben.
1: Genau, also das heißt, die Weiblichkeit wird ja extrem geehrt. Also
2: und geschützt, ja.
1: Und geschützt, genau. Und ja, wie geht's den Männern denn damit? Also also ich habe ein Buch gelesen, Das Paradies ist weiblich. Das war übrigens mein erstes Buch über Matriarchat der Musso. Das ist ein südamerikanischer Journalist hat das geschrieben. Also so ein richtiger, ja, wie man sich das vorstellt. So einer, der macho-mäßig, denke ich, auch groß geworden ist und der hat das bereist.
2: Absolut, ja.
1: Und der hat der Matriarchin die Frage gestellt, und was ist mit den Männern? Wie leben die denn im Matriarchat? Du sagst ja, alle sind gleich und es geht zum Wohle der Gesellschaft. Wie stelle ich mir das jetzt vor? Also ich weiß ja, es gibt einen Unterschied von zwischen Kasis und Musso und auch Minangkabau und Musso. Bei dem Musso gibt es ja gar nicht die Ehe, ne?
2: Nee, genau. Aber die Haltung den Männern gegenüber ist ähnlich. Es ist einfach auch hier wieder die Fürsorge. Es ist so, dass Mütterlichkeit, und zwar von der großen Mutterwelt ausgehend, große Mutter Natur, das ist der zentrale Wert in matriarchalen Gesellschaften. Und das gilt auch für Männer. Also du musst, wenn du vorhin sagst, dass den Männern hier die Selbstfürsorge abhanden gekommen ist, dann hat das ja Hintergründe. Das hat ja, so kommt man ja nicht zur Welt, dass man sich selber ignoriert oder verleugnet oder Schmerzen übergeht und nicht zum Arzt geht oder und das gibt's da so nicht. Also Fürsorge für andere und andere dann ja auch wiederum für mich, das steht im Zentrum und das wird auch bei Männern gepflegt. Und das ist das Zweite, was mir im Kasiland aufgefallen ist, weil du vorhin fragst,
1: genau.
2: Besonders aufgefallen. Ich hatte ja nun drei Jungs dabei, zwei davon waren schon ein bisschen in der Pubertät.
1: Mhm.
2: Und durch die habe ich gesehen, wie anders die Jungs dort sind. Meine wurden sofort integriert und die haben eine Zärtlichkeit unter den Jungs erlebt. Das hat uns den Atem genommen. Also wenn sie zum Beispiel mal fernsahen, dann saßen sie zu neunt auf einem Rattansofa. Drei saßen auf dem Sofa, drei saßen oben auf der Lehne und drei saßen unten auf dem Fußboden zwischen den Beinen der anderen, die da auf dem Sofa saßen. Also drei Reihen übereinander und massierten sich.
1: Das heißt körperliche Nähe, also es heißt wirklich
2: ja.
1: Auch...
2: Und das ist bei den Musso und das ist bei den Minang auch. Also bei den Minang, die massieren sich gerne jeden Tag.
1: Mhm. Und es ist schon, also der Unterschied ist ja schon, also wie soll ich sagen, die Männer haben da auch mehr Freiheit und mehr Freiraum. Also im Sinne von, sie sind auf die Ernährerrolle nicht festgelegt. Sie müssen dem System nicht... Also das ist das, was Ralf in der letzten Sendung gesagt hat, dem System dienen und eine Rolle einnehmen, also die Ernährerrolle. Das leben sie anders in diesen Kulturen.
2: Genau, das matriarchale Gesellschaften zeichnen sich ohnehin durch Mangel an Rigidität aus. Also sie haben nicht das, wie wir uns das hier immer vorstellen, religiöse Korsetts oder strenge Rollenverteilung. Im Gegenteil, sie durch diese Fürsorge und auch durch diesen, wir nennen das immer den Du-Standpunkt, also wie geht es dir, wie geht es dir, wie geht es dir, gucken sie natürlich auch ganz anders auf die Bedürfnisse der Menschen und freuen sich daran, wenn die ihre Wünsche erfüllen.
1: Mhm. Gut, also Freiheit heißt ja auch, also das hat mich total fasziniert, den ersten Film, den ich gesehen habe, war ja den Film über die Mosso, die ja wirklich ein ganz spezielles Matriarchat sind, finde ich. Also ich bin sehr fasziniert von der Protagonistin dieses Films, also die fasziniert mich absolut in ihrer einfachen Klarheit, also wie sie mit Menschen ist und was sie sagt, was sie von sich gibt. Also was mich da so fasziniert hat, war eben, dass die Männer, ja, das ist ja eine Besuchspartnerschaft. Sie kommen und sie gehen ja auch wieder. Sie sind nicht verantwortlich für die Kinder. Die Kinder wachsen mit den Frauen und ihren Brüdern auf. Und die Männer bleiben den Clans zugeordnet. Das ist, glaube ich, bei den Minangkabau auch so. Also sie leben zwar bei den Frauen dort, aber Zuordnung dem Clan, ne?
2: Genau, und ich bin dir dankbar, dass du das Wort Besuchspartnerschaft sagst, wenn überhaupt, weil Besuchsehe, das ist völlig widersinnig, dieses Wort, das wird immer gerne benutzt. Ehe ist ja eine Art Vertrag, mhm, und das gibt's da nicht. Und deswegen finde ich dieses Wort eigentlich eine Projektion, ist es nicht gerechtfertigt für die Mosso. Bei den Minangkabau ist das noch ein bisschen anders. Die heiraten tatsächlich und müssen auch geschieden werden, wenn sie wieder auseinandergehen. Die Verantwortung, falls du das sprechen wolltest, die Verantwortung für die Kinder liegt in erster Linie bei den Frauen beziehungsweise bei den Brüdern der Frauen. Wir haben im Deutschen das Wort Oheim. Das ist nur der Mutterbruder. Der hat bei uns auch lange, lange noch eine große Bedeutung gehabt. Bis vor ungefähr 150 Jahren war der Vormund von einem Kind, wenn die Mutter gestorben ist. Es konnte nur der Oheim, nur der Mutterbruder sein. Und in der Familie, wo der Mann hinheiratet, bei den Minangkabau und auch bei den Kasi, der zieht zur Frau, da ist er der Beschützer und der liebenswerte Freund der Kinder. Wenn es aber bei seiner Schwester Kinder ein Problem gibt, dann muss er da hinkommen und mit den Kindern sprechen. Also da hat er eine ganz andere Rolle.
1: Das hat mich auch so fasziniert. Da wirst du vielleicht auch noch was zu sagen. Ihr habt ja einen Kongress gemacht in Jena 2017 und da ist ja der Ronny, der Mann von der, den Namen hatte ich allerdings vergessen.
2: Jelfia.
1: Ja, genau, Jelfia, der ist ja mitgekommen. Mhm. Und ich fand, genau wie du es beschrieben hast, also so eine Sanftheit, also so eine, also wie soll ich sagen, also so eine liebevolle Partnerschaft, kann man wirklich sagen. Also wobei es nicht Besitz, also du merkst richtig, also wenn du dir den Film anguckst, da ist nichts mit Besitz.
2: Genau.
1: Da sind zwei Menschen, die zusammen sind, aber die sich nicht besitzen, sondern die in Respekt und Achtung miteinander die Welt erkunden und miteinander in der Welt sind. Das hat mich sehr fasziniert, nur beim Hinschauen.
2: Ja, ich finde das auch faszinierend. Also Besitz spielt sowieso erstmal nicht die Rolle in matriarchalen Gesellschaften, wie wir das kennen. Besitz ist ja auch mehr sowas wie, beinhaltet ja Besetzen. Mhm. Und bei uns ist ja das Prestige umso höher, je mehr du besetzt. Also je mehr Autos du für dich besetzt oder je mehr Wohnraum du besetzt und je mehr Münzen du besetzt, desto höher ist dein Prestige. Das ist im Matriarchat eigentlich umgekehrt. Je mehr du ausgeben kannst und ausgibst, bis du wieder so viel hast wie die anderen, desto höher ist dein Prestige. Also wenn du mal wirklich eine tolle Ernte hast oder so, dann lädst du alle Leute ein.
1: Das fand ich auch faszinierend, dass wenn du eine schlechte Ernte hast, dann kommen die anderen und geben dir von ihrer Ernte.
2: Ja, oder du gehst irgendwo hin, wo du was essen kannst. Also wir erzählen dann immer von dem Matriarchat in Huchitan, die 360 Velas haben. Das sind Feierlichkeiten, große, einfach feiern. Da wird gegessen und getrunken. Und was sie in den restlichen fünf Tagen machen, wissen wir nicht. Aber sie geben 360 Tage lang gibt es in Juchitán irgendwo ein Fest, wo du hingehen kannst und essen kannst und trinken kannst. Und damit entreichern sich die Menschen und verteilen und gleichen alles aus. Und deswegen, Besitz ist nicht im Denken der matriarchalen Menschen vorrangig. Und genauso wenig ist es in der Partnerschaft. Es ist so, dass der dazugezogene Ehemann zu dem Clan der Frau zieht, behandelt wird wie ein König. Er kann ja jederzeit wieder zurück zu seiner Großmutter, seinen Tanten, seiner Mutter, seinen Schwestern. Da ist er immer herzlich willkommen. Da spielt er auch die Hauptrolle, ja, als verantwortlicher Mensch. Und in dem Haus seiner Frau ist er eigentlich ein Gast. Und wie behandelt man Gäste, wenn man möchte, dass sie bleiben? Mhm. Behandelst du nett.
1: Na, dann machen wir da hier an dem Punkt, bevor wir uns noch ein bisschen mehr in die Gewaltfreiheit und auch in die Verbindung mit der Natur eintauchen im Matriarchat, noch ein kleines Lied von Enya. Echoes in the Rain heißt es, glaube ich. Das spielen wir jetzt, weil das, finde ich, passt wunderbar zu dieser Sanftheit und zu dieser respektvollen Beziehungsumgang. Ja, hören Sie einfach rein. Dann empfinden Sie vielleicht ein bisschen, wovon die Margot, von die Dagmar, ich sage mal Margot zu dir, von Dagmar Lilly gesprochen hat.
2: Ja.

0: Also, Sie hören Rundfunk Meißner, Thekla Rotham und Schapper, die Gleichstellungsbeauftragte am Mikrofon mit ihrer Sendung Ansichtssache. Heute ein ganz spannendes Thema. Wir tauchen in die Welt der Matriarchate ein, in eine wunderbare Kultur, wo viel Frieden herrscht, wo Beziehungsreichtum ist, wo es nicht um Wachstum, höher, schneller weitergeht, sondern um ein Miteinander, um Fürsorge, um Zuwendung. Ich spreche mit Dagmar Lilly Margotsdotter. Sie ist zugeschaltet telefonisch aus Wedel in Schleswig-Holstein. Und jetzt wenden wir uns mal noch ein bisschen tiefer zu den Ritualen auch, zu der Verbindung mit der Natur, den matriarchalen Kulturen. Im Übrigen, Dagmar, wie viel gibt es denn überhaupt noch auf der Welt? Also ich habe immer das Gefühl, rechts und links und überall sind Patriarchate. Gibt es denn noch Gruppen, die matriarchal ausgerichtet sind, außer die bis jetzt genannten Musso, Minangkabau?
1: Wir haben da auch Karten erstellt. Also uns sind über 260 matriarchale Gesellschaften bekannt. Und das Wort noch, das mögen wir gar nicht gerne hören. Das hört sich immer so an sind die nicht schon längst ausgestorben? Das ist ja fast wie Dinosaurier. Und das ist sehr diskriminierend.
0: Ja, weil viele das gar nicht wissen, dass es überhaupt welche gibt.
1: Das stimmt. Und das ist auch tabu in unserer Gesellschaft. Das wird regelrecht verleugnet. Da kann ich viel zu erzählen. Ich möchte erstmal erwähnen, dass auf West Sumatra die Minangkabau, die sind 11 Millionen Menschen. Man sagt, 7 Millionen wohnen in West Sumatra und 4 Millionen sind unterwegs. Die sind immer furchtbar gerne unterwegs. Aber sie sind insgesamt 11 Millionen. Und in Afrika gibt es etliche matriarchale Gesellschaften, in Nordamerika, also von den 57 kanadischen Indianerstämmen ist ein Häuptling männlich, die anderen sind alle weiblich. Bei den Moso ist es so, da ist ja jetzt, haben die Chinesen, die Han-Chinesen, das ist die große Mehrheit dort, die haben den Tourismus entdeckt und die vermarkten die Moso ein bisschen. Und da stehen dann so Schilder oder auch in Werbefilmen über die Moso, damit man sie besucht, steht drin, dass sie das einzige Matriarchat auf der Welt seien. Und sie seien wie Kinder, so ein bisschen, so immer fröhlich und so. Also so wie zurückgeblieben. Und man wundert sich eben, dass sie noch da sind. Und das ist sehr diskriminierend. Das finden wir nicht schön.
0: Also du... Jetzt
1: und achso, was ich noch sagen wollte, entschuldigen, wenn ich das nochmal unterbreche. Sie verstecken sich gerne. Also zum Beispiel die Ashanti, wenn ein Ghana in Afrika böse ist auf seine Frau, weil die Klappe zu weit aufreißt, dann wird sie beschimpft als Ashanti. Ashanti sind matriarchal, die heiraten auch nicht und die Frauen sind auch sehr selbstbewusst. Und das ist ein Schimpfwort. Und deswegen verbergen sie das gerne. Moso behaupten, wenn sie in Ruhe gelassen werden wollen, ja, ich bin verheiratet, so zum Beispiel, damit sie in Ruhe gelassen werden. Und es ist so, dass sie sich immer mehr und mehr rauswagen, weil wir das auch publik machen und auch sagen, dass es für uns auch wichtig ist, dass wir von ihnen lernen.
0: Ja. Und was wir auf jeden Fall von ihnen lernen können, ist der Umgang miteinander. Was mich da fasziniert hat, ist die Friedlichkeit auch. Ich glaube, in dem Film über die Musso ging es auch unter anderem darum, wenn sie angegriffen würden, was sie dann tun würden. Und ich habe in Erinnerung, sie würden auf den See und wegrudern. Also
1: genau, sie rudern rüber auf die Inseln, das haben sie jahrhundertelang gemacht, oder laufen in die Wälder und warten, bis es vorbei ist. Und dann kommen sie wieder und machen weiter.
0: Wie lösen Sie Konflikte in der Familie? Wie können wir uns das vorstellen?
1: Das können wir uns vorstellen, indem wir uns vorstellen, dass sie den ganzen Tag sprechen. Von morgens bis abends wird gesprochen, gesprochen, gesprochen, gesprochen. Und das bildet dann einen Konsens, der eine Tragfähigkeit hat, wie wir uns das nicht vorstellen können. Das ist keine Abstimmung, da gibt es keine Verlierer, da gibt es also nur Einigkeit.
0: Was mich sehr fasziniert hat in dem Film über die Kasi, und dann gucken wir jetzt schon mal ein bisschen in Richtung, also ist so eine, wie sie mit Konflikten umgehen, und aber auch ihre Beziehung zur Natur. Also bei den Kasi, in dem ersten Film, den ich gesehen habe, ging es ja um, dass eine Frau ein Restaurant öffnen wollte. Und dafür brauchte sie ja Geld und da wurde verhandelt, ob sie ein Stück von dem Wald, dem Ahnenwald verkaufen kann, um das Geld zu bekommen. Und das wollte ja die Matriarchin nicht.
1: Ja.
0: Es ist dann trotzdem passiert. Also und dann ist ja die Matriarchin sehr krank geworden. Und das berührt mich immer noch. Wenn ich kannst du da uns mal was, ihr Bezug zur, ja, zur Natur, zur, da gibt's ja, da ist ja Gott überall, da ist Gott im See, erstmal die Beziehung zur Natur, wie ist die?
1: Ja, also das musste ich auch erstmal verstehen, auch nicht nur Gott, sondern auch Buddha zum Beispiel. Das habe ich lange mit Sadama, bei Sadama erfahren, dass für sie Buddha das Leben ist und das eben überall. Für mich war Buddha immer eher ein Mann. Mhm. Und das fand sie völlig, völlig schwachsinnig. Wirklich. Also sie sagt, dass Buddha ist der Berg, Buddha ist der See, Buddha ist die Natur. Also ja. Und das kenne ich auch von den Sami. Ich habe eine Freundin, Elina Helander, eine Bekannte, besser gesagt, die mir beigebracht hat, dass es in ihren Augen eine Art Personhood gibt. Sie hat dafür dieses Wort benutzt. Für die Sami ist alles eine Persönlichkeit. Mhm. Auch der Wind und auch, auch der Berg und auch die Gemeinschaft der Moskitos. Mhm. Das sind alles Wesenheiten. Ja, und dadurch sind sie nicht getrennt von uns. Wir sind durchdrungen von dem einen Leben. Oder wie du das auch immer nennen möchtest. Das ist mehr als eine Religion. Das ist keine Religion. Das ist, hat
0: bei den Minangkabau heißt das ja Adat, ne?
1: Also bei den Minangkabau wird dieses durch das Adat gelebt.
0: Okay.
1: Adat ist sozusagen ein ungeschriebenes Gesetz, das auch eigentlich ist wie Wasser. Also das ist nach dem römischen Recht ist es überhaupt gar kein Recht oder Gesetz, weil nach dem römischen Recht ist nur Gesetz, was aufgeschrieben ist. Mhm. Das ist bei uns der Fall. Wir haben das römische Recht. Mhm. Und im Adat ist es ganz anders. Das ist alles Verhandlungssache. Alles wird durch Rituale, durch Geschenke und Feiern und Feste und Begegnungen gefestigt. Es wird aber von der Natur abgeleitet. Genau. Abgeleitet. Also die ist das Vorbild.
0: Das hat mich auch sehr fasziniert. Also die, also wie gesagt, die Matriarchin wird ja dann sehr krank und was getan werden muss, damit sie wieder gesund wird. Und das hatte sehr enge Verbindung zur Natur. Also quasi das Wiederherstellen. Also der Ahnenwald ist sehr, sehr wichtig. Also der ist unberührbar. Also der Respekt, die Achtung, die Verbindung, wie du es beschreibst. Und
1: das geht so weit, dass sie sagen von sich, matriarchale Menschen, wir sind das Land. Hm. Ja, wir sind der Wald, wir sind das Haus. Also die Frauen sagen das. Das ist ganz speziell für die Frau, gilt das.
0: Das heißt, es gibt keine Trennung.
1: Nee,
0: wir sind verbunden.
1: Genau. Und es geht so weit, dass die große Mutter das auch ist. Also Pendaplin, eine Kasi-Frau, hat mir das mal so erklärt, dass das Haus ist die große Mutter, ist die Göttin. Also das Göttin, das Wort ist eigentlich nicht, finde ich, nicht passend so. Viel zu personifiziert. Ja, und wenn du also das Haus fegst und pflegst und dann machst du einen Dienst an der großen Mutter. Dann hast du die große Mutter lieb und bedankst dich bei ihr.
0: Das heißt, du bist Teil von allem. Also du bist
1: ja
0: genauso Teil, wie die Natur Teil ist und alles ist
1: sagt das
0: verbunden.
1: Christentum ja auch, wenn du wieder, du wirst doch auch wieder zur Erde, ne? Wenn du in die Erde gelegt wirst, gibt es doch auch diese schönen Sätze dazu.
0: Genau. Ja, wunderbar, wunderbar. Jetzt sag uns nochmal, also ihr habt Filme gedreht, wir haben ja einige Filme schon gesehen. Kannst du die nochmal sagen, die beiden Filme über die Kasi?
1: Ja, Töchter der sieben Hütten. Und die hat Uschi Madeisky und Klaus Werner gedreht und dann nach 13 Jahren ist dann nochmal auf den Clan geschaut worden. Der heißt Die Tochter. Und wird geguckt, wie es dem jetzt so geht und wie sie da jetzt so leben. Das ist ja immerhin eine lange Zeit, 13 Jahre. Und dann haben wir über die Mosow gedreht, wo die freien Frauen wohnen.
0: Den und habt ihr ja hier gezeigt. Genau, die beiden anderen Filme haben wir auch gesehen. Und die Mosow haben wir in Bad Sohn-Allendorf im Kino gesehen und auch nochmal in Witzenhausen im Kino.
1: Ja. Und dann sind wir vor 2 Jahren fertig geworden mit dem Film Das Mutterland, das Matriarchat der Minangkabau. Mhm. Und das ist auch ein sehr begehrter Film, bis zum Corona war immer voll, stand in der Zeitung, in Frankfurter Rundschau, wunderbar, also freut uns.
0: Die gute Nachricht ist, dass der Film Mutterland im Werra-Meißner-Kreis auch gezeigt wird. Also wir haben jetzt mal den Internationalen Frauentag 2021 angepeilt. Also wir haben das Jahr 2021 angepeilt. Wir werden ihn auf jeden Fall zeigen und ich hoffe, Dagmar, dass du dann zu uns wieder in den Werra-Meißner-Kreis gereist kommst. Und das ist ja immer das Schöne, wenn wir Filme zeigen, die ihr gedreht habt, dass man euch dann nochmal fragen kann und mit euch nochmal in Austausch gehen kann.
1: Ja, gerne, wunderbar, das finde ich auch ganz toll.
0: Und ich weiß noch, wie begeistert die Frauen waren und über die Filme, die wir gezeigt haben und was das bewegt hat. Mich hat es bewegt. Mit euch habe ich den Einstieg genommen, als ich diese Filme gesehen habe und die Gespräche mit dir geführt habe, mit euch geführt habe, war das ja der Einstieg in meine Arbeit, mich anders auf mein Arbeitsfeld zu gucken.
1: Mhm, als Gleichstellungsbeauftragte.
0: Ja, genau. Also da hat es angefangen, dass ich das hinterfragt habe. Da habe ich verstanden, dass ich in einem System lebe, in dem Gleichstellung eigentlich gar nicht möglich ist, weil es ein patriarchales System ist. Und die Filme haben mir gezeigt, dass es möglich ist und die Filme haben mich auf die Fährte geführt, da wo ich jetzt bin, dass ich eben weiß, was sich in unserer Gesellschaft verändern muss, ist, dass die Fürsorge ins Zentrum gerückt wird, die Fürsorge, die gegenseitige Fürsorge in der Familie, auch die Selbstfürsorge, aber auch und vor allem die Fürsorge für die Natur und fürs Gemeinwohl. Ja.
1: Darf ich dazu ganz schnell noch was
0: sagen? Ja, natürlich.
1: Also das finde ich einen ganz schönen Punkt, den du da ansprichst, weil das passt nämlich zum Patriarchat, was ich darauf hinweisen möchte. Für uns ist Matriarchat und Patriarchat kein Gegensatz. Das ist was ganz völlig anderes. Für uns ist es so, dass das Matriarchat irgendwo durch kaputt gegangen ist in vielen Orten der Erde. Wir haben da auch unsere Theorien, warum das passiert ist. Und sich diese Menschen, die dann entsprechend gestört wurden, also seelisch auch gestört wurden, sich dann weiter verbreitet haben und dass diese patriarchalen, ich nenne die ja patriarchös, also im Sinne von einer psychischen

0: wiederbeleben, wie können wir das wertschätzen in der täglichen Arbeit, die wir an unseren, gerade die Frauen leisten. Aber da muss ich jetzt gar nicht tiefer einsteigen. Wir zeigen auch im Dezember eine Schaufensterpräsentation in der engen Gasse zum Thema fürsorgliche Männer, um einfach zu zeigen, dass Männer, ja, dass es ihnen gut tut, selbst für sich zu sorgen und Fürsorge in der Familie zu leben. Das letzte Lied, und damit bedanke ich mich ganz, ganz herzlich. Da hast du mich ja schon korrigiert, dass man das ausspricht. Marie Boine ist eine samische Sängerin, und da hast du gerade noch was gesagt.
1: Ja, sie ist, steht in der Tradition des Joikens, und Joiken bedeutet, dass ein Mensch sich hinsetzt und sich von der Landschaft besingen lässt. Also diese Person, die joikt, sitzt so lange da, bis sie merkt, was die Landschaft in ihr selber zum Ausdruck bringen möchte, und fängt dann an, das zu singen. Das ist ein immer wiederholter Refrain, der aus der selber aufsteigt und durch die Landschaft.
0: Genau. Und vielen herzlichen Dank für das Gespräch. Also, ihr wird jetzt singen, Marie Boine, das Lied Gula Gula, über den Zustand unserer Erde, wo sie eben genau das besingt, was schiefgelaufen ist, was krank gemacht hat. Und das Lied spiele ich in der Hoffnung, dass es unsere Herzen erreicht und uns vielleicht ein bisschen zum Umdenken bringt. Und wir schließen ab mit dem wunderschönen Bild. Die Dagmar sitzt in einem gelben Gewand in ihrem Zimmer, und draußen scheint die Sonne auf einen Garten, der gelb leuchtet. Vielen herzlichen Dank, ja, liebe Hörerinnen und Hörer. Sie haben die Sendung gehört. Ansichtssache mit Thekla Rothermund-Schappa und Dagmar Margotsdotter hier im Rundfunk Meister. Vielen Dank.
1: Danke fürs Zuhören.
0: Tschüss.

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4: Hallo liebe Hörerinnen und Hörer, wieder auf Sendung im Rundfunk Meißner. Alles Ansichtssache, Thekla Rotamund-Schappa mit einer Gesprächspartnerin im Studio. Es wird langsam kalt draußen, wir landen mit der Sendung im Oktober und ja, ich habe mich entschieden, mal wieder ins Studio zu gehen und Gesa Heiden, mit der ich heute sprechen werde, jetzt habe ich schon verraten, war auch schon mal hier mit im Studio. Ja, also warum mit Gesa, warum im Studio, habe ich erklärt. Es waren die Wahlen in Sachsen-Anhalt. Es passiert viel in der Welt, was mir Bauchschmerzen macht. Mir als ehemaligen Gleichstellungsbeauftragte ist es so, dass ich denke, oh Gott, warum gibt es so viele Führer, warum so viele Autokraten, warum schreien die Menschen danach, auch jetzt in Sachsen-Anhalt, nach einer starken Führungskraft. Und da ist mir die Gesa eingefallen, weil ich habe schon mal mit ihr darüber gesprochen, weil sie nämlich ja eine Form hat des Miteinanders, des Kommunizierens. Ja, das müsste eigentlich überall gelebt werden. Und ich habe das schon mal gesagt und da gehen wir jetzt nochmal drauf ein. Ja, und im Vorhinein, bevor ich jetzt mit Gesa ins Gespräch gehe, sind mir so 3 Erfindungen durch den Kopf gegangen, wo ich gedacht habe, ja, die haben sich keine Gedanken darüber gemacht, die haben was erfunden, aber sich nicht wirklich Gedanken darüber gemacht, was das für Auswirkungen auf die Welt und auf die Gesellschaft und auf die Nachbarn haben könnte. Die eine Erfindung war die Atombombe. Die andere, die mir eingefallen ist, KI, weil jetzt gerade was darüber in der Zeitung stand. Und das nächste ist gleich in der Nachbarschaft, diese automatischen Rasenmäher, die den Igeln alle die Nase abfahren und so weiter und eigentlich mehr Schaden anrichten als Nutzen, die Rasenflächen platt machen. Und KI, haben wir gelesen in der Zeitung, die machen sich jetzt Gedanken, die Erfinder, welche Auswirkungen KI auf unser Leben haben kann, wenn sich die Systeme selbstständig machen. Und die Atombombe, das haben wir in Hiroshima also nicht selbst mitbekommen, aber wir wissen von Hiroshima, welche Wirkung sie hatte. Und der Erfinder hat das alles nicht bedacht. Also all die haben nicht bedacht, welche Konsequenzen könnte diese Erfindung haben auf Mensch und Umwelt. Gesa, was sagst du dazu? Wie nimmst du die Welt wahr, in der wir gerade leben, in der nach Führern geschrien wird, nach starken Führungspersönlichkeiten? Wie siehst du das?
5: Ja, ich finde das auch bedrohlich und auch irgendwie erbarmungslos, was wir da erleben müssen gerade. Und merke gerade diese Beispiele, die du einfach aufgezeigt hast, wie wichtig es gewesen wäre, das hast du schon angedeutet, dass man sich einfach im Vorhinein drüber unterhält, wie wird sich das wohl auswirken? Und früher haben die indigenen Völker zusammengesessen und haben sich überlegt, welche Auswirkungen wird es haben auf 7 Generationen nach uns? Das heißt, wirklich nach vorne gedacht, manchmal auch nach rückwärts gedacht, was hat das auf unsere Vorfahren für Auswirkungen, auch wenn die nicht mehr da sind, aber was würden die sagen? Und haben sich darüber miteinander auseinandergesetzt und das ist überhaupt nicht passiert. Also es gibt eine Elite, die wahrscheinlich sich kurzfristig damit auseinandergesetzt hat, aber nicht in aller Konsequenz. Und momentan rudern sie zurück, was ich auch wiederum also sehr armselig finde, weil man hätte vorher überlegen müssen, wie du gesagt hast, was wird das für Auswirkungen haben, auch auf uns. Und es gab viele Auswirkungen auf Arbeitsplätze, aber dass sich Agenten selbstständig machen und anfangen, Projekte zu unterminieren, das war nicht klar.
4: Also da hat man die Rechnung ohne die Realität gemacht oder ja, also nicht wirklich rechts und links geguckt. Mir fällt immer, ich habe mal Rhetorikseminare gegeben und da war so ein Beispiel, das mir immer wieder einfällt. Jemand macht einen Unfall, also passiert ein Unfall irgendwo und jetzt wird nach der Ursache geforscht. Und jetzt gibt es die Möglichkeit, das zu betrachten. Das wurde dann durchgespielt. Was glaubt ein Landschaftsplaner, was könnte die Ursache gewesen sein? Was glaubt der Polizist, was könnte die Ursache gewesen sein? Was ein Zeuge, der zufällig am Wegesrand steht? Also was haben die alle gesehen oder was nehmen die wahr? Wie ist der Unfall wohl passiert? Und wir haben ja im Vorgespräch schon darüber gesprochen, jetzt zum Beispiel politisch. Also gerade in der Politik gibt es auch gute Berater. Also eigentlich. Also
5: aber die haben ja auch immer nur einen Ausschnitt der Wahrheit und auch einen Ausschnitt der Wirklichkeit. Ja. Und es wäre so viel günstiger, wenn man dieses Beispiel jetzt gerade mal nimmt von dem Unfall, mal rauszufinden, was würde eine über 60-Jährige sagen? Was würde eine unter 20-Jährige sagen? Was würde ein Kind sagen? Was würde der Hausmeister sagen? Was der Straßenbauer? Und dann haben wir auf einmal eine wirkliche Abbildung von ganz unterschiedlichen Perspektiven, die eine Annäherung an die Wirklichkeit geben. Niemals die Objektivität gibt es gar nicht. Die kann nicht abgebildet werden. Aber die Vielzahl der Perspektiven macht möglich, irgendwann zu erkennen, möglicherweise ist das die Ursache. Und dann muss man forschen. Man darf nicht sagen, und so ist es, sondern eher das als Spielfeld betrachten und sagen, lass uns mal das so anschauen. Wenn wir die Straßen vielleicht so bauen, vielleicht hat das eine andere Auswirkung. Aber wir gehen davon aus, dass es Lösungen oder dass es Antworten gibt, die das dann für forever after regeln. Und das ist Unsinn.
4: Das ist Unsinn.
5: In unserer komplexen Welt kommt man mit linearen Ansätzen eigentlich keinen Schritt weiter.
4: So ist es. Also mir fällt noch ein Beispiel ein, da ging es um Gender. Also es ging darum, in Schweden war das so, dass im Winter, wenn Schnee gefallen ist, so viele Frauen und Kinder in der Notfallambulanz gelandet sind. Ja, jetzt hätten die sagen können, na gut, also ist so, jetzt müssen wir halt überlegen, vielleicht, dass da eine Sozialbetreuung kommt und so, weil das Kind schon im Brunnen ist. Die haben aber sich gefragt, warum sind das eigentlich immer Kinder und Frauen und haben das recherchiert, haben geguckt, wie wird denn da morgens die Straße geräumt, was wird denn zuerst geräumt. Dann haben die festgestellt, erstmal die Wege zur Arbeit und dann die Bürgersteige. Und dann haben die einfach umgestellt und haben erst die Bürgersteige und dann die Straßen und dann waren auch kaum noch Frauen und Kinder in den Notfallambulanzen. Also das heißt, die Frage, also das ist ja eine andere Sichtweise. Ja,
5: es ist so ein Forschungsaspekt und es wird auch nicht nach dem Schuldigen gesucht, sondern wird rausgefunden, woran kann es denn liegen? Welche Möglichkeiten, welche Faktoren führen dazu, dass das sich häuft und was anderes weniger? Genialer Ansatz.
4: Na, fand ich auch. Da haben dann Bürgermeister gesagt, ja, aber bei uns ist das kein gutes Beispiel, hier ist das ja alles geregelt. Und das ist wieder so, genau. Ne, da bist du konfrontiert worden, wieder mit einem sehr hierarchischen Denken. Was mich zu dem nächsten Beispiel bringt, um jetzt so auf die Fährte zu kommen, wie deine Ansätze sind. Ich hatte es auch schon im Vorgespräch gesagt, das wurde ja festgestellt in Sachsen-Anhalt, dass es vor allen Dingen, zumindest am Anfang, junge Männer waren, die AfD gewählt haben. Und weniger junge Frauen ist das Stichwort. Es gab eine unheimlich große Abwanderung nach der Wiedervereinigung. Es sind sehr viele Frauen, ne, die Arbeitsplätze waren nicht da oder nicht so gute waren da, sind abgewandert in den Westen, vorrangig ins Rhein-Main-Gebiet. Darüber gab es eine Untersuchung. Und zurückgeblieben sind die jungen Männer. Das ist aber jetzt schon Jahrzehnte her, dass das passiert ist. Das hat aber niemanden interessiert. Es wäre jetzt zum Beispiel, wenn das anders betrachtet, also wenn jemand gesagt hätte, hallo, wir müssen uns damit beschäftigen, was hat das für Auswirkungen, wenn jetzt die Frauen hier wegwandern? Na, wie in China, ne, du darfst nur noch ein Kind kriegen und dann hast du Pech und es sind nur Männer und keine Frauen, weil Frauen Haben die ja nicht gern gekriegt, Mädchen. Und jetzt haben sie das Dilemma, dass es für die Männer gar keine Frauen mehr gibt, weil die sind abgetrieben worden, gar nicht zur Welt gekommen, wie auch immer. Und in der DDR oder im Osten war das so, nach der Wiedervereinigung sind die Frauen weggegangen, die sind nicht da. Und man hätte es auch da ganz anders betrachten können.
5: Ja, man hätte vielleicht auch mal überlegen müssen, was das für Auswirkungen daraus sich ergeben. Und ich glaube, und da sind wir uns auch schon einig gewesen, dass Frauen durchaus in der Lage sind, mit solchen Wandlungsprozessen besser umzugehen. Mhm. Die können auch meines Erachtens sehr viel schneller darauf reagieren. Zusätzlich habe ich den Eindruck, diese Art von Ohnmacht bei jungen Männern plus diese hohe Komplexität plus Kontrollverlust, also ich kann nichts tun, plus nicht gehört, nicht gesehen werden und eine Unsicherheit für die Zukunft, hat bei meines Erachtens bei manchen und möglicherweise gerade bei den männlichen bei Männern die Tendenz zu gucken, wer kann es denn richten? Mhm. Wer kann uns da so wie eine so ein Wunsch nach Eindeutigkeit, ein Wunsch nach, wir hören mal zu, wer bietet uns die beste Lösung? Mhm. Und die beste Lösung, habe ich den Eindruck, ist das, was die jetzt gerade so erleben. Da gibt es jemand, der sagt, ich weiß, wer schuld ist, ich weiß, was zu tun ist, ich mache das, ich pack's an, und das ist eher so eine dunkelblaue Tendenz gerade.
4: Und sie schaffen noch Feindbilder.
5: Und sie schaffen Feindbilder, die sind schuld. Und damit ist der Weg eigentlich frei zu sagen, okay, dann macht das mal. Wir geben euch jetzt die Möglichkeit. Also ja, wir wählen euch, macht das doch mal. Und ich merke, diese Reduktion von Komplexität und dieses, ja, wieso sich in so einer Opferhaltung fühlen. Ich finde es interessant, dass die Tendenz, dass ich das erkennen kann dort, anstatt zu sagen, in so eine Gestaltermacht von Selbstverantwortung, also tatsächlich mal das zu mir zu holen und zu sagen, was läuft hier eigentlich falsch und was kann ich tun, damit es besser wird. Und ich glaube, die Irritation oder dieses Missverständnis fängt an, wenn ich sage, und das soll die Politik für mich erreichen. Ich glaube da nicht dran.
4: Ja, es ist ja also eigentlich verantwortungslos, weil ich eine Verantwortung nicht übernehme. Da kann man jetzt ja auch nochmal gucken, also ich kenne es ja aus der Gleichstellungsarbeit, was wir jetzt auch in Sachsen-Anhalt erleben, diese Wegprojektion. Also der Schuldige ist der andere. Ich muss die Verantwortung nicht übernehmen. Also dieses, und da kommt aber einer, der sagt, ich nehme sie, ne, gib sie mir. Genau. Und dieses, da ist ja auch so eine Untersuchung gemacht worden, die sind auch gegen, ist ja AfD auch, und das sind die Wähler dann entsprechend auch, gegen Feminismus. Ne? Also da ist ja auch so, da ist keine Frau, also die sozusagen, da sind die Frauen weggegangen und werden somit auch zum Feindbild, weil die gar nicht da sind. Also weil die ihr Ding machen, weil die sich selbst verwirklichen. Weil
5: dann sind wir wieder beim Schuldigen, ne? Wer ist genau schuld? Diejenigen, die gegangen sind. Anstatt zu sagen, was kann ich tun hier?
4: Naja, und auch zu fragen, oder erstmal zu fragen, warum sind die denn überhaupt weggegangen? Was hat ihnen denn hier gefehlt? Oder auch in meinem Leben, was fehlt denn meiner Partnerin, dass sie weggeht, dass sie mich verlässt? Sondern es ist so eine, und dann gibt's, also wie soll ich sagen, das ist ein typisch männliches, schon auch patriarchales Denken. Und in dieser Welt, die so auf einmal diese ganze Emanzipation, diese Gleichstellung oder diese Vielfalt, das hoch ist ja auch bei
5: LBGT plus.
4: Ja, genau.
5: Oh, ich bin ein Zungenbrecher.
4: Ich finde es auch ein Zungenbrecher, aber ich denke, Sie wissen, was wir meinen. Also diese, dieses, was die AfD ja auch sagt, es gibt Männer und Frauen und sonst gibt es nichts. Und das sagt ja auch Trump und alles festgelegt, das andere gibt es nicht. Das ist Feindbild. Das ist auch, darf gar nicht sexuell, also dieser Unterricht in Schulen soll ja auch Sexualunterricht in Schulen soll ja nicht so früh anfangen oder schon im Kindergarten, dass die Kinder eine klare Orientierung haben, Mann und Frau. Also wie du schon gesagt hast, also ziemlich einfach gestrickt und Und die Welt hat sich aber gedreht und es gibt jetzt so eine Vielfalt der Betrachtungsweise. Es gibt ja auch nicht den Flüchtling oder den Ausländer, sondern es gibt Spanier, Italiener, es gibt Äthiopier, Eritreer und das sind völlig unterschiedliche Kulturen, die sind völlig anders und das ist mir aber zu anstrengend.
5: Ja, also wird es vereinfacht. Also ja. Komplexität wird reduziert auf ein Maß, wo wir all das verlieren, was wir schon erarbeitet haben.
4: Genau.
5: Und wo wir auch uns hinentwickeln. Da gibt es auch eine Tendenz zu, also dass die Vielfalt, die Prosperität, die brauchen wir eigentlich, um mit dieser Komplexität umzugehen. Wir brauchen andere Denkweisen und nicht unsere eigene strukturierte Vorgehensweise. Das ist Unsinn. Mittlerweile brauchen wir ganz andere Konzepte dafür.
4: Das Irre ist, dass es immer noch, wie soll ich sagen, das war ja das alte patriarchale Denken, ist ja Frontalunterricht.
5: Es gibt eine Hierarchie, es gibt ein Oben, es gibt ein Unten.
4: Genau.
5: Und es gibt auch Macht über,
4: genau.
5: Sozusagen.
4: Und es gibt nicht diese, es spiegelt sich ja auch in der Natur wieder, dieses Artensterben und so weiter. Es fragt ja keiner danach. Es kommt dann irgendein neues Tier oder eine neue Pflanze und dann auf einmal wird man darauf aufmerksam, es gibt ja viel, also es gibt ja nicht nur das, sondern es gibt auch das und das. Eigentlich sagt die Natur und sagt das Leben andauernd, halt, es gibt nicht nur oben und unten und es gibt nicht nur den Vogel, sondern es gibt die Vögel und es gibt nicht nur die Pflanze, es gibt viele Pflanzen und es gibt viele Menschen und ja, und dann frage ich mich, klar, du hast recht, wie du das begründest. Also es soll einfach sein und es soll eine Orientierung bieten in dieser verrückten Welt, die so vielfältig geworden ist. Ja, erkennen, also diese Parteien, die jetzt versuchen, das Zepter in die Hand zu nehmen, da frage ich mich, ticken die so oder sind die schlau genug, das zu nutzen für sich? Also ja, also bevor wir da jetzt weiter einsteigen, würde ich vorschlagen zur Entspannung, weil es ging jetzt schon mal so richtig, wir haben sie jetzt gefordert im Denken, bevor wir jetzt gleich tiefer einsteigen und die Gesa so ein bisschen die Tür aufmacht in vielleicht eine gute Möglichkeit der neuen Betrachtung. Spielen wir mal das erste Lied, was die Gesa sich ausgesucht hat. Willst du es sagen?
5: Von Jade?
4: Ja.
5: Ja, genau. Also Jade hat mich schon immer fasziniert, weil sie letztlich gesagt hat, wir müssen anders denken. Und das hat sie schon in den 80er Jahren gesagt. Und der Titel ist Why Can't We Live Together? Und das ist vielleicht auch eine Aufforderung an Sie, mal weiterzudenken. Warum denn nicht?
4: Ah, super. Dann hören wir jetzt den ersten Titel und sind gleich wieder für Sie da.
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0: Ja.
1: Why can't we live together, Gesa? Warum können wir nicht in der Vielfalt, die auf der Welt existiert, in der Natur, unter uns Menschen, live together? Ja. Also in Peace und in Liebe und klar gibt es Schatten und Licht. Die Hierarchie.
2: Ja, es ist die Hierarchie, aber es ist auch noch vielfältiger. Also wir können sagen, inwieweit, es gibt so ein Fremdwort dafür, das heißt Ambiguitätstoleranz. Mhm. Inwieweit kann ich eigentlich zulassen, dass jemand eine andere Wahrheit vertritt und gleichzeitig bei meiner, die nicht bedroht zu fühlen damit. Mhm. Also ich kann durchaus jemanden, also unser Nachbar, deutlicher AfD-Wähler, mhm. Ich habe trotzdem unterscheiden können zwischen ihm und seinen Meinungen und ihm als Person. Mhm. Ich fand ihn als Person, als Persönlichkeit sehr interessant. Seine Meinung konnte ich nicht akzeptieren oder vertreten, aber das war in Ordnung. Ich musste den dadurch nicht klein machen. Mhm. Ich habe ihn irgendwie anerkannt für das, was er war, aber die Meinung, die er vertritt, würde ich nicht vertreten. Mhm. Und ich finde das in Ordnung. Also warum kann ich nicht seine Wahrheit stehen lassen und meine daneben stellen und sagen, beide sind gleich wahr, gleich wahrheitsgetreu.
1: Das hat ja schon damals in der Pandemie angefangen mit dem Ja-Impfen oder Nein-Impfen. Da hat die Spaltung, glaube ich, so richtig angefangen.
2: Unglaublich. Und wir haben das immer wieder, dass solche starken Kräfte wirken. Und kann ich mich selber regulieren in dem im Betrachten von dieser anderen Wahrheit, die jemand vertritt? Ne? Wenn jemand zum Beispiel gesagt hat, ich lass mich nicht impfen. Und ich gleichzeitig gedacht habe, oh, das ist jetzt interessant, weil meine Eltern sind beide über 80. Wenn jemand sich nicht impfen lässt, dann kann die Tendenz sein, dass die sich anstecken. Das finde ich gefährlich. Ich konnte ihn aber sein lassen mit seiner Meinung. Ich habe dann nur meinen Eltern gesagt, ihr solltet euch vielleicht ein bisschen von größeren, also einfach zurückziehen und zu Hause bleiben erstmal. Mhm. Weil ich konnte den aber auch nicht klein reden dadurch, sondern ich habe einfach anerkannt, dass das so ist. Das war eine Haltung dem Leben gegenüber und auch den Impfprozessen gegenüber.
1: Der Punkt ist der, also ich finde, was damals, also die Menschen, die sich haben nicht wollten, die nicht geimpft werden wollten, sind ein bisschen kriminalisiert worden. Also sind sehr erpresst worden, da ist das Patriarchat oder dieses hierarchische Denken aus einer Ohnmacht heraus, sicherlich aus Angst, Ohnmacht und Verantwortungsgefühl heraus, politisch echt benutzt worden, um die Bürgerinnen und Bürger dahingehend zu erpressen. Also, und da sind eben gerade die ältere Bevölkerung ist genommen worden, die zu schützen ist, um ein Ziel zu erreichen. Also es ist klar, ich erkenne das an, da gab es Angst, da gab es ein hohes Verantwortungsgefühl, der Schutz der Bevölkerung, da war die Politik echt gefordert. Ja. Was hätte trotzdem, also wie du es gesagt hast, der hat eine andere Meinung, aber er ist trotzdem Mensch, also ich muss ihn nicht verachten. Genau. Er ist Teil meiner Familie. Und wenn der sich verantwortungsvoll verhält und sich zurückzieht und sich nicht mit den älteren Menschen konfrontiert und sich denen irgendeiner Gefahr aussetzt, ist das zu akzeptieren.
2: Ja.
1: Da hat sowas angefangen für mich. Und da gab es dann da ist eine Spaltung entstanden.
2: Ja.
1: Und ich glaube, ab da gab es auch so diese Erstarkung der Rechten, des Rechten. Also es war wie der Boden für etwas, was letztendlich in eine Richtung geht, die nicht nutzt, die nicht wirklich, die eben weiter spaltet und an einer Hierarchie festklammert, die eigentlich überholt ist, finde ich.
2: Ja, absolut. Und ich kann mich erinnern, dass wir ja auch im Eschwege-Institut Workshops gemacht haben in dieser wirklich heiklen Zeit. In dem Moment, wo wir das wieder durften, mussten wir immer testen. Also das heißt, die Leute, die zu uns kamen in den Workshop, mussten vorlegen, ob sie einen Test gemacht haben oder nicht. Sonst hätten wir nicht arbeiten dürfen.
1: Genau.
2: Und klar hätten wir uns jetzt als Opfer fühlen können von der Regierung, haben aber nicht. Wir haben gesagt, okay, wir spielen jetzt mit und das sind die Regeln. Sich da zu sträuben, das wäre wie wenn der Schwanz mit dem Hund wackelt. Also ne, ich muss mir meine Kämpfe schon aussuchen, wo ich kämpfen will. Was wir aber gemacht haben ist, und ich kann mich an eine Situation erinnern, eine Teilnehmerin kam in unseren Workshop und hat gesagt, sie lässt sich nicht testen. Und die hat das überlesen in unserem Brief, der voran an alle TeilnehmerInnen geschickt wurde. Und ich saß dann da und dachte, was mache ich denn jetzt? Weil im Prinzip muss ich sie wieder nach Hause schicken. Und dann habe ich gesagt, weißt du was, ich möchte gerne eine Geschichte hören. Warum ist es denn? Was ist der Hintergrund, warum du dich nicht testen lassen willst? Und als sie das mir gesagt hat und erklärt hat, ich konnte es voll nachvollziehen. Ich konnte wirklich in dem Moment sagen, ja, unter den Umständen würde ich mich auch nicht testen lassen. Und sie hat aber dadurch, dass ich ihr so zugehört habe, war bei ihr auf einmal die Tür aufgegangen von sich testen lassen. Und dann ist sie gesagt, weißt du was, ich lasse mich jetzt testen. Und dann habe ich gedacht, was? Und ich war so ganz verwirrt. Und dachte, ach, das ist ja jetzt interessant. Nur weil ich sie gesehen und gehört habe und sie nicht abgelehnt habe, ist bei ihr die Tür aufgegangen von, ich glaube, ich kann mich dem jetzt gerade beugen für das Bessere. Und das Bessere ist, ich will einfach mit dir in einem Workshop sitzen. Das fand ich toll.
1: Siehst du, und das ist genau der Punkt. Man hat sich nicht die Zeit genommen, hinzuhören.
2: Ja.
1: Also zu sagen, da gibt es jemand, der hat eine andere Meinung, eine andere Überzeugung und ich muss den hören.
2: Und das finde ich so unterstreichenswert, was du sagst. Ich höre nicht noch mehr von der Meinung, sondern ich höre von, was ist denn die Geschichte hinter der Meinung? Mhm. Das interessiert mich viel mehr, weil hinter einer starken Meinung vermute ich immer mehrere Geschichten, die zu der Meinung geführt haben. Und wenn ich die hören kann, mit meinem ganzen Herzen, dann kann ich meistens auch dazu Ja sagen. Aber das, was mir momentan fehlt, sind die Geschichten, die zu diesen Meinungen führen.
1: Ja, und das ist ja auch, ich habe viele politische Sendungen jetzt gehört, das ist wirklich ein Manko in unserer Gesellschaft die letzten Jahrzehnte gewesen. Also ich habe noch zum Beispiel Holger Börner kennengelernt in der SPD, so ein Urgestein, der Betonfacharbeiter in Kassel, der in der SPD war und ich habe den Namen habe ich jetzt vergessen, ein alter Politiker dabei und Sigmar Gabriel ist aufgeschlagen zu später Stunde. Ja. Also die beiden haben sich da schon unterhalten und Sigmar Gabriel kam viel später mit einem Fanclub. Der rote Teppich wurde ausgerollt und er schwebte auf die Bühne. Mhm. Ja. Und ich weiß noch, dass Holger Börner halt da gesagt hat, weißt du, Kollege Gabriel, wir sind damals noch in jeden Brieftaubenzüchterverein gegangen und haben mit den Genossen und mit unseren Bürgerinnen und Bürgern gesprochen. Was liegt Ihnen auf dem Herzen? Wo drückt der Schuh? Was wünschen die sich von mir, also als Landtagsabgeordneter? Und das ist jetzt festgestellt worden, hat die AfD gemacht in Sachsen-Anhalt. Die sind in die kleinsten Einheiten auf den Dörfern und so weiter gegangen. Sie sind in die noch vorhandenen Gaststätten gegangen, in die Vereinsheime und haben sich mit den Leuten da vor Ort ausgetauscht. Mit einer klaren Zielsetzung, aber sie haben mit denen gesprochen. Und das schaffen die etablierten Parteien also zum Großteil eben nicht mehr. Ja. Sie sind nicht dran an der Basis und sie machen nicht das, Gisa, was du beschrieben hast.
2: Ja. Und ich finde, das ist ein Manko, wirklich ein Manko. Für mich krankt unsere Demokratie nicht an Entscheidungsfindungen oder so, das ist es nicht, sondern an Beziehungen.
1: Genau.
2: Die richtige Beziehung zu den Bürgerinnen und Bürgern, zu, was du gesagt hast, den Ängsten, Nöten, Wünschen und Hoffnungen, der Kontakt ist gar nicht mehr da.
1: Nur vor der Wahl. Also vor der Wahl wird er kurzzeitig hergestellt, da geht man dann mal raus und ich habe beobachtet das jetzt gerade, bei uns sind ja Bürgermeisterwahlen und auf einmal bewegt man sich in die Bevölkerung, also auf den Anger oder keine Ahnung, in irgendeine Kneipe und aber mit einer Zielsetzung. Ich will die Wahl gewinnen.
2: Es ist nicht ergebnisoffen.
1: Nein.
2: Sondern es ist sehr klar, welche Perspektive dahinter steckt. steckt.
1: Genau. Und es ist nicht vorher, also nicht vorher gehen Leute rum und reden irgendwie, zum Beispiel die Parteien könnten ja vorher, sie wissen das ja ein Jahr vorher oder so, mal rumgehen. Es gibt ja, es gibt die Zusammensetzung der Parteien vor Ort, die Ortsvorsteher oder wer auch immer in den Gemeindeparlamenten sitzt. Sie könnten hingehen und könnten mit den Bürgerinnen und Bürgern sprechen, könnten, also gezielt. Und danach den Kandidaten aussuchen und sagen, tja, da wäre doch der genau richtig, den stelle ich mir jetzt vor. Und nicht der Kopf der Gemeinde, der Bürgermeister sagt, ich suche mir jetzt einen Kandidaten aus.
2: Ja. So abgehoben, ne? Als ob es gar nicht mehr in Kontakt ist mit dem, was wir eigentlich brauchen.
1: Richtig. Wer ist der Richtige?
2: Ne? Der soll uns ja auch repräsentieren. Und das geht nur mit einer Beziehung, sonst geht das nicht.
1: Er muss es wissen. Ja, klar sind die auch in Vereinen und so weiter unterwegs, die sie jetzt da bereitgestellt haben. Und ich finde da, also ich kann, weißt du, und dann ist so eine Sache, also dann wird eben eine Partei auch zum Feindbild, weil im Grunde dann wird sozusagen die Köpfe zum Feindbild.
2: Ja.
1: Aber die, die sie gewählt haben, da geht der Fokus nicht wirklich drauf, so nach dem Motto, wer ist das? Mhm. Was will der? Warum hat er so viel Angst? Warum glaubt er? Wie war das denn mit dem Rattenfänger von Hameln? Also es gibt's ja alles in der Geschichte. Wir brauchen uns ja nur gut Beziehung. Beziehung. Wie, Gesa, würdest du, ich meine, ich habe jetzt so rumfantasiert mit dem Bürgermeister, aber wie kommt die Politik oder wie kommt eine Interessenvertretung oder wie auch immer wieder in Kontakt, in Beziehung? Welche Formen müssten da beschritten werden? Welche Wege oder?
2: Ich glaube, es bräuchte Räume, wo ich nicht im Vorfeld schon meine Meinungen vorneweg schicke, um zu sagen, und so seht ihr das doch auch. Sondern ich brauche Räume, die zu Wahrheiten einladen, also zu Perspektiven einladen, wo ich selber gesehen und gehört werde mit dem, was mir wichtig ist, sodass ich vorkommen kann.
1: Sichtbar werden, wie du vorhin schon sagtest.
2: Ja, dieses Sichtbar werden. Und auch dadurch, dass ich auch merke, wenn ich mich mit dem zeige, was ich sage, dass das in irgendeiner Weise einen Wert hat. Also ich komme ja gar nicht mehr vor, auch mit meinen Sorgen und Nöten. Wo werden die denn gehört?
1: Auch es wird ja immer übergesprochen.
2: Genau.
1: Über die
2: etwas.
1: Über die Bürgergeldempfänger, über die Zugewanderten, über die Frauen, über die Kinder.
2: Ja, es hat nicht wirklich einen Bezug. Und was mir fehlt, ist tatsächlich etwas, wo jeder sich, es gibt ja diese neuen Zuhören und Sprechen. Möglichkeiten. Ich weiß nicht, ob du davon schon gehört hast, wo es mehr um Demokratie geht. Die haben auch Möglichkeiten, dass man im Kreis sitzt und dass man tatsächlich gehört und gesehen wird. Das wird moderiert und es geht darum, dass Leute auch sichtbar werden. Das ist ähnlich wie im Council, nur dass man eben wie so ein Ergebnis hat.
1: Sagst du nochmal zwischendurch, was der Council ist?
2: Ja, Council ist eine Möglichkeit, im Kreis miteinander zu sitzen und das Zuhören ins Zentrum zu stellen. Es geht weniger um die Reaktion auf das, was man sagt, sondern eher diese Möglichkeit, mal tatsächlich zu spüren, was jemand, wenn jemand etwas gesagt hat, wo kommt es bei mir an? Was resoniert in mir? Ohne sofort darauf zu reagieren.
1: Also nehmen wir mal an, wie ich das Beispiel am Anfang mit dem Unfall.
2: Ja.
1: Es wird eine Unfallsituation geschildert und jetzt sitzen wir im Kreis und jetzt darf jeder mal seine Ansicht dazu in die sozusagen sagen, mir fällt das und das und das auf.
2: Vielleicht was habe ich schon mal erlebt, was ähnlich in dieser wie in dieser Situation war. Ich bin auch schon mal, sagen wir mal ganz konkret, das ist ein Fahrradunfall. Und es passiert ganz oft an dieser Ampel, dass dort die Fahrradfahrer irgendwie umgefahren werden. Und dann wird gefragt, wo gibt's oder wann gab es schon mal einen Moment, der ähnlich war in deinem Leben wie dieser Fahrradunfall oder in deinem Alltag, wo du sagst, das war ähnlich. Und du kannst auch darüber sprechen, dass du beobachtet hast, wie jemand umgefahren wurde oder so. Und dann wird aus dem heraus, also von den verschiedenen Perspektiven von, wir haben gesagt, über 60-Jährige, unter 60-Jährige, der Handwerker, der Straßenbauer und so weiter, so dass da aus tatsächlich ehrlich erlittener Erfahrung ganz allmählich ein Moment herauskommt, wo man sagt, aha, es braucht etwas, wo die Autofahrer aufmerksam gemacht werden. Oder es braucht die Ampel für die Fahrradfahrer muss früher auf grün schalten wie die der Autofahrer oder so. Dass klar wird allmählich, ah, das könnte es sein, dass es daran liegt. Und durch die vielen Geschichten kommt auf einmal eine Wahrheit hervor, wo du sagst, aha, das könnte jetzt die gemeinsame Tendenz sein, wo man erkennen kann, das könnte die Ursache sein.
1: Da reden wir gleich weiter und das ist ja wie so eine kleine Revolution. Wir würden ja sozusagen, wir würden damit, wenn wir das überall hintragen würden oder du trägst es überall hin oder genau. Diese Idee kommt überall hin, so eine kleine Revolution anschieben und deswegen finde ich, sollten wir jetzt den zweiten Titel spielen, nämlich Tracy Chapman, Talking About the Revolution. Na, dann wollen wir mal ein bisschen revolutionieren hier, dieses doofe hierarchische System. Hören Sie mal gut zu und wir sind gleich wieder für Sie da.

0: Und hier sind wir wieder, Thekla Rothermund-Schappa, gemeinsam mit Gesa Heiten vom Eschwege-Institut Neurode. Das muss man auch mal einflechten, da kannst du gleich noch mal was zu sagen. Hier im Rundfunk Meißner, Radio RFM, am Mikrofon für Sie. Und es geht so ein bisschen darum zu betrachten, warum haben so viele Menschen in Sachsen-Anhalt so gewählt, wie sie gewählt haben? Warum gibt es so viele Diktatoren und Führer in der Welt? Warum wird immer nach einer starken Führungskraft gerufen jetzt aktuell? Und was könnte man vielleicht noch einführen, was die Bürgerinnen und Bürger, jeden Menschen, der hier in der Stadt, im Ort, auf dem Land, wo auch immer lebt, mitnimmt? Und nicht kurz vor der Wahl was inszeniert, um mein Wahlprogramm an die Frau, an den Mann zu bringen, damit ich gewählt werde, sondern hören, zuhören, wirklich zuhören, das, was die AfD in Sachsen-Anhalt gemacht hat, bis in die kleinste Einheit und was der SPD und den etablierten Parteien ein bisschen verloren gegangen ist, unterstelle ich mal. Ja, also, wo muss das überall stattfinden? Welche Erfahrung hast du damit, Gesa, mit dem Council? Du machst ja jahrelang schon, bietest du Councils an, nicht nur im Eschwege-Institut, sondern darüber hinaus. Erzähl uns mal aus deinem, plauder mal ein bisschen aus deinem Erfahrungswissen. Du hast ja schon einige Beispiele genannt, wo du das eingesetzt hast, mit welchen, ja, was ist dabei rausgekommen?
1: Also, ein Ort, wo ich es erst kürzlich eingesetzt habe, war in der Schule. Mhm. Da ging es über Konzepte, die sehr revolutionär für diese Schule waren. Und es gab Tendenzen da drin. Die einen sagten, das müssen wir unbedingt machen. Mhm. Und die anderen haben gesagt, nee, um Gottes Willen, wenn wir das machen, das wird uns völlig überfordern. Und wir haben wirklich gemeinsam mit solchen Kreisformen gearbeitet, wo jede Stimme gehört wurde. Mhm. Und am Ende ein sehr berührender Council war darüber, dass ich eingeladen hatte oder wir hatten dann eingeladen, meine Co-Moderatorin und ich, diejenigen in die Mitte zu setzen, die absolut dafür waren, mhm, und diejenigen in die Mitte zu setzen, es waren nur 2, 3, die wirklich gesagt haben, nein, ich habe ein Veto. Und dann haben wir gesagt, wisst ihr, ihr seid eigentlich gemeinsam dafür verantwortlich, dass das passiert. Weil die Tendenz war am Ende, wir machen's. Aber wir haben gesagt, ihr seid beide, seid ihr oder beide Kräfte sind dafür verantwortlich, dass dieses Konzept ins Leben kommt. Und wenn diejenigen, die sagen, wir machen's unbedingt, so allmählich den Bodenkontakt verlieren, sind die genauso verantwortlich wie diejenigen, die sagen, so, jetzt verliert ihr den Bodenkontakt gerade. Wir merken gerade, jetzt wird es zu schwierig. Beide seid ihr verantwortlich. Und es gab Tränen. Ich war völlig fassungslos. Mhm. Ich dachte, was? Aber die waren so berührt, dass sie gesagt haben, auch die im Außenkreis saßen, haben gesagt, jetzt wissen wir, dass es funktionieren wird. Weil wenn beide Kräfte gehört werden, diejenigen, die sagen, wir müssen unbedingt machen und diejenigen, die sagen, ey, Achtung, Vorsicht, dann wird's was. Und wir haben 6 Wochen später davon gehört, dass die das Konzept anfangen und dass die wirklich zufrieden sind mit dem Gesamtprozess.
0: Es gibt Beispiele ja auch aus dieser Region, also in Kaufung, die Kommune Niederkaufung, die arbeiten ja mit dem Konsensprinzip und da wird jeder gehört und ja, alles wird erst dann umgesetzt, wenn alle damit einverstanden sind, also vorher nicht. Das heißt, es gibt immer diese Gesprächsrunden, ich weiß nicht, ob das da in Form von Council ist, aber es gibt diese Gesprächsrunden, wo alle gehört werden, wo alles durchdiskutiert wird, wo alle Seiten betrachtet werden. Man braucht Zeit dazu, das geht halt nicht wupp, wupp.
1: Aber gerade unser Anfang von unserem Interview, wo wir gesagt haben, das muss, manche Entscheidungen brauchen eben ganz lange, um zu besprechen. 7 Generationen nach uns, was passiert?
0: Genau.
1: 7 Generationen vor uns müssen wir irgendwas beachten, irgendetwas betrachten, was in der Vergangenheit war. Und erst dann, und das braucht einfach so lang, wenn du etwas schnell machen möchtest, geh langsam. Mhm. Es braucht diese Art von Entscheidungsvorbereitung. Mhm. Und manchmal ist es dann so, dass wenn alles ausgesprochen worden ist, dann kann man sagen, okay, jetzt haben wir eigentlich alle Fakten. Und was hindert uns immer noch daran, das nicht zu tun? Mhm. Und da nochmal genau hinzugucken, was ist dann die Frage hinter der Frage? Mhm. Und dann geht es vielleicht darum gar nicht mehr, sondern es geht eher darum, dass wir mal unsere Machtstrukturen anschauen oder dass wir überhaupt mal verlernen müssen, wie wir bisher gegangen sind. Nur das braucht eine sehr achtsame Kommunikation in der Form und eine Reduktion von Geschwindigkeit.
0: Das stimmt. Ich habe eine Erfahrung gemacht damals als Gleichstellungsbeauftragte im Runden Tisch gegen häusliche Gewalt. Der hieß erst Runder Tisch häusliche Gewalt und genau das passierte dann auch in dem Runden Tisch. Also es war ein Gemetzel. Ich dachte, oh Gott, also immer wenn dieser Termin war, hatte ich schon Schweißperlen auf der Stirn. Und ich habe gespürt, es gibt Machtinteressen. Also es gibt, da gibt es Ämter, die sagen, ich muss das Zepter in die Hand nehmen. Dann gibt es Vereine, Gruppierungen, die sagen, nein, wir müssen das in die Hand nehmen. Und ich weiß, wir haben satte 2 Jahre gebraucht, um überhaupt das erste Projekt auf den Weg zu bringen, eine Struktur zu finden und so weiter. Und ich weiß, gerade der Polizeibeamte, der guckte mich immer an, so nach dem Motto, jetzt hau mal auf den Tisch,
1: mach
0: jetzt
1: was.
0: Sag mal, in welche Richtung wir hier überhaupt sollen. Ich blicke hier schon gar nicht mehr durch. Und ich habe gesagt zu ihm, Mensch, halte durch.
1: Ja.
0: Halte durch. Wenn wir das jetzt nicht, wenn hier nicht alle gehört werden, also wenn, ich habe guten Spürsinn. Ich habe gespürt, da gibt es Konkurrenz oder Macht. Die muss ausgesprochen werden.
1: Ja.
0: Und diese Geduld muss ich aufbringen. Und da ist wirklich, was jetzt mir nochmal klar wird, das Hinhören, das wirkliche Hinhören. Ich hatte mal eine spirituelle Lehrerin, die hat gesagt, hören, fühlen, sprechen. Und das ist ja Counsel.
1: Mhm.
0: Also wenn ich was höre, ich bin ja auch so eine Schnellschießerin, also wow, ich höre was, Knopf wird gedrückt, stinksauer, dem haue ich jetzt gleich eine zurück. Falsch. Also was hat der eigentlich gesagt? Weil da ist genau das, was du sagst, die Botschaft, da ist seine Geschichte mit drin, da ist sein Schmerz mit drin, da ist seine Vision mit drin, was auch immer. Und das muss gewürdigt werden.
1: Und ich glaube, es braucht einen sichereren, also sicherer gibt es nicht, aber sichereren Raum, wo sowas überhaupt passieren kann. Ich brauche ein paar Richtlinien, damit das funktioniert. Und die Richtlinien heißt zum Beispiel auch, ich spreche von mir und ich spreche nicht über das Feuer hinweg, also über die Mitte hinweg und gehe direkt auf dich zu und nehme Bezug auf das, was du gesagt hast. Das wäre dann schon eher ein Parlamentarismus, dass ich irgendwas sage und du gehst darauf ein und zerlegst mich in meine Bestandteile. Es geht eher darum, das anzuerkennen, dass der andere möglicherweise auch was ganz anderes gesagt hat, aber du lässt das erstmal stehen.
0: Vielleicht,
1: das heißt, so eine Richtlinie brauchen wir. Und einen Rahmen, in dem klar ist, wir sprechen so miteinander und da machen alle mit. Das ist sozusagen wie eine Einverständniserklärung davor. Dann kann ich auch diesen Raum halten. Sonst wird das durcheinander.
0: Und das ist auch so wirklich dieses jede Stimme hören. Es gibt ja zunehmend Jugendparlamente auch in den Orten und so. Ich hatte das schon mal thematisiert, irgendwann waren wir zusammen mit der Familienkonferenz.
1: Ja.
0: Ne? Also in der Familie das schon zu üben, den Kindern genau den gleichen Raum zu geben und den Entscheidungsraum zu geben wie den Erwachsenen. Ne? Wenn zum Beispiel Urlaub geplant ist, wirklich hinzuhören, was wollen die Kinder? Vielleicht sagen sie es ganz einfach und es gibt dann eine Botschafterin, die dann doch wieder dahin führt, wo es uns allen gut geht, aber die muss erstmal gehört werden.
1: Und wirken lassen. Also nicht, wie du vorher gerade gesagt hast, nicht so direkt drauf reagieren, sondern erstmal wirken lassen und sagen, ah ja, jetzt haben wir alle Fakten auf dem Tisch, jetzt schlafen wir mal eine Nacht drüber und reden dann weiter. Weil dieses Fermentieren von unterschiedlichsten Geschichten oder Wahrheiten führt dazu, dass ich nochmal in mir auch eine Bewegung spüren kann. Und das ist in unserer schnelllebigen Zeit eigentlich auch nicht gedacht. Ne? Wir sollen schnell reagieren auf irgendetwas, was uns erreicht und das erfordert eine ganz andere Voraussetzung, dass ich selber mir das zugestehe, mal Dinge reifen zu lassen.
0: Aus meinen langjährigen Erfahrungen im Bereich der Sitzungskultur und Veranstaltungskultur hat mich immer am meisten gestört, Gesa, und jetzt nochmal mit Blick auf Bürgermeisterwahlen oder überhaupt Wahlen. Da gibt es Wahlprogramme und da gibt es Vorstellungen. Also da gibt es, ich war oft in Sitzungen, da stand das Ergebnis eigentlich schon fest.
1: Ja.
0: Und ich habe mich immer gefühlt wie Legitimationsvieh. Da wurde eine Veranstaltung eben noch durchgeführt und da gab es dann eben eine TeilnehmerInnenliste und da wurde das dann festgekloppt. Aber verfasst haben das nur ganz wenige. Mhm. Und nach ihren bestimmt gut gewollten Ausrichtungen, wie auch immer. Aber oder den Zweifel oder vielleicht noch die i-Tüpfelchen-Idee, die ist da gar nicht mehr mit eingeflossen, sondern das wurde dann eben so umgesetzt, wie erdacht. Und wenn ich mir so bei den meisten Parteien ist es doch so, also ich erinnere mich an die Stände in der Innenstadt, da sind Stände, da gibt es einen Tisch und da stehen Leute hinter. Mhm. Und die wenigsten stellen sich davor und sprechen mit den Bürgerinnen und Bürgern. Die Intention ist immer klar, ich will gewählt werden. Aber ich würde mir das viel eher wünschen wollen, wie du es beschrieben hast, also jetzt auch bei den Vorstellungen der Kandidaten von Bürgermeisterwahlen, mich zu präsentieren und mein Programm zu präsentieren, das holt mich nicht überhaupt nicht ab.
1: Null. Wir brauchen komplett was anderes. Also diese politischen Programme oder auch Parteien, ich glaube, das ist nicht mehr zeitgemäß. Und ich glaube auch nicht, dass es einen Menschen gibt oder geben sollte, der das dann weiß, sondern eher, es braucht meines Erachtens auch einen Kreis dafür, der sich vielleicht sogar auch lokal damit auseinandersetzt. Was brauchen wir für unsere Region? Was brauchen wir, um unsere Herausforderungen, um denen besser begegnen zu können? Und ich glaube nicht, dass die Politik die Lösung weiß, sondern es braucht eher was Außerparlamentarisches, was in dem Moment Möglichkeiten offeriert für diejenigen, die tatsächlich sich beteiligen wollen. Die sagen, jawohl, ich will meine Zeit da zum Teil geben.
0: Naja, die auch das Gefühl haben, wenn ich da hingehe, werde ich auch gehört.
1: Ja, genau. Und nicht so eine institutionalisierte Ohnmacht, die wir so alle kennen, wenn ich irgendwie, also wir hatten das jetzt gerade in Neu-Rode. Es gibt auf dem Spielplatz, auf dem Dorfplatz, den wir haben, gab es die Idee, wir wollen einen Buhlplatz haben. Mhm. Dann haben die Formulare ausgefüllt, den Bürgermeister gefragt, irgendwelche anderen Gremien, irgendwelche anderen Dokumente ausfüllen müssen, bis zu dem Moment, wo das alles abgelehnt wurde, so nach dem Motto, es ist kein Geld da. Und dann gab es so eine Gemeinschaft, also da oben in Neu-Rode entwickelt sich da ein sehr, sehr schöner Council gerade. Und die haben gesagt, wisst ihr was, wir machen das alleine. Wir brauchen das nicht. Und jetzt ist die Tendenz da, einen Buhlplatz selbst zu erarbeiten und rauszufinden, wie man das machen kann. Dass diese institutionalisierte Ohnmacht, man wird zur Beteiligung gefragt, aber letztlich führt es dazu, dass man irgendwelche Formulare ausfüllen soll. Was soll denn das? Darum geht es doch gar nicht. Es geht eher um die Freiwilligkeit und um den Gestaltungswillen von einzelnen Personen, die sagen, ich möchte gerne vorkommen, ich möchte gerne meine Zeit hier investieren.
0: Okay, es ist ein Sprung. Es ist ein Sprung aus diesem hierarchischen Denken, aus dem, was wir, dem sind wir auch überdrüssig. Wir sind dem überdrüssig, wenn wir mal ehrlich sind. Wir wollen es eigentlich nicht, dass einer über uns bestimmt.
1: Wir müssen es verlernen.
0: Also es kann eine Form geben, wo ich mich nicht überanstrengen muss, wo ich nicht vorne stehen muss. Also ich nehme jetzt ich mache jetzt den Mund auf vor 6, 7, 8, 10 Leuten und spreche da was aus. Es gibt eine Form im Kreis, die du beschrieben hast, wo, also Council, die meisten wissen nicht genau, was es ist. Wo können sich Menschen, die jetzt vielleicht zuhören, ein bisschen mehr Wissen über den Council holen, um erstmal zu verstehen, ob das nicht vielleicht eine Form ist, die im Verein, die in der Dorfgemeinschaft, die da, wo die Menschen jetzt sind, die uns zuhören, gelebt werden kann. Wo, um eine Sicherheit zu finden? Du hast ja schon mal die Regeln in einer Sendung erklärt, aber ja, gibt es ein Buch, gibt es einen Ort? So, erzähl.
1: Also erstmal gibt es jeden letzten Sonntag im Monat das offene Wohnzimmer im Eschwege-Institut oben in Neu-Rode. Und da kann man uns alle Fragen stellen, die man so hat. Dann gibt es Möglichkeiten, zum Beispiel an Weihnachten machen wir immer ein Open Council. Das heißt, man kann kommen und es einfach kennenlernen.
0: Immer das Beste, erleben.
1: Genau, erleben ist immer wichtig. Und vor allem erfahren und dann wirklich schauen, ist das was für mich? Weil das ist wirklich interessant. Wir kennen das alle, im Kreis zu sitzen um ein Feuer drumherum und sofort wird es still und dann fangen die Geschichten an. Wir kennen das alle. Wir erinnern uns dann eigentlich, dass es etwas ist, was uns allen eigen ist. Und es gibt tatsächlich ein Buch. Ich schreibe ein Buch über Council. Das wird im Frühling rauskommen. Mhm. Und diejenigen, die sagen, aber was ist denn Council? Ich möchte darüber jetzt schon was lesen. Auf der Homepage vom Eschwege-Institut gibt es ganz viel Informationen über den Council. Mhm. Und ich es gibt mehrere Bücher jetzt schon. Es gibt den Großen Rat und Way of Council. Und es gibt eben noch kein Buch über richtig Anwenden von Council. Wie mache ich das in Organisationen, in Vereinen, in Gemeinschaften, in Business? Wie kann ich Council dort richtig implementieren? Darüber spreche ich in dem Buch.
0: Wunderbar. Liebe Hörerinnen und Hörer, das hat sich wirklich gelohnt, dass sich die Gesa

0: du in der Schule noch bist, die du uns hörst, egal, deine Stimme ist wichtig in der Welt und die muss gehört werden und die soll auch gehört werden. Und wir wünschen uns ganz viele Kreise hier im Kreis, dass das auch gehört wird. Das wünschen wir uns und spielen jetzt den letzten Titel, nämlich Patti Smith mit ihrem Lied
1: People Have the Power.
0: Bitte glauben Sie daran. Ich wünsche Ihnen noch einen schönen Frühherbst und wir hören uns wieder im November. Bis dahin, das war Tika Rotermund-Schapa mit ihrer Sendung Alles Ansichtssache. Auf Wiederhören.

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1: Jo, servus hier aus dem Sendestudio in Eschwege. Heute für euch am Mikrofon der Tobi und der Benny. Wir haben euch ein bisschen was mitgebracht, weil heute ist ja der Tag der Deutschen Einheit und haben da was Schönes zusammengebastelt. Wir stellen euch zwei Projekte für die Ferien vor. Wir waren zu Besuch im Schifflossgrund, wo dieses Wochenende Sonderführungen sind, besonders an diesem heutigen Tag. Hör jetzt erstmal eine Runde Musik hier bei uns bei Radio RFM mit Tobi und Benny.

Jo, mein Kollege Benny und ich, wir waren gestern für euch im Schifflossgrund. Dort wird heute der Tag der Deutschen Einheit ganz besonders gefeiert. Nämlich dort gibt es heute Sonderführungen. Und da konnten wir mit der Anna sprechen. Und wir hören jetzt mal in dieses Interview rein. Von der Anna im Schifflossgrund. Viel Spaß hier bei uns bei Radio RFM mit Tobi und Benny an diesem wunderschönen Wochenende. Und heute am 3. Oktober, dem Tag der Deutschen Einheit.

0: 35 Jahre Geschichte, Erinnerung und Bildungsarbeit an einem ganz besonderen Ort, direkt an der ehemaligen innerdeutschen Grenze, das Grenzmuseum Schifflossgrund, erinnert seit 1991 an die deutsche Teilung, an das Leben mit der Grenze und an die Menschen, deren Leben unmittelbar von ihr geprägt wurde. Wir von Radio RFM, Tobi und Benny on Tour, sind heute vor Ort und möchten zurückblicken, aber auch darüber sprechen, welche Bedeutung dieser Erinnerungsort heute und für die kommende Generation hat. Bei mir ist Anna Faubel-Meyer vom Grenzlandmuseum Schifflossgrund. Hallo Anne, schön, dass du dir Zeit für uns genommen hast.
1: Ja, toll, dass ihr hier seid. Ich freue mich, dass ihr mal wieder vorbeischaut und nach uns, nach dem Rechten schaut, ne?
0: Anne, 35 Jahre Grenzmuseum Schifflossgrund. Wenn du auf diese lange Zeit blickst, was bedeutet dieses Jubiläum für euch persönlich und für das gesamte Team?
1: Ja, das Team besteht ja aus ganz verschiedenen Menschen. Manche waren seit Anfang an dabei. Ich bin jetzt seit 6 Jahren dabei. Das ist ja auch nur ein kleiner Teil dieser Zeit. Aber wir kennen natürlich die Geschichten von früher, haben die für dieses Jubiläum auch gesammelt und aufbereitet. Und es hat sich unglaublich viel getan. Wir haben Namen zusammengetragen aus den letzten 35 Jahren von ungefähr 80 bis 100 Menschen, die hier irgendwann mal aktiv waren. Und ja, da sind einige zusammengekommen, die hier viel Herzblut und auch Ehrenamt gelassen haben.
0: Gehen wir einmal zurück an den Anfang. Wie entstand damals die Idee, gerade hier im Schifflossgrund einen Erinnerungsort aufzubauen?
1: Ja, diese Idee, die entstand tatsächlich an einem Küchentisch. Menschen aus Bad Soden-Allendorf haben sich abends getroffen und gesagt, ja, jetzt wird alles abgebaut, die Grenze verschwindet, aber irgendwie müssen wir das Ganze ja doch erhalten. Und so entstand zwischen 3 Bad Soden-Allendörfern, Wolfgang Ruske, Stefan Heukeroth-Hartmann und Ernst Wilhelm Heukeroth-Hartmann, die Idee, eine Form von Museum zu gründen. Das erste Museum, was es dann überhaupt an der innerdeutschen Grenze gab. Dann haben sie einen Verein gegründet, gesagt, wo machen wir das Ganze? Der Schifflossgrund bot sich an, weil hier eben noch ein Grenzturm stand und die Zäune noch nicht abgebaut waren. Und dann hat man eben alle Kräfte gebündelt und mit vielen, vielen Menschen aus der Region hier angefangen, Hütten zu errichten, eine Sammlung anzufangen zu sammeln und dann die erste Ausstellung hier zu präsentieren. Und das wurde in so weniger Zeit geschafft, dass man bereits ein Jahr nach der Gründung des Vereins, eben 1991, am 3. Oktober, dem ersten Jahrestag der Deutschen Einheit, dieses Museum eröffnet hat.
0: Das Museum hat sich in diesen 35 Jahren stark weiterentwickelt. Was hat sich aus deiner Sicht am deutlichsten verändert?
1: Naja, es wurde immer gebaut. Also es gab nie einen Stillstand am Grenzmuseum. Es gab immer wieder neue Container, Carports, die Ehrenämtler hier rangekarrt haben. Neue Ausstellungen, die gemacht wurden. Aber natürlich die deutlichste Veränderung ist jetzt vor ein paar Jahren entstanden mit der großen Neukonzeption. Die alten Container, das war eine Frage der Zeit, bis das nicht mehr funktioniert, bis der Winter an diesen Container nagt. Und da war wirklich viel los, weil wir letztendlich ist kein Stein auf dem anderen geblieben und alles wurde neu gemacht. Und heute haben wir eine moderne Ausstellung, die eben auch von Wissenschaftlern mit begleitet wurden, aber auch eben für junge Menschen gedacht wurde. Aber ich glaube, das ist der deutlichste Unterschied, der so in den letzten 3 Jahrzehnten hier passiert ist.
0: Wir befinden uns hier an einem authentischen Ort der ehemaligen innerdeutschen Grenze. Wie wichtig ist es für die Vermittlung von Geschichte, dass Besucher und Besucherinnen die damaligen Grenzanlagen und den historischen Ort tatsächlich vor sich sehen können?
1: Ich kann das jetzt vor allem aus meinen Führungen, die ich mit Schulklassen mache, natürlich gut beantworten, weil die sagen ganz oft, auch wenn ich das im Geschichtsbuch lese, dann versteht man das zwar schon manchmal, was da passiert ist, aber vorstellen kann man das nicht. Und hier wird es eben durch den Zaun, durch diesen erhaltenen Grenzabschnitt greifbar, begreifbar. Wir können den ja tatsächlich anfassen. Und hier sind natürlich auch ganz viele kleine Geschichten von Menschen aufgehoben. Und die machen das wirklich verständlich. Also man spricht nicht über die großen Zahlen, 1400 Kilometer Zaun, das klingt so viel, sondern wir gucken auf den Mikrokosmos Schifflossgrund und gucken dann, wie ging es den Menschen hier? Was macht eine Ursel Lange aus Asbach? Was macht ein Horst Bierski aus Walhausen? Wie war das für die, an dem Zaun zu leben? Und dann kann man sich das plötzlich vorstellen, weil man sich in die Person hineinversetzen kann. Und von daher glaube ich, dass dieser Ort ein ganz, ganz großen Mehrwert hat, weil Geschichte ja hier quasi zum Anfassen, zum Nachspüren präsentiert wird.
0: Hinter der Geschichte der deutschen Teilung stehen immer auch ganz persönliche Schicksale. Welche Rolle spielen Zeitzeugen und Zeitzeugen heute in eurer Arbeit?
1: Ja, ein Teil hatte ich ja gerade schon erzählt. Anhand deren Biografien können wir das viel besser nachempfinden. Wir können uns in diese Rollen, in diese Geschichten hineinversetzen. Und es macht das Ganze natürlich auch emotional. Das kann manchmal auch schwierig sein in der Vermittlung. Manchmal ist es auch sehr emotional dann in Führung, sodass man auch gucken muss, wie kriegen wir jetzt ein gutes Ende hin. Das machen wir dann meistens mit der friedlichen Revolution und der Grenzöffnung. Aber das Museum ist ein sehr, sehr, sehr persönliches geworden oder war es eigentlich ja auch schon immer. Und ich glaube, das ist ein ganz großer Schatz und das zeigt auch, wie viel Vertrauen in die Ausstellung oder in diese Einrichtung hier der entgegengebracht wurde, weil schon immer Menschen kamen und uns innerhalb von einem Wäschesack oder von einem Müllbeutel, von einem Koffer ihr ganzes Leben oft hier abgegeben haben und hier stecken so viele Biografien drin, das macht wirklich Spaß, die zu erkunden und da kann man ja sehr viel von lernen über die Zeit von damals, weil das eben mit starken Emotionen auch verbunden ist.
0: Und du beschäftigst dich ja besonders mit der Bildung und Vermittlung. Wie schafft ihr es, junge Menschen, die die DDR, die deutsche Teilung, noch aus dem Geschichtsunterricht kennen, dieses Thema näher zu bringen?
1: Ja, wir versuchen ihnen natürlich eben das anhand von Zeitzeugenbiografien etwas näher zu erzählen. Wir versuchen uns hineinzuversetzen in Personen, die direkt an der Grenze gewohnt haben. Was haben die da erlebt? Wie ging es zum Beispiel einem Jugendlichen Gerhard Propf aus Lindewerra, der seine Jugend im Sperrgebiet verbracht hat? Wir haben natürlich da auch Medienstationen, in denen wir das anhören können, was er da erzählt. Wir haben Exponate, die dann erzählen, wie sieht so ein Pionierausweis aus. Und wir versuchen natürlich auch sehr viel mit Anfassen zu machen, mit Suchen und Finden, sodass dass die Schüler auch das Gefühl haben, hier kann man auch viel entdecken. Man wird nicht nur 2 Stunden lang, bekommt man etwas erzählt, sondern das ist wirklich ein Museum, in dem Geschichte entdeckt werden kann mit tollen, spannenden Großexponaten, wie zum Beispiel auch Hubschraubern, die auf dem Gelände stehen, mit den ehemaligen Zaunelementen, die man anfassen kann, aber auch zum Beispiel mit dem Fluchtbagger von Heinz-Josef Große, der bei uns in der Ausstellung steht. Das sind Dinge, die schon auch eine Anziehungskraft auf junge Menschen haben.
0: Und dabei setzt ihr inzwischen, wie du eben schon erwähnt hast, auch auf moderne und digitale Angebote. Wie lassen sich historische Originalorte und digitale Vermittlung miteinander verbinden?
1: Ja, ich würde immer sagen, nie das eine ohne das andere. Also natürlich kann man den Schifflers Grund entdecken, ohne digitale Bildungsformate zu nehmen. Wobei auch unsere Medienstationen natürlich auch schon was Digitales sind. Ne? Also ich finde immer die Kombination spannend, weil Digitales kann was sichtbar machen. Zeitzeugenerinnerung lebendig werden lassen. Und wir haben ja auch eine 360-Grad-Lernlandschaft entwickelt für gerade junge Leute, damit sie sehen, wie früher das Leben in den Dörfern war, wo wir verschiedene Orte an der innerdeutschen Grenze zeigen, aus der Luft Perspektive und dann taucht man da quasi ein und entdeckt plötzlich die Geschichte vor Ort. Und das ist nochmal spannender, weil wir gemerkt haben, wenn die in Walhausen, Lindewerra und Asbach sind und plötzlich sagen, in diesem Haus war das oder genau hier stand damals der oder der, das hat eine besondere Wirkung. Und natürlich kann man nicht immer vor Ort sein, von daher können digitale Angebote manchmal etwas schaffen, was so eine Ausstellung nicht schafft, aber trotzdem würde ich immer sagen, der Ausstellungsbesuch hat nochmal eine ganz eigene Qualität und eine herzliche Einladung natürlich hier ins Grenzmuseum zu kommen.
0: Gibt es bei den Begegnungen mit Schulklassen manchmal Momente oder Fragen von Jugendlichen, die auch dich persönlich überraschen oder besonders berühren?
1: Ich hatte vor einem halben Jahr eine Führung mit einer Grundschulklasse und die haben die Geschichte von Heinz-Josef Große gehört, der hier bei einem Fluchtversuch erschossen wurde. Und die haben gehört, dass einer der Soldaten eine Auszeichnung bekommen hat. Und wir haben uns diesen Orden angeguckt, da steht für vorbildlichen Grenzdienst. Und die Schüler haben oft kaum Fragen zu dem Fall von Heinz-Josef Große, was war das für ein Mann? Und die Schüler haben sich ganz doll daran aufgehangen, wie ging es wohl dem Soldaten? Und das hat mir deutlich gemacht, dass die sehr wohl wissen, dass es in dieser Geschichte kein Gewinner gibt. Keinen vorbildlichen Grenzer gibt, sondern dass es natürlich alles Opfer auch in dieser Situation waren. Und das fand ich eine irrsinnige Tiefe, die da in so einer Grundschulführung plötzlich kommt. Und wo mir bewusst geworden ist, ja, wir können natürlich auch auf verschiedenen Perspektiven hier einfach gucken, wie ging es den Menschen und mit dieser Situation damals war keiner glücklich.
0: 35 Jahre bedeuten natürlich auch unzählige Besucherinnen und Besucher. Gibt es eine Begegnung oder ein Erlebnis aus deiner Arbeit hier, das dir besonders in Erinnerung geblieben ist? Ganz kurz einfach antworten.
1: Die Begegnung mit den Zeitzeugen, insbesondere mit der lieben Ursel Lange aus Asbach, die immer sagt, ich habe doch nichts erlebt, weil sie in Asbach geboren ist und bis heute dort lebt. Und wenn ich mir aber ihre Episoden anhöre, dann sind das enorme Geschichten. Und das ist einfach schön, mit ihr zusammen diese Geschichten zu hören und sich das erzählen zu lassen.
0: Ein Museum wie dieses blickt nicht nur zurück. Welche Bedeutung hat die Erinnerung an die deutsche Teilung deiner Meinung nach auch für unsere heutige Gesellschaft, wenn wir heute auf die Gesellschaft blicken?
1: Ich glaube, dass das Erinnern an Vergangenes uns noch mehr zusammenführen kann, denn ich glaube, wir haben immer noch was aufzuholen bei der Wiedervereinigung. Es gibt immer noch große Unterschiede, es gibt auch noch ganz viel Unwissen und Vorurteile, und das hier ist ein Ort, in dem wir uns zuhören, solche Vorurteile abbauen können und gemeinsam über die gleiche Geschichte sprechen können, nur aus unterschiedlichen Perspektiven.
0: Was erwartet die Besucherinnen und Besucher anlässlich von 35 Jahren Schifflossgrund? Gibt es besondere Veranstaltungen, Aktionen oder Programmpunkte morgen?
1: Ja, morgen ist der 3. Oktober, der Tag der Deutschen Einheit, der 36. Jahrestag dieses Feiertages und unser 35. Geburtstag. Heute feiern wir nur ein bisschen vor. Und wir feiern morgen von 10 bis 17 Uhr mit stündlichen Sonderführungen, einem Gottesdienst um 15 Uhr. Und wer ein bisschen sportlicher unterwegs sein will, der kann um 10 Uhr ab Linde Werra zu uns hochlaufen. Die letzten Anmeldungen können vielleicht auch noch spontan passieren. Ansonsten freuen wir uns von 10 bis 17 Uhr auf Besucher aller Art, haben Kuchen dabei und sind gespannt auf viele Gespräche und Begegnungen.
0: Und wenn wir noch einmal 10 oder 20 Jahre nach vorne schauen, wie soll sich das Grenzlandmuseum Schifflossgrund weiterentwickeln?
1: Ich hoffe, dass wir nach wie vor Ehrenamtliche finden, die auch Lust haben, uns hier zu unterstützen. Dass wir nach wie vor Schulklassen und Lehrer haben, die sagen, das ist ein toller Ort, den wir besuchen wollen. Und ja, dass wir einfach hier an diesem Ort weiterhin Geschichte schreiben können.
0: Dann eine ganz letzte Frage zum Schluss. Anna, zum Schluss möchte ich dich noch um einen ganz persönlichen Satz bitten. Was ist der Schifflossgrund für dich?
1: Der Schifflossgrund ist ein Ort mit einer ganz besonderen Aura und den muss man einfach live erleben.
0: Anna Faubelmeier vom Grenzmuseum Schifflossgrund, vielen Dank für dieses Gespräch und für die Einblicke in 35 Jahre Erinnerungs- und Bildungsarbeit. 35 Jahre Schifflossgrund zeigen auch, wie wichtig es ist, Geschichte nicht nur in Büchern festzuhalten, sondern sie doch zu erzählen, wo sie tatsächlich stattgefunden hat. Wir wünschen dem ganzen Team, das Grenzmuseum für die kommenden Jahre, alles Gute und weiterhin viele interessante Besucherinnen und Besucher. Für euch unterwegs waren Tobi und Penny, Radio RFM, Tobi und Penny on Tour.
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3: Jo, das war aus dem Schifflossgrund. Heute ist der Tag der Deutschen Einheit und da ist noch bis 17 Uhr richtig Rubule. Also wer noch Lust hat, wer schnell mal rüberrutschen will, Richtung Bad Sodenheilendorf, dann hoch in den Wald zum Schifflossgrund und dort alles mitnehmen, was es zu geben und zu sehen gibt. Wir wünschen euch auf jeden Fall viel Spaß dieses schöne Wochenende an diesem Tag der Deutschen Einheit.

noch ein Lied hinten dran von Hartwig. Sieben Mann hier bei uns bei Radio RFM, dem RFM-Wochenende. Am Mikro der Tobi und der Benni.

0: Ja, und wir haben euch natürlich noch was Schönes mitgebracht. Wer Lust auf kleine Welten hat, die Geschichte von Eschwege, der soll in das Zinnfigurenkabinett gehen. Dort wird Eschwege in kleinen Zinnfiguren einfach mega cool dargestellt. Und da haben wir mit den Robert gestern gesprochen aus dem Zinnfigurenkabinett. Das ist heute von 14 Uhr bis 17 Uhr hier in Eschwege geöffnet. Mit der Geschichte von Eschwege und Umgebung.
1: Wer Geschichte einmal nicht nur aus Büchern kennenlernen möchte, sondern im wahrsten Sinne des Wortes im kleinen Format, der ist in Eschwege genau richtig. Im Eschweger Zinnfigurenkabinett werden historische Ereignisse, das Leben vergangener Zeiten und natürlich auch die Geschichte Eschweges mit unzähligen kleinen Figuren und aufwendig gestalteten Dioramen lebendig. Wir sind heute direkt vor Ort und wollen uns diese besondere Ausstellung einmal etwas genauer anschauen. Bei mir ist jetzt Robert Kircher vom Eschweger Zinnfigurenkabinett. Hallo Robert, schön, dass du dir Zeit für uns nimmst.
2: Aber gern nehme ich Zeit für euch, denn es ist für uns ja auch ein bisschen Werbung, wenn wir demnächst wieder Leute vermehrt in unser Zinnfigurenmuseum bekommen.
1: Robert, für unsere Hörer, die vielleicht noch nie hier gewesen sind, was erwartet die Besucher, wenn sie das Zinnfigurenkabinett zum ersten Mal betreten?
2: Die Besucher erwarten natürlich eine Art Geschichte in Dioramen, also nicht nur in Zahlen, in Büchern während der Schulzeit, sondern in gestalteten Dioramen, bei denen man die Geschichte richtig gut kennenlernen kann und sich sogar merken kann. Und wir lieben es, wenn Schulklassen kommen, die sich das ansehen und sie gehen immer gestärkt heraus.
1: Oh Gott. Wenn man sich hier umschaut, merkt man schnell, dass es nicht einfach nur um einzelne Zinnfiguren geht. Ganze historische Szenen werden dargestellt. Welche Epoche und Themen können die Besucher hier entdecken?
2: Es geht natürlich wie immer in der Steinzeit los und geht über die normale Mittelalter, Renaissance, Barock bis in die Neuzeit.
1: Wie viel Arbeit steckt eigentlich in einem solchen Diorama? Von der ersten Idee bis zu dem Moment, an dem es fertig ist und in der Ausstellung steht.
2: Zum Beispiel der Eschweger Hafen hat immerhin 700 Arbeitsstunden gekostet.
1: Die Figuren sind teilweise unglaublich klein und trotzdem sehr detailliert bemalt. Wie entstehen diese Figuren und wie werden sie bemalt?
2: Entstehen tun die ganz kleinen und die schmalen Figuren, also die Flachfiguren, indem man sie in Schiefer einritzt nach einer Zeichnung und später wird es gegossen und dann bemalt mit Acrylfarben oder die ganz tollen Maler malen es mit richtig guten Maler malen natürlich mit Ölfarben, was natürlich einen viel längeren Zeitaufwand mit sich trägt.
1: Gibt es ein Diorama oder eine Figur hier im Kabinett, zu der du persönlich eine ganz besondere Beziehung hast?
2: Ja, das Eschweger Diorama in den vielen Stunden hat mich am allermeisten interessiert, weil es wirklich eine Geschichte ist der Stadt Eschwege, bevor man die Schleuse gebaut hat, 1760.
1: Ein wichtiger Teil der Ausstellung beschäftigt sich auch mit Eschwege und der Geschichte der Region. Welche Szene sollten sich Besucher dabei auf keinen Fall entgehen lassen?
2: Ja, die Szene mit dem Hafen, wie schon erwähnt, denn die ist wirklich sehenswert.
1: Hier gibt es ja nicht nur Zinnfiguren zu sehen, historische Gegenstände und andere Exponate ergänzen die Ausstellung. Warum ist diese Verbindung für euch wichtig?
2: Wir haben damals noch unter der Museumsleitung vom Dr. Karl Kollmann Exponate uns ausgeliehen, die immer zu den Themen gepasst haben, eben Schwerter oder Degen oder Gewehre oder bestimmte Dinge, die eben immer passen.
1: Wenn wir einmal bei den besonderen Stücken bleiben, was ist für dich eines der außergewöhnlichsten oder vielleicht auch wertvollsten Exponate der gesamten Sammlung?
2: Das sind unsere Schiffe. Und zwar der Herr Heinrich aus Niederhohne hat die damals gebaut. Die sind in einem Maßstab von 1 zu 1250 und haben eine Besatzung in einer Größe von 1,1 mm. Und das ist wirklich eine sehenswerte Sache, die es nicht überall in Deutschland gibt.
1: Und ich habe gehört, hier gibt es sogar besonders winzige Matrosen auf Schiffsmodellen. Was hat es damit auf sich?
0: Stopp.
1: Das wurde schon in der vorigen Frage natürlich beantwortet. Die kleinen Matrosen sind natürlich die Matrosen auf den Schiffen. Und das wird der Robert nochmal bestätigen.
2: Ja, das muss ich bestätigen, denn die Matrosen oder auch die kleinen Flugzeuge und so weiter, alle im Maßstab 1 zu 1250, also auch die Matrosen.
1: Die Ausstellung entwickelt sich natürlich auch weiter. Kommen regelmäßig neue Figuren und Dioramen hinzu?
2: Ja, wir sind im Moment dabei, eine Spitzweg-Ausstellung darzustellen mit jede Menge Modellen, die ich gebaut habe für diese Ausstellung. Spitzweg, denn das ist eine wunderbare Geschichte. Die sind wunderbar graviert und man kann tolle Dioramen daraus machen.
1: Ist das Zinnfigurenkabinett eigentlich nur etwas für Geschichts- und Zinnfigurenfans oder können sich hier auch Familien und Kinder begeistern lassen?
2: Natürlich. Kinder haben besonders viel Spaß an unserem Zinnfigurenmuseum. Sie können nämlich dann überall die winzigen Sachen entdecken und können Szenen sehen und die Eltern kriegen sie manchmal nicht aus dem Museum raus.
1: Und vielleicht zum Abschluss, wenn jemand unser Interview hört und sagt, das möchte ich mir selbst einmal anschauen. Warum sollte er unbedingt einmal ins Eschweger Zinnfigurenkabinett kommen?
2: Weil es nur noch 5 solcher Museen in ganz Deutschland gibt und das Eschweger Museum wäre das nächste, um sich wirklich mal tolle Sachen anzusehen.
1: Robert, vielen Dank für das Gespräch und vor allem für diesen spannenden Einblick in eine wirklich außergewöhnliche Ausstellung. Geschichte einmal ganz anders erleben, nämlich im kleinen Format. Das kann man hier im Eschweger Zinnfigurenkabinett. Vom historischen Ereignissen über die Geschichte Eschweges bis hin zu aufwendig gestalteten Dioramen gibt es hier jede Menge zu entdecken. Und bei manchen Details lohnt es sich wirklich zweimal hinzuschauen. Vielen Dank, Robert. Für uns geht es jetzt noch ein bisschen weiter durch die Ausstellung. Tobi und Benny on Tour für Radio RFM in Eschwege.
2: Ich hoffe, ich habe nicht so viel mich beachtet. Immer noch.

Ja, ein ganz großes Dankeschön an den Robert und natürlich an die ganzen Museen hier in Eschwege. Wir haben euch natürlich noch was mitgebracht. Heute Abend beginnt in Erzhausen die Erzhäuser Kirmes. Natürlich, die Weinverkostung ist schon komplett ausgebucht. Das wurde uns gestern noch gesagt. Also wer um 19 Uhr zur Weinverkostung möchte, der kann da leider nicht mehr hin. Die ist voll. Aber dafür gibt es ab 21 Uhr richtig schöne Live-Musik aus den 80er, 90ern, 2000ern und einmal querbeet. Also die Kirmes in Erzhausen hat für Sie heute und morgen geöffnet. Und wir machen hier weiter mit Musik beim RFM-Wochenende mit Tobi und Benny am Mikrofon. Also viel Spaß und genießt diesen wunderschönen Tag heute der Deutschen Einheit.

Ja, und jetzt haben wir noch was für die kleinen Zuhörer mitgebracht. Nämlich die Ferienfestspiele sind dies Jahr wieder im Nationalpark Eichsfeld, Hainich, Werratal. Und da konnten wir mit Wafa und Moritz sprechen und waren für euch im Nationalpark Eichsfeld, Hainich, Werratal. Hier jetzt in den nächsten 10 Minuten bei uns im Interview die beiden Studenten vom Nationalpark.

0: Herbstferien stehen vor der Tür. Und wer in den Ferien nicht nur zu Hause sitzen, sondern Natur erleben und selbst kreativ werden möchte, für den gibt es spannende Angebote im Naturpark Eichsfeld-Hainich-Werratal. Unter anderem wird im Naturparkzentrum Fürstenhagen unter dem Motto »Vom Korn zum Brot« im Lehmbackofen gebacken. Außerdem dreht sich bei einem weiteren Ferienangebot alles um den Igel und die Frage, wie wir ihm ein geeignetes Zuhause schaffen können. Was die Kinder und Familie bei den beiden Veranstaltungen erwartet, darüber spreche ich jetzt mit Wafa und Moritz vom Naturpark Eichsfeld-Hainich-Werratal. Hallo Wafa, hallo Moritz, schön, dass ihr bei uns seid und dass ihr uns euch Zeit dafür genommen habt.
1: Ja, hallo, ich bin Moritz. Ich mache mein studentisches Praktikum im Naturpark Hainich-Eichsfeld-Werratal. Und neben mir sitzt...
2: Ich bin die Wafa. Ich mache dieses Jahr mein FEJ bei der Naturparkverwaltung Eichsfeld-Hainich-Werratal.
0: Wafa, beginnen wir mit dem ersten Ferienangebot. Am Mittwoch, den 14. Oktober, heißt es im Naturpark Fürstenhagen »Vom Korn zum Brot«. Was genau habt ihr mit den Kindern vor?
2: Also wir haben vor, ein paar Fragen zu beantworten, zum Beispiel woher eigentlich unser Mehl kommt und wie aus Kleidkörnern ein leckeres und knuspriges Brötchen entsteht. Und das können Kinder und auch Erwachsene im Naturparkzentrum Fürstenhagen entdecken. Gemeinsam werden verschiedene Getreidesorten erkundet und die Verarbeitung vom Korn zum Mehl kennengelernt. Dabei gibt es spannende Einblicke in traditionelle und moderne Verfahren und anschließend geht es an den Lehmbackofen. Gemeinsam wird geknetet, vorbereitet und gebacken. Und weil selbstgebackenes Brötchen am besten schmeckt, darf am Ende natürlich gemeinsam probiert werden.
0: Das klingt danach, als könnten die Kinder wirklich selbst mitmachen. Wie zeigt ihr ihnen den Weg vom Getreidekorn bis zum fertigen Brot? Dann übergebe ich jetzt mal das Mikro an den Moritz.
1: Genau, also wir machen das hier ganz praktisch. Wir lernen hier mehrere Getreidearten kennen und werden dann verschiedenen Verfahren, also sowohl moderne dann als auch traditionelle, dann selber backen in unserem hauseigenen Lehmbackofen.
0: Ein besonderes Highlight dürfte euer Lehmbackofen sein. Dürfen die Kinder ihr Brot bzw. ihre Backwaren selbst vorbereiten und anschließend im Lehmbackofen backen?
1: Die werden natürlich danach selber verspeist.
0: Moritz, solche Aktionen machen natürlich Spaß, haben aber auch einen pädagogischen Hintergrund. Was sollen die Kinder über Getreide, Lebensmittel und vielleicht auch über einen bewussten Umgang mit unserer Natur lernen?
1: Naja, es ist vor allem wichtig zu lernen, dass hinter Brot und allgemein dem Backen ein ganz langer Prozess steht, der allgemein mit der Landwirtschaft und Getreide startet und eben mit dem Bäckerhandwerk danach auch endet. Also, dass eben viel mehr ist, als dass man einfach Brot im Supermarkt kauft, sondern dass da wirklich viel Zeit und Arbeit hinter steckt und dass man eben sowas auch wertzuschätzen lernt.
0: Das Angebot findet am 14. Oktober von 10 bis 12 Uhr im Naturparkzentrum Fürstenhagen statt. Für welches Alter ist die Veranstaltung besonders geeignet und müssen die Kinder etwas mitbringen?
1: Geeignet ist es für Kinder eigentlich in vielen Altern, vor allem Grundschule und die Jahre noch hinauf, würde ich sagen. Aber allgemein für interessierte Familien ist es eine tolle Aktion zu mitmachen. Und es gibt nichts, was man mitzubringen braucht. Das ist alles schon hier.
0: Das Thema 2 ist, der Igel bekommt ein neues Zuhause. Eine Woche später geht es tierisch weiter. Am Mittwoch, den 21. Oktober 2026, lautet das Motto, der Igel bekommt ein neues Zuhause. Was erwartet die Teilnehmer dabei?
1: Naja, wie eben schon gesagt wurde, es dreht sich eben alles unserem kleinen stacheligen Freund. Und der ist ja jetzt in den Herbstmonaten ein oft gesehener Gast im eigenen Garten. Und genau darum geht es auch in unserer Veranstaltung. Also wie schützen bzw. unterstützen wir den Igel in unserem Garten? Also warum ist er überhaupt da? Was braucht er da? Was für Strukturen sollte man da vielleicht anlegen und was sollte man doch lieber lassen? Genau, da starten wir eben rein und erzählen was allgemein zum Igel. Dann noch sehr viel zum eigenen Garten, wie man den gestaltet, was für Möglichkeiten man da hat. Und der grüne Abschluss danach sozusagen, das, der Bau eines eigenen Igelhauses, den man zusammen als Familie machen kann und danach noch zusammen schmücken kann und dann auch zu sich nach Hause mitnehmen kann und in den eigenen Garten stellen kann.
0: Dabei werden also Igelhäuser gebaut. Wie sieht so ein gutes Igelhaus eigentlich aus? Und worauf muss man achten, damit sich ein Igel darin wirklich wohlfühlen kann?
1: Ein Igel braucht vor allem in den Wintermonaten immer Ruhe. Also ein schattiges Plätzchen, wo es nicht zu laut ist, wo nicht viele Menschen oder Haustiere rumrennen, genießen die Igel in so einer, in der kalten Jahreszeit sehr. Ein gutes Igelhaus ist eben groß aus, ist geschützt und hat eben eine geschützte Position im eigenen Garten.
0: Moritz, gerade im Herbst bereiten sich Igel auf ihre kalte Jahreszeit vor. Was können Familien auch im eigenen Garten tun, um Igeln geeignete Rückzugsorte zu bieten?
1: Ja, das Wichtigste ist bei dem Thema immer die Naturnähe des Gartens. Also liegt noch Laub da oder gibt es weitere Versteckmöglichkeiten, in denen sich die Igel dann eben ein bisschen für die kalte Jahreszeit verstecken können, wo sie dann aber auch noch teilweise, vor allem im Herbst ist es wichtig, noch Futter finden, um sich eben den Winterspeck anfressen zu können.
0: Das Ganze findet in der Deutschen Jugendherberge, Jugendherberge Lauterbach, im Urwald Live Camp statt. Ebenfalls von 10 Uhr bis 12 Uhr können die Kinder ihr selbstgebautes Igelhaus anschließend mit nach Hause nehmen.
1: Genau, das ist natürlich der Hauptpunkt davon, dass die Familien und vor allem die Kinder eben das Haus selber bauen und es dann auch selber in den Garten mitnehmen, um wirklich zu spüren, dass sie einen Unterschied machen und dass sie etwas Positives für die Igel tun. Hier ist nochmal wichtig zu beachten, dass es eben, wie eben schon gesagt, die Veranstaltung nicht wie viele andere Veranstaltungen in unserem Gelände der Naturparkverwaltung in Fürstenhagen stattfindet, sondern in der DJH Jugendherberge in Lauterbach.
0: Jetzt noch was ganz Wichtiges, eine wichtige Frage für euch beide, oder was macht die praktische Ferienangebot für euch beide aus? Ist es euch wichtig, dass Kinder Natur nicht nur erklärt bekommen, sondern sie tatsächlich anfassen, ausprobieren und erleben können? Und auf welche Preise müssen sich die Kinder vorbereiten oder die Eltern?
1: Ich fange mal an. Ich finde das total schön, dass erst in den Herbstferien was zu machen gibt, dass man eben auch sieht, dass man eben nicht in den Herbstferien verreisen muss, sondern auch hier in der Region was Schönes zu machen gibt, vor allem weil die Natur hier auch so faszinierend sein kann und das freut uns total, das den Kindern auch zu zeigen. Genau, und vor allem, dass man auch in den kalten Monaten auch was zu sehen bekommt, dass es nicht nur dunkel ist, dass nicht nur die Abende kürzer sind und es allgemein grauer wird, sondern dass es auch immer noch tolle Sachen hier zu sehen gibt.
2: Ich stimme Moritz zu und vor allem, man lernt besser durch Praxis als nur zuhören oder manche Sachen lesen oder so.
0: Könnt ihr noch was zu den Preisen sagen? Wie teuer wird das für die Eltern werden oder für die Kinder, die beiden Veranstaltungen?
1: Genau, in unserer Igel-Veranstaltung haben wir den Kostenpunkt von 20 Euro pro Igelhaus.
2: Ja, bei vom Korn zum Brot ist, die Teilnahmekosten bei unserer Aktion vom Korn zum Brot betragen 3 Euro pro Person. Und bitte geben Sie bei der Anmeldung mögliche Allergien oder Unverträglichkeiten ein.
0: Dann fassen wir die Termine für unsere Hörerinnen und Hörer noch einmal zusammen. Vom Korn zum Brot findet am Mittwoch, den 14. Oktober 2026 von 10 Uhr bis 12 Uhr im Naturparkzentrum Fürstenhagen statt. Die Anmeldung ist bis zum 12. Oktober möglich. Das zweite Angebot, der Igel bekommt ein neues Zuhause, gibt es am Mittwoch, den 21. Oktober von 10 bis 12 Uhr in der Deutschen Jugendherberge, Jugendherberge Lauterbach im Urwald Live Camp. Hier ist die Anmeldung bis zum 19. Oktober vorgesehen. Wer teilnehmen möchte, kann sich beim Naturpark Eichsfeld-Hainich-Werratal anmelden. Die E-Mail-Adresse ist bossstelle.ehw at nnl.thüringen, Thüringen mit UE.de oder unter Telefonnummer 0361 573 915 000 zu entrichten. Jetzt noch die Abschlussfrage an euch beide, Wafa und Moritz. Zum Abschluss, wenn ihr unseren jungen Hörerinnen und Hörern einen Grund nennen müsst, warum sie in den Herbstferien unbedingt bei euch vorbeischauen sollten, welcher wäre das?
1: Naja, wer eben zur Herbstjahreszeit auch etwas über die heimischen Tiere wie den Igel kennenlernen möchte und ein neues Schmuckstück in Form eines Igel-Hauses in seinem Garten stehen habe, der ist bei unseren Veranstaltungen herzlich eingeladen.
2: Ja, und wer noch ein knuspriges und leckeres Brötchen essen möchte, dann kann gerne teilnehmen an unserer Aktion vom Korn zum Brot.
0: Vielen Dank euch beiden für das Gespräch. Das waren Wafa und Moritz vom Naturpark Eichsfeld-Hainich-Werratal mit zwei besonderen Angeboten für die Herbstferien. Am 14. Oktober geht es im Naturpark Zentrum Fürstenhagen um den Motto vom Korn zum Brot an dem Lehmbackofen. Und am 21. Oktober bekommt der Igel im Urwald Livecamp in Lauterbach

0: Jo, ihr Lieben, es ist schon wieder zu Ende. Hier geht es jetzt weiter mit unserem Programm hier bei uns bei Radio RFM. Wir sagen Tschüss und auf Wiedersehen. Am Mikro waren Tobi und Benny.
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4: Hörerinnen und Hörer, lieber Werra-Meißner-Kreis, hier ist Felix Römer von allem Möglichen, zum Beispiel vom Humor- und Satire-Kollektiv Luxan Wunder. Der ein oder andere mag uns kennen, viele werden uns nicht kennen. Wir sind eine Gruppe von Menschen aus Berlin, Eschwege und Freiburg, die zusammen Humorprogramme machen. Wir haben damit den Deutschen Kleinkunstpreis gewonnen vor einigen Jahren, den Baden-Württembergischen Kleinkunstpreis und viele andere Dinge, über die wir uns sehr freuen, auf die wir sehr stolz sind. Und wir gehen auf Tour in diesem Herbst in 40 Städten insgesamt und selbstverständlich kommen wir auch nach Eschwege. Am 28. Oktober um 20 Uhr sind wir im E-Werk zu Gast und würden uns freuen, wenn Leute vorbeikommen. Wenn ihr sagt, ja, wir hätten schon Lust, wir wollen aber wissen, worum es bei denen so geht, was für eine Art Humor ist das? Im Folgenden hört ihr eine Stunde lang Luxan Wunder Humor. Wir haben mal einen Podcast aufgenommen, in dem wir das Medium, das ihr gerade hört, ein bisschen auf die Schippe nehmen. Das heißt WTFM 100,0 und ihr werdet jetzt eine Stunde das Gefühl haben, als würdet ihr von Sender zu Sender springen. Das ist speziell, wer sich darauf einlässt, wird viel Spaß haben. Sowohl in der nächsten Stunde als auch am 28.10. im E-Werk. Felix Römer, viel Spaß, vielen Dank. Bis dann. Tschüss.
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3: Ich heiße euch herzlich willkommen zu Deutschlandfunk YOLO, dem jungen Programm des Deutschlandfunks mit jungen Themen like that. YOLO! Hallo, ihr Husos. DLF YOLO repräsentiert heute wieder und bringt euch nicen Radio-Content und News von der Street und cooles Hoodlife, no cap. Cringe kriegt ihr woanders. Hier wird geflext, ihr Lelex. Jetzt weiter mit den Events fürs Wochenende. Ich hoffe, ihr habt auch alle richtig Bock auf eine geile, junge, jugendliche YOLO-Party.
4: Yo, yo, yo, yo, yo, yo, yo, yo, yo, yo, yo, Bruder! Der geile Party-Flex!
3: Armena, hab ich Bock auf Action. Und Freitag ist auch schon alles zu spät. Raff und Bones kommen to town und reißen richtig ab. No cap. Im Gepäck haben sie ihren neuen Jingle. Hero im Tank / Badesalz im Whirlpool. Brudi, das wird wild. Und das Geilste, wenn ihr an unserer YOLO-TikTok-Challenge teilnehmt und gewinnt, dann gehen die Tickets auf unser Nacken. Richtig geil, Gönjamin. Ach übrigens, was auch richtig fickt, Kammermusik. Checkt doch mal das Gucci-mäßige Präludium aus dem Sommer der Echse von Alban Marienthal. Übelst Sonne, sag ich euch. Kommt am Samstag zum freshen Event der Young Philharmonics und lasst baumeln. Aber vorher flext eure Homeworks, ihr Bitches, dass ihr keine Parkbank-Penner werdet. Jo, jo, jo, und weiter geht's mit YOLO Traffic News, den jungen, coolen Verkehrsnachrichten für junge und teilte Verkehrsteilnehmer. Bra!
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0: Das waren die Schachtalatantenfinger mit Klatsch, Klatsch, Klatsch. Und wenn ihr das hört, wisst ihr, es ist Zeit für...
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0: Servus, Grüezi und Servus, ihr verrückten Hühner und Hähne hier im Sendegebiet. Ich hoffe, ihr habt Stimmung und falls nicht, bei eurem Koschi gibt's die beste. Also Stimmung, denn wir nageln die schlechte Laune ans Kreuz. Ja, wir steigen hoch wie eine Stimmungsdrohne im Kriegsgebiet und bumm! Ja, da hat euch wohl die Stimmungskanone getroffen und hat euch die schlecht gelaunten Gliedmaßen abgetrennt und nur die gut gelaunten übrig gelassen. Hui! So, wir haben aber nicht nur gute Laune, sondern wir haben auch noch gute Stimmung. Und natürlich auch heute wieder Gäste, beziehungsweise sollte ich besser sagen, wir haben heute genau einen Gäste. Dafür aber einen mit Hut, einen echten Cowboy nämlich. Und zwar einen Highway Cowboy. Er kommt aus Herne und ist heute extra mit seinem heißen Ofen hierher gebrettert. Das ist der Uwe. Hallo Uwe, wie geht's dir? Wie ist die Laune, Uwe?
2: Well, well, well. Der Laune ist great. Nach so einem... Hard day's work und so einem Bourbon Moonshine Barbecue Steak Banjo. That's a great feeling.
3: Ich war schon mal tot. 3 Minuten lang im Unfall. Dann haben die mich zurückgeholt, aber wollte ich das?
0: Hey, Uwe, my friend and copper stitcher. Wie fühlst du dich? Wie ist denn nun die Laune?
2: Ich weiß nicht so. Ja, ganz gut. Eigentlich. Ich habe ein neues Album.
4: Man, new album is coming out.
0: Beschreib es!
2: Okay. Sure. Das ist ganz classic Texas Honky Tonk Square Dance mit einem Prize Fender Outlaw Motorcycle und Whiskey Chicken Redneck Kettle Sound.
3: Das klingt toll. Dann hören wir jetzt den Song 90 Tonner. Von den Highway Cowboys. Viel Spaß.
2: Yeehaw. Schön die Windel anziehen, länger fahren können. Immer schön auftanken, Leute.

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2: Ja, ein wunderbares Lied immer noch und immer wieder. Und das hat unser Gast mitgebracht. Und zwar spreche ich heute schon seit, oh, guck mal, schon seit einer Stunde sprechen wir hier miteinander. Brauche ich sie nicht sagen. Unglaublich. Ja, Wahnsinn, ne? Time flies when you're having fun.
3: Oh ja.
2: Jedenfalls, heute in der Hörbala, ich freue mich sehr, Sabine Rückert. Nochmal hallo.
3: Hallo.
2: Sabine, du hast ja vorhin schon erzählt, du bist
3: stellvertretende Chefredakteurin der Zeit,
2: genau, und ich habe einen Podcast, Zeitverbrechen, das ist der erfolgreichste,
3: ja, genau. Darüber haben wir ja schon ausführlich gesprochen, vielen Dank dafür nochmal,
2: aber ich wollte jetzt einmal kurz noch auf die Rückspultaste deines Lebens drücken und mal schauen, was dein
3: Moment,
2: Vater,
3: auf die was?
2: Wie das Verhältnis zu deinem Vater, der ja Pfarrer,
3: nein, worauf wollten Sie da drücken?
2: Ach so, auf die Rückspultaste deines Lebens. Also quasi einmal noch kurz in die Vergangenheit blicken, weißt du?
3: Das war,
2: ach Mensch, ich wollte ja so ein schönes Bild malen jetzt. Und das, ja, muss ich einsehen, ist mir nicht geglückt.
3: Ja, das ist aber auch ein merkwürdiger Vergleich. Das irritiert mich jetzt doch ein bisschen. Also ich bin ja, was das angeht, also sehr gut, will nicht sagen hervorragend mit Vergleichen.
2: Okay.
3: Da hätten Sie mich also eigentlich mal gleich fragen können, was sie da am besten, was sich da am besten eignet. Ich würde vorschlagen, sowas vielleicht wie, jetzt wollen wir nochmal den Blick in die Vergangenheit richten oder wir schauen mal zurück in die Vergangenheit oder wir könnten...
2: Ja. Entschuldige, ich finde das total toll, was du da sagst, aber entschuldige, dass ich da jetzt mal ganz direkt nachfragen muss.
3: Ja.
2: Das sind ja total rationale Vergleiche, die du da machst. Weißt du, was ich meine? Also würdest du von dir sagen, Sabine, denn du bist ja eben auch Gerichtsreporter, beziehungsweise Gerichtsreporterin.
3: Genau, die einzige und beste, die wir in Deutschland haben.
2: Genau, und musst als solche ja sehr objektiv sein auch. Was würdest du sagen? Hat die Gerichtsreporterin Sabine Rückert der Frau Sabine Rückert ihre Emotionalität abtrainiert, ihre weibliche, weiche, vielleicht auch die sinnliche, erotische Seite. Hat sie dir die genommen?
3: Also das ist ja völliger Quark. Also das wäre ja, wenn man...
2: Wer antwortet mir da jetzt? Die Gerichtsreporterin oder die Frau? Mit welcher Rückert habe ich es hier zu tun?
3: Nun, das ist ja eigentlich überhaupt kein...
2: Ja, ich spüre da total, dass das ein ganz schwieriges, vielleicht auch ein heikles Thema ist. Und ich würde sagen, wir machen mal Musik und sprechen danach gleich weiter. Dann hast du auch ein bisschen Zeit, dich hier zu fassen.
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0: Wir unterbrechen unser laufendes Programm für eine Verkehrsmeldung. Achtung, ein Falschfahrer auf der A9 Nürnberg Richtung Halle-Leipzig in Höhe von... Also, andersrum. A9 Halle-Leipzig Richtung Nürnberg zwischen Halle, Leipzig Richtung, also nochmal. Falschfahrer auf der A9 Richtung Nürnberg-Halle, also an der Halle Höhe Coswig, also Köselitz, Käse, Käselitz, Käselitz, ich korrigiere, Käselitz, ich meine Köslitz, falsch, Fahrer, also... Nein, jetzt bin ich zurück ins Funkhaus.
1: Hallo, hier sind Thies Neubert
2: und Anne Rothäuser. Gemeinsam sind wir
1: die Stimmen des Podcast de Lyon. Das ist Deutschlands News-Podcast Nummer 1 aus dem Hause der Post de Lyon.
2: Es ist vor allem für Angehörige, Freunde und Arbeitskollegen ein großes Problem. Wohl jeder kennt einen Menschen, der immer nur Bahnhof versteht.
1: Darüber zu reden ist häufig gar nicht so einfach. Wir haben nun jemanden am Telefon, der genau davon betroffen ist. Herr Preußer, wie ist das, wenn man immer nur Bahnhof versteht?
3: Ich verstehe gerade nur Bahnhof.
2: Wie ist das, wenn man immer nur Bahnhof versteht?
3: Tut mir leid, ich verstehe es gerade wirklich nur am Bahnhof.
1: Herr Preußer, wie ist das, wenn man immer nur Bahnhof versteht?
3: Ja, wieso sagen Sie immer Bahnhof zu mir? Das bringt doch nichts, wenn Sie dann lauter werden. Das machen alle, ich habe keine Ahnung, was los ist.
2: Ja, nun, das erschwert unser Interview jetzt natürlich ungemein, ne?
3: Wollen Sie vielleicht zum Bahnhof? Also der ist vorne die zweite Straße links, unter Führung durch, von hier aus. Aber ich müsste ja erstmal wissen, wo Sie sind.
1: Ich glaube, wir können hier an dieser Stelle auch gleich abbrechen.
3: Wie? Ich verstehe nur Bahnhof. Tut mir leid. Was wollen Sie denn? Kann Ihnen den Weg erklären, aber...
2: Ja, dann vielen Dank für dieses Gespräch. Also.
3: Bahnhof? Ja. Was wollen Sie?
1: So, jetzt noch ein paar Kurznachrichten und dann sind wir hier auch schon fertig.
2: Autoaggression. Mann demoliert eigenen PKW.
1: Eigenartige Aufmachung. Gerichtsmediziner in Schulmädchenuniform seziert Leichnam mit Dosenöffner.
2: Hat sich festgelegt, Matratzentester kommt von Siegermodell nicht mehr runter.
1: Das waren die Stimmen des Podcast de Lyon.
2: Weiter geht's mit dem laufenden Programm.
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9: Ich begrüße euch zu Radio-Yoga für Anfänger, dem Mitmach-Yoga zum in den Tag starten mit Sabine. Das bin ich. Und los geht's. Wir beginnen im Schneidersitz und ziehen unser Gesäß rechts nach oben. Die linke Hand dabei im Herz-Chakra-Raum abgelegt, sodass die Energie frei fließen kann. Nun bewegen wir den Rücken längsseitig zur Matte in einem Zug und greifen gleichzeitig den Mahabhadra, um das Kundalini zu entfesseln. Feuerfrei und die Atmung weiter durch die Membranen fließen lassen. Dabei immer durch die innere Handhabung atmen. Achtsam weiteratmen. Positiver Stauraum. Wir wechseln in die Position des traurigen Kranich. Schultern gedämpft, Fersen zum Shakti, Piranha Vanyu und zurück zum Vyana Vayu zweimal. Der Weg des Yogi ist bestimmt durch Vertrauen. Lasst eure Wirbelsäule ins Vertrauen sinken und gehobener Speer. Tief ausatmen und die Gefäße im Traum der Maulbeerhecke verstauen. Sehr gut. Die schädlichen Schlacken sind nun abgetragen. Der Körper immunisiert sich gegen Krankheiten, unter anderem gegen das neuartige Coronavirus. Der lachende Brahma nickt. Das Chi ist nun stark im Körper. Um es zu ergänzen, empfehle ich gelbe Säfte sowie 6-mal täglich Brionia, weiße Zaunrübe in Potenz D12, um die übrigen Corona-Bakterien durch Energiepufferung in die Schlacken zu bringen und auszutreiben. Ich hoffe, ihr seid durch diese kleine Morgenübung ins Fühlen gekommen und ich küsse eure Kirsche. Bis zum nächsten Mal.

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4: Das politische Interview heute mit unserem heutigen Gastin, der Politikausübenden der Grünen Partei. Herzlich willkommen, Annalena Baerbock. Frau Baerbock.
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4: Starten wir mit einer Frage.
3: Gegenfrage.
4: Auf die Sie sich sicherlich schon intensiv vorbereitet haben. Frau Baerbock, was bedeutet Europa für Sie?
5: Gut, dass Sie fragen. Europa ist für mich viel mehr als nur ein Kontinent oder Rettungsschirm. Viel mehr als nur Europa. Das sind für mich auch die gleichen Stromstecker zum Beispiel. Europa ist für mich auch Amerika und Asien. Europa ist die Berge und das andere. Oder die Anden. Und so kleine so Bügel, Perlen. Europa ist für mich persönlich der Mount Rushmore und Japan, ne? Und wenn man aufsteht und es knackt, das ist für mich Europa.
4: Na gut, das war gleichermaßen engagiert wie fragwürdig. Deshalb jetzt die
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4: Was ist für Sie das Hauptaugenmerk Ihrer Politik?
5: Ganz klar gerechte Klimapolitik, ausgewogener Reichtum, umgeleitete Privilegienstrukturalisierung, nachhaltige Evolutionsquantisierung, elementare Grundverwertungsprinzipien sowie technologische Intervention und Ausbau der Forschung für die Sicherung unserer Zukunft.
4: Forschung?
5: Ja, die Klimakrise können wir nur bewältigen mit der richtigen, wissenschaftlich gerecht fundierten Forschung.
4: Forschung?
5: Forschung, Klimaforschung zum Beispiel oder Technologieforschung.
4: Das Wort heißt meines Wissens Forschung.
5: Ach, wissen Sie, Herr Camembert, das können Sie behaupten, aber wer sagt denn das? Das soll die Zuschauer zu Hause für sich selber entscheiden.
4: Zuhörer.
5: Radio. Scheiden.
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1: Halli, ihr Lieben, und einen freshen Morning hier bei Fresh in the Morning, der Fresh Morning Show Deutschlands mit eurer Mariella. Und außerdem an meiner Seite mein geschätzter Kollege, der Tobi Nater.
2: I'll be back.
1: Tobias Schnells.
3: Na, was wird denn da geschätzt an mir, liebe Mariella? Hm? Die Größe etwa?
1: Wir machen Spaß.
3: Das war nur ein Witz, ein Fun-Witz, denn mit Witz und Fun kommt man nämlich am freshesten in den Tag, liebe Leute.
1: Ja, das stimmt, Tobinator. Und weißt du auch, womit noch?
3: Oh,

0: Interviews ist die Antwort.
1: Genau. Und meine liebe Fresher Community, wir haben gleich für euch ein richtig freshes Phoner Call in Live Talkline Interview mit einem ganz besonderen Guest. Tobinator, willst du unserer freshen Community verraten, wen wir hier gleich interviewen? Klar, verrate ich das der Community. Wir sprechen gleich mit Francisco. Das ist das Oberhaupt der katholischen Kirche.
0: Ja, nach nur einer Nachricht von unserem Sponsor.
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1: Genau. Fresh in the morning, fresh in the Tag. Gleich sprechen wir mit dem Papst, a.k.a. Francisco. Wir sind gespannt, was er so zu plaudern hat.
0: Ja, gespannt wie ein Fritzelbogen sind wir. Hoffentlich etwas Freshes für den Morning. Und es geht schon klingelingelingelingelingeling in Dingolfing.
1: Oh ja, das Telefon klingelt. Hallo Francisco, herzlich willkommen in der freshesten Show Deutschlands. Na, wie fühlst du dich heute Morning? Bist du auch so fresh wie wir?
0: Hallo Papst, ich habe hier auf meiner schlauen Karte stehen, dass du die Missbrauchsvorwürfe in der katholischen Kirche nur sehr halbherzig verfolgst. Hand aus Herz, stimmt das denn?
3: Egomemini non potuisse im aliquantulus senior interpres cologole.
0: Ist ja Wahnsinn. Das ist ja ein verrücktes Huhn. Mic drop. Aber sag doch mal, Papst. Was sind denn deine nächsten Projekte?
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1: Hola ho. Mensch, Franco, ganz ehrlich, du bist wirklich viel fresher, als ich dachte. Das ist wirklich toll. Wenn du mal wieder in der Nähe auf Tour bist, dann gib gerne Bescheid, dann informieren wir die Fresher Community, dass die alle vorbeikommen sollen, dass dein Gig auch richtig voll wird.
0: Versprochen, Brudi. So, Papst, hast du vielleicht noch einen Musikwunsch für die richtige Morning Freshness für uns? Dann wäre jetzt der Zeitpunkt.
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2: Sternzeit. Wer heute in den Nachthimmel blickt, kann ein außergewöhnliches Schauspiel beobachten. Der Wanderkomet BTSD-14a, besser bekannt als Stroke Light Gray, kreuzt heute die Umlaufbahn des Marsmondes Wotan. Dies führt in den inneren Ausläufern der Sirenenspiegel zu einem Überfrieren außenständiger Galaxien. Diese wenden sich daraufhin ab. Wenn Sie also heute Ihren Blick auf den 12. hellsten Stern an unserem Nachthimmel, exakt zwischen Aldebaran und Betelgeuse richten, können Sie diesen sogenannten Staporiolis-Effekt sehen. Er äußert sich als sehr, sehr leichtes, kaum sichtbares Flackern.
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4: Meine Damen und Herren, herzlich willkommen zu Lachfalten, der Sendung für kabarettistische Alltagsbewältigung und Kleinkunst auf WDR 8, der Theaterwelle. Der diesjährige Preisträger des Erftheimer Zeckenbisses heißt Anton Ebner. Ebner ist Vollblut-Kabarettist. Er konfrontiert das Publikum, er verlangt dem Publikum etwas ab, er seziert die Gesellschaft mit messerscharfem Blick. Seine Alltagsbeobachtungen sind schneidend, oft bitterböse und dennoch stets mit einem Augenzwinkern und voller Empathie. Einen warmen Applaus bitte ich für Anton Ebner und seine kabarettistische Menschheitsgeschichte.
5: Ja, ich bin verliebt in die Frau von der GZ. Früher hat man weniger Fotos gemacht. Aber heute gibt es Telefone mit Fotos dran. Da frage ich mich, wofür braucht man dann noch Fotokameras? Wie sah wohl ein Foto in der Steinzeit aus? Ich stelle mir das so vor. Ja, vielen Dank. Danke. Ihr wart ein tolles Publikum.
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0: Lautruf, die Show. So, und wir warten immer noch auf unseren ersten Anrufer. Es scheint heute ein bisschen ruhig auf den Straßen zu sein. Oh, da klingelt es. Ich warte noch ganz kurz ab für die Spannung. Ja, hallo?
1: Hallo?
0: Hallo, herzlich willkommen zu Notruf, die Show.
1: Hallo, was?
0: Mit wem spreche ich denn?
1: Pierre, ich bin auf der B33 und wir sind...
0: Bei der Überraschungsnummer gelandet, der einzigen Notrufnummer mit den ganz großen Gewinnen. Du bist live im Radio, Pierre.
1: Was? Im Radio? Ist da nicht die 112?
0: Doch, aber die Lucky 112. Manchmal, da hat man eben Glück im Unglück. Zum Beispiel, wenn man hier anruft und wird direkt zu mir durchgestellt und dann kann man tolle Preise gewinnen. Aber nur, wenn du die Goldfrage beantworten kannst.
1: Was Goldfrage? Goldfrage, ich bin von der Straße abgekommen, okay? Es hat uns überschlagen und mein Beifahrer ist sehr, sehr, sehr schwer verletzt. Wir brauchen dringend Hilfe.
0: Nur Hilfe? Oder Hilfe und 100.000 Euro? Was soll's sein, Pierre?
1: 100.000 Euro sind gut, okay. Aber die Hilfe, die wäre auch sehr dringend.
0: Super, dann wähl doch mal ein Themengebiet, lieber Pierre. Erstens, coole Kleidung. Zweitens, frische Filme. Drittens, Spitzensport. Viertens, Potent Potables.
1: Was?
0: Potent Potables.
1: Was heißt das?
0: Nun ja, wenn du es auswählst, findest du es raus, mein lieber Pierre.
1: Jetzt schau mal, wir brauchen Hilfe. Wir sind auf der B33 in der Höhe von Mönchweiler und mein Beifahrer, oh Gott, der schaut sich hier seinen eigenen Rücken an und da kommen irgendwelche Knochen raus. Das ist alles verbogen. Das sieht ganz komisch aus.
0: Oh, das klingt nicht gut, Pierre. Dann willst du das Geld lieber nicht gewinnen und direkt mit dem Notarzt sprechen?
1: Ist es wirklich nur eine Frage?
0: Ja.
2: Kalt. Was für ein Licht.
1: Reiß dich mal zusammen. Ich nehme Kategorie 1.
0: Coole Kleidung. Okay, also.
1: Ich nehme die Filmfrage, aber schnell.
0: Na klar, das geht auch.
1: Ja.
0: Also einmal frische Filme für den Pierre. In dem Spaghetti-Western spiel mir das Lied vom Tod. Im Original C'era una volta il West oder auf Englisch Once Upon a Time in the West spielt neben Henry Fonda als Frank und Charles Bronson als Mundharmonika auch noch?
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1: Und jetzt endlich ist es soweit, die Bundesliga-Schlusskonferenz hier bei Stadion auf WDFM 100,0 ihrer Welle für die Bundesliga-Schlusskonferenz. Und wir beginnen traditionell in Paderborn.
2: 0:0 hier in Paderborn gegen Greuther Fürth. Ein Spektakel, das hier geboten wird. Bundesliga-Fußball auf allerhöchstem Niveau. Bisher noch torlos, aber jetzt könnte was gehen. Wagner hält den Ball im Mittelfeld. Da gibt er den Ball nach innen zu Wegner. Der gibt den Ball wieder nach außen. Ball wieder bei Wagner. Nein, spektakulärer Querpass. Und wie Wagner diesen Ball mitnimmt und wieder zurückspielt. Das ist ganz große Kunst. Das ist ganz große Fußballunterhaltung. Hier in Paderborn nochmal Querpass. Aber wie sieht es denn in Bochum aus gegen Arminia Bielefeld?
3: Stehen tief, die stehen quer, die lassen sich in die Raute fallen, drehen sich sozusagen ein. Das macht es natürlich ganz schwer für die Zebras, da die Laufwege abzustimmen. Kaum Automatismen, kaum vertikales Spiel, viel klein-klein, einiges bleibt Stückwerk und die an sich guten Ansätze der Lilien werden im Keim erstickt. Aber die Blaugrauen legen natürlich auch die Latte hoch, machen den Raum eng und agieren gut gestaffelt. Da wird dann schnell deutlich, dass die Abwehr der Adler nicht sattelfest ist.
2: Querpass hier in Paderborn. Querpass von Wagner auf links raus zu Wegner. Der bringt richtig Tempo mit auf den ersten Metern. Da muss er abstoppen, verschleppt und Querpass zurück in die Mitte zu.
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5: Ich bin heute Morgen aufgewacht und hab sofort gedacht, irgendwas ist anders als es gestern war. Irgendwie fühlt es sich komisch an, ich weiß ja auch nicht, Mann. Vielleicht hab ich einfach viel zu tief geschlafen. Ich bin aufgestanden und hab Kaffee gemacht und dann bin ich ins Bad gegangen. Ich schaute mich im Spiegel an und irgendwie, was soll ich sagen? Ich bin jetzt Reinhold Beck.

Ich hab keinen Plan, wie es dazu kam. Weiß nicht, warum das geschah. Warum ausgerechnet Reinhold Beckmann? Was ist mit dem anderen Reinhold wohl? Ist der jetzt ich und bleibt das so? Oder gibt es jetzt einfach zwei Reinhold Beckmanns? Ich hab nichts mit ihm zu tun. Ich find ihn ganz bestimmt nicht cool. Und jetzt bin ich plötzlich Reinhold Beckmann. Das ist komisch. Okay, nun ja, ich schätze, dass ich jetzt halt Reinhold Beckmann bin. Jetzt sitz ich hier und schau.

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8: Ja, hi, ich bin die Yara, Yara Neumann. Ich bin Poetry Slammerin, Poetin, Lyrikerin und heute habe ich ein schönes Experiment für euch dabei. Und zwar Slam the News. Ich slam für euch heute die Nachrichten.
9: Poetry, Poetry Slam
8: News. Was ist los in der Welt? Es gefällt mir nicht. Dieses Gedicht macht mir nicht Spaß. Grünes Gras ist immer nur auf der anderen Seite. Da fehlt mir die Sicht in die Weite. Bin doch kein Leuchtturm, der sich im Teucht lurmt, um mit dem Lurmteich einen Leichttaum zu bauen. Schauen wir mal weiter, heiter hinter den Deich er. Verheißt uns ein Morgen voll Kummer und Sorgen. Ölpreis, Armut, Assis in Jena, Olaf, Armin und Annalena, Klima, Impfstoff für Afghanistan, Eisbärnachwuchs und QAnon-Wahn. Fick dich, Zeitung, du kannst mich mal. Ich slam, wovon ich will, nicht was du willst, macht euch doch selber einen Reim drauf. News over und out. Dankeschön.
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10: Wagner hat den Ball, beruhigt jetzt das Spiel. Weiter nach Bayern.
11: Der Ball wird seitlich antizipiert, weiter antizipiert. Ja, antizipiert noch immer. Das ist einfach wunderschön, wunderbar antizipiert. Und ja, es geht voran. Da antizipiert er den Ball in Seiten aus. Weiter nach Paderborn.
12: Nicht nach Paderborn, nicht. Um Gottes Willen bitte nicht nach Paderborn. Wir machen weiter mit Julius Amadeus von Litzau, Wahlgrab Ebnerstein von Oberhürtingen im Stadion. Im Stadion.
13: Ja, also hier, komm, Junge, jetzt gerade, oh nein, in dem Moment Wahnsinn, ja, mit dem Fuß, Kopf, wie weit, Junge, mach ihn doch, mit dem Fuß, Ball, zurück zu Bernd.
12: Ja, hier gibt's keinen Bernd. Wir schalten zur Partie SC Freiburg gegen Hoffenheim. Das Baden-Württemberg-Derby zu unserem Reporter für den SWR, Dorf Holger.
14: Ja, da hat er gerade lang gespielt auf der anderen vorne drin. Der legt, also vorne, der legt ab, also auf, also zieht an, also zieht ab, also an, ab, und die andere blockt ab, also bockt auf, rennt drauf, also mit dem Fuß, Verruss, also okay, jetzt stoßt ab.
10: Querpass in Paderborn, Wahnsinn, was für ein sensationelles Stück Fußball hier. Das ist Spektakel, das ist Weihnachten und Osten auf dem gleichen Tag. Und als wäre das noch nicht genug, passt Wegner direkt zurück in die Mitte zu Wagner. Schnell weiter. Bevor ich mich hier einscheiße. Weiter zu Bernd!
12: Nochmal in die Runde. Hier gibt es keinen Bernd. Ich wiederhole nochmal. Kein Bernd in dieser Konferenz. Wir gehen weiter zu Hajo Schirmberg nach München.
11: Und Kohler nimmt den Ball an, treibt ihn wie ein Weidmann auf der Schleppjagd ins letzte Tertiär. Der Ball, um in diesem Bild zu bleiben, wie ein scheuer Fuchs, duckt sich weg, dreht sich hinan, schwebend leicht, breitet er die Schwingen der Loi im Tor aufmerksam mit traumwanderisch sicherer Perzeption, sich fragend, woher sie wohl kommen mögen, dereinst die Feldherren des Grüns. Hohle Gasse, die wie Ulyss seit Jahren auf großer Fahrt wie Ahasvea fliegen, aufgestoßen und doch stets auf der Suche, nie findend, frierend, was ist das Leben, sich fragend einhergehend mit diesem Klerikal. Tor für Bayern. 8:0. Der eine mit dem Bart.
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16: Wir unterbrechen unser laufendes Programm für eine Sondermeldung. Zum aktuellen Zustand von Michael Schumacher liegen uns leider keine neuen Informationen vor. Sie haben Informationen? Senden Sie uns eine Mail an sendestudio@wtfm.de.

0: Welchen von euch soll ich heute ficken?
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3: Hi zu Studifunk, dem studentischen Programm für Studierenden, StudierendX und alle partizipatorischen Gruppen. Heute wieder mit euren Fragen und Problemen rund um den Campus, die ihr mir zugeschickt habt und die wir hier outcallen. Wir sind Banheré und
4: ich bin die Sülke. Hallo.
3: Wir haben Mail bekommen von einer Studierenden. Wir nennen Enz aus Gründen der Anonymisierung Shaniqua. Enz schreibt uns: Im KG3 hängt an einem der Spinde ein Aufkleber. Das ist ein lachender Smiley mit der Unterschrift Be Positive. Ich fühle mich von der imperativen Botschaft dieses Stickers belästigt und hätte ihn gerne entfernt. Liebe Shaniqua, du hast vollkommen recht. Diese toxische Positivität ist extrem übergriffig. Wenn es dein ganz persönliches Bedürfnis ist, nicht mit Imperativen konfrontiert zu werden, ist das dein gutes Recht und dieser Anspruch sollte normalisiert werden.
4: Ja, genau.
3: Die Uni muss dir einen Safe Space bieten, um dich maximal wohlfühlen zu können. Mhm. Frei von Diskriminierung, Hass und Hetze. Und wo diese Linie ist, kann selbstverständlich alleine du bestimmen.
4: Ja, genau. Ich finde es skandalös, dass die Universität so ein Hate-Crime-Sticker überhaupt zulässt. Und dass es überhaupt so weit kommt, dass du dich in der Frage hinterfragst, zeigt doch schon das ganze Gaslighting, das hier auf dich ausgeübt wird.
3: Es ist eine menschenverachtende Makroaggression. So dachtende Makroaggression. So darf eine Universität nicht agieren. Und wer wegsieht, macht sich schuldig.
4: Ja,

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2: Tor! Also, ich meine natürlich kein Tor. Das hat sich angedeutet. Da stehen sie zu massiert im Riegel, die Arminen. Zu wenig geht hier über außen. Sie kommen kaum in die Zweikämpfe. Fast kein Zugriff aufs Spiel. Nur der Zehner, der kann das Spiel lesen. Doch Steckpässe alleine reichen gegen diese leidenschaftlich verteidigenden Ginsterblüten nicht aus. Da muss schon mehr passieren. Die Rot-Gelben, sie kleben am Ball, tasten sich ab. Das bietet kaum Räume und es fehlt der Torhunger. Die Brechstange, Beton anrühren. Von außen können jetzt neue Impulse kommen für die Seehunde. Dem Gegner auch mal den Raum anbieten und dann schnell ins Umschaltspiel kommen. Oder was meinst du, Lothar?
3: Nochmal in die Runde. Hier gibt es weder einen Bernd noch einen Lothar. Ich wiederhole, kein Lothar. Es gibt einen Lothar, Lothar Matthäus, unser Experte. Weiter zu unserem Experten Lothar Matthäus.
4: Ja, grüß Gott, hier ist Lothar Matthäus. Ich bin Weltfußballer, ich bin Europameister, Weltmeister, ist richtig. Ich werde heute jetzt hier gefragt, meine Meinung zu einer Analyse zu geben tun. Ich habe das Spiel gesehen und deshalb muss ein Lothar Matthäus ganz klar sagen, er hat seine eigene Perspektive, er hat die Perspektive eines Profis, er hat die Perspektive eines Rekordprofis, er hat die Perspektive eines...
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7: Und wir haben einen Scheißpass in Paderborn. 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
8: Das waren Ausschnitte eine Stunde lang von WTFM 100,0, dem Radio-Podcast-Format von Luxan Wunder. Ihr hört natürlich RFM, auch wenn ihr ganz viel anderes gerade gehört habt. Aber wir sind nach wie vor in Eschwege, im E-Werk. Und im E-Werk werden auch am 28.10. ich und das Humor- und Satire-Kollektiv Luxan Wunder auftreten. Oder der Esel und die anderen. Wir würden uns sehr freuen, wenn ihr vorbeikommt. Ich hoffe, es hat euch Spaß gemacht. Schönen Tag, macht's gut, bis dann.
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14: Ja, liebe Hörer von Rundfunk Meißner, wir sind heute...

0: in einer Manufaktur für Bassgitarren in Clausthal-Zellerfeld im Harz. Es ist die Firma Marlow. Und ich höre schon, die Treppe kommt gerade der Boss runter. Ja, ich grüße Sie. Hallo.
1: Ja, schönen guten Tag. Hallo.
0: Ja, und ich habe direkt schon mal eine Frage. Sie haben ja hier eine Gitarre, eine Bassgitarre eingespannt in so einem einer Spannvorrichtung. Da stelle ich jetzt mal die Frage, wie wirkt sich denn überhaupt dieses Holz auf den Klang aus?
1: Also es sind jetzt, gibt es natürlich mehrere Antworten darauf. Also zum einen, was wir jetzt hier sehen, ist diese Korpus-Seitenteile, die an einem durchgehenden Hals angeleimt werden. Es gibt verschiedene Konstruktionsmerkmale bei den E-Bässen. Das wird jetzt hier ein durchgehender Hals, wo die Seitenteile angeleimt werden. Deswegen sieht man hier schön diese Verleimungs-Einspannvorrichtung. Und die Hölzer, also im Klang machen sich die Hölzer auch bei einem elektromechanischen Instrument bemerkbar, weil wir sprechen ja eigentlich von einer akustischen Tonerzeugung. Eine Saite schwingt auf einem Holzkonstrukt. In einem akustischen Instrument ist ein eingeschlossener Luftraum, der ist aber nicht der Klang, sondern das ist der Verstärker, das macht's laut. Bei unseren E-Bässen ist es so, dass es auch eine akustische Tonerzeugung ist, aber die haben keine Lautstärke, weil kein eingeschlossener Hohlraum vorhanden ist.
0: Ah ja, das heißt eine reine analoge Klangerzeugung, aber die wird direkt abgegriffen durch einen...
1: Durch den Tonabnehmer.
0: Durch den Tonabnehmer.
1: Der wandelt ja die Schwingung der Stahlseite durch Induktion in elektromechanische Schwingungen,
0: ja.
1: Kann man es so nennen, ja.
0: Ja.
1: Und der Lautsprecher wandelt es wieder zurück in akustische Schwingungen.
0: Ja.
1: Und insofern hat dieses Holz oder die Konstruktion, also nicht nur das Holz alleine, die Konstruktion, die Massenverteilung, also es gibt ganz viele Faktoren, die den Klang beeinflussen. Das funktioniert aber alles akustisch.
0: Ja.
1: Und die geben quasi die Obertonstruktur der Saite und dadurch die Klangfarbe oder das, was wir als Klang wahrnehmen. Also hat es schon definitiv einen Einfluss auf
0: die... Ich sehe jetzt auch bei dem Instrument so etwas wie bei einer Violine, so einen Notenschlüssel. Versteckt sich dahinter denn ein Klangraum?
1: Es ist, dieses Modell heißt Contra bei uns und
0: ja.
1: Der ist angelehnt an so eine akustische Konstruktionsweise. Es ist quasi ein Hybridinstrument aus akustischer Bauweise und Elektrobauweise. Und da ist es so, dass es schon die Klangfarbe etwas beeinflusst, aber es ist nicht so laut, dass man das ohne Verstärkung spielen könnte. Also man kann es schon spielen, es ist halt sehr, sehr leise.
0: Sehr leise, ja. Ich übergebe jetzt mal an den Herrn Clemens Lorenz. Bitte sehr.
2: Ja, lieber René, da sind die Leute von der Musik und der Technik mal heute zusammen unterwegs. Erstmal herzlichen Dank, dass wir Sie überhaupt mal besuchen dürfen. Alle unsere Hörer hören sicherlich gerne und öfter Musik, aber wo die Töne herkommen, erschließt sich, glaube ich, den allermeisten Leuten nicht. Und dass wir die hier auch in Deutschland herstellen, Bassgitarren, wusste ich auch nicht. Wie sind Sie denn dazu gekommen?
1: Also ich habe sehr, sehr früh angefangen, Musik zu machen. Mit 14 oder mit 12 habe ich Gitarre gelernt und habe dann sehr schnell angefangen, Bass zu spielen. Und das Instrument hat mich sehr schnell in den Bann gezogen. Ich hatte aber kein Geld, mir ein gutes Instrument zu kaufen. Also musste ich zum Tischler gehen und mir ein paar Bretter holen und habe dann versucht, ein Instrument zu bauen, was auch doch einigermaßen funktioniert hat. Aber dann war ich im Bann gefangen des Instrumentenbaus. Und hier in Clausthal am Ort hatten wir einen Gampenbaumeister, bei dem ich meine ganze Jugend verbracht habe und sehr viel über Instrumentenbau gelernt habe. So nahm das Ganze seinen Lauf.
2: Also dann sind Sie eigentlich kein ausgebildeter typischer Instrumentenbauer?
1: Ja doch, ich habe nur keinen Zettel darüber. In Deutschland brauchen wir ja für alles einen Zettel und ein Zertifikat und Zeugnis. Ich habe das gelernt von einem Gampenbaumeister. Ich habe aber keine klassische Ausbildung im Zupfinstrumentenhandwerk gemacht.
2: Das heißt, den schwierigeren, den harten Weg durch die Werkstatt genommen?
1: Den harten Weg durch die Werkstatt, durch lange, lange und viele Jahre Erfahrung sammeln und bei verschiedenen Gitarrenbauern arbeiten und sich Sachen angucken, wie es hergestellt wird und welche Tricks und Kniffe man selber anwenden kann und einfach durch Probieren und immer wieder Bauen viel gelernt.
2: Also wir sehen ja eigentlich nur das Endresultat auf der Bühne. Und fangen wir mal ganz, ganz vorne an. Eigentlich müsste man ja dann im Wald anfangen.
1: Ja, da fangen wir auch an. Also es ist tatsächlich so, dass wir mit der Forst auch zusammenarbeiten und die Stämme ab Wald ernten, dann selber aufsägen und trocknen. Und so können wir auch unserem Kunden genau sagen, wo das Holz herkommt. Wir können GPS-Codes von den einzelnen Stämmen, die verbaut wurden im Instrument, dem Kunden mitgeben. Da schließt sich dann einfach so ein nachvollziehbarer Kreis, was mir sehr, sehr, sehr wichtig ist.
2: nun weiß man ja, dass es Weichhölzer gibt und Harthölzer, einheimische Hölzer und tropische Hölzer und vielleicht auch noch historische Hölzer, die man irgendwo im Moor findet. Die haben doch sicherlich auch alle ein anderes Schwingverhalten, also ein anderes Klangverhalten damit auch.
1: Genau, also es ist ja ganz wichtig, dass man, wenn man ein Instrument konstruiert, es gibt ja nicht den besten Klang, der ist für jeden unterschiedlich. Also man muss gucken, was möchte der Kunde haben, wie soll es sich nachher anhören, was für ein Gefühl möchte der Kunde beim Spielen haben. Daraus kann ich dann Rückschlüsse ziehen, welche Hölzer sich dafür am besten eignen. Es müssen nicht unbedingt zwingend harte Hölzer sein. Das kann sehr gut eine Kombination aus harten und weichen Hölzern sein, was sich immer so ganz gut eignet. Und das ist ganz individuell verschieden.
2: Gibt es da so eine Art Lehrbuch für oder muss man dann wirklich jedes Holz sich angucken und so eine Art Gefühl für die einzelnen Hölzer entwickeln?
1: Es gibt wohl Bücher über Eigenschaften von Hölzern, aber das ist nicht auf den Instrumentenbau spezifisch bezogen. Und ich denke schon, dass man einfach viel, viel lernen und ausprobieren muss, um ein Gefühl dafür zu bekommen, welche Hölzer sich eignen, welche sich nicht so gut eignen. Erfahrung ist da ein ganz wichtiges Tool. Und also für meine Triebfeder im Ganzen ist das einfach auszuprobieren. Ich will halt wissen, was da funktioniert. Also muss man es machen und man muss es bauen. Und dann haben wir schon sehr, sehr viele Hölzer herausgefunden, die super funktionieren, die für den Instrumentenbau aus klassischer Sicht total unüblich sind und liefern ganz hervorragende Klangergebnisse.
2: Und was wäre das vielleicht für ein Holz, was so gar nicht üblich ist?
1: Birke zum Beispiel. Birke ist so ein Holz, was nicht auffällt im Instrumentenbau ganz, ganz selten vorkommt. Nach Recherchen habe ich gefunden, dass auch in Cremona die alten Geigen zum Teil auch mit Birke gebaut wurden. Aber das ist völlig in Vergessenheit geraten. Das ist kein Holz, was so wirtschaftlich im Holzhandel zu bekommen ist. Das kann man nur ab Wald und selber probieren.
2: Ja, da gibt es auch große Unterschiede. Karelische Birke ist schneeweiß und extrem hart. Und davon die Wurzelstämme klingen bestimmt wieder völlig anders, als wenn ich weiter nach oben gehe. Muss ich mir dann den ganzen Baum vorstellen und dann aufsägen und dann probiere ich Stück für Stück? Oder wie geht das dann?
1: Ja, man kann schon davon ausgehen. Also man weiß ja über Maser- und Wurzelhölzer, eben die aus dem unteren Bereich des Baums kommen oder aus so Verwachsungen herkommen, dass die andere Schwingungseigenschaften haben als so ein ganz geradlinig gewachsenes Holz. Das ist also erstmal von der Spezie unabhängig. Das ist, muss man probieren. Also das ist bei den Hölzern, man muss wirklich ausprobieren, welchen Teil vom Stamm man für welches Teil am Instrument benutzen kann. Also es ist ja auch nicht überall gleich. Für den Hals brauche ich eher was gerade Gewachsenes. Für die Decke obendrauf, die doch mehr auch einen großen optischen Einfluss hat, kann es auch ein bisschen wilder von der Maserung sein. Da sind die statischen Eigenschaften weniger entscheidend. Man muss das abwägen.
2: Naja, auf dem Hals sind ja dann die Saiten befestigt und dann ist ja wahrscheinlich auch ein großer Zug, der dann auf das Instrument wirkt.
1: Zuglasten, Biegekräfte, das sind alles Faktoren, die für den Hals ganz entscheidend sind. Dann kommt natürlich auch die Konstruktion des Instrumentes dazu. Also insgesamt haben wir bei so einem Instrument etwa 50 verschiedene Parameter, die aufeinander abgestimmt sein wollen. Und dann kann man sich ja ausmalen, es gibt so viele Kombinationsmöglichkeiten, dass es dann doch letztendlich immer wieder individuell ist. Man kann die Hölzer variieren, man kann die Konstruktion variieren, man kann die Korpusform, die ja dann wieder eine unterschiedliche Massenverteilung darstellt. Und dadurch haben wir ganz viele Einflussnahme auf die Schwingungseigenschaften.
2: Aber meistens vermute ich doch mal, dass dann Künstler, die schon etwas weiter in ihrem Leben sind, die also schon recht gute Grunderfahrungen im Umgang mit diesen Instrumenten haben, wenn die zu Ihnen kommen, dann werden die doch wahrscheinlich sagen, ich habe ein Instrument, das klingt so, aber ich möchte eins haben, was genau so und so und so performt. Also praktisch den Weg anders herum gehen und sagen, genau so soll das am Ende klingen. Und wie geht das dann weiter?
1: Aber das ist genau der Weg, mit dem wir arbeiten. Also das ist tatsächlich so ist, dass Kunden oder Musiker kommen mit einer ganz bestimmten Zielsetzung. Und mein Benefit, würde ich mal sagen, ist, dass ich halt aus diesem Gespräch, aus diesem Anspruch heraus, den der Kunde hat, rausfinden kann, welches Modell, welche Hölzer, welche Konstruktion, welche Parameter sich dafür am besten eignen würden. Und ich habe da eine ganz gute Trefferquote. Also wir haben, glaube ich, 99% aller Kunden sind super happy. Also das scheint mir ganz gut zu liegen, das herauszufinden aus dem Gespräch, dann das Instrument zu gestalten.
3: Und was sind so diese Kriterien?
0: Also zum Beispiel, da kommt jemand und sagt, ich hätte gerne so einen ganz lyrischen Klang oder was sind das so für Kriterien?
1: Es ist total unterschiedlich. Also es ist so, dass ein Kunde kommt und sagt, ich spiele mit dieser Fingertechnik und wenn ich auf einem herkömmlichen Instrument spiele, stolper ich immer über die Saiten, weil irgendwelche Abstände da nicht passen. Das ist das eine, also so technische Fragen. Dann kann es so sein, dass Kunden kommen und sagen, ich spiele jetzt dieses Instrument und dieses Instrument. Bei dem Instrumenten ist der Bassbereich mir zu drückend und bei den Höhen ist es mir zu bissig und zu scharf. Ich hätte gern ein bisschen glasigere Höhen und ein bisschen wärmeren Bassbereich und ein bisschen in den Mitten mehr fokussiert. Solche Parameter sind das, die da kommen. Und dann muss man eben gucken, mit welchem Modell kann ich das erzielen, also welche Konstruktionsmerkmale können das erreichen. Und dann der zweite Step ist dann die Wahl der Hölzer.
0: Ja, also ich kenne das nur so von der Musik. Da gibt es ja so ganz harte Bassisten, die so Slapping und so etwas machen, die also wirklich diesen Knallton haben wollen, einen sehr intensiven Ton. Und es gibt eben so Leute, die so gerade im Jazz, die eben doch versuchen, eher mit Melodien zu arbeiten. So ein ganz kristallklares Instrument. Das gibt es ja auch, ne?
1: Ganz eindeutig. Und es gibt natürlich, die meisten Bassisten hätten gern so die eierlegende Wollmilchsau, der Bass, der alles kann. Ja. Den gibt es aber nicht. Also man kann mit einem Ferrari schlecht ins Gelände fahren. Geht, macht aber keinen Spaß. Also so muss man das ein bisschen sehen. Also jedes Instrument hat auch bestimmte Vorzüge. Ja. Natürlich gibt es auch Allrounder, die alles so ganz gut machen. Aber es gibt eben auch Spezialisten im Instrumentenbereich, die dann ganz besonders auf eine Spieltechnik oder eine Klangeigenschaft oder so darauf getrimmt sind und das dann besonders gut können. Mit denen kann man natürlich auch alles andere spielen. Aber diese eine Performance ist dann eben im Vordergrund.
2: Ja, jetzt spielen wir mal ein Beispielstück von einem Bass, den Malo hergestellt hat. Der Wotan-Bass, ein sehr beliebter Bass, ein Instrument, was auch viel bei Jazzmusik verwendet wird.
0: Genau, und da haben wir folgendes Stück jetzt ausgesucht und den Gravity Hill Bounce.

0: Ja, das war jetzt der JT Tetarissa mit seinem Gravity Hill Bounce auf einem Wotan-Bass von Marlowe.
1: Ja. Ist das also durchaus so, dass der Künstler seinen Bass, den er benutzt, mitbringt und ihn mal vorspielt und sagt, genau das ist der Punkt oder genau hier hakt das mit meinen Fingern, weil das so eng ist, oder ist das einfach so, dass er ihn am Telefon sagt, so und so und das Problem?
2: Also das kommt schon vor. Ist jetzt nicht so, dass jeden Tag jemand kommt mit seinem Bass und sagt, hier gefällt mir was nicht, ich brauche das anders. Das kommt mal vor, dass jemand seine Instrumente mitbringt und wir dann rausfinden, woran liegt es eigentlich oder was soll anders werden. Es gibt aber auch genauso viele Kunden, die sagen, ich weiß, dass du gute Bässe baust und baue mir irgendwas, das soll, muss ich gut anhören. Sowas gibt es auch. Also es ist wirklich, die Bandbreite ist da unermesslich groß.
1: Und gehen wir mal von den Künstlern weg und mal ins Handwerkliche. Was ist denn überhaupt ein guter Bass? Oder woran unterscheidet sich ein guter Bass von einem schlecht gebauten Bass?
2: Also ich bin immer sehr, sehr, also kein Freund von gut und schlecht. Also ich denke mal, alles hat seine Berechtigung und alles ist auch musikalisch irgendwie einsetzbar. Also man kann auch auf einen blauen Müllsack hauen und das macht einen Ton. Und wenn man das musikalisch verwenden kann, ist das irgendwie völlig in Ordnung. Für mich, wenn ich mir ein Instrument bauen würde, was immer so mein erster Ansatz ist, dann möchte ich gerne ein Instrument, was sehr leicht in Schwingungen zu bringen ist, was also von alleine gut losschwingt, also nicht eine eingebaute Bremse hat. Ein Instrument, was sehr ausgewogen über das ganze Griffbrett klingt, also in den tiefen Lagen als auch in den hohen Lagen, was von der Bespielbarkeit mich nicht so anstrengt, dass ich um jeden Ton kämpfen muss, sondern es muss schon vom Instrument rausperlen. Und ich möchte eine Dynamic Range haben, von ganz leise bis ganz laut, aber mit der gleichen Intensität im Ton. Das ist für mich erstmal ein gutes Instrument. Und das ist auch so mein Antrieb, irgendwie überhaupt Instrumente zu bauen, weil das ist einfach so das Ziel, was ich erreichen möchte. Es gibt durchaus so Parameter, die mir ganz wichtig sind am Instrumentenbau. Das ist zum einen die Lagerung des Holzes, dass man mit Materialien arbeitet, die abgelagert sind, wo die Inhaltsstoffe, die Harze im Holz kristallin geworden sind. Das geht nur über Alter, kann man künstlich nicht beschleunigen. Wasser aus dem Holz ist kein Problem, das kriegt man schnell raus. Das kann man auch künstlich trocknen, das tut dem Holz jetzt auch keinen Schaden. Das funktioniert, aber eine gute Schwingungseigenschaften beim Holz kann ich erst erreichen, wenn die Harze kristallin geworden sind. Und das ist ein Alterungsprozess, der immer weiter fortschreitet. Also deswegen sind auch oftmals alte Instrumente so schwingungsfreudiger als neue. Das versuche ich schon von vornherein zu gewährleisten, indem wir alte abgelagerte Hölzer verwenden. Das zweite ist ein ganz großes, wichtiges Thema, sind die Leimfugen. Welchen Leim verwende ich? Wie hart wird der Leim? Wie viel Pressdruck gebe ich auf dem Leim, dass diese Leimfuge, die Verbindung zweier Hölzer, optimal ist und nicht als Bremse funktioniert? Wenn eine Leimfuge schlecht ist, bremst es immer ab.
1: Aber das ist ja gerade in anderen Bereichen so, von den Leimherstellern, dass die sagen, ja, wir wollen ja nicht die Geräusche so übertragen. Also entwickeln die ja eigentlich eher Leime, wo das behindert wird.
2: Es gibt ja sehr unterschiedliche. Also es gibt eben Leime, die sehr, sehr hart werden und sehr Schwingungsübertragung sehr befürworten. Und es gibt Leime, die einfach immer ein bisschen elastisch bleiben und absorbieren. Da muss man eben gucken, welches für den Hersteller eben so das Schönere zu arbeiten ist oder das Wichtigere. Bei uns ist so, dass der Leim sehr, sehr fest ist, sehr hart ist, was natürlich wiederum Probleme bei der Bearbeitung macht, weil die Fräswerkzeuge werden natürlich schneller stumpf, wenn man durch so eine Leimfuge fräst. Das ist aber dann, da kann ich mit leben. Mir ist es wichtiger, dass diese Schwingungsübertragung da gut funktioniert.
1: Aber Holz, das weiß ja jeder, arbeitet. Also es wird ja ein bisschen feuchter und die Gitarre wird ja jetzt nicht in einem künstlichen Environment aufgehoben, sondern es ist mal warm, mal kalt, mal ein bisschen feuchter, mal ein bisschen trockener. Und Hölzer unterschiedlicher Arten arbeiten natürlich unterschiedlich. Gibt es da nicht Zug und Druck auf die Fuge?
2: Also bei uns ist so, dass die Hölzer schon sehr, sehr lange in dem gleichen Klima lagern. Das heißt, wenn das Instrument gebaut wird, haben die Hölzer alle schon mal sehr, sehr gleiche Luftfeuchtigkeiten. Dass man Spannung im Holz, dass die Spannung im Holz oder das Arbeiten im Holz, das kriegt man nicht beruhigt. Das ist immer da. Wir machen es so gering wie möglich, weil wir eben ganz langsam uns an die Enddimension von so einem Instrument herantasten, dass also das Holz möglichst spannungsfrei verarbeitet wird. dass sich Holz unterschiedlich bewegt, ist so, aber mit entsprechenden Leimen und so kann man es kompensieren. Also, dass sich Fugen abheben und so, kommt bei uns nicht vor.
1: Man muss doch dann wahrscheinlich die größeren Teile aus mehreren Teilen zusammenleimen, damit es im Grunde stabil bleibt. Oder macht man das aus massiv Einzelstücken?
2: Beides. Also die Stabilität, also eine Leimfuge gibt natürlich Stabilität oder verringert die Spannung. Wenn ich einen Holzklotz in der Mitte durchschneide und wieder zusammenleime, ist meistens die Spannung weniger als vorher. Man muss aber gucken, wie viel oder wie oft verleime ich etwas oder sperre etwas ab, damit es die Klangeigenschaften im Endeffekt ergibt, die ich haben möchte. Also es ist nicht zwingend so, dass ganz steif und ganz fest gut ist. Es ist die Kombination eben wie weiche und harte Hölzer. Haben wir da Konstruktionsmerkmale, die eben steifer konstruiert sein sollten oder können für die bestimmten Klangeigenschaften oder die einfach weicher konstruiert sein können mit weniger Leimfugen, um bestimmte Klänge zu erreichen. Also man muss das abwägen.
1: Nun, die Profimusiker, die ich kenne, die haben ja Instrumente, die sie, ja, ich würde schon sagen, manchmal wie Kinder behandeln. Wenn so einer dann nach 10 Jahren zu Ihnen zurückkommt und Sie haben denen ein Instrument gebaut vor 10 Jahren und sagt, du hör mal, das klingt aber jetzt hier ein bisschen anders wie damals, was würden Sie dem sagen?
2: Na, man muss das dann vielleicht mal einstellen und ein Setup machen und sich erstmal angucken, wo kommt es her. Also das eine sind die Saiten, die da drauf sind, das andere ist das Adjustment, also wie so ein Instrument eingestellt ist, das macht auch ganz viel Klangeinfluss. Da muss man erstmal suchen, wo vielleicht eventuell eine Veränderung herkommt. Oder ist es die Veränderung im Ohr? Kann auch gut sein, dass man irgendwas, man kennt das selber, man hört irgendwas und ein Jahr später sagt man, ach, wenn ich mir das jetzt anhöre, finde ich es ganz schlimm. Also da muss man erstmal abwägen oder rausbekommen, wo kommt es her, wo liegt, ist tatsächlich ein Problem vorhanden, was zu beheben ist. Schwierig ist es, wo Sie gerade sagen, wenn Musiker ihr Instrument wie ein Baby behandeln. Also wenn es einen Musiker gibt, der mit einem Instrument so verwachsen ist und sagt, das ist genau mein Instrument, so will ich klingen und das macht alles, was ich will. Ich brauche aber ein zweites, was Ersatz, als Ersatz, falls mal irgendwas ist. Das ist schwierig. Also ein zweites Instrument zu bauen, das wirklich genau diese gleichen Eigenschaften aufweist, extrem schwer.
1: Ja, die haben ja oft auf der Bühne mehrere. Das heißt, dann ist einer hinter der Bühne zum Beispiel und stimmt nach oder so, dann wechseln die schnell die Instrumente. Dann ist das ja auch erforderlich, dass das jetzt nicht plötzlich völlig anders klingt, es sei denn natürlich, dass es gewollt.
2: Meistens ist es so, dass Musiker, die mehrere Instrumente auf der Bühne spielen, auch verschiedene Klangeigenschaften oder verschiedene Anforderungen an das Instrument für den jeweiligen Song beispielsweise haben. Da ist es schon ganz sinnvoll, dass es unterschiedlich ist. Also ich kenne keinen Musiker, der jetzt ein Instrument wechselt, damit es genauso klingt wie das davor. Das passiert eigentlich nicht. Aber es gibt Musiker, die nur auf diesem einen Instrument spielen und das seit über 30 Jahren und einfach nichts anderes, vielleicht auch nichts anderes, was ich gleich anhören würde, akzeptieren können, dass es gleich ist. Also es ist ganz, ganz ein schwieriges Ding, so ein Instrument nochmal zu bauen, dass es sich genauso anfühlt.
1: In den 10 Jahren oder 20 Jahren, die der Musiker das gespielt hat, altert das Holz natürlich auch weiter, nicht? Also eine alte Orgelpfeife, Holzpfeife klingt auch nicht so wie eine heute neu gebaute, auch wenn das Holz schon 10 Jahre oder so abgelagert ist.
2: Ja, das ist genau richtig. Auch ein Instrument ist natürlich, klingt besser, wenn es gespielt wird. Also wenn ein Instrument immer in Bewegung ist und viel gespielt wird, ist es auch, schwingt es besser und es ist einfach so, es performt besser. Das merkt man schon, Instrumente, die an der Wand hängen, sind meistens so ein bisschen schlapp. Das kommt dazu, dass natürlich dieser Alterungsprozess und auch dieses Einspielen, was ja dann über 10, 20 Jahre funktioniert, das ist ganz schwer, einem neuen Instrument hinzubekommen.
0: Also jetzt hören wir noch ein bisschen den Wotan-Bass und zwar, wir haben hier einen Künstler, Benny Jude heißt er, und das Stück ist die Feuerwerksmusik. Ist das etwa Händel?

0: Ja, also es war doch nicht die Feuerwerksmusik von Händel, es war Funky Bass. Ja, Wotan heißt das Instrument, der Wotan-Bass von Marlow. Und der junge Mann, der es gespielt hat, ist der Benny Jude.
1: Ja, und jetzt beschäftigen wir uns mit den Saiten, die man auf ein Instrument aufziehen kann und muss.
2: Eine ganz andere, vielleicht auch wichtiger Aspekt sind ja die Saiten. Also an den meisten Gitarren, klassischen Gitarren, gibt es ja ganz viele verschiedene Saitenherstellern. Bei Bassgitarren gehe ich mal davon aus, dass das auch einen enormen Unterschied macht. Und je nachdem, ob man jetzt, sagen wir mal, südamerikanisch spielen will oder eher modern spielen will, muss man dann auch ganz andere Saiten auf seiner Gitarre haben. Ist das bei den Bassgitarren auch so entscheidend oder spielt das dann nicht so die Rolle?
3: Doch, ist ein Riesenfaktor, weil die Saite ist ja das Element, was schwingt und wirklich den Ton und die Obertöne erzeugt. Das Instrument drumherum ist ja nur der Resonator, wenn man so möchte. Und das muss zum einen zusammenpassen, also die Saite muss zum Instrument passen, muss zu dem Spieler passen, also auch die Haut jedes Menschen ist ja unterschiedlich beschaffen. Und je nachdem, wie der Musiker die Saite anschlägt, klingt auch die gleiche Saite bei 10 Musikern 10-mal anders. Und da muss man rausfinden, was passt zu meinem Spiel, zu meinen Fingern, zu meiner Schweißzusammensetzung, zu meinem Instrument, zu der Musik, die ich machen möchte. Und es ist so, dass die Instrumente oder die Saiten auf dem Instrument natürlich verschleißen. Durch bestimmt auch harte Spieltechniken beispielsweise verschleißen ein bisschen schneller. Bei so einem E-Bass ist es schon so, dass man alle 4-8 Wochen da neue Saiten drauf machen kann. Muss nicht zwingend, weil die werden mit der Zeit natürlich weniger brillant und so. Das ist ja auch eine Geschmackssache, eine tonale Geschmackssache, was man da haben möchte.
2: Ich habe früher öfter klassische Gitarren gestimmt und da haben wir, wenn wir neue Saiten drauf gemacht haben, haben wir die eingestimmt, dann haben wir Möglichkeit das Ganze eine Nacht liegen lassen oder einen Tag und dann nochmal nachgestimmt, weil die Saite sich ja auch reckt, wenn sie unter Spannung kommt, ist das da auch oder kann man dann gleich spielen?
3: Ja, es ist weniger als bei Nylon-Saiten, weil einfach der Dehnungsfaktor von so einer Stahlseite geringer ist und die Saiten sind ja auch sehr dick, also die dehnt sich nicht so viel, aber es ist schon so, dass neue Saiten sich erstmal eher verstimmen als ein bisschen gebrauchte Saiten, aber das ist eigentlich so eine ersten 2-3 Stunden ist das Thema durch. Also man kann neue Saiten aufziehen und losspielen. Geht schon.
2: Nun haben ja viele Künstler sicherlich dann irgendwann das Instrument gekauft, vielleicht hier auch hergefahren, haben es sich abgeholt, spielen dann die nächsten 10 Jahre damit. Hören Sie dann nochmal was von denen oder kommen die nochmal zurück oder ist das dann eigentlich, ja, Ihr Job ist halt getan?
3: Auch sehr unterschiedlich. Also es gibt die Musiker, von denen man dann erstmal lange, lange nichts mehr hört und irgendwann nach 20 Jahren, Mensch, ich habe doch mal den Bass bei dir gekauft und da brauche ich nochmal was. Meistens ist es so, dass man doch in Kontakt bleibt und in bestimmt 90% aller Kunden ist es so, dass dann noch das zweite, dritte, vierte Instrument folgt. Also dass man da länger in Kontakt bleibt und dann braucht man eben vielleicht nochmal den Bass als Sechsseiter oder nochmal was Ähnliches in einer anderen Mensur. Also da gibt es schon Wiederholungstäter, ganz häufig.
2: Haben Sie denn selbst auch noch ein gewisses Interesse an Instrumenten, die Sie mal vor 10 Jahren gebaut haben oder interessiert Sie eigentlich nur der nächste Bass, den Sie bauen und wie Sie den noch vielleicht etwas besser hinkriegen?
3: Na, wir haben ja ganz, ganz oft kommen Instrumente, die einfach nochmal eingestellt werden oder nochmal umgebaut werden oder die tauchen immer wieder mal auf. So, und das ist natürlich hier auch so eine Servicearbeit und das wird auch nicht in Rechnung gestellt. Wenn jemand kommt mit einem 20 Jahre alten Instrument und da ist irgendwas dran, dann wird das repariert und ist wieder in Ordnung. Ohne dass der Kunde da bluten muss.
2: Nun gibt es ja andere große Firmen, gerade auch in den USA, die Bässe herstellen. Die sind ja auch deutlich älter. Sie sind ja eine relativ kleine Werkstatt oder vielleicht könnte man es Manufaktur nennen, wo ja praktisch jedes Instrument einzeln angefertigt und auch einzeln zusammengestellt wird. Glauben Sie, dass das dann auch später nach Ihnen noch weitergeht, dass das auch mal so eine langfristige Firmentradition hier oben im Harz gibt?
3: Das wird sich so ein bisschen zeigen. Also ich habe 2 Töchter, die das wahrscheinlich nicht weitermachen werden. Die haben andere Interessen. Das Problem bei so einer kleinen Manufaktur ist, dass es natürlich immer sehr personenbezogen ist. Also meine Person ist da schon ganz wichtig und entscheidend, weil dieses Gefühl für die Hölzer und die Konstruktion, das ist ja das, was ich mir erarbeitet habe, sehr schwer weiterzugeben. Man wird sehen, ob das irgendwie, ein bisschen muss ich ja noch. Und will ich auch noch. Wo die Reise hingeht, kann ich jetzt noch keine Prognose stellen.
2: Ich habe einen Freund, der ist gar nicht so ganz weit weg von hier, Förster. Und der hat mir erzählt, ja, da war jetzt wieder jemand bei mir. Das sind diese Instrumentenbauer. Und der hat an den Bäumen mit so einem kleinen Hammer rumgeklopft. Und ich habe einfach nicht verstanden, nach was der sucht. Ich würde ihm ja schon die guten Bäume voraussortieren, die er gerne hätte, weil bezahlen tun die ja ganz gut. Aber ich verstehe gar nicht, wonach hört der eigentlich oder worauf achtet er eigentlich, wenn er sich Holz im Wald aussucht. Können Sie da weiterhelfen?
3: Also wenn man mit dem Hammer an den Baum klopft, weiß ich auch nicht, was man da hören möchte. Also halte ich für sehr fragwürdig. Wenn wir in den Wald gehen, ich gucke mir die Bäume von außen nach diesen Wachstumsmerkmalen an. Aber ich kann es am besten sehen, wenn der Baum liegt und aufgesägt ist. Dann kann man wirklich erst sehen, wie sind da die Jahrringe und wie schnell ist der gewachsen und wie gerade ist der Faserverlauf. Das kann man am Baum, wenn der rund im Wald steht, ich kann das nicht gut sehen, obwohl ich mir einbilde, doch da schon ein relativ gutes Auge zu haben. Das muss man, also ich kaufe die Bäume lieber, wenn sie schon liegen. Eine bessere Einschätzung.
2: Dann werden die ja normalerweise aufgesägt und dann getrocknet. Oder wenn man sie nicht trocknet, das muss man ja auch nicht tun. Man kann es ja auch in Regale legen und dann einfach langsam trocknen lassen. Harz verändert sich, aber harzhaltige Hölzer, das sind ja eher Fichte und Tanne. Die Nadelhölzer und die Laubhölzer sind ja nicht so harzhaltig, zum Beispiel, wie wir vorhin sagten, die Birke oder so. Was ändert sich denn da noch an dem Holz oder kann man das dann relativ schnell verarbeiten?
3: Also jedes Holz hat Harz. Dass die Nadelhölzer da ausgeprägter irgendwie ein Harzvorkommen haben, ist richtig. Aber auch die Laubhölzer sind, also die Zellstruktur ist ja schon eine Art Harz, was da drin ist, quasi der Lebenssaft des Baumes. Und das wird bei jedem Holz mit der Zeit kristallin. Also das ist auch bei Mahagoni in den Tropen so. Und es ist so, wenn wir die Bäume rund kaufen, wird das schon richtig aufgesägt und wir fahren die dann ins Sägewerk. Dann wird das auf unsere Dimensionen, die wir brauchen, zugesägt. Dann wird das Holz erstmal für ein halbes Jahr auf Leisten gelegt, dass es ein bisschen ablüften kann. Und dann kommt es in eine Vakuumtrockenkammer, dass das freie Wasser aus dem Holz entzogen wird. Das dient dazu, dass wir bei der späteren Lagerung weniger Probleme mit Fremdfall von Tieren oder Käfern und so haben, dass wir da einfach das Holz besser schützen. Das ist bei trockenem Holz gehen die nicht so gerne rein als in frischem, nassem Holz.
2: Und trockenes Holz sollte dann auch nicht mehr weiter aufreißen, ne? Also wenn es dann einmal diese Zeit abgelaufen ist, dann sollte es eigentlich stabil bleiben.
3: Ja, die Spannung, also das zeigt sich manchmal schon beim Aufsägen, ob das ein sehr spannungsreiches Holz ist. Also es kann sein, dass auch ein nasser Stamm beim Aufsägen schon auseinanderplatzt, wenn der am Hang gestanden hat oder irgendwelche im Wuchs schon irgendwelche Spannungen hat. Sowas gibt es durchaus. Dann muss man eben gucken, was man davon wie verwendet, ob es dann sich für den Instrumentenbau überhaupt noch eignet. Und beim Trocknen, also wenn man das langsam trocknet und auch dieses Vakuumtrockenverfahren ist sehr schonend, also da hat man selten Spannungsrisse im Holz. Das kommt, also wenn man das von vornherein ein bisschen berücksichtigt, dann kriegt man da eigentlich sehr, sehr gute Ergebnisse ohne Risse im Holz und so.
2: Gibt es da jetzt eine Formel, nach der man sagen kann, ein hartes Holz klingt eher satter, ein weiches Holz eher jessiger, oder muss man das wirklich für jedes Holz ausprobieren? Oder gibt es da auch ganz einfache Grundregeln?
3: Na, man kann so ein bisschen, also es gibt, schwierig, ein bisschen schwierig zu erklären. Also generell würde ich schon so sagen, dass ein weicheres Holz eher im Bassbereich wärmer klingt. Also eher so auch Tiefbässe produzieren kann. Ein sehr dicht und hart gewachsenes Holz ist schneller in der Schwingung und kann hohe Frequenzen sauberer und schneller übertragen. Also es klingt eher so ein bisschen crisp in den Höhen. Das ist aber nur ganz vage. Man muss das auch dann unterscheiden, ob dieses, es gibt ja sehr, sehr harte Hölzer, die wenig Zellstruktur haben, also wenig, oder sagen wir mal, große Poren und viel Luft eingeschlossen mit einer dünnwandigen, harten Zellstruktur. Das sind Hölzer, die sehr, sehr schnell und agil schwingen. Und umgekehrt gibt es eben auch Hölzer, die weich sind, aber eine sehr, sehr dickwandige Zellstruktur haben und das Ganze dann wie so ein nasser Schwamm funktioniert. Das schwingt einfach dann viel langsamer und viel träger. Und also es, da muss man, man hat quasi vier Parameter, die man da so ein bisschen, ne, also Zellwand, Lufteinschlüsse, Festigkeit der Zellstruktur. Das sind alles, und da gibt es im technischen Bereich dieses E-Modul, das hat also viel mit Schwingungsleitung und Biegefestigkeiten zu tun. Aber nur darüber kann man es nicht ganz analysieren.
2: Dann gibt es natürlich auch noch unterschiedliche Faserlängen in Hölzern. Ich glaube, das könnte auch noch ganz wichtig sein. Also ich habe ja früher viel mit Holz zu tun gehabt. Dann haben wir die Hölzer aufeinander geschlagen und dann hat man auch schon an der Helligkeit des Klangs da sofort gesehen, dass das eine andere Faserlänge hat. Brauchte man gar nicht hinzugucken.
3: Genau, also ich habe so, können wir auch unten im Holzlager mal ausprobieren. Ich weiß nicht, ob man es akustisch so aufnehmen kann, dass man das hören kann. Aber wenn ich ein Holz in die Hand nehme, weiß ich eigentlich schon, wie das schwingt. Also allein vom Anfassen merkt man schon, wenn man dran reibt, wie so, ob das einen Ton macht oder ob es eher dumpf ist oder ob es also so ähnlich wie das, was Sie sagten mit Klopfen. Also man hört schon ganz klar einen Unterschied, wie Holz schwingt und was für einen Ton es fabrizieren kann.
2: Also ein Jugendlicher, der Interesse an so einem Beruf hat, der braucht außer vielleicht viel handwerkliches Geschick am Ende dann doch sehr viel Erfahrung, die er in keinem Buch lesen kann.
3: Ja, aber die Erfahrung kommt ja mit dem Tun. Also man es ist schon, man muss eben offen sein für solche Eigenschaften, die eben nicht so ohne weiteres durchlesen, die man sich durchlesen aneignen kann. Also wenn man offen ist für Gefühl, für Material oder für Festigkeiten und so, dann ist man da im Instrumentenbau schon ganz, ganz gut aufgehoben. Halte ich für eine gute Grundvoraussetzung.
2: Das ist dann wahrscheinlich auch der Unterschied zwischen denen, die in Großserien herstellen und ihnen, die dann doch noch Kontakt zu dem Kunden haben und dann kundenspezifisch wirklich was probieren zu machen, sodass der am Ende auch das kriegt, was er wirklich braucht.
3: Ja, es gibt ja viele große Hersteller, die wirklich Stückzahlen an Instrumenten produzieren im Monat. Da sind ja nicht nur Instrumentenbauer, die das bauen, sondern da gibt es dann Leute, die schleifen den ganzen Tag nur die Oberflächen vom Korpus. Dazu brauche ich jetzt keine große Ausbildung, da kann ich jeden hinstellen und das mal irgendwie 10-mal zeigen und dann wird das schon einigermaßen klappen, bei dem einen besser, beim anderen nicht so gut. Da brauche ich keine Instrumentenbau-Vorkenntnis. Bei uns ist es, also was wir hier tun, da ist es natürlich, man muss eben sehr, sehr intensiv sich mit dieser ganzen Materie, mit dieser Schwingung und mit der ganzen Physik auseinandersetzen. Wenn man Instrumente gestalten und kreieren möchte oder eine Verbesserung von Instrumenten erzielen möchte, dann muss man schon wissen, wie das funktioniert. Da braucht man einfach dieses ganze Basiswissen, sonst kann ich da nichts dran verändern. Oder ich tappe im Dunkeln und versuche irgendwas und wenn es nachher dann gut ist, dann ist es gut, aber ich weiß nicht warum. Und mir ist immer wichtig, ich möchte wissen, wenn ich etwas verändere, was passiert hinten und ich möchte das wiederholgenau anwendbar haben.
2: Dann müssten Sie eigentlich jedes Holzstück durchmessen.
3: Theoretisch ja. Also mit in die Hand nehmen ist schon mal ganz, ganz, hilft mir sehr, sehr viel und es klappt auch ganz gut. Dieses Gefühl eben an andere zu übertragen, ist ein Riesenproblem. Also bei meinen Mitarbeitern ist es jetzt schon so, dass es ganz gut funktioniert, dass man bei der Holzauswahl eben mit im Vorgespräch schon das so bestimmen kann, hier für den Kunden muss es so und so sein, da brauchen wir jetzt einen Hals, der bestimmte Eigenschaften aufweist, dann klappt das auch schon ganz gut.
2: Gut, das mit dem Holz, das können wir uns ja vielleicht tatsächlich mal anhören, mal sehen, ob das geht, aber dann gibt es sicherlich auch noch Kunden, die außer, dass es gut klingt, auch noch das hübsch aussehen haben wollen.
3: Ja, also wir haben ja dadurch, dass wir so viele verschiedene Hölzer verarbeiten, auch ganz besondere Maserungen und Farben, die wir da anbieten können, weil ich selber auch so ein Holzsammler bin. Oftmals ist es auch so, dass Kunden natürlich ein Instrument sehen und sagen, boah, das finde ich super, so eins möchte ich gerne haben. Ob das denn klanglich dem entspricht, was man haben möchte, wird sich dann zeigen. Aber es ist auch so, dass viele Kunden das natürlich über die Optik kaufen.
2: Ich meine, ich weiß nicht, inwiefern der Lack jetzt den Klang verändert. Also ich denke mal, das Färben vielleicht nicht so, aber verschiedene Lacke werden vielleicht doch einen gewissen Einfluss haben, weil die Oberfläche ja dann ein unterschiedliches Schwingungsverhalten hat und die überträgt ja auch das Geräusch nach außen.
3: Ja, ganz, ganz eindeutig. Also dicke oder dünne Lackierung macht einen Unterschied. Kann man auch nicht werten. Bei manchen Hölzern bietet es sich an, eine dickere Lackierung zu machen. bei anderen Hölzern wiederum ist es ganz gut, wenn man eine dünne Lackierung macht. Also da muss man so ein bisschen auch abwägen, aber es ist schon ganz eindeutig, dass der Lack oder auch die Festigkeit des Lacks einen Klangeinfluss hat. So wie der Leim, so wie...
2: Mischen Sie dann Ihre Lacke selbst, oder?
3: Nein. Wir haben einen Lackhersteller, die uns, also wir verwenden auch auf allen Instrumenten den gleichen Lack, weil wir da sehr, sehr gute Erfahrungen mitgemacht haben. Das ist anders als im Geigenbau, wo der Geigenbauer den Lack aus Naturharzen so selber anmischt. Bei uns ist das ein Polyurethan-Lack, also so ein Zwei-Komponenten-Gemisch, was eben sehr, sehr widerstandsfähig und sehr hart von oder sehr, sehr kratzfest von der Oberfläche ist, weil so ein E-Bass wird anders bearbeitet als eine Geige. Das hat man anders in der Hand und dann kommt eben auch viel Schweiß und vielleicht auch mal Feuchtigkeitsspritzer da irgendwie drauf. Also da braucht man schon einen widerstandsfähigen Lack, der oben drauf ist. Aber wir haben verschiedene Lackdicken.
2: Also verdünnen Sie den Lack dann unterschiedlich noch zum Spritzen?
3: Ja, verschieden. Also verdünnen oder auch mehrere Lagen. Also manchmal sind es dann nur zwei Lagen, manchmal sind es acht Lagen. Das je nach Bedarf.
2: Also der Lack ist praktisch ein Klarlack, aber vorher könnte man es ja dann noch beizen, das Holz.
3: Genau, farbig beizen geht. Also gerade so krasse Farben, blau, grün, rot, kommt ja in der Natur eher selten vor. Das muss man dann mit Wasserbeize, die wir benutzen, kann man das eben in entsprechende Farben beizen. Aber bei uns ist auch sehr, sehr viel dieser Naturholzfarbton. Also da haben wir auch von Violett über richtig Rot bis Ockergelb bis zu einem ganz hellweißen Ahorn.
2: Ja, und Schwarz gibt es auch.
3: Natürlich, Ebenholz für die Griffbretter. Und da versuchen wir auch natürlich überwiegend Hölzer aus der Region zu verbauen, finde ich immer sehr sinnvoll. Das macht ja keinen Sinn, wenn wir im Wald wohnen, dann muss ich ja kein Holz aus dem Nachbarwald kaufen. Vorausgesetzt, das Holz eignet sich für das, was man machen möchte. Aber die Griffbretter, die wir bauen, da kommt schon oft Ebenholz zum Einsatz, weil einfach in unseren Regionen die Hölzer nicht so dicht und hart wachsen können wie in Äquatornähe und so, einfach wie in und Ebenholz durch diese schwarze Färbung, das ist eben schon auch etwas, was Musiker gerne haben möchten, und die Bünde halten da sehr gut. Also es ist auch ein Qualitätsmerkmal. Das ist dann schon notwendig.
2: Apropos Bünde, die muss man ja nicht unbedingt haben, oder? Man kann doch sicherlich auch ein Griffbrett ganz ohne Bünde herstellen.
3: Ja, kommt also fretless, ohne Bünde. Das ist eben auch ein großes Ding, aber das hängt je nach Spieler. Der Großteil der Musiker haben es lieber bundiert. Also auch, dass die Intonation, das heißt die Ton, wie sauber der Ton ist, das geht bei einem bundierten Instrument oftmals leichter. Bei einem fretless Instrument muss ich ja den Finger an exakt die Stelle stellen, damit der Ton entsprechende Tonhöhe aufweist. Aber wir bieten alles an, fundiert und fretless, und das ist dann je nach Musiker, wird das bestellt, wie man es dann möchte.
2: Und die Hälse der Instrumente sind eigentlich immer, egal wo ich das sehe, relativ gleich lang. Oder kann man auch sagen, ich möchte mal einen Bass haben, der noch tiefer ist, der einen noch längeren Hals hat?
3: Also es gibt, da spricht man von der Mensur, das ist quasi die schwingende Saitenlänge. Es hat sich ein Standard entwickelt. Mittlerweile ist es so, dass gerne auch etwas kürzere Instrumente gerade ganz gut angesagt sind und sich gut verkaufen. Es gibt aber auch den Fall, dass man einen besonders langen Hals oder besondere lange Saite haben möchte. Es gibt eine Geschichte, wir hatten mal eine Anfrage von einem Musiker aus Süddeutschland, die gerne ein Instrument haben möchten, was ein H, also das ist der tiefste Ton beim Fünfseiter, eine Oktave tiefer. Das ist das Subkontra H, das sind 13,5 Hertz. Also, ob wir in der Lage sind, ein Instrument zu bauen, was diesen Ton produzieren kann. Und dann haben wir da sehr lange überlegt und recherchiert mit einem Saitenhersteller und mit unserem Elektroniker. Also das musste der Tonabnehmer, und es musste alles neu konstruiert und alles neu gebaut werden. Und wir haben dann dieses Instrument gebaut, was das tiefste Saiteninstrument der Welt ist, nachweislich. Die Band steht im Guinness-Buch irgendwie, ist die tiefste Band der Welt. Und dieses Instrument haben wir gebaut. Und das, also was ein anderes Musikinstrument, was diesen tiefen Ton erzeugen kann, ist nur eine Kirchenorgel. Also es gibt kein Saiteninstrument, was diesen Ton erzeugen kann, außer unseren.

0: Ja, liebe Hörerinnen und Hörer, das war der erste Teil über Bassgitarrenbau und jetzt haben Sie gerade die tiefste Band der Welt mit einem von dort gebauten Instrument gehört. Das Stück heißt Ocean und die Gruppe heißt Way to Bodhi. Das war der Clemens Lorenz und der René Enk.
1: Ja, ich sag auch Tschüss, ich bin der René, bis bald.

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1: Ich bin Anna. Wir haben ganz viele Themen für euch gemacht. Wir, das sind die Ferienspielkinder von Sommercamp in der Stadt der Jugendförderung Eschwege. Wir haben ganz viele Interviews gehabt, zum Beispiel Thema Freundschaft, Tiere und auch zwei Hörspiele. Viel Spaß beim Zuhören. Jetzt haben sich unsere Betreuer Lieder gewünscht und jetzt hören wir von Epo, Eminem, Lose Yourself.
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0: Ich heiße Sophia. Wir haben ganz viele Interviews gemacht. Alvin und Noah haben Christian interviewt. Er ist erst der Chef von dem Sommercamp.
1: Kannst du dich mal bitte vorstellen?
2: Hallo, mein Name ist Christian Reich. Ich bin 28 Jahre alt, gebürtiger Dietemann. Genau, das bin ich.
1: Was musst du eigentlich in diesem Beruf machen?
2: Boah, das ist eine gute Frage. Ganz, ganz viel. Ich bin ja Jugendarbeiter, Kinder- und Jugendarbeiter. Jetzt bin ich gerade mit euch unterwegs, ihr seid ja noch Kinder. Aber meine Hauptaufgabe, meine Kernaufgabe ist die Arbeit mit Jugendlichen in der offenen Jugendarbeit. Da gibt es sowas, nennt sich Jugendzentrum, und da kommen die Jugendlichen hin und das Jugendzentrum betreue ich. Und da mache ich mit denen ganz viel Aktionen, ich spiele mit dem Billard, die können mit mir über ihre Probleme reden, wir machen Ausflüge und so weiter. Und ein weiterer Teil, wie eben schon gesagt, ist die Ferienbetreuung und die Ferienspiele. Und jetzt sind wir ja gerade in den Sommerferienspielen.
0: Wie findest du deinen Beruf?
2: Ich finde meinen Beruf super. Das ist, glaube ich, der beste Beruf, den man machen kann. Ich war davor noch in einer Vorschulklasse, also in der Grundschule. Und da habe ich eher mit kleineren Kindern gearbeitet. Aber ich merke jetzt auch, ich bin jetzt 2 Jahre bei der Stadt in der Jugendarbeit, dass mir die Arbeit mit Jugendlichen vielleicht auch ein bisschen besser liegt und auch ein bisschen mehr Spaß macht.
1: Wie lange machst du diesen Beruf?
2: Jetzt habe ich schon gespoilert, 2 Jahre. Bin ich jetzt Jugendarbeiter und insgesamt im Berufsleben, also ich arbeite seit 3 Jahren. Davor habe ich studiert und jetzt seit 3 Jahren am Arbeiten.
0: Ist es manchmal schwer?
2: Das ist auch manchmal schwer. Tatsächlich ist es heute ein bisschen schwierig, weil ich hatte 2 Wochen Urlaub gehabt und war bis gestern noch auf dem Flair Festival. Deswegen war das frühe Aufstehen heute schon echt schwierig.
1: Wann hast du diesen Beruf angefangen?
2: Ich habe angefangen, diesen Beruf, den ich gerade mache, vor 2 Jahren. Genau, fast 2 Jahren. Im September sind es 2 Jahre. Ja.
0: Findest du den Beruf schön?
2: Ich finde den Beruf sehr schön. Er macht sehr viel Spaß, sehr abwechslungsreich. Wenn ich mir jetzt nicht irgendwie gerade mit Jugendlichen arbeite, bin ich auch viel im Rathaus, in meinem Büro. Da habe ich auch ein Büro mit meiner Kollegin zusammen. Beantworte da ein paar E-Mails, plan solche Aktionen hier. Und manchmal gibt es auch Tage, wo ich Hausmeister bin von unserem Jugendzentrum, wo ich mal die Scheiben wische, sauber mache und so weiter. Also es ist sehr abwechslungsreich.
0: Was wünschst du dir?
2: Was wünsche ich mir? Das ist eine sehr, sehr gute Frage. Tatsächlich gerade gar nicht so viel. Natürlich immer Gesundheit, das ist immer wichtig, auch im steigenden Alter. Genau, und ich wünsche mir auf jeden Fall jetzt gerade eine schöne Ferienwoche mit euch.
0: Magst du deine Kollegen?
2: Ich mag meine Kollegen sehr gerne. Wir sind ein wirklich großer Fachbereich, der nennt sich Familie, Soziales und Sport und Kultur. Da mag ich meine Kollegen und Kolleginnen sehr. Und meine direkte Kollegin, die Christina Glemroth, die kennt ihr vielleicht auch. Die ist eigentlich auch immer bei der Ferienbetreuung dabei. Ist eine Mentorin von mir. Das heißt, die hat mir alles beigebracht in dem Job. Gerade in der Jugendarbeit, weil die schon ziemlich lange dabei ist. Über 10 Jahre. Genau, die mag ich sehr gerne und schätze ich sehr gerne.
0: Vielen Dank für das Interview.
2: Ja, vielen Dank an euch. Das war super. Vielen lieben Dank.
0: Und jetzt hört ihr Noah mit Mehmet. Und Mehmet ist unser Betreuer.
3: Hallo, ich bin der Noah und heute möchte ich Mehmet einfach ein paar Fragen stellen. Mehmet, wo arbeitest du?
4: Also zurzeit besuche ich die Fachoberschule in Eschwege. Ich bin auf der beruflichen Schule und mache meine Fachhochschulreife. Und im Rahmen dessen war ein Praktikum vorgesehen, was ich in der Jugendförderung Eschwege absolviert habe. Und dort mache ich aktuell meinen Minijob.
3: Magst du es, mit Kindern zu arbeiten?
4: Auf jeden Fall.
3: Hast du Spaß an deinem Beruf?
4: Ja, sonst wäre ich nicht hier.
3: Welchen Beruf wolltest du früher eigentlich machen?
4: Also ich mache ja meine Fachhochschulreife Richtung Sozialwesen. Ursprünglich bin ich dahin gegangen, um zur Landespolizei zu gehen und Polizist zu werden. Und im Rahmen meines Praktikums habe ich aber festgestellt, dass die soziale Arbeit mir doch eher liegt und mir viel mehr Spaß macht, mit Kindern zusammenzuarbeiten. Deswegen bin ich doch stark am Überlegen, soziale Arbeit zu studieren.
3: Warum arbeitest du hier?
4: Weil mir die Arbeit, wie eben schon gesagt, mit Kindern sehr viel Spaß macht.
3: Okay, das war das Interview.
0: Jetzt hören wir noch die Liedwünsche von Mehmet und Christian.

0: Hallo, ich bin Tilda. Wir haben uns in der Ferienbetreuung mit der Freundschaft beschäftigt. Als erstes hat Anna Carina interviewt.
1: Hallo.
2: Hallo.
1: Willst du dich erstmal vorstellen?
2: Ja, ich bin Carina Faber, komme aus Weißenborn, arbeite hier oben drüber im Kirchenkreisamt und bin 51 Jahre alt.
1: Wie hast du deine Freundinnen denn kennengelernt?
2: Meine Freundinnen von früher, also eine habe ich schon im Kindergarten kennengelernt und zwei dann in der Grundschule.
1: Okay. Wie wusstest du, dass sie zu dir passen?
2: Ach, wir konnten über dieselben Dinge lachen und ganz viel reden, auch über Probleme mit Eltern oder ja, so vom Gefühl her einfach.
1: Und wie lange seid ihr schon befreundet?
2: Oh, also mehr als 40 Jahre ungefähr.
1: Das ist eine ganz schön lange Freundschaft.
2: Ja.
1: Wo wohnen sie jetzt? Also deine Freundinnen?
2: Also, wir kommen alle aus Herzberg an der Elster. Das liegt im Land Brandenburg. Dort sind wir auch alle zur Schule gegangen und in den Kindergarten. Und jetzt wohnt Uli in Hamburg, Cori in Kiel und Micha in Leipzig.
1: Also alle ganz schön weit weg.
2: Alle ganz schön weit weg.
1: Was habt ihr denn früher gemacht?
2: Was wir gemacht haben? Also als wir in der Schule waren, war auch noch DDR-Zeit. Das war die ehemalige DDR. Ja, da hatten wir auch viele Veranstaltungen, zum Beispiel von der FDJ, Freie Deutsche Jugend. Nein, aber wir waren ganz oft zusammen Eis essen, haben uns bei jedem zu Hause oder im Garten von den Eltern getroffen, haben gequatscht und waren natürlich später dann auch zusammen zur Disco. Und was haben wir noch gemacht? Ja, haben auch mal Ausflüge an den See oder so zusammen gemacht. Ja.
1: Habt ihr auch ein Hobby zusammen gehabt?
2: Ja, wir waren zusammen beim Schießen, Luftgewehrschießen. Oder eine davon mit mir zusammen hat auch Leichtathletik gemacht. Ja.
1: Waren also schon ein paar Hobbys?
2: Ja.
1: Hattet ihr schon mal Streit?
2: Ja. Hatten wir.
1: Wie viele Kilometer wohnt ihr ungefähr auseinander?
2: Also, puh, wie weit ist es denn? Ungefähr schon 400, würde ich sagen. So ungefähr 400.
1: Wie oft trefft ihr euch?
2: Also leider nicht so ganz oft. Ich würde mal sagen, es kommt so auf 4-mal im Jahr, so alle, ja, 3-4 Monate, wie es so passt halt. Aber bald treffen wir uns wieder. Wir gehen zusammen zu einem Nena-Konzert, weil das haben wir auch früher gerne gehört.
1: Wie haltet ihr Kontakt?
2: Ja, hauptsächlich über Telefon, WhatsApp und wenn in Herzberg zum Beispiel irgendwas ist, weil da wohnen halt noch unsere Verwandten, dann treffen wir uns dort.
1: Was habt ihr für einen Altersunterschied?
2: Wir sind alle gleich alt. Also ungefähr 3-4 Monate.
1: Ah, okay. Okay. Zweifelst du manchmal an deinen Freundinnen und an dir? Nein?
2: Mm-mm. Also an mir schon. An meinen Freundinnen nicht.
1: Was bedeutet dir eure Freundschaft?
2: Oh, sehr viel. Ja, ganz wichtig für mich.
1: War die eine neidisch, weil die eine einen Freund hatte?
2: Neidisch nicht, aber vielleicht fanden wir auch mal denselben Jungen gut, aber das haben wir dann so akzeptiert, wenn er sich in die eine verliebt hat.
1: Wolltet ihr schon mal das Gleiche werden?
2: Nein.
1: Also danke, dass du dir Zeit für uns genommen hast.
2: Sehr gerne. Ein tolles Projekt habt ihr.
0: Danach hat Anna Lisa interviewt.
1: Hallo.
3: Hallo.
1: Wie heißt du denn?
3: Ich heiße Lisa.
1: Wie hast du denn deine Freundin kennengelernt?
3: Also meine älteste Freundin habe ich in der Schule kennengelernt. Da sind wir beide am Ende der ersten Klasse sind wir umgezogen und sind beide dann in diese Klasse neu gekommen. Und seitdem sind wir befreundet.
1: Wie wusstest du, dass sie zu dir passt?
3: Weil wir uns so ähnlich sahen. Das war das Erste, was mir aufgefallen ist.
1: Wie lange seid ihr schon befreundet?
3: 38 Jahre.
1: Wie heißt deine Freundin?
3: Uriel, weil sie halbe Französin ist.
1: Wo wohnt sie jetzt?
3: Oh, die wohnt immer noch da oben. Wir sind in Lüneburg in die Schule gekommen, in diese erste Klasse, und sie wohnt da immer noch.
1: Was habt ihr früher gemacht?
3: Oh, das fällt, glaube ich, unter das Stichwort nicht pädagogisch ratsam. Wir haben sehr, sehr, sehr viel Quatsch zusammen gemacht. Später haben wir sehr, sehr, sehr viel Sachen zusammen ausprobiert, die man eigentlich nicht ausprobieren sollte. Und dann haben wir auch beide sehr früh mehrere Kinder gekriegt. Und meine Freundin Uriel hat das Glück, dass sie jetzt sogar schon Oma ist. Und da bin ich ein bisschen neidisch drauf.
1: Habt ihr auch ein Hobby zusammen gehabt?
3: Nee, außer feiern nicht.
1: Hattet ihr schon mal Streit?
3: Ja, Streit gehört dazu, auf jeden Fall.
1: Wie viele Kilometer wohnt ihr ungefähr auseinander?
3: Ungefähr 300.
1: Wie oft trefft ihr euch?
3: Ungefähr 4-mal im Jahr. Aber dafür halt schon seit sehr vielen Jahren. Und das ist auch schon viel wert. Als ich noch im Norden gewohnt habe, haben wir uns natürlich öfter gesehen.
1: Wie haltet ihr Kontakt?
3: WhatsApp. Wir schicken uns sehr viele Nachrichten und wir telefonieren immer mal wieder. Aber ich telefoniere nicht so gerne.
1: Was habt ihr für einen Altersunterschied?
3: 3 Wochen.
1: Oh, ist ganz schön wenig. Zweifelst du manchmal an deiner Freundschaft und an dir?
3: An der Freundschaft nach so vielen Jahren zweifle ich da nicht mehr dran. Aber natürlich, als es noch nicht so viele Jahre waren, hat man da schon immer mal gedacht, hä, was ist denn mit der los? Oder sie hat gedacht, was macht die denn für komische Sachen oder so. Aber das macht ja nichts.
1: Was bedeutet dir eure Freundschaft?
3: Das bedeutet für mich, dass das so immer wenn wir uns sehen an diesen Wochenenden oder wir versuchen auch einmal im Jahr zusammen wegzufahren, das ist für mich so eine richtige, da tankt meine Seele auf, weil das so eine tiefe Freundschaft ist, dass man sich so gut kennt und das tut mir einfach nur gut. Und danach bin ich immer wieder ganz, ganz glücklich.
1: War deine Freundin oder warst du schon mal neidisch, weil die eine einen Freund hatte?
3: Das ist schon so lange her. Bestimmt, also wie gesagt, jetzt bin ich sehr neidisch auf ihr Enkelkind. Und das muss ja als Jugendliche gewesen sein. Weiß ich nicht so genau. Zum Glück fanden wir immer unterschiedliche Männer sehr, sehr attraktiv. Da kamen wir uns nie in die Quere.
1: Wolltet ihr das Gleiche werden?
3: Nee, aber wir sind fast das Gleiche geworden. Eigentlich nicht, aber irgendwie arbeiten wir jetzt beide sehr viel mit Menschen.
1: Es freut mich ja, dass die Freundschaft so gut geklappt hat.
3: Ja, danke. Mich freut es auch sehr.
1: Dankeschön, dass du dir so viel Zeit für uns genommen hast.
3: Furchtbar gerne.
1: Tschüss.
3: Tschüss.
0: Anna, Rosalie, Marlina und Sophia haben viele Kinder über die Freundschaft interviewt.
1: Hallo, Tarik.
4: Hallo.
1: Hallo. Hast du einen besten Freund oder eine beste Freundin?
4: Ich habe einen besten Freund.
1: Und was ist für dich ein bester Freund?
4: Ein bester Freund ist für mich, dass ich viel mit ihm unternehmen kann, er mir was gibt und ich ihm auch was gebe, dass er mich nicht wie andere Freunde ärgert. Natürlich ist ein Spaß mal okay. Das wäre jetzt meine Meinung dazu.
1: Ja, ist eine gute Meinung.
4: Also mein Freund heißt Alex. Das ist mein bester Freund und den liebe ich am meisten. Also den mag ich am meisten aus meiner Schule.
5: Hallo Leonie.
6: Hallo.
5: Wie heißt denn dein Freund?
6: Mein Freund heißt Thees.
5: Wie alt ist er?
6: Der ist jetzt 22.
5: Das ist aber schon ganz schön alt.
7: Ja.
5: Magst du ihn?
6: Na klar.
7: Ja.
5: Hallo Marlina.
8: Hallo.
7: Ach egal.
5: Hast du eine beste Freundin oder eine beste Freundin?
8: Ja, schon.
7: Alle waren.
8: Wie heißen sie? Meine beste Freundin heißt.
7: Ich hab,
8: Emma. Wie alt ist sie? Sie ist 7.
9: Nochmal drauf interviewst du mich.
5: Hallo Rosalie.
10: Hallo Sophia.
5: Hast du eine Freundin oder einen Freund?
10: Ich habe beides.
5: Das ist ja schön.
10: Ja, also meine Freundin, die ist wirklich die allerbeste, die man sich wünschen kann. Aber dann habe ich noch ein paar andere, die genauso gut sind. Also wir nennen uns zusammen der Mädelsclub. Ich finde den Mädelsclub so cool.
5: Sind die auch hier?
10: Leider nicht alle.
5: Weißt du, wie alt sie sind?
10: Ja, also ich glaube, ein paar sind noch 6 und viele sind aber auch schon 7.
5: Jetzt hören wir Lieder von Melanie und Joyce. Sie sind beide von Lena.

0: ich bin Malina. Wir haben die anderen Ferienkinder und die Betreuer nach ihren Haustieren gefragt und wie die Tiere heißen und was man mit ihnen macht. Und die Antworten hört ihr jetzt.
1: Hallo Luca. Wie heißt dein Kater?
2: Max.
1: Und warum ist er dir weggelaufen?
2: Weil meine Oma ihn mal rausgescheucht hat, weil er ins Haus gemacht hat.
1: Das klingt ja nicht so schön. Wie alt war er?
2: Ich glaube irgendwie 2,5.
1: Also noch richtig klein.
2: Ja. Ja.
1: Hallo Milana.
3: Hallo.
1: Wie heißt denn deine Katze?
3: Sie heißt Puffel.
1: Sie hat einen sehr, sehr schönen Namen. Und wie sieht sie aus?
3: Sie ist braun, hell und noch weiß.
1: Das klingt sehr, sehr schön. Vermisst du sie ein bisschen?
3: Nein, ich komme zu Besuch meiner Oma.
1: Ah. War sehr, sehr schön mit dir.
3: Danke.
1: Hallo Leonie.
4: Hallo.
1: Was hast du denn für ein Haustier?
4: Ich habe einen Hund zu Hause.
1: Und wie heißt er?
4: Der heißt Bommel.
1: Er ist ein sehr schöner Name. Wie sieht er denn aus?
4: Das ist ein kleiner Jack Russell und er ist schwarz-weiß.
1: Oh, hört sich richtig süß an.
4: Ja.
1: Also vielen Dank.
4: Kein Problem.
1: Hallo Marlina. Okay. Hallo. Okay. Was hast du denn für ein Tier?
3: Zwei Kaninchen.
1: Und wie heißen die beiden?
3: Das Mädchen heißt Zucker und der Junge heißt Klopfer.
1: Die hören sich Kugel an. Wie sieht's aus?
3: Das Mädchen Klopfer ist so schwarz und hat weiße Füße.
1: Ah, und der Mann?
3: Ist überall weiß.
1: Oh, die sind bestimmt richtig süß. Was gibst du ihnen denn so zu fressen?
3: Möhren, Futter, eigentlich Futter.
1: Und wie alt sind sie?
3: Alle beide sind jetzt so 3 Jahre.
1: Also, vielen, vielen Dank, dass du dir Zeit genommen hast für mich.
3: Bitte.
1: Dann, tschüss. Hallo, Pia.
5: Hallo, ja, ich habe einen Hund.
1: Oh, und wie sieht er aus?
5: Braun.
1: Ah, und wie heißt er?
5: Carlo.
1: Und was machst du immer so mit ihm? Spielst du gerne mit ihm oder gehst du eher mit ihm spazieren?
5: Ich spiele mit ihm und fütter ihn und manchmal gehe ich auch mit ihm spazieren.
1: Hört sich ja sehr, sehr schön an. Wie alt ist er?
5: Er ist 12.
1: Magst du ihn?
5: Ja.
1: Ja. Also vielen Dank, dass du dir Zeit für mich genommen hast.
5: Bitteschön.
1: Tschüss.
5: Tschüss.
1: Hallo Charlotte.
6: Hi.
1: Was hast du denn alles für Tiere?
6: Fisch und ein Hund.
1: Und wie heißt der Hund?
6: Er heißt Max und hatte gestern Geburtstag und ist 7 geworden.
1: Ja, dann alles Gute nachträglich.
6: Danke, sag ich ihm.
1: Ja. Wie alt ist er?
6: 7.
1: Was machst du gerne mit ihm?
6: Gassi gehen und spielen mit ihnen und kuscheln meistens mit ihnen.
1: Oh, schön. Dann lass uns doch noch mal zu den Fischen kommen. Haben die auch Namen?
6: Nein, aber ich habe einen Fisch, der ist sehr besonders und der hat einen Namen und ich erkenne ihn immer.
1: Wie heißt er?
6: Er heißt bei Milana.
1: Und was fütterst du den Fischen denn so?
6: So Fischfutter und manchmal und morgens müssen wir den 2 Tabletten geben für die Wälze und für andere.
1: Ja, wohnen die in Aquarium oder?
6: Sie sind in unserem Aquarium, in unserem Wohnzimmer und wir haben Wälze, und wir haben solche Eigenfresser, die knabbern immer die Hände an oder immer so die Algen.
1: Oh, na dann. Wünsche dir noch viel Spaß mit den Tieren und danke, dass du dir Zeit für mich genommen hast.
6: Bitte.
1: Tschüss.
6: Tschüss.
1: Hallo Milana.
7: Hallo.
1: Was hast du denn alles für Haustiere?
7: Ein Hund, 2 Ratten und eine Spinne.
1: Oh, dann lass uns doch mal mit der Spinne anfangen. Ist ja sehr, sehr selten, dass ich jene Spinne gefunden habe.
7: Ja, das stimmt. Aber sie ist ja auch schwarz, aber ein bisschen größer als die andere. Und ja.
1: Wie heißt sie denn?
7: Weiß jetzt nur meine Mama. Also Igel.
1: Sie hat noch keinen Namen. Und fütterst du sie oder nicht?
7: Also die finden selber Futter.
1: Sind ja auch ganz gut gegen Mücken.
7: Ja.
1: Ja, dann lass uns auch weitermachen mit deinen anderen Haustieren. Was hast du noch für Haustiere?
7: Ein Hund.
1: Und der heißt?
7: Ronny und noch ein Name hat der Ronaldo.
1: Aha. Und Ronny ist sogar ein Spitzname.
7: Ja.
1: Okay. Dann, wie sieht er denn aus?
7: Er ist weiß, ein bisschen schwarz und hat ein bisschen braune Punktchen.
1: Oh, der sieht bestimmt schön aus. Und was hast du noch für Tiere?
7: Zwei Ratten.
1: Und was kriegen die zu essen?
7: Die kriegen ganz viel zu essen. Manchmal auch etwas, was wir essen.
1: Oh, das hört sich ja gut an. Du bist eigentlich so jemand, Ratten und Spinnen habe ich noch nicht so oft gehört. Also vielen Dank, dass du dir Zeit für mich genommen hast.
7: Ja, bitte.
1: Hallo Joyce.
8: Hallo.
1: Was hast du denn für Haustiere?
8: Ich habe einen kleinen Hamster und einen kleinen Hund.
1: Aha. Fangen wir doch mal mit einem Hamster an. Wie heißt er?
8: Jackie.
1: Ist ein süßer Name. Und wie sieht er aus?
8: Ist ganz klein, ist braun, weiß, kalt gepunktet.
1: Ah, schön. Und was kriegt er so zu essen?
8: Eigentlich nur pflanzliche Sachen. Genau. Und mal manchmal Möhren und so.
1: Braucht er denn viel Auslauf oder hat er einen kleinen Käfig?
8: Nee, der braucht schon einen großen Käfig und der ist auch sehr aktiv.
1: Ja, eher nachts oder erst eher tagsüber?
8: Nachts.
1: Also macht er auch nachts manchmal drauf?
8: Der macht ganz schön viel Lärm, ja.
1: Ja, meine Oma hatte auch mal so einen. Und dein Hund?
8: Ist ein kleiner Malteser Yorkshire, ganz süß und ein kleiner Zicke.
1: Ah, und wie heißt sie?
8: Sunny.
1: Sehr süß. Danke, dass du dir heute Zeit für mich genommen hast.
8: Sehr gerne.
1: Tschüss.
8: Ciao.
1: Melanie.
9: Hallo.
1: Anna.
9: Anna.
1: Was hast du denn für Haustiere?
9: Ich hatte mal Fische im Aquarium und jetzt habe ich eine Katze. Die heißt Ellie.
1: Wie heißt die Katze?
9: Die Katze heißt Ellie.
1: Oh, sehr süß. Und wie alt ist sie?
9: Die ist jetzt 2 Jahre.
1: Ja. Okay, und wie sieht sie aus?
9: Schwarz-weiß, sehr süß.
1: Ja, es ist ja noch sehr klein. Was gibt sie denn zu essen?
9: Auch verschiedene Sachen. Also sie bekommt auch vielleicht was von uns, aber auch so Katzenfutter, also Nass- und Trockenfutter bekommt sie immer. Und
1: was trinkt sie?
9: Sie trinkt auch manchmal Milch, aber meistens Wasser.
1: Okay, brauchst du viel Auslauf oder ist sie eher so eine Streunerin oder ist sie drin?
9: Nee, das ist eine Hauskatze, weil wir an der Straße wohnen. Es ist ein bisschen gefährlich, wenn sie rausgeht.
1: Ja, dann danke, dass du dir Zeit genommen hast für mich.
9: Gerne.
1: Hallo Christian.
10: Hallo Anna.
1: Was hast du denn für ein Haustier?
10: Ich habe eine Katze, eine Orangenkatze, eine Maine Coon Katze.
1: Und wie heißt sie?
10: Tommy.
1: Und was ist sie?
10: Tommy ist sehr wählerisch. Ich glaube, das sind Maine Coon Katzen oft. Nassfutter, normales Nassfutter, das muss ihm aber schon schmecken. Er kriegt hier und da mal von uns ausgewähltes Fleisch aus der Tiefkühltruhe irgendwie. Und sonst sehr viel Trockenfutter.
1: Ist er ein Streuner oder eher so eine Hauskatze?
10: Der geht auch raus. Also geht auf jeden Fall gerne raus. Nicht mehr so weit, weil er ist auch schon ein bisschen älter. Der ist schon 12 geworden. Aber noch ein witziger Funfact über Tommy. Tommy ist sehr groß und Tommy wiegt gerade, ich glaube, 11 Kilo.
1: Oh, eine große Katze.
10: Eine sehr große Katze, ja.
1: Also danke, dass du dir Zeit für mich genommen hast.
10: Ja, danke dir.
1: Hallo.
11: Hallo.
1: Was hast du denn für Haustiere?
11: Ich habe einen großen schwarzen Hund.
1: Und wie heißt der?
11: Das ist die Baylor.
1: Ah, und was kriegt er zu essen?
11: Ja, die frisst am liebsten Käse, aber das darf sie nicht andauern. Deswegen kriegt sie ganz normales Hundefutter, so Trockenfutter.
1: Mhm, brauchst du viel Auslauf oder viel spazieren gehen?
11: Ja, die muss ganz viel spazieren gehen. Mindestens dreimal am Tag, so ungefähr 2 Stunden. Und am liebsten schwimmt sie aber bei dem heißen Wetter gerade.
1: Das macht der Hund von meiner Oma auch gerne. Kann man sie in der Wohnung halten?
11: Ja, die lebt bei uns ganz normal im Haus und hat da ihren Hundeplatz. Und da liegt sie dann auch und schläft ganz viel, wenn wir nicht mit ihr rausgehen.
1: Wie alt ist sie denn?
11: Die ist jetzt ziemlich genau 6 Jahre alt.
1: Ja. Dann danke schön, dass du dir Zeit für mich genommen hast.
11: Sehr gerne.
1: Dann tschüss.
11: Wiedersehen.
12: Hallo Lilly. Was hast du denn für Haustiere?
13: 3 Katzen.
12: Und wie heißen die 3?
13: Cookie, Chico und Millie.
12: Wie sehen die denn aus?
13: Also Cookie ist so schwarz-weiß und der Chico ist so weiß-grau und Minnie ist weiß-braun und schwarz.
12: Also vielen Dank, dass du dir Zeit für uns genommen hast. Dann tschüss.
13: Tschüss.
12: Hallo Sophia. Was hast du denn für Haustiere?
14: Ein Hund.
12: Und der heißt?
14: Mika.
12: Und welche Farbe hat er?
14: Gelb.
12: Sieht sehr bestimmt sehr, sehr schön aus. Hast du auch noch andere Haustiere oder war? Reicht auch ein Hund, oder?
14: Ja.
12: Ja, vielen Dank, dass du dir Zeit für uns genommen hast. Ich hoffe, du hast auch viel Spaß mit deinem Hund. Ja, dann. Tschüss.
14: Tschüss.
12: Hallo Mehmet. Was hast du denn für Haustiere oder ein Haustier?
15: Also ich hatte ursprünglich 2 Kanarienvögel, die hatten dann sich gepaart. Dann hatte ich 5 Kanarienvögel und jetzt habe ich leider wieder nur noch 2 Kanarienvögel.
12: Wie ist es dazu gekommen, dass du jetzt nur noch 2 Kanarienvögel hast?
15: Also die beiden Kanarienvögel hatten sich gepaart, hatten dann Eier gelegt, haben sie auch ausgebrütet und dann hatten wir 3 Babyvögel. Die Vögel sind in einem Käfig. Und wir lassen sie ab und zu raus, damit sie in der Wohnung ein bisschen rumfliegen können. Und ein Babyvogel, als er ein bisschen ausgewachsen ist, ist er gegen die Wand geflogen und hat dadurch sein Genick gebrochen, leider. Ist dadurch verstorben. Und ein weiteres Kanarienvogel haben wir verkauft. Und das andere ist durchs Fenster weggeflogen.
12: Deswegen hast du noch die Erwachsenen.
15: Genau, und dann sind nur noch die Erwachsenen übrig geblieben. Die paaren sich ab und zu, aber mein Bruder nimmt immer die Eier weg, damit die nicht nochmal Kinder bekommen. Also Babyvögel bekommen.
12: Warum sollen sie nicht nochmal Babyvögel bekommen?
15: Weil wir zu wenig Platz für die Vögel haben. Und wenn die dann wieder Kinder bekommen, haben die einfach zu wenig Platz, was deren Freiheit raubt. Wir kümmern uns darum, ein größeres Käfig zu besorgen. Ist allerdings leider nicht so leicht. Wenn wir ein größeres Käfig haben, sorgen wir dafür, dass die auch die Babys ausbrüten können, ja.
12: Und wie heißen die beiden?
15: Die haben türkische Namen. Das weibliche Vogel heißt Yağmur, das heißt übersetzt Regen. Und der männliche Vogel heißt Pascha, das heißt übersetzt König.
12: Und wie sehen sie aus? Sind sie bunt oder?
15: Das sind ja Kanarienvögel. Und der männliche ist komplett orange, knallorange, richtig schön. Und das weibliche ist braun-gelb, ist auch mega schön. Und die Babys waren aber nur gelb und braun. Ja, wir hatten keine Orangen.
12: Oh, schade. Und was kriegen sie so zu essen?
15: Die kriegen sehr viel Körner, die kriegen Mais und dann gibt es noch Rotfutter, weil man muss bedenken, der orangene Vogel, den wir haben, ist eigentlich auch gelb, der ist nicht orange. Und durch das Rotfutter verfärbt sich seine gelbe Farbe in orange. Deswegen kriegen die auch Rotfutter, nur bei dem weiblichen verfärbt sich die Gefieder nicht, nur bei dem männlichen. Ich weiß nicht warum, aber ist halt so. Ansonsten kriegen die noch, ich weiß nicht, wie es heißt, die kriegen auch gelbes Futter. Ich weiß echt nicht, wie das heißt, aber hauptsächlich essen die gerne das gelbe Futter.
12: Also vielen Dank, dass du dir Zeit genommen hast für uns. Ja.
16: Hallo. Hallo.
17: Ich habe gehört, Sie haben ganz viele Tiere.
16: Ja, ich habe viele Haustiere. Ich habe ein Minischwein, ich habe 9 Hühner, eine Katze und einen Hund.
17: Wo wollen wir denn da anfangen?
16: Wie du möchtest. Was interessiert dich?
17: Dann beim Minischwein.
16: Ja.
17: Wie heißt es denn?
16: Das Minischwein hat sogar einen Doppelnamen. Es heißt Felis und Pupsi.
17: Das ist ein süßer Name.
16: Ja.
17: Und was isst es so gerne?
16: Ja, das Schwein soll eigentlich, Schweine sollen vegetarisch ernährt werden. Das heißt kein Fleisch, obwohl in der Natur so ein Schwein sich auch gerne mal Würmer sucht oder sowas in der Erde rumkrebt. Aber bei uns kriegt sie halt vegetarisches Essen.
17: Ist ja genauso gut.
16: Das mag sie auch, ja.
17: Braucht sie viel Auslauf oder reift ein Haus oder eine Wohnung?
16: Also wo sie ganz klein war, als wir sie geholt haben, war sie so klein, dass sie auf meine Hand gepasst hat. Da hat sie am Anfang noch in der Wohnung mitgewohnt, hatte sie ein Katzenkörbchen und eine Katzentoilette. Und später haben wir sie dann, sie hat ein eigenes Haus im Garten mit einer Klappe. Da hat sie einen großen Auslauf, wo sie am Tag drin rumlaufen kann. Und am Nachmittag kommt sie immer mit mir in den Garten. Also sie ist ganz zahm und dann läuft sie im Garten rum.
17: Braucht sie auch irgendwie einen Sonnenschutz, also Sonnencreme oder Sonnenspray?
16: Nee, also zum einen in ihrem Auslauf sind ganz viele Bäume, wo sie drunter liegt. Und sie hat schwarze Haut und ganz schwarze lange Borsten und da passiert nichts.
17: Ja, und mit welchem Tier machen wir dann weiter?
16: Die Hühner wohnen über dem Schwein. Die laufen auch alle zusammen im Auslauf rum, die Hühner und das Schwein. Und das Schwein ist jetzt schon 10 Jahre. Und wenn ich mir mal neue Hühner hole, weil die nicht so lange leben wie ein Schwein, dann ist das am Anfang immer ein bisschen schwierig, weil die furchtbar Angst haben, wenn da so ein Schwein auf sie zukommt. Aber das Schwein hat sich dran gewöhnt. Also die ist da ganz ruhig, die tut den Hühnern auch nichts. Und ansonsten, die gehören zusammen, aber nachmittags, weil ich gerade gesagt habe, die laufen alle im Garten rum, dann laufen die Hühner frei rum, das Schwein frei rum und der Hund ist auch immer mit dabei und der Hund hat sich auch dran gewöhnt, die Tiere, die zu uns gehören, also Katze, Hühner, Schwein, denen darf er nichts tun und dann laufen die alle zusammen immer rum und der eine mag den anderen mehr und umgedreht.
17: Und wie heißt der Hund?
16: Der Hund heißt Neo.
17: Ja, ich habe auch schon mal einen Hund mit Neo gehört. Scheint wohl für einen Hund gut zu sein. Was hat er denn für eine Rasse?
16: Er ist ein schokobrauner Labrador.
17: Ja, ich kann ihn mir gut vorstellen.
16: Ist ein ganz, ganz lieber. Ein Labrador ist ja grundsätzlich ein lieber Hund, ein Familienhund. Und der ist auch, wir haben 3 Kinder und er liebt alle Menschen und alle Tiere.
17: Was isst der denn so gerne?
16: Ach, ein Labrador isst alles. Also man muss da wirklich aufpassen. Wenn er wollte, würde er alles, was wir essen, auch essen. Das darf er aber einfach nicht. Weil, also er kriegt Hundefutter und ein paar Leckerlis. Im Sommer oft auch Obst und Gemüse. Aber man muss aufpassen. Manche Sachen, zum Beispiel Weintrauben, sind für einen Hund giftig. Das weiß der Hund aber nicht. Also wenn es nach ihm ging, ein Labrador nennt man auch einen Staubsauger und genau so verhält er sich. Also wenn ich irgendwo mal was vergesse, was irgendwo auf dem Tisch steht, dann macht er sich auch mal lang und ist der Meinung, er müsste das mal essen. Also er hat jetzt in letzter Zeit 3 komplette Schokoladenkuchen gefressen.
17: Meine Oma, die hat auch einen Labrador, der ist aber schwarz. Und als sie mal nicht da waren, da hatte sie für einen Opa einen Schokokuchen gebacken. Und als sie wieder da kam, war der Schokokuchen weg.
16: Das ist genau wie bei uns.
17: Und danach hatte der Hund Bauchweh.
16: Ja, das ist das Problem, weil so ein Labrador...

0: So ungefähr.
1: Ich schätze mal 2 bis 3 Kilo.
0: Oh ja, wir hatten nämlich schon eben gerade eine Katze, die hat 11 Kilo gewonnen.
1: Oh, nein, also die ist klein und leicht.
0: Also, was isst sie so gerne?
1: Am liebsten halt Fleisch und Katzenfutter. Und wenn ich beim Abendbrot Wurst auf dem Tisch habe, da findet ihr die auch ganz lecker. Und Mäuse und Vögel. Bringt sie auch gerne mal mit in die Wohnung und will sie uns zeigen.
0: Na, das ist, glaube ich, nicht so gut.
1: Nicht immer.
0: Würden Sie denn ein Tier einfach so ins Tierheim geben? Also
1: niemals. Also das war auch eine klare Regel. Alle Tiere, die wir uns anschaffen, sind auch alle Kinder, müssen mithelfen. Auch mit dem Hund spazieren gehen und so. Und zum Beispiel gibt es auch eine Sache. Den Hund haben wir seit 7 Jahren und er kommt immer mit in Urlaub. Obwohl ich gerne mit dem Flugzeug in Urlaub geflogen bin bis dahin, gibt es jetzt nur noch Urlaub, wo wir mit dem Auto hinkommen, was nicht mehr so weit weg ist, und ein Ferienhaus, wo man mit Hund hin darf. Weil das würde ich auch nicht machen, den Hund in eine Pension geben oder alleine lassen oder so. Also das wussten auch unsere Kinder. Solange der Hund da ist, ist das die Regel.
0: Das finde ich eine richtig gute Regel. Das sind klare Sachen, dass kein Tier gegessen wird oder nichts. Oder wenn ein Tier stirbt, dann tut es ja auch manchmal weh. Also
1: das tut mir selbst bei einem kleinen Hühnchen weh, weil unsere Hühner haben alle Namen und die hören auch alle. Wenn ich abends sage, wir gehen rein, dann laufen die wie im Gänsemarsch alle hinter mir her.
0: Ja, also das finde ich so richtig super, dass man nicht sagt, ich schaffe mir jetzt ein Haustier an und dann mal gucken, wie lange ich es behalten will. Das sind klare Sachen und danke schön, dass Sie sich Zeit genommen haben.
1: Gerne. Für mich.
0: Dann tschüss.
1: Tschüss.
2: Und dieses Lied ist jetzt für unseren Betreuer Frederik.
3: Ah.

0: Wir haben noch eine große Tilda, von der haben wir ihre Mama Anke interviewt.
1: Stellst du dich bitte mal vor?
2: Ja, mein Name ist Anke von der Heide und ich arbeite beim Kirchenkreisamt Werra-Meißner. Das ist hier bei euch im Gebäude. Ihr seid ja Familienbildungsstätte in der ersten und zweiten Etage.
0: Was arbeitest du?
2: Ich arbeite in der Personalabteilung. Ich bin Verwaltungsfachwirtin und ich bereite Arbeitsverträge vor für einen Kindergarten, eine Diakoniestation und wir machen die Entgeltabrechnung und sind für Fragen von den Beschäftigten in diesen Einrichtungen, Diakoniestationen, Kindergärten, Kirchengemeinden. Dafür sind wir da.
1: Wie bist du zu dem Beruf gekommen?
2: Oh, ich arbeite schon, muss ich mal gerade überlegen, seit 28 Jahren in dem Beruf habe ich hier die Ausbildung gemacht und nach der Schule habe ich mich entschieden, dass ich gerne in der Verwaltung arbeiten möchte und das Kirchenkreisamt selber kannte ich eigentlich gar nicht so gut. Das habe ich von einer Freundin erfahren, was das ist und dass man hier auch in der Verwaltung arbeiten kann. Dann habe ich mich beworben, bin genommen worden und seitdem bin ich seit diesen 28 Jahren immer noch da.
0: Wie lang führst du den Beruf schon?
2: Genau, das habe ich gerade schon gesagt. 28 Jahre. 3 Jahre habe ich Ausbildung gemacht und danach bin ich übernommen worden und bin hier immer noch. Auch gerne.
1: Macht dir der Beruf Spaß?
2: Ja, doch. Also der macht mir Spaß, weil man ganz viel mit Menschen zu tun hat. Es rufen sehr viele unterschiedliche Mitarbeiter an und haben Fragen oder man hilft ihnen weiter, man bereitet die Verträge vor. Ja, die Arbeit ist nicht langweilig, weil man sehr viele unterschiedliche Sachen zu tun hat.
0: Wieso macht dir der Beruf Spaß?
2: Ja, wie ich schon sagte, weil man ganz viele unterschiedliche Menschen trifft und denen auch helfen kann. Das macht auch Spaß, ist auch manchmal ein bisschen anstrengend, aber im Großen und Ganzen ist das toll.
1: Magst du deine Kollegen?
2: Ja, auf jeden Fall. Ich habe, muss ich mal gerade überlegen, 1, 2, 3, 4 Kollegen in meiner oder in unserer Abteilung, in der Personalabteilung und die mag ich gern.
0: Hast du Kinder?
2: Ja, 2. Ich habe einen Jungen, der heißt Lennart, der ist jetzt 13 geworden und eine Tochter, das ist die Tilda, die hier ja neben mir sitzt und die ist jetzt 11 geworden.
1: Was wünschst du dir für die Zukunft?
2: Ich wünsche mir für die Zukunft, dass unser Amt hier bleibt, weil es auch in der evangelischen Kirche im Moment so aussieht, dass ja auch manche Menschen nicht mehr in der Kirche sein wollen und deswegen haben wir auch weniger Mitglieder in der Kirche und deswegen hoffe ich, dass wir hier weiterhin alle zusammenarbeiten können, dass das Amt so bleibt und dass wir weiterhin mit Freude auch hier jeden Tag hinkommen können.
0: Ist der Beruf spannend?
2: Ja, im Großen und Ganzen ist er das, weil es abwechslungsreich ist. Manchmal macht man auch Dinge, die man nicht so gerne mag, aber die gehen auch vorbei und dann kommen wieder spannendere Sachen.
0: Ist das dein erster und letzter Beruf?
2: Also mein erster Beruf ist es auf jeden Fall. Ich habe davor noch nichts anderes gelernt. Ja, jetzt bin ich 47 Jahre alt. Vielleicht ist es dann auch mein letzter Beruf. Es sei denn, ich habe noch irgendeine ganz tolle Idee und mache noch was ganz anderes. Aber im Moment glaube ich das eher nicht.
0: Dankeschön, dass wir mit Ihnen ein Interview machen konnten.
2: Gern geschehen. Tschüss. Danke. Tschüss.
3: Hallo Rosalie, Mama.
4: Hallo.
3: Kannst du dich bitte einmal vorstellen?
4: Na klar, ich bin Jana Kittke, die Mama von der Rosalie.
3: Ich möchte dir jetzt gerne ein paar Fragen zum neuen Schwimmbad in Eschwege stellen. Ist im Becken Chlor und wenn nicht, wie wird das dann gereinigt?
4: Genau, im Becken ist kein Chlor, dort ist normales Wasser. Und das Wasser fließt über einen Filter. Auf dem Filter ist Schilf, das den Filter schön locker macht, fließt durch den Filter durch und der Filter reinigt das Wasser, sodass man kein Chlor benötigt.
0: Okay. Sind im Beckenboden Fliesen und wenn nicht, wie wird der Boden dann abgedeckt?
4: Im Becken sind keine Fliesen, im Becken ist eine spezielle Folie, die extra für das Schwimmbad da ist.
0: Okay. Was ist das Tiefste im Becken und wo ist das Tiefste im Becken?
4: Das ganze Becken ist ein Nichtschwimmerbecken. Wie tief es genau ist, da bin ich mir nicht ganz sicher. Ich meine, es sind 1,30 Meter, gut 1,30 Meter. Aber dafür müssten wir einfach nochmal ins Schwimmbad gehen und uns angucken.
0: Okay, vielleicht stellen jetzt die anderen Kinderreporter dir noch ein paar Fragen.
3: Hallo, warum ist das Wasser in Eschweger Freibad so grün?
4: Das Wasser ist ein bisschen anders als im Chlorbecken, weil an sich schon die Folie drin anders ist und das Wasser über den Filter gereinigt wird. Das heißt, ein paar Rückstände können immer sein. Dafür ist keine Chemie im Wasser drin.
3: Okay.
4: Wenn es richtig gereinigt wird, das Becken regelmäßig und der Filter läuft, bleibt das Wasser aber trotzdem klar.
3: Okay. Wie lange braucht man denn, bis man so ein Schwimmbad baut? Wie lange braucht man?
4: Das Schwimmbad hat jetzt, ich glaube, das waren knapp 1,5 bis 2 Jahre, bis das Schwimmbad fertig war.
3: Okay. Und was gibt es da alles?
4: Oh, da gibt es ganz viel zu erleben. Ihr könnt zum Beispiel über den Sandstrand ins Wasser gehen. Das ist das Besondere. Dadurch, dass kein Chlor im Wasser ist, ist das Sand im Wasser drin. Man hat also einen Sandstrand. Dann gibt es die Wellenrutsche, von der ihr gerade schon erzählt habt, die man runterbrausen kann. Es gibt eine extra Funktion, dass man vom Becken an draußen gibt es eine Wippe, dass man drin einen Springbrunnen anschalten kann. Und auch wenn jemand kommt, der nicht so gut zu Fuß ist, gibt es eine Rampe, wo man gut ins Wasser reinkommt. Und wer richtig gerne schwimmt, der kann dort 50 Meter Bahnen schwimmen. Also das ganz
3: ist,
4: lang.
3: Das ist aber wirklich lang. Ist das Schwimmbad ein großer Erfolg?
4: Ich denke schon. Also ich freue mich sehr, dass wir das Schwimmbad jetzt in Eschwege haben, weil wir dann wieder ein Freibad haben. Und dann auch draußen baden gehen. Und ganz, ganz viele Leute waren ja jetzt auch zur Eröffnung da. Da würde ich sagen, ja, ist schon ein großer Erfolg.
3: Was hast du da genau gemacht?
4: Ich habe an dem Schwimmbad selbst nichts mitgebaut, sondern ich arbeite bei der Firma, die das Schwimmbad gebaut hat. Und bei der Firma bin ich dafür verantwortlich, dass für die Mitarbeiter die IT funktioniert und dass wir genug Mitarbeiter in der Firma haben, also auch für die Personalabteilung, die unterstütze ich mit. Und bin dafür verantwortlich, dass die Abläufe im Unternehmen alle gut klappen. Das heißt, ich habe im Hintergrund unterstützt, damit die Leute, die das Schwimmbad gebaut haben, alles hatten, was sie brauchten, um das Schwimmbad zu planen und zu bauen.
3: Okay. Und bei was für einer Firma arbeitest du?
4: Das ist die De Pauli Group aus Neu-Eichenberg.
3: Ist das Wasser kalt oder warm?
4: Also als wir letzte Woche da waren, fand ich es sehr warm.
3: Also es kommt drauf an, vermute ich jetzt mal, ob die Sonne viel scheint, weil dann hitzt sich ja das Wasser auf. Und wenn es jetzt, wenn die Sonne voll mit Wolken bedeckt wird, wird es vermutlich eisig sein.
4: Das stimmt, je wärmer es ist, desto wärmer wird das Wasser, richtig.
3: Okay, dann danke für das Interview, dass du dir Zeit für uns genommen hast.
4: Ja, vielen Dank, dass ich dabei sein durfte. Hat mir viel Spaß gemacht. Aber was ich noch wissen möchte, ist, wart ihr denn alle schon mal in dem Schwimmbad?
3: Nö.
0: Ja.
3: Also Sophia nicht.
4: Und die schon da waren, wie hat es denen gefallen?
3: Gut. Und was ist dein Lieblingslied?
4: Von den Spin Doctors zu Princess.

0: Hallo, hier bin ich, Anna, wieder am Mikrofon. Davor habt ihr gerade mein Lieblingslied gehört, Taylor Swift, und sie hat Fortnite gesungen. Und weiter geht's. Im Sommercamp haben wir eine Umfrage gemacht, was man gerne im Sommercamp macht.
1: Was ist am besten bei dir angekommen zum Basteln?
2: Also bei uns am besten angekommen die Bügelperlen auf jeden Fall. Da gab es ganz viele Muster und das mochten die Kinder sehr. Und dann haben wir noch Frösche gebastelt mit so Strohhalm. Und heute gab es sogar Kinderschminken und das fanden die Kinder richtig toll.
1: Was habt ihr denn alles so geschminkt?
2: Wir hatten Tiger, wir hatten Einhörner. Was hatten wir denn noch? Schmetterling hatten wir auch noch. Ja, das waren die beliebtesten Motive.
1: Ihr habt noch ein paar Perlen, stimmt?
2: Ja, ein paar Perlen haben wir auch noch, stimmt, für die Halsketten oder Armbänder. Das kann man bei uns auch machen.
3: Ja, dass hier auch ganz viele schöne Sachen sind und dass ganz viele Betreuer auf uns aufpassen. Das ist wirklich hier das Allerbeste.
1: Das ist ja wunderschön. Okay, danke.
4: Darf ich dich fragen, was dir am meisten Spaß macht in der Ferienbetreuung?
5: Bügelperlen machen.
4: Okay, das ist ja aber auch das volle Highlight. Hey, kann ich dich fragen, was dir am meisten Spaß macht bei der Ferienbetreuung?
5: Ja, also das Bügelperlen, dass wir Sachen unternehmen und dass wir einfach hier richtig coole Sachen machen können. Bügelperlen, wie gesagt, man kann sich schminken lassen, das habe ich aber nicht gemacht. Und man kann malen und halt Armbänder machen.
4: Danke, dass du mir das mal verraten hast. Kann ich dich fragen, was dir am meisten bei der Ferienbetreuung Spaß macht?
5: Rausgehen, basteln und Sport hier machen.
4: Okay, danke schön.
6: Hallo Ebru.
7: Hallo.
6: Ich wollte dich fragen, wie ist es dazu gekommen, dass du jetzt hier so hilfst bei den Spielen? Macht es dir Spaß oder...
7: Genau, ich mache es, weil es mir Spaß macht und weil es eine Abwechslung für mich ist, mit kleineren bzw. jüngeren Kindern zu arbeiten.
6: Ja, das hört sich ja gut an. Also machst du es, weil es dir Spaß macht?
7: Ja. Genau, weil es mir Spaß macht.
6: Ja, also ist auch richtig schön, oder?
7: Ja, ich finde es auf jeden Fall schön. Das macht total Spaß und das bereitet mir auch Freude. Und wie gesagt, es ist auch mal was anderes. Ich arbeite ja eigentlich mit Jugendlichen, mit etwas Älteren. Und jetzt in den Ferienspielen habe ich mit Kleineren zu tun.
6: Kleine Abwechslung.
7: Genau, richtig.
6: Dankeschön, dass du dir Zeit für uns genommen hast.
7: Bitteschön, gerne.
6: Tschüss.
7: Tschüss.
6: Hallo Joyce.
8: Hallo.
6: Ich wollte dich fragen, warum bist du denn hier so, hilfst du denn so hier bei den Ferienspielen?
8: Ja, weil ich gerne mit Kindern was unternehme und ich jetzt in den Ferien spiele, in den Ferien eh nichts zu tun habe und deswegen bin ich sehr gerne hier.
6: Aber was machst du denn sonst immer so?
8: Ich bin sehr oft draußen, ich bin sehr oft mit Freunden, ich fahre gerne Fahrrad und ja, genau.
6: Das finde ich ja toll, dass du dich dafür, ja, also dass du sagst, ich mache das hier.
8: Ja, finde ich auch.
6: Also danke schön, dass du die Zeit für mich genommen hast.
8: Danke auch.
6: Tschüss.
8: Ciao.
6: Hallo Tilda.
9: Hallo.
6: Ich wollte dich mal so fragen, was ist denn das Beste an den Ferienspielen? Also du hast ja schon ganz viel erforscht. Es ist jetzt zwar der zweite Tag, aber trotzdem, was ist denn schon gut an den Ferienspielen?
9: Ich finde es Basteln toll.
6: Also es ist kreativ.
9: Ja.
6: Okay. Und dann machen wir mal weiter mit Charlotte. Hallo Charlotte, was macht dir denn am meisten Spaß bei den Ferienspielen?
10: Beim Bastelset die Armbänder machen, weil ich habe auch sehr viele Ketten.
6: Ah, sehe ich ja schon an deinem Hals. Okay, dann Melina, was macht dir denn am meisten Spaß?
11: Das Basteln und rausgehen und Sport hier.
6: Okay. Sophia, was macht dir denn am meisten Spaß hier?
12: Alles.
6: Das ist sehr toll. Finn, was macht dir am meisten Spaß hier?
13: Fußball spielen.
6: Okay, und Alvin, du?
14: Mir gefällt auch alles.
6: Okay. Jetzt hört ihr Milanas Geschichte, die Geschichte, die sehr lustig ist.
15: Eine kleine Mädchen, sie heißt Magda und sie geht zu Milanas Haus. Sie sind verliebt, Sophia und Arina kommen auch mit. Sie haben wenn auch geküsst, dann haben sie im Mal all geschossen, dann sind sie explodiert. Und sie sind im Mars gelandet.
16: Und jetzt hört ihr die Geschichte Shorny im Zirkus von Rosalie und Sophia. Ich kann nur sagen, sie ist sehr witzig.
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0: Jetzt hört ihr ein Hörspiel von Sophia und Rosalie mit Shorni, das Schaf, was vermutlich viele kennen, wollig, frech und schlau. Eines Tages lag Shorni im Bett, aber er konnte auf gar keinen Fall einschlafen, weil er super laute Musik hörte. Bom, bom, bom, bom. Er wusste nicht, woher es kam, also wollte er es herausfinden.
1: Boing, boing, boing.
0: Oh,
1: ein riesiges Zelt, geh ich mal rein. Mäh, juhu, ein Trampolin, boing, boing, boing, ah!
0: Alle Leute verschwanden.
1: Mäh, boing, boing, boing, boing, boing. Juhu, Rückwärtssalto, Vorwärtssalto, Doppelschraube, boing, boing, boing.
0: Dann sah Shorni,
1: oh, war das vielleicht eine Falle?
0: Und er machte das, was er immer machte, wenn er in Gefahr war.
1: Eins, zwei, drei, Trampolin schräg an die Wand stellen. Drauf springen, Katapult, hui!
0: Er fliegt durch das Zeltdach hinaus, hui! Und landete wieder auf dem Trampolin und machte bung, bung, bung, bung, bung. Dann kamen auf einmal zwei Leuchtscheiben angeflogen. Shorni staunte. Oh, was ist das? Dann sah er, dass es doch nur eine war. Hinaus kam etwas Kleines, ziemlich Grünes und sagte, hallo, was bist du?
2: Ich bin ein Schaf.
0: Ich bin ein Alien. Shorni sagte dann,
1: okay, ich hab Angst vor Aliens.
0: Aber das Alien sagte, hab dich lieb und verschwand wieder. Shorni sprang und sprang und sprang und sprang und sprang. Dann legte er sich zurück in sein Bett, aber er sah, neben seinem Stall waren ganz viele Tiere. Er sagte ihnen allen Hallo und legte sich zurück in sein kuscheliges Bettchen. Am nächsten Morgen fraß er ein bisschen und dann trank er ein bisschen und ging wieder ins Zelt. Dieses Mal war dann nichts. Und er hüpfte nochmal, bis das Zelt abgebaut wurde. Er fand es zwar schade, aber er fand es trotzdem nett. Und dann ging er zurück zu seiner Herde. Das war die Geschichte von Shorni im Zirkus.
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0: Hier, denn hier lebt schon das Schaf. Kommt her, hier seht ihr schon das Schaf.
1: Und jetzt möchte ich mich herzlich bei den Betreuern bedanken. Danke, Leonie, dass du mit uns zum Studio gefahren bist. Mehmet, dass du mit dir alles machen lässt, was mit dir passiert ist. Christian, du hast alles super gut gemanagt. Frederik hat immer in Turnham überall den Überblick. Ja, und Melanie und Joyce, die waren die Spezialisten für Bügelperlen und Schminke. Und Epo, du hast auch einmal die Verantwortung schon übernommen. Und du bist auch richtig nett gewesen. Also herzlichen Dank. Und jetzt möchte ich auch grüßen Mama, Papa, Oma, Opa und Pina. Und dann auch die anderen Oma und Opa.
2: Im Studio waren Sophia, Rosalie, Tilda,
1: Anna,
2: Marlina und Luca.
3: Das war unsere Sendung
4: und wir freuen uns,
5: wenn ihr mal wieder einschaltet.
1: Wir haben es geschafft.
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13: Hallo liebe Zuhörer, hier ist die liebe Nele aus Sandra und ich gehe in die Petalozzi-Schule. Wir sind die Grundstufe und ich habe ganz viele Freunde da. Bestes aus unserer Schule.
14: Das ist Golf von Kahn.
15: Mit uns ist heute hier Jamie, Marlon und Josh, Marlon, Frau Meister, Frau Hähnen, Frau Johannes, Frau Hima und Lukas und die kleine Nele.
16: Hallo, ich bin Lara aus Bernburg und mir gefällt an der Schule Frau Bahn. Und die Rollers. Und am liebsten ist Spielzeit für mich. Frau Meister ist meine Schulbegleitung. Wieder gerne hier drüben mit Frau Meister Kniffel. Grüße meinen Bruder Jack, der ist 14 Jahre alt und der geht in Sonntrein auf die Schule. Der spielt gerne Fußball. Frau Bank ist unsere Lehrerin. Die lernt mit uns. Lesen, rechnen und schreiben. Wir machen heute eine Radiosendung für euch.
17: Nach der Schule fährt mich mein Taxi nach Hause. Und dann klingelt es an der Klingel und dann macht es so und dann gehe ich rein und dann sage ich Hallo Mama und Hallo Paulina und dann spielen wir manchmal draußen. Ich gebe weiter an Lara.
16: Ich fahre mit dem Taxi nach Hause und dann klingelt bei Oma oder bei Mama und dann spiele ich mit Jack draußen.
18: Hallo, ich bin Lukas
8: Ich bin 7 Jahre alt. Ich gehe in die erste Klasse. Ich gehe am liebsten hin in der Schule. Und dann finde ich Dinge auf dem Schulhof. Das sind überall Sätze. Deine Tiere, Pflanzen, eine Maus. Meine Lehrerin ist auf der Bank. In der Schule singe ich am liebsten. Und ich höre bei Geschichten gerne zu. Und ich mal gerne. Vorher mal immer Bilder. Vorher bei der Begeisterin. Die sind immer bei mir.
18: Die helfen mir zu lernen.
8: Und bei Dinge finden. Und sie bringen mich auch nach Hause.
19: Hi, hallo.
20: Hallo, ich bin Liam. Und ich gehe in die Schule. Und in der Schule finde ich manchmal ganz schön tolle Sachen. Wie schöne Steine, die ich dann anmalen kann. Weil ich auch mit meinen Freunden manchmal spiele. Und wenn ich manchmal Fußball spiele und jemand dann mit dem Ball aus Versehen treffe, entschuldige ich mich. Und mein Lieblingsfach, was ich gerne mache, wo ich auch am schnellsten darin fertig bin, ist Mathe. Ich kann schon bis 100 rechnen. Und ich gehe schon in die 3. Klasse. Meine Freunde sind auch immer ganz nett zu mir. Meine Freunde heißen Marlon, Jamie, Josh und der kleine Lukas. Schule macht mir Spaß, auch wenn ich immer so früh aufstehen muss. Und mit Josh spiele ich gerne Fußball auf dem Pausenhof oder wenn wir auch kleine Pause haben. Und in der Lesezeit spiele ich gerne mal mit Jamie oder mit Marlon. Oder ich höre manchmal einfach zu. Frau Trom ist unsere Betreuungslehrerin und bei den Hausaufgaben hilft sie mir auch. Und in der Lesezeit liest sie uns vor.
21: Hallo, hier ist Jamie. Ich bin 10 Jahre alt. Ich gehe auf die Peter-Lustig-Schule in Eschwege, wenn wir mit den Lehrern fertig sind. Zum Mittagessen. Nach dem Mittagessen. Dann Hausaufgaben, das ist meine kleine Spielzeit und dann Hausaufgaben und dann in der kleinen Spielzeit fahren wir Fahrrad, wenn Frau Bank bei uns ist, weil sie die Schüssel hat. Ich esse am liebsten Milchreis.
22: Oh ja, das gibt's auch heute.
21: Ja. Wenn wir mit dem Radio fertig sind, dann fahren wir mit dem Bus
23: zurück zur
21: Schule. Und dann gibt es Milchreis. Lecker.
24: Hallo, ich bin Josh. Ich gehe gerne in die Schule, spiele Fußball mit Jamie und Liam. Und Frau Hähne hilft mir bei Lernen. Ich grüße Jamie.
21: Ich grüße Frau Beck. Frau Beck ist meine Begleitung. Sie hilft mir zum Auspacken. Frau Beck hilft mir wirklich gut beim Lernen. Ich kann gut lesen. Ich kann schon richtig gut bis 100 rechnen. Und mal 10. Die 10er-Reihe kann ich gut. Nach der Schule fahre ich nach Hause und dann spiele ich zu Hause Fußball und nach Hause Fortnite.

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0: Lara, Jamie, Liam, Jos. Jamie, Jos, Liam,
1: Marlon,
0: Lukas. Die große kleine Lara, die große Frau Banken, Frau Meister, Frau Beck,
1: Frau Beck, Hannes, Frau Johannes,
2: Frau
0: Hartmann, Frau Hima und Anna, die liebe Anna.
3: In der Schule lesen wir gerade die kleine Raupe Nimmersatt. Ich möchte euch mal machen, wenn sie Bauchschmerzen hat. So hört es sich an, wenn sie ein Lolli schlägt.
4: Hallo, ich bin Anna aus Eschwege. Ich male gern. Am liebsten male ich Drachen. Sie haben Hörner und ein Schwänzchen und Flecken und Arme und Beinchen mit Krallen und haben Zähne und Augen. Ich mag gerne alle Farben. Regenbogen sind bunt und sie haben Wolken und sie sind im Himmel. Hat man. Ist toll. Frau Hartmann ist meine Begleitung. Sie lacht viel mit mir und sie liest mit mir schöne Geschichten. Ich gehe dritte Klasse, bin schon richtig groß. Das größte Mädchen in der Klasse. Schule ist Spaß.
5: Hallo, hier ist Liam auf Eschwege. Ich gehe in der 1. Klasse, aber es gibt noch ein Liam in meiner Klasse, aber der ist älter. Wir haben Knochenwaffen in der Klasse. Also, erstmal kommt die erst machen die Frösten die Glauklappen eiern. Und die eiern lässt mal leis. Und dann sehen die aus wie Glauklappen. Und dann, wenn die Glauklappen Froschfüße kriegen, und dann kommt der Kopf dazu. Und dann ist der Schwanz noch da. Und dann wächst der Schwanz weg. Und dann ist es ein Frosch. Der Glauklappen will dann sterben. Aber wenn die Fröschen sind, bleiben die nicht im Wasser. Wenn ruhig ist, gehen die raus und keiner weg, gehen die raus. Da darf nicht so laut sein und nicht bewegen oder die gehen runter. Wieder in Wasser. Außer ich mag alle Tiere. Außer die Löwen. Frau Hannes ist meine beste Schulbegleiterin. Frau Hannes? Hilf mir auf den Graben. Lieben mag ich in der Schule genau mit Sammy spielen. Also erst rechnen, dann schreiben und dann lesen. Spielzeit, Pause und dann wieder Spielzeit, Pause und dann wieder lernen und nachher essen. Nur lesen oder nur lesen und schreiben oder nur lesen und rechnen oder nur lesen. Mein Lieblingsessen ist Lauftuppe. Also was ich nicht mag essen, sind Rottenerbsen und Kartoffeln. Die mag ich überhaupt nicht. Ich will die nie wieder in meinen Mund reinstopfen. Ich grüße meine Eltern, die sitzen gerade zu Hause. Die hören Radio Effe und Fundmeister. Zu Hause? Ich nach Hause am meisten nach Hause mit meinem Lego Minecraft spielen oder wenn du rennst und der ist lieber, zock ich mein Switch mit Minecraft oder Mario Kart.
6: Hier ist Marlon Eschbecker. Ich wohne mein Papa. Ich mag gerne Nudeln, aber ohne Soße. Ich hasse meine Soße. Mein Lieblingsjob? Keine Ahnung. Wenn ich groß bin, bin ich ein Gamer. Dann spiele ich Roblox. Ich bin so hungrig, Robin in der Stadt. Ich mag gerne Brezel und mit Käse. Aber ohne Butter, bitte. Grüße, Finny. Ist ein kleiner Bruder.
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1: So, liebe Zuhörer, das war unser Radiosender. Ganz dickes Dankeschön an Steffi, die hier uns die Zeit gegeben hat. Richtig viel Spaß gemacht.
2: In der Sendung waren Laura, Josh, Liam, Marion, Liam, Jamie, Nele, Lukas, Anna.
3: Ich grüße Jonathan und Maya, weil die zwei nicht da sind.
4: Super. Ja.
5: Wir sind, glaube ich, fertig mit Erzählen, oder?
4: Ja.

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0: hier spricht Thekla Rothermund-Schappa. Sie kennen mich von meiner Sendung Alles Ansichtssache und ich habe einen super Veranstaltungshinweis für Sie. Der ist auch schon ein Hinweis auf meine nächste Sendung im November. Diese Veranstaltung findet statt im Holleswerk in Fockerode, Meißner Fockerode in der Schwalmenthaler Straße 28, Parkplätze vorm Haus, am 11. Oktober um 16 Uhr. Und es ist eine Veranstaltung, es ist eine Lesung mit Sarah Weinreich aus ihrem Buch Die Rettung des Wir. Und Sarah ist nämlich hier, die Sarah Weinreich, und die sagt Ihnen jetzt, was sie lesen wird aus ihrem Buch, beziehungsweise was der Inhalt der Lesung wohl ungefähr sein wird. Liebe Sarah, was erwartet denn die Zuhörerinnen und Zuhörer?
1: Ja, hallo in die Runde. Ich bin Sarah Weinreich, die Autorin des Buches Die Rettung des Wir, innen stark, außen souverän. Und bei der Lesung wird es vor allen Dingen um die Verhässung der Welt gehen, aber also um Integrationsfragen. Aber es wird auch darum gehen, das Publikum mit einzubinden und ein schönes Gespräch bei Kaffee und Kuchen stattfinden zu lassen. Also kommen Sie gerne zahlreich vorbei in den Makerspace von Holleswerk in Meißner. Wir freuen uns wirklich, dass Sie kommen. Und es wird ein schöner Sonntagnachmittag für uns alle, versprochen.
0: Ja, dann seien Sie gespannt. 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Was müssen wir wissen, damit es uns besser geht als gute, freiheitlich-demokratische Menschen? 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Ich hoffe, wir sehen uns 11. Oktober, 16 Uhr. Bis dahin. Tschüss. Tschüss.

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4: 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Ja, hallöchen und herzlichst willkommen zum Wannefredder Radio bei Radio RFM. Heute wieder mit einem Rätsel und viel Musik und Sport gibt's diese Woche auch wieder. Und direkt geht's los mit Moped Bart von

0: Was gibt's Neues?
1: Ja, was gibt's Neues? Ruhe über der Stadt. Es sind Herbstferien, merkt man sofort. Aber hier noch ein kleiner Hinweis in eigener Sache. Unser wöchentlicher Newsletter von der Wannefredder ist ja am Start und ihr könnt ihn ganz einfach abonnieren. Internet newsletter.wannefredder.de. Dann gibt's jeden Mittwoch Aktuelles vom Wannefredder. Und wir sind auf der Suche nach Studiogästen. Wer hat denn mal Lust, eine Stunde hier vorbeizukommen? Einfach mal erzählen, was er oder sie so macht. Meldet euch. Wir freuen uns. Und jetzt setze ich noch einen wunderschönen Gruß an Henning Guder und sein Schatzilein ab. Und es gibt noch einen sich sehr, sehr wichtigen, nämlich den Veranstaltungstipp für dieses Wochenende. Nina Freckles aus Hannover spielt am Samstag um 19 Uhr im Rittergut Aue. Super tolle Musik, ganz leckere Cocktails und aufgrund des eingeschränkten Platzangebotes wäre es super, wenn ihr euch über redaktion@wannefredder.de per E-Mail anmeldet oder hier anruft, damit ihr noch einen schönen Platz kriegt. So, weiter geht's im Programm und zwar kommen jetzt die Alabama Shakes mit Hold On. Die durfte ich mal in Leipzig sehen. Fantastische Mucke. Selbst die sind mal bei Obama, als er noch Präsident war, aufgetreten, weil die sind einfach gut.

Ja, das war und ist noch Schwule Mädchen von Fettes Brot. Weiter geht's mit My Silver Lining von First Aid Kit.

Ja, das Wannerfelder Radio ist von Wannfriedern und für Wannfrieder mit ein bisschen ungewöhnlicher Musik, manchmal ein bisschen verrückt, aber manchmal Oldstyle, manchmal ganz modern, man weiß es nicht genau. Aber wir spielen ja auch eure Musik, ihr müsst euch nur melden und dann spielen wir das im Radio. Einfach nur Mut haben und mitmachen. Dafür haben wir extra einen Anrufbeantworter geschaltet, die Wannerfelder Radio Schnuddelbox. Wannfried 05655 320 00099. Da könnt ihr anrufen, euch einen Platz reservieren für das Konzert von Nina Freckles am Samstag um 19 Uhr in Aue. Und ihr könnt euch auch bewerben, wenn ihr hier mal ins Studio wollt, als Gaststar sozusagen. Die Nummer, die ich gerade gesagt habe, die wiederholen wir natürlich nochmal am Ende der Sendung. Und weiter geht es mit Dreierbahn von Erdmöbel. Achtet mal ganz drauf, ganz doll auf diesen Song. Zum Schluss wird es rückwärts gespielt, so wie die Dreierbahn dann auch manchmal rückwärts fährt.

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1: Hallo liebe Freunde des Sports des VfL Waldfried, hier ist wieder der Wochen- bzw. Wochenendrückblick durch den Vorsitzenden Bernd Fricke. Wir fangen an mit Tischtennis. Die erste Mannschaft hat ihren ersten Punkterfolg im Heimspiel gegen Albungen 4 erreicht mit einem 5:5 Unentschieden und belegt momentan den 8. Platz. Die zweite Mannschaft hat ihr Auswärtsspiel bei Weisenbach mit 7:3 verloren, also auch hier ein glatter Fehlstart. Kommen wir zum Fußball. Fußball, die erste Mannschaft war am Donnerstag und am Sonntag im Einsatz. Am Donnerstagabend gab es eine berauschende 7:2 Heimerfolg gegen HNU. Gerüchteweise wurde der Trainer von HNU kurz danach entlassen. Während das Heimspiel gegen den bisherigen Spitzenreiter Bad Soden-Allendorf mit 3:3 unentschieden ausging, nachdem man schon 0:2 zurückgelegen hat, kämpfte sich die Mannschaft bravourös mit 3:2 zurück, um dann noch in der allerletzten Minute den Ausgleich hinzunehmen. Aber Kopf hoch, das war eine tolle Leistung. Allerdings musste das Spiel für 10 Minuten unterbrochen werden. Wir als Zuschauer konnten das gar nicht genau mitbekommen, aber es gab wohl Zuschauerausschreitungen, was also der Schiedsrichter dazu bewegte, 10 Minuten das Spiel zu unterbrechen. Die zweite Mannschaft hingegen setzte ihre Erfolgsserie mit nun dem 4. Sieg in Folge mit dem Heimspielerfolg gegen Hebenshausen mit 2:1 fort. Nun zu unserer Jugend. Die D-Jugend hat ihr Heimspiel gegen Reichensachsen-Wehretal 2 mit 4:1 gewonnen. Die C-Jugend hat ihr Heimspiel gegen ebenfalls Reichensachsen-Wehretal 2 zu Hause mit 1:4 verloren. Und unsere U18 hat den ersten Punkterfolg eingefahren. In einem wilden Spiel trennte man sich im Heimspiel von BSA U18 mit 8:8. Also Kopf hoch, der erste Punkterfolg ist sicher und es wird bestimmt nicht der letzte bleiben. Zum Handball gibt es diese Woche keine Ergebnisse, aber ein Hinweis noch: Scheine für Vereine bei Rewe und insbesondere Rewe Markt Triedchen. 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Das war's für heute. Bis zum nächsten Mal. Tschüssi.
2: Ja, vielen Dank an den großen Vorsitzenden vom VfL Waldfried, Bernd Fricke. Weiter geht's im Programm mit Deichkind und in der Natur.

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Ja, Jive Talking von Bee Gees war das. So, kommen wir wieder zu unserer Rätselecke. Die Lösung des Rätsels vom 29. September war Rembrandt. Gewonnen hat Klaus-Peter Mühlenweber aus Meinhardt. Glückwunsch, Klaus-Peter. Du kannst dir dein Leckerfläschchen in unserem Leckerlädchen in der Marktstraße 19 in Wanfried abholen. Und nach dem nächsten Song gibt's dann das neue Rätsel für diese Woche. Und weiter geht's nämlich mit den Weather Girls und It's Raining Men.

So, jetzt hat sich ausgeregnet. Wir kommen zum Rätsel der Woche. Mal wieder eine Frage. Und wenn ihr richtig liegt, könnt ihr mal wieder ein Fläschchen Werratthaler Haselnuss von Jakob Spirituosen aus Röller gewinnen. Also los geht's. Die Frage, welches Gas macht den größten Anteil der Erdatmosphäre aus? Ein Sendeschluss ist der 12. Oktober um 24 Uhr. Einfach die Lösung auf die Wanne vor der Radio Schnuddelburg sprechen. Manfred 32 00099, bitte nicht vergessen, den Namen zu nennen. Hier ist das Wannefredder Radio bei Radio RFM und weiter geht's mit den Beatsticks und Deichkind zusammen. L auf der Stirn. Viel Spaß!

Ja, das ist Adriano Celentano, beziehungsweise war Adriano Celentano. Und wenn ihr euch gefragt habt, was war denn das für eine Sprache, dann ist diese Frage völlig zurechtgestellt. Denn die Geschichte von diesem Song geht so, Adriano Celentano sollte einen englischen Song singen, aber er kann kein Englisch. Also hat er sich schlicht und ergreifend einfach mal was ausgedacht, was sich so ähnlich anhört wie Englisch. Und das ist dieser Song, den ihr gerade gehört habt, den ich leider nicht benennen kann, weil der heißt Prison Regime, ne? Also das steht hier, ein völlig schräges Wort, kann ich nicht aussprechen. Ja, so viel dazu. Machen wir weiter im Programm. Jetzt kommt ein Wunsch für meine liebe Frau Sabine, nämlich von der Band Stretch, der Song Why Did You Do It?

So, wir kommen zum Ende. Stündchen ist schon wieder rum. Ich bedanke mich nochmal ganz doll bei Bernd Fricke, dem Großen und Vorsitzenden von VfL Wanfried. Und diese Sendung wird am Freitag um 16.05 Uhr hier bei Radio RFM wiederholt und ist in der Audiothek von Radio RFM sowie auf der Homepage vom Wannefreder abrufbar. Und dann bis nächsten Dienstag um 18.05 Uhr. Danke fürs Zuhören. Ich hoffe, wir hören uns wieder. Heute sagen wir Tschüss mit dem Song Adieu von den 17 Hippies.

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Grüß hier aus dem Sendestudio in Eschwege. Heute für euch am Mikrofon der Tobi und der Benny. Wir haben euch ein bisschen was mitgebracht, weil heute ist ja der Tag der Deutschen Einheit und haben da was Schönes zusammengebastelt. Wir stellen euch zwei Projekte für die Ferien vor. Wir waren zu Besuch im Schifflossgrund, wo dieses Wochenende Sonderführungen sind, besonders an diesem heutigen Tag. Jetzt erstmal eine Runde Musik hier bei uns bei Radio RFM mit Tobi und Benny.

Jo, mein Kollege Benny und ich, wir waren gestern für euch im Schifflossgrund. Dort wird heute der Tag der Deutschen Einheit ganz besonders gefeiert. Nämlich dort gibt es heute Sonderführungen. Und da konnten wir mit der Anna sprechen. Und wir hören jetzt mal in dieses Interview rein. Von der Anna im Schifflossgrund. Viel Spaß hier bei uns bei Radio RFM mit Tobi und Benny an diesem wunderschönen Wochenende. Und heute am 3. Oktober, dem Tag der Deutschen Einheit.

0: 35 Jahre Geschichte, Erinnerung und Bildungsarbeit an einem ganz besonderen Ort, direkt an der ehemaligen innerdeutschen Grenze. Das Grenzmuseum Schifflossgrund erinnert seit 1991 an die deutsche Teilung, an das Leben mit der Grenze und an die Menschen, deren Leben unmittelbar von ihr geprägt wurde. Wir von Radio RFM, Tobi und Benny on Tour, sind heute vor Ort und möchten zurückblicken, aber auch darüber sprechen, welche Bedeutung dieser Erinnerungsort heute und für die kommende Generation hat. Bei mir ist Anna Faubel-Meyer vom Grenzlandmuseum Schifflossgrund. Hallo Anne, schön, dass du dir Zeit für uns genommen hast.
1: Ja, toll, dass ihr hier seid. Ich freue mich, dass ihr mal wieder vorbeischaut und nach uns nach dem Rechten schaut, ne?
0: Anne, 35 Jahre Grenzmuseum Schifflossgrund. Wenn du auf diese lange Zeit blickst, was bedeutet dieses Jubiläum für euch persönlich und für das gesamte Team?
1: Ja, das Team besteht ja aus ganz verschiedenen Menschen. Manche waren seit Anfang an dabei. Ich bin jetzt seit 6 Jahren dabei. Das ist ja auch nur ein kleiner Teil dieser Zeit. Aber wir kennen natürlich die Geschichten von früher, haben die für dieses Jubiläum auch gesammelt und aufbereitet. Und es hat sich unglaublich viel getan. Wir haben Namen zusammengetragen aus den letzten 35 Jahren von ungefähr 80 bis 100 Menschen, die hier irgendwann mal aktiv waren. Und ja, da sind einige zusammengekommen, die hier viel Herzblut und auch Ehrenamt gelassen haben.
0: Gehen wir einmal zurück an den Anfang. Wie entstand damals die Idee, gerade hier im Schifflossgrund einen Erinnerungsort aufzubauen?
1: Ja, diese Idee, die entstand tatsächlich an einem Küchentisch. Menschen aus Bad Soden-Allendorf haben sich abends getroffen und gesagt, ja, jetzt wird alles abgebaut, die Grenze verschwindet, aber irgendwie müssen wir das Ganze ja doch erhalten. Und so entstand zwischen 3 Bad Soden-Allendörfern, Wolfgang Ruske, Stefan Heukeroth-Hartmann und Ernst Wilhelm Heukeroth-Hartmann, die Idee, eine Form von Museum zu gründen. Das erste Museum, was es dann überhaupt an der innerdeutschen Grenze gab. Dann haben sie einen Verein gegründet, gesagt, wo machen wir das Ganze? Der Schifflossgrund bot sich an, weil hier eben noch ein Grenzturm stand und die Zäune noch nicht abgebaut waren. Und dann hat man eben alle Kräfte gebündelt und mit vielen, vielen Menschen aus der Region hier angefangen, Hütten zu errichten, eine Sammlung anzufangen zu sammeln und dann die erste Ausstellung hier zu präsentieren. Und das wurde in so weniger Zeit geschafft, dass man bereits ein Jahr nach der Gründung des Vereins, eben 1991, am 3. Oktober, dem ersten Jahrestag der Deutschen Einheit, dieses Museum eröffnet hat.
0: Das Museum hat sich in diesen 35 Jahren stark weiterentwickelt. Was hat sich aus deiner Sicht am deutlichsten verändert?
1: Naja, es wurde immer gebaut. Also es gab nie einen Stillstand am Grenzmuseum. Es gab immer wieder neue Container, Carports, die die Ehrenämtler hier rangekarrt haben. Neue Ausstellungen, die gemacht wurden. Aber natürlich die deutlichste Veränderung ist jetzt vor ein paar Jahren entstanden mit der großen Neukonzeption. Die alten Container, das war eine Frage der Zeit, bis das nicht mehr funktioniert, bis der Winter an diesen Container nagt. Und da war wirklich viel los, weil wir letztendlich ist kein Stein auf dem anderen geblieben und alles wurde neu gemacht. Und heute haben wir eine moderne Ausstellung, die eben auch von Wissenschaftlern mit begleitet wurden, aber auch eben für junge Menschen gedacht wurde. Aber ich glaube, das ist der deutlichste Unterschied, der so in den letzten 3 Jahrzehnten hier passiert ist.
0: Wir befinden uns hier an einem authentischen Ort der ehemaligen innerdeutschen Grenze. Wie wichtig ist es für die Vermittlung von Geschichte, dass Besucher und Besucherinnen die damaligen Grenzanlagen und den historischen Ort tatsächlich vor sich sehen können?
1: Ich kann das jetzt vor allem aus meinen Führungen, die ich mit Schulklassen mache, natürlich gut beantworten, weil die sagen ganz oft, auch wenn ich das im Geschichtsbuch lese, dann versteht man das zwar schon manchmal, was da passiert ist, aber vorstellen kann man das nicht. Und hier wird es eben durch den Zaun, durch diesen erhaltenen Grenzabschnitt greifbar, begreifbar. Wir können den ja tatsächlich anfassen. Und hier sind natürlich auch ganz viele kleine Geschichten von Menschen aufgehoben. Und die machen das wirklich verständlich. Also man spricht nicht über die großen Zahlen, 1400 Kilometer Zaun, das klingt so viel, sondern wir gucken auf den Mikrokosmos Schifflossgrund und gucken dann, wie ging es den Menschen hier? Was macht eine Ursel Lange aus Asbach? Was macht ein Horst Bierski aus Walhausen? Wie war das für die, an dem Zaun zu leben? Und dann kann man sich das plötzlich vorstellen, weil man sich in die Person hineinversetzen kann. Und von daher glaube ich, dass dieser Ort einen ganz, ganz großen Mehrwert hat, weil Geschichte ja hier quasi zum Anfassen, zum Nachspüren präsentiert wird.
0: Hinter der Geschichte der deutschen Teilung stehen immer auch ganz persönliche Schicksale. Welche Rolle spielen Zeitzeugen und Zeitzeugen heute in eurer Arbeit?
1: Ja, einen Teil hatte ich ja gerade schon erzählt. Anhand deren Biografien können wir das viel besser nachempfinden. Wir können uns in diese Rollen, in diese Geschichten hineinversetzen. Und es macht das Ganze natürlich auch emotional. Das kann manchmal auch schwierig sein in der Vermittlung. Manchmal ist es auch sehr emotional dann in Führung, sodass man auch gucken muss, wie kriegen wir jetzt ein gutes Ende hin. Das machen wir dann meistens mit der friedlichen Revolution und der Grenzöffnung. Aber das Museum ist ein sehr, sehr, sehr persönliches geworden oder war es eigentlich ja auch schon immer. Und ich glaube, das ist ein ganz großer Schatz. Und das zeigt auch, wie viel Vertrauen in die Ausstellung oder in diese Einrichtung hier der entgegengebracht wurde, weil schon immer Menschen kamen und uns innerhalb von einem Wäschesack oder von einem Müllbeutel, von einem Koffer ihr ganzes Leben oft hier abgegeben haben. Und hier stecken so viele Biografien drin, das macht wirklich Spaß, die zu erkunden. Und da kann man ja sehr viel von lernen über die Zeit von damals, weil das eben mit starken Emotionen auch verbunden ist.
0: Und du beschäftigst dich ja besonders mit der Bildung und Vermittlung. Wie schafft ihr es, junge Menschen, die DDR, die deutsche Teilung, noch aus dem Geschichtsunterricht kennen, dieses Thema näher zu bringen?
1: Ja, wir versuchen ihnen natürlich eben das anhand von Zeitzeugenbiografien etwas näher zu erzählen. Wir versuchen uns hineinzuversetzen in Personen, die direkt an der Grenze gewohnt haben. Was haben die da erlebt? Wie ging es zum Beispiel einem Jugendlichen Gerhard Propf aus Lindewerra, der seine Jugend im Sperrgebiet verbracht hat? Wir haben natürlich da auch Medienstationen, in denen wir das anhören können, was er da erzählt. Wir haben Exponate, die dann erzählen, wie sieht so ein Pionierausweis aus? Und wir versuchen natürlich auch sehr viel mit Anfassen zu machen, mit Suchen und Finden, sodass die Schüler auch das Gefühl haben, hier kann man auch viel entdecken. Man wird nicht nur 2 Stunden lang, bekommt man etwas erzählt, sondern das ist wirklich ein Museum, in dem Geschichte entdeckt werden kann mit tollen, spannenden Großexponaten, wie zum Beispiel auch Hubschraubern, die auf dem Gelände stehen, mit den ehemaligen Zaunelementen, die man anfassen kann, aber auch zum Beispiel mit dem Fluchtbagger von Heinz Josef Große, der bei uns in der Ausstellung steht. Das sind Dinge, die schon auch eine Anziehungskraft auf junge Menschen haben.
0: Dabei setzt ihr inzwischen, wie du eben schon erwähnt hast, auch auf moderne und digitale Angebote. Wie lassen sich historische Originalorte und digitale Vermittlung miteinander verbinden?
1: Ja, ich würde immer sagen, nie das eine ohne das andere. Also natürlich kann man den Schifflers Grund entdecken, ohne digitale Bildungsformate zu nehmen. Wobei auch unsere Medienstationen natürlich auch schon was Digitales sind. Ne? Also ich finde immer die Kombination spannend, weil Digitales kann was sichtbar machen. Zeitzeugenerinnerung lebendig werden lassen. Und wir haben ja auch eine 360-Grad-Lernlandschaft entwickelt für gerade junge Leute, um damit sie sehen, wie früher das Leben in den Dörfern war, wo wir verschiedene Orte an der innerdeutschen Grenze zeigen, aus der Luft Perspektive und dann taucht man da quasi ein und entdeckt plötzlich die Geschichte vor Ort. Und das ist nochmal spannender, weil wir gemerkt haben, wenn die in Walhausen, Lindewerra und Asbach sind und plötzlich sagen, in diesem Haus war das oder genau hier stand damals der oder der, das hat eine besondere Wirkung. Und natürlich kann man nicht immer vor Ort sein, von daher können digitale Angebote manchmal etwas schaffen, was so eine Ausstellung nicht schafft. Aber trotzdem würde ich immer sagen, der Ausstellungsbesuch hat nochmal eine ganz eigene Qualität und eine herzliche Einladung, natürlich hier ins Grenzmuseum zu kommen.
0: Gibt es bei den Begegnungen mit Schulklassen manchmal Momente oder Fragen von Jugendlichen, die auch dich persönlich überraschen oder besonders berühren?
1: Ich hatte vor einem halben Jahr eine Führung mit einer Grundschulklasse und die haben die Geschichte von Heinz Josef Große gehört, der hier bei einem Fluchtversuch erschossen wurde. Und die haben gehört, dass einer der Soldaten eine Auszeichnung bekommen hat. Und wir haben uns diesen Orden angeguckt, da steht für vorbildlichen Grenzdienst. Und die Schüler haben oft kaum Fragen zu dem Fall von Heinz Josef Große, was war das für ein Mann? Und die Schüler haben sich ganz doll daran aufgehangen, wie ging es wohl dem Soldaten? Und das hat mir deutlich gemacht, dass die sehr wohl wissen, dass es in dieser Geschichte kein Gewinner gibt. Kein vorbildlichen Grenzer gibt, sondern dass es natürlich alles Opfer auch in dieser Situation waren. Und das fand ich eine irrsinnige Tiefe, die da in so einer Grundschulführung plötzlich kommt und wo mir bewusst geworden ist, ja, wir können natürlich auch auf verschiedenen Perspektiven hier einfach gucken, wie ging es den Menschen und mit dieser Situation damals war keiner glücklich.
0: 35 Jahre bedeuten natürlich auch unzählige Besucherinnen und Besucher. Gibt es eine Begegnung oder ein Erlebnis aus deiner Arbeit hier, das dir besonders in Erinnerung geblieben ist? Ganz kurz einfach antworten.
1: Die Begegnung mit den Zeitzeugen, insbesondere mit der lieben Ursel Lange aus Asbach, die immer sagt, ich habe doch nichts erlebt, weil sie in Asbach geboren ist und bis heute dort lebt. Und wenn ich mir aber ihre Episoden anhöre, dann sind das enorme Geschichten. Und das ist einfach schön, mit ihr zusammen diese Geschichten zu hören und sich das erzählen zu lassen.
0: Ein Museum wie dieses blickt nicht nur zurück. Welche Bedeutung hat die Erinnerung an die deutsche Teilung deiner Meinung nach auch für unsere heutige Gesellschaft, wenn wir heute auf die Gesellschaft blicken?
1: Ich glaube, dass das Erinnern an Vergangenes uns noch mehr zusammenführen kann, denn ich glaube, wir haben immer noch was aufzuholen bei der Wiedervereinigung. Es gibt immer noch große Unterschiede, es gibt auch noch ganz viel Unwissen und Vorurteile, und das hier ist ein Ort, in dem wir uns zuhören, solche Vorurteile abbauen können und gemeinsam über genau die gleiche Geschichte sprechen können, nur aus unterschiedlichen Perspektiven.
0: Was erwartet die Besucherinnen und Besucher anlässlich von 35 Jahren Schifflossgrund? Gibt es besondere Veranstaltungen, Aktionen oder Programmpunkte morgen?
1: Ja, morgen ist der 3. Oktober, der Tag der Deutschen Einheit, der 36. Jahrestag dieses Feiertages und unser 35. Geburtstag. Heute feiern wir nur ein bisschen vor. Und wir feiern morgen von 10 bis 17 Uhr mit stündlichen Sonderführungen, einem Gottesdienst um 15 Uhr. Und wer ein bisschen sportlicher unterwegs sein will, der kann um 10 Uhr ab Linde Werra zu uns hochlaufen. Die letzten Anmeldungen können vielleicht auch noch spontan passieren. Ansonsten freuen wir uns von 10 bis 17 Uhr auf Besucher aller Art, haben Kuchen dabei und sind gespannt auf viele Gespräche und Begegnungen.
0: Und wenn wir noch einmal 10 oder 20 Jahre nach vorne schauen, wie soll sich das Grenzlandmuseum Schifflossgrund weiterentwickeln?
1: Ich hoffe, dass wir nach wie vor Ehrenamtliche finden, die auch Lust haben, uns hier zu unterstützen. Dass wir nach wie vor Schulklassen und Lehrer haben, die sagen, das ist ein toller Ort, den wir besuchen wollen. Und ja, dass wir einfach hier an diesem Ort weiterhin Geschichte schreiben können.
0: Dann eine ganz letzte Frage zum Schluss. Anna, zum Schluss möchte ich dich noch um einen ganz persönlichen Satz bitten. Was ist der Schifflossgrund für dich?
1: Der Schifflossgrund ist ein Ort mit einer ganz besonderen Aura und den muss man einfach live erleben.
0: Anna Vorbemeyer vom Grenzmuseum Schifflossgrund, vielen Dank für dieses Gespräch und für die Einblicke in 35 Jahre Erinnerungs- und Bildungsarbeit. 35 Jahre Schifflossgrund zeigen auch, wie wichtig es ist, Geschichte nicht nur in Büchern festzuhalten, sondern sie doch zu erzählen, wo sie tatsächlich stattgefunden hat. Wir wünschen dem ganzen Team, das Grenzmuseum für die kommenden Jahre alles Gute und weiterhin viele interessante Besucherinnen und Besucher. Für euch unterwegs waren Tobi und Benny, Radio RFM, Tobi und Benny on Tour.
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3: Jo, das war aus dem Schifflossgrund. Heute ist der Tag der Deutschen Einheit und da ist noch bis 17 Uhr richtig Rubule. Also wer noch Lust hat, wer schnell mal rüberrutschen will, Richtung Bad Sodenallendorf, dann hoch in den Wald zum Schifflossgrund und dort alles mitnehmen, was es zu geben und zu sehen gibt. Wir wünschen euch auf jeden Fall viel Spaß dieses schöne Wochenende an diesem Tag der Deutschen Einheit.

noch ein Lied hinten dran von Hartwig. Sieben Mann hier bei uns bei Radio RFM, dem RFM-Wochenende. Am Mikro der Tobi und der Benny.

0: Ja, und wir haben euch natürlich noch was Schönes mitgebracht. Wer Lust auf kleine Welten hat, die Geschichte von Eschwege, der soll in das Zinnfigurenkabinett gehen. Dort wird Eschwege in kleinen Zinnfiguren einfach mega cool dargestellt. Und da haben wir mit den Robert gestern gesprochen. Aus dem Zinnfigurenkabinett. Das ist heute von 14 Uhr bis 17 Uhr hier in Eschwege geöffnet. Mit der Geschichte von Eschwege und Umgebung.
1: Wer Geschichte einmal nicht nur aus Büchern kennenlernen möchte, sondern im wahrsten Sinne des Wortes im Kleinformat, der ist in Eschwege genau richtig. Im Eschweger Zinnfigurenkabinett werden historische Ereignisse, das Leben vergangener Zeiten und natürlich auch die Geschichte Eschweges mit unzähligen kleinen Figuren und aufwendig gestalteten Dioramen lebendig. Wir sind heute direkt vor Ort und wollen uns diese besondere Ausstellung einmal etwas genauer anschauen. Bei mir ist jetzt Robert Kircher vom Eschweger Zinnfigurenkabinett. Hallo Robert, schön, dass du dir Zeit für uns nimmst.
2: Aber gern nehme ich Zeit für euch, denn es ist für uns ja auch ein bisschen Werbung, wenn wir demnächst wieder Leute vermehrt in unser Zinnfigurenmuseum bekommen.
1: Robert, für unsere Hörer, die vielleicht noch nie hier gewesen sind, was erwartet die Besucher, wenn sie das Zinnfigurenkabinett zum ersten Mal betreten?
2: Die Besucher erwarten natürlich eine Art Geschichte in Dioramen, also nicht nur in Zahlen, in Büchern während der Schulzeit, sondern in gestalteten Dioramen, bei denen man die Geschichte richtig gut kennenlernen kann und sich sogar merken kann. Und wir lieben es, wenn Schulklassen kommen, die sich das ansehen und sie gehen immer gestärkt heraus.
1: Ach Gott. Wenn man sich hier umschaut, merkt man schnell, dass es nicht einfach nur um einzelne Zinnfiguren geht. Ganze historische Szenen werden dargestellt. Welche Epoche und Themen können die Besucher hier entdecken?
2: Es geht natürlich wie immer in der Steinzeit los und geht über die normale Mittelalter, Renaissance, Barock bis in die Neuzeit.
1: Wie viel Arbeit steckt eigentlich in einem solchen Diorama? Von der ersten Idee bis zu dem Moment, an dem es fertig ist und in der Ausstellung steht.
2: Zum Beispiel der Eschweger Hafen hat immerhin 700 Arbeitsstunden gekostet.
1: Die Figuren sind teilweise unglaublich klein und trotzdem sehr detailliert bemalt. Wie entstehen diese Figuren und wie werden sie bemalt?
2: Entstehen tun die ganz kleinen und die schmalen Figuren, also die Flachfiguren, indem man sie in Schiefer einritzt nach einer Zeichnung und später wird es gegossen und dann bemalt mit Acrylfarben oder die ganz tollen Maler malen es mit, richtig guten Maler malen natürlich mit Ölfarben, was natürlich einen viel längeren Zeitaufwand mit sich trägt.
1: Gibt es ein Diorama oder eine Figur hier im Kabinett, zu der du persönlich eine ganz besondere Beziehung hast?
2: Ja, das Eschweger Diorama in den vielen Stunden hat mich am allermeisten interessiert, weil es wirklich eine Geschichte ist der Stadt Eschwege, bevor man die Schleuse gebaut hat, 1760.
1: Ein wichtiger Teil der Ausstellung beschäftigt sich auch mit Eschwege und der Geschichte der Region. Welche Szene sollten sich Besucher dabei auf keinen Fall entgehen lassen?
2: Ja, die Szene mit dem Hafen, wie schon erwähnt, denn die ist wirklich sehenswert.
1: Hier gibt es ja nicht nur Zinnfiguren zu sehen, historische Gegenstände und andere Exponate ergänzen die Ausstellung. Warum ist diese Verbindung für euch wichtig?
2: Wir haben damals noch unter der Museumsleitung vom Dr. Karl Kollmann Exponate uns ausgeliehen, die immer zu den Themen gepasst haben, eben Schwerter oder Degen oder Gewehre oder bestimmte Dinge, die eben immer passen.
1: Wenn wir einmal bei den besonderen Stücken bleiben, was ist für dich eines der außergewöhnlichsten oder vielleicht auch wertvollsten Exponate der gesamten Sammlung?
2: das sind unsere Schiffe. Und zwar der Herr Heinrich aus Niederhohne hat die damals gebaut. Die sind in einem Maßstab von 1 zu 1250 und haben eine Besatzung in einer Größe von 1,1 mm. Und das ist wirklich eine sehenswerte Sache, die es nicht überall in Deutschland gibt.
1: Und ich habe gehört, hier gibt es sogar besonders winzige Matrosen auf Schiffsmodellen. Was hat es damit auf sich?
0: Stopp. Das wurde schon in der vorigen Frage natürlich beantwortet. Die kleinen Matrosen sind natürlich die Matrosen auf den Schiffen. Und das wird der Robert nochmal bestätigen.
2: Ja, das muss ich bestätigen, denn die Matrosen oder auch die kleinen Flugzeuge und so weiter, alle im Maßstab 1 zu 1250, also auch die Matrosen.
1: Die Ausstellung entwickelt sich natürlich auch weiter. Kommen regelmäßig neue Figuren und Dioramen hinzu?
2: Ja, wir sind im Moment dabei, eine Spitzweg-Ausstellung darzustellen mit jede Menge Modellen, die ich gebaut habe für diese Ausstellung. Spitzweg, denn das ist eine wunderbare Geschichte. Die sind wunderbar graviert und man kann tolle Dioramen draus machen.
1: Ist das Zinnfigurenkabinett eigentlich nur etwas für Geschichts- und Zinnfigurenfans oder können sich hier auch Familien und Kinder begeistern lassen?
2: Natürlich. Kinder haben besonders viel Spaß an unserem Zinnfigurenmuseum. Sie können nämlich dann überall die winzigen Sachen entdecken und können Szenen sehen. Und die Eltern kriegen sie manchmal nicht aus dem Museum raus.
1: Und vielleicht zum Abschluss, wenn jemand unser Interview hört und sagt, das möchte ich mir selbst einmal anschauen. Warum sollte er unbedingt einmal ins Eschwiger Zinnfigurenkabinett kommen?
2: Weil es nur noch 5 solcher Museen in ganz Deutschland gibt und das Eschwiger Museum wäre das nächste, um sich wirklich mal tolle Sachen anzusehen.
1: Robert, vielen Dank für das Gespräch und vor allem für diesen spannenden Einblick in eine wirklich außergewöhnliche Ausstellung. Geschichte einmal ganz anders erleben, nämlich im kleinen Format. Das kann man hier im Eschwiger Zinnfigurenkabinett. Vom historischen Ereignissen über die Geschichte Eschwiges bis hin zu aufwendig gestalteten Dioramen gibt es hier jede Menge zu entdecken. Und bei manchen Details lohnt es sich wirklich zweimal hinzuschauen. Vielen Dank, Robert. Für uns geht es jetzt noch ein bisschen weiter durch die Ausstellung. Tobi und Benny on Tour für Radio RFM in Eschwege.
2: Ich hoffe, ich habe nicht zu viel mich verachtet. Immer noch.

Ja, ein ganz großes Dankeschön an den Robert und natürlich an die ganzen Museen hier in Eschwege. Wir haben euch natürlich noch was mitgebracht. Heute Abend beginnt in Erzhausen die Erzhäuser Kirmes. Natürlich, die Weinverkostung ist schon komplett ausgebucht. Das wurde uns gestern noch gesagt. Also wer um 19 Uhr zur Weinverkostung möchte, der kann da leider nicht mehr hin. Die ist voll. Aber dafür gibt es ab 21 Uhr richtig schöne Live-Musik aus den 80er, 90ern, 2000ern und einmal querbeet. Also die Kirmes in Erzhausen hat für Sie heute und morgen geöffnet. Und wir machen hier weiter mit Musik beim RFM-Wochenende mit Tobi und Benny am Mikrofon. Also viel Spaß und genießt diesen wunderschönen Tag heute der Deutschen Einheit.

0: Ja, und jetzt haben wir noch was für die kleinen Zuhörer mitgebracht. Nämlich die Ferienfestspiele sind dies Jahr wieder im Nationalpark Eichsfeld, Hainich, Werratal. Und da konnten wir mit Wafa und Moritz sprechen und waren für euch im Nationalpark Eichsfeld, Hainich, Werratal. Hier jetzt in den nächsten 10 Minuten bei uns im Interview die beiden Studenten vom Nationalpark.
1: Die Herbstferien stehen vor der Tür. Und wer in den Ferien nicht nur zu Hause sitzen, sondern Natur erleben und selbst kreativ werden möchte, für den gibt es spannende Angebote im Naturpark Eichsfeld-Hainich-Werratal. Unter anderem wird im Naturparkzentrum Fürstenhagen unter dem Motto vom Korn zum Brot im Lehmbackofen gebacken. Außerdem dreht sich bei einem weiteren Ferienangebot alles um den Igel und die Frage, wie wir ihm ein geeignetes Zuhause schaffen können. Was die Kinder und Familie bei den beiden Veranstaltungen erwartet, darüber spreche ich jetzt mit Wafa und Moritz vom Naturpark Eichsfeld-Hainich-Werratal. Hallo Wafa, hallo Moritz, schön, dass ihr bei uns seid und dass ihr uns euch Zeit dafür genommen habt.
2: Ja, hallo, ich bin Moritz. Ich mache mein studentisches Praktikum im Naturpark Hainich-Eichsfeld-Werratal und neben mir sitzt...
3: Ich bin die Wafa, ich mache dieses Jahr mein FEJ bei der Naturparkverwaltung Eichsfeld-Hainich-Werratal.
1: Wafa, beginnen wir mit dem ersten Ferienangebot. Am Mittwoch, den 14. Oktober, heißt es im Naturpark Fürstenhagen vom Korn zum Brot. Was genau habt ihr mit den Kindern vor?
3: Also wir haben vor, ein paar Fragen zu beantworten, zum Beispiel woher eigentlich unser Mehl kommt und wie aus kleinen Getreidekörnern ein leckeres und knuspriges Brötchen entsteht. Und das können Kinder und auch Erwachsene im Naturparkzentrum Fürstenhagen entdecken. Gemeinsam werden verschiedene Getreidesorten erkundet und die Verarbeitung vom Korn zum Mehl kennengelernt. Dabei gibt es spannende Einblicke in traditionelle und moderne Verfahren und anschließend geht es an den Lehmbackofen. Gemeinsam wird geknetet, vorbereitet und gebacken. Und weil selbstgebackenes Brötchen am besten schmeckt, darf am Ende natürlich gemeinsam probiert werden.
1: Das klingt danach, als könnten die Kinder wirklich selbst mitmachen. Wie zeigt ihr ihnen den Weg vom Getreidekorn bis zum fertigen Brot? Dann übergebe ich jetzt mal das Mikro an den Moritz.
2: Genau, also wir machen das hier ganz praktisch. Wir lernen hier mehrere Getreidearten kennen und werden dann verschiedenen Verfahren, also sowohl moderne dann als auch traditionelle, dann selber backen in unserem hauseigenen Lehmbackofen.
1: Ein besonderes Highlight dürfte euer Lehmbackofen sein. Dürfen die Kinder ihr Brot bzw. ihre Backwaren selbst vorbereiten und anschließend im Lehmbackofen backen?
2: Die werden natürlich danach selber verspeist.
1: Moritz, solche Aktionen machen natürlich Spaß, haben aber auch einen pädagogischen Hintergrund. Was sollen die Kinder über Getreide, Lebensmittel und vielleicht auch über einen bewussten Umgang mit unserer Natur lernen?
2: Naja, ist vor allem wichtig zu lernen, dass hinter Brot und allgemein dem Backen ein ganz langer Prozess steht, der allgemein mit der Landwirtschaft und dem Getreide startet und eben mit dem Bäckerhandwerk danach auch endet. Also, dass eben viel mehr ist, als dass man einfach Brot im Supermarkt kauft, sondern dass da wirklich viel Zeit und Arbeit hinter steckt und dass man eben sowas auch wertzuschätzen lernt.
1: Das Angebot findet am 14. Oktober von 10 bis 12 Uhr im Naturparkzentrum Fürstenhagen statt. Für welches Alter ist die Veranstaltung besonders geeignet und müssen die Kinder etwas mitbringen?
2: Geeignet ist es für Kinder eigentlich in vielen Altern, vor allem Grundschule und die Jahre noch hinauf, würde ich sagen. Aber allgemein für interessierte Familien ist es eine tolle Aktion zu mitmachen. Und es gibt nichts, was man mitzubringen braucht. Das ist alles schon hier.
1: Das Thema 2 ist, der Igel bekommt ein neues Zuhause. Eine Woche später geht es tierisch weiter. Am Mittwoch, den 21. Oktober 2026, lautet das Motto: Der Igel bekommt ein neues Zuhause. Was erwartet die Teilnehmer dabei?
2: Naja, wie eben schon gesagt wurde, es dreht sich eben alles um unserem kleinen stacheligen Freund. Und der ist ja jetzt in den Herbstmonaten ein oft gesehener Gast im eigenen Garten. Und genau, genau darum geht es auch in unserer Veranstaltung. Also wie schützen bzw. unterstützen wir den Igel in unserem Garten? Also warum ist er überhaupt da? Was braucht er da? Was für Strukturen sollte man da vielleicht anlegen? Und was sollte man doch lieber lassen? Genau, da starten wir eben rein und erzählen was allgemein zum Igel. Dann noch sehr viel zum eigenen Garten, wie man den gestaltet, was für Möglichkeiten man da hat und der grüne Abschluss danach sozusagen, dass der Bau eines eigenen Igelhauses, den man zusammen als Familie machen kann und danach noch zusammen schmücken kann und dann auch zu sich nach Hause mitnehmen kann und in den eigenen Garten stellen kann.
1: Dabei werden also Igelhäuser gebaut. Wie sieht so ein gutes Igelhaus eigentlich aus? Und worauf muss man achten, damit sich ein Igel darin wirklich wohlfühlen kann?
2: Ein Igel braucht vor allem in den Wintermonaten immer Ruhe. Also ein schattiges Plätzchen, wo es nicht zu laut ist, wo nicht viele Menschen oder Haustiere rumrennen, genießen die Igel in der kalten Jahreszeit sehr. Ein gutes Igelhaus ist eben groß aus, ist geschützt und hat eben eine geschützte Position im eigenen Garten.
1: Moritz, gerade im Herbst bereiten sich Igel auf ihre kalte Jahreszeit vor. Was können Familien auch im eigenen Garten tun, um Igeln geeignete Rückzugsorte zu bieten?
2: Ja, das Wichtigste ist bei dem Thema immer die Naturnähe des Gartens. Also liegt noch Laub da oder gibt es weitere Versteckmöglichkeiten, in denen sich die Igel dann eben ein bisschen für die kalte Jahreszeit verstecken können, wo sie dann aber auch noch teilweise, vor allem im Herbst ist es wichtig, noch Futter finden, um sich eben den Winterspeck anfressen zu können. Genau.
1: Das Ganze findet in der deutschen Jugendherberge Lauterbach im Urwald Live Camp statt. Ebenfalls von 10 Uhr bis 12 Uhr können die Kinder ihr selbstgebautes Igelhaus anschließend mit nach Hause nehmen.
2: Genau, das ist natürlich der Hauptpunkt davon, dass die Familien und vor allem die Kinder eben das Haus selber bauen und es dann auch selber in den Garten mitnehmen, um wirklich zu spüren, dass sie einen Unterschied machen und dass sie etwas Positives für die Igel tun. Hier ist nochmal wichtig zu beachten, dass es eben, wie eben schon gesagt, die Veranstaltung nicht wie viele andere Veranstaltungen in unserem Gelände der Naturparkverwaltung in Fürstenhagen stattfindet, sondern in der DJH Jugendherberge in Lauterbach.
1: Jetzt noch was ganz Wichtiges, eine wichtige Frage für euch beide, oder was macht die praktische Ferienangebot für euch beide aus? Ist es euch wichtig, dass Kinder Natur nicht nur erklärt bekommen, sondern sie tatsächlich anfassen, ausprobieren und erleben können? Und auf welche Preise müssen sich die Kinder vorbereiten oder die Eltern?
2: Ich fange mal an. Ich finde das total schön, dass erst in den Herbstferien was zu machen gibt, dass man eben auch sieht, dass man eben nicht in den Herbstferien verreisen muss, sondern auch hier in der Region was Schönes zu machen gibt, vor allem weil die Natur hier auch so faszinierend sein kann und das freut uns total, das den Kindern auch zu zeigen. Genau, und vor allem, dass man auch in den kalten Monaten auch was zu sehen bekommt, dass es nicht nur dunkel ist, dass nicht nur die Abende kürzer sind und es allgemein grauer wird, sondern dass es auch immer noch tolle Sachen hier zu sehen gibt.
3: Ich stimme Moritz zu und vor allem, man lernt besser durch Praxis als nur zuhören oder manche Sachen lesen oder so.
1: Könnt ihr noch was zu den Preisen sagen? Wie teuer wird das für die Eltern werden oder für die Kinder, die beiden Veranstaltungen?
2: Genau, in unserer Igel-Veranstaltung haben wir den Kostenpunkt von 20 Euro pro Igelhaus.
3: Ja, bei vom Korn zum Brot ist, Entschuldigung. Die Teilnahmekosten bei unserer Aktion vom Korn zum Brot betragen 3 Euro pro Person und bitte geben Sie bei der Anmeldung mögliche Allergien oder Unverträglichkeiten ein.
1: Dann fassen wir die Termine für unsere Hörerinnen und Hörer noch einmal zusammen. Vom Korn zum Brot findet am Mittwoch, den 14. Oktober 2026 von 10 Uhr bis 12 Uhr im Naturparkzentrum Fürstenhagen statt. Die Anmeldung ist bis zum 12. Oktober möglich. Das zweite Angebot, der Igel bekommt ein neues Zuhause, gibt es am Mittwoch, den 21. Oktober von 10 bis 12 Uhr in der Deutschen Jugendherberge, Jugendherberge Lauterbach im Urwald Live Camp. Hier ist die Anmeldung bis zum 19. Oktober vorgesehen. Wer teilnehmen möchte, kann sich beim Naturpark Eichsfeld-Hainich-Werratal anmelden. Die E-Mail-Adresse ist bossstelle.ehw@nnl.thüringen, Thüringen mit UE.de oder unter Telefonnummer 0361 573 915 000 zu entrichten. Jetzt noch die Abschlussfrage an euch beide, Waffa und Moritz. Zum Abschluss, wenn ihr unseren jungen Hörerinnen und Hörern einen Grund nennen müsst, warum sie in den Herbstferien unbedingt bei euch vorbeischauen sollten, welcher wäre das?
2: Naja, wer eben zur Herbstjahreszeit auch etwas über die heimischen Tiere wie den Igel kennenlernen möchte und ein neues Schmuckstück in Form eines Igelhauses in seinem Garten stehen habe, der ist bei unseren Veranstaltungen herzlich eingeladen.
3: Ja, und wer noch ein knuspriges und leckeres Brötchen essen möchte, dann kann gerne teilnehmen an unserer Aktion vom Korn zum Brot.
1: Vielen Dank euch beiden für das Gespräch. Das waren Waffa und Moritz vom Naturpark Eichsfeld-Hainich-Werratal mit zwei besonderen Angeboten für die Herbstferien. Am 14. Oktober geht es im Naturpark Zentrum Fürstenhagen um den Motto vom Korn zum Brot on dem Lehmbackofen. Und am 21. Oktober bekommt der Igel im Urwald Live Camp in Lauterbach ein neues Zuhause. Natur entdecken, selbst anbacken und dabei jede Menge lernen. Wir wünschen allen kleinen und großen Naturfreunden viel Spaß in den Herbstferien. Für euch am Mikro Tobi und Benny.

0: Jo, ihr Lieben, es ist schon wieder zu Ende. Hier geht es jetzt weiter mit unserem Programm hier bei uns bei Radio RFM. Wir sagen Tschüss und auf Wiedersehen. Am Mikro waren Tobi und Benny.
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9: Ja, hallo liebe Röntörer, wieder auf Sendung im Rundfunk Meißner mit ihrer neuen Sendung, nein, mit unserer neuen Sendung Himmelsgeflüster. Am Mikrofon Tekla Rothamund-Schappa und
10: Simone Schneidmüller.
9: Vielleicht haben Sie ja unsere erste Sendung gehört zum Thema Himmelsgeflüster, wo wir über den Mond gesprochen haben.
10: Und die Lilith.
9: Und die Lilith. Und auch so ein bisschen über die Elemente, ein bisschen. Und wir haben uns gedacht, in unserer zweiten Sendung, Himmelsgeflüster, lassen wir mal den Blick zur Sonne. Draußen scheint nämlich gerade die Sonne, die Herbstsonne, zur Sonne gehen, rüber schwingen. Vom Mond zur Sonne, passt ja irgendwie auch.
10: Wunderbar.
9: Und wir verknüpfen das ein bisschen mit den Elementen. Das heißt, wo wir, Sie wissen noch, Sie können sich noch erinnern, Feuer, Wasser, Erde, Luft. Und das erste Element im Jahr ist Feuer, ist ja logisch.
10: Richtig.
9: Wir kommen wieder in die Wärme, in die Hitze, in das Feuer.
10: Ins Strahlen.
9: Genau. Mit welchem Sternbild? Und da steht, glaube ich, auch dann die Sonne, soweit ich weiß. Aber erzähl mal, Simone.
10: Also es ist so, dass das astrologische Jahr immer im März beginnt. Und zwar so Frühlingsanfang, 20. 21. März. Deswegen beginnen wir auch den astrologischen Kreis mit dem Zeichen Widder. Und wenn die Sonne im Widder steht, das bedeutet, dass es 30 Tage gibt, an denen jeden Tag ein anderer Mensch Geburtstag hat und Widdersonne ist. Mhm. Also Sternzeichen bedeutet eigentlich mein Sonnenzeichen. Da steht die Sonne drin, zum Tag der Geburt, zur Minute der Geburt ist der Widder. Mhm. Und der Widder ist ein Feuerzeichen. Mhm. Das heißt, ein sehr handlungsaktiver Mensch. Steht meine Sonne im Widder, bin ich handlungsaktiv.
9: Ah ja, lass uns mal ein bisschen mehr umschreiben. Woran merke ich das? Ist das, der hat ja auch ein Widder hat ja auch ein Geweih, sage ich schon, der Turner.
10: Ja, genau, ein gehörntes Zeichen, sozusagen. Die Widder sind im Kreis die Revolutionäre. Bei Widder geht alles los. Alles, was neu ins Leben kommt, ist Widder geprägt. Da ist die Idee, aber nicht nur die Idee, da ist auch die Handlung. Dass es zu dieser Geschichte kommt, wenn ich mir was vornehme und sage, okay, es wäre doch schön, ich würde mit meiner Liebsten ein Haus bauen. Mhm. Dann ist der wieder derjenige, der sagt, du willst ein Haus bauen, jetzt gucken wir uns Grundstücke an.
9: Ah, okay.
10: Ja, so der erste Impuls.
9: Das ist der sozusagen, der die Ärmel hochkrempelt.
10: Der ist es, der sofort. Die Ärmel richtig, Jeanne d'Arc, auf ihrem Pferd.
9: Hitze.
10: Hitze.
9: Stimmt das? Ich habe mal gehört, irgendwo gelesen, der Widder ist der steht für Ich Bin.
10: Der Widder steht für Ich Bin, weil er auch weiß, wer er ist. Ne? Mhm. Der Widder weiß, er kann es. Und es gibt ja immer diese positiven Eigenschaften, die sonnigen Eigenschaften und es gibt auch die Schattenseite eines Zeichens, die unerlösten Attribute, sage ich mal. Ich möchte aber vielleicht noch mal was zur Sonne erklären. Da im Horoskop, an der Stelle, an der meine Sonne steht, da bin ich im Leben sichtbar. Die Sonne ist quasi das, was man sofort spürt, wenn man jemand kennenlernt, wenn man jemanden in seiner Handlung sieht, in seiner reaktiven Kraft.
9: Kann man sagen, es ist die Ausstrahlung?
10: Ja, es ist die Ausstrahlung, genau. So wie er reagiert. Es ist alles, jedes Wie im Leben ist die Sonne. Mhm. Wie gehe ich auf Menschen zu? Wie fühle ich mich im Urlaub am allerwohlsten? Mhm. Ne? Was muss passieren, damit ich mich wie wohlfühle? Mhm. Ne? Wie lerne ich Freunde kennen? Mhm. Ne? Wie suche ich mir meinen Urlaub aus?

0: All diese Wies lassen darauf schließen, das ist mein Motor, mein Lebensmotor. Das ist mein Kernpunkt, mein Leuchtpunkt.
1: Okay, okay. Sozusagen. Also wenn ich mich jetzt sozusagen, ich begebe mich mal in einen Raum und gucke mir an, wie laufen die da rum. Und dann kann ich, wenn ich genau hingucke, kann ich dann schon sehen, da ist einer, der ist ziemlich, der gibt gerade die Impulse rein. Also was können wir heute machen, fetenmäßig. Dann hat er irgendwas Widderhaftes. Dann kann es sein, dass irgendwas von ihm im Widder ist.
0: Ja, wobei den allerersten Impuls, was das Denken betrifft, das hat der Widder nicht. Dem Widder kommt eine Idee. Und das Wichtige beim Widder ist der Handlungsimpuls. Meistens ist es sogar so, die tun etwas, die Widder, und dann denken sie nochmal richtig drüber nach. Mhm. Ne, das ist eher so eine kurze Vision und dann handelt der Widder. Mhm. Alle Feuerzeichen sind handlungsaktiv. Wenn du also in einen Raum kommst und beobachtest die Menschen, zu deinem Beispiel, dann sind es die Widder, die sich bewegen. Okay. Die Cocktails mischen, die vielleicht die Platten auflegen. Also all das, was so in Bewegung ist und Handlungsaktivität. Oder der Widder sagt, es sind so viele Leute hier, komm, ich mache die Tür auf, wir gehen noch in den Garten. Der öffnet dann.
1: Okay. Also ich habe, mir fällt gerade eine Freundin ein, die ist Widder. Ja. Auf die passt das 100%. Immer in Bewegung.
0: Immer in Bewegung.
1: Immer in Bewegung. Ich denke dann immer, ich als, komme ja gleich zu Sonne im, ne? Aber wir bleiben ja erstmal beim Feuer.
0: Wir bleiben beim Feuer.
1: Genau. Also wie gesagt, sehr auffällig. Okay, Sonne, Widder ist ja Wärme, ist ja
0: Hitze.
1: Hitze.
0: Tatsächlich Hitze. Hitze, pure Hitze und sehr viel Kraft. Deswegen sind auch Menschen mit Widdersonne in der Regel bewegungsaffin und auch gerne sportlich unterwegs. Mhm. Und nicht nur sportlich unterwegs, es geht ihnen noch nicht mal nur darum, dass sie sich bewegen. Das müssen auch Menschen, die viel Energie haben und viel Power. Wenn sie das nicht tun, dreht sich die Energie immer um sie selbst. Und dann werden diese Menschen auch zornig. Die brauchen ein Ziel. Sie brauchen quasi einen Kanal, in denen sie ihre ganze Power und Kraft schicken. Mhm. Und wenn ich sportlich unterwegs bin, habe ich noch den großen Vorteil, dass ich vielleicht, wenn ich ehrgeizig bin, wie die wieder sind, den Vorteil, eine Medaille zu gewinnen, der Erste, Zweite, Dritte zu sein, auf dem Podium zu stehen. Das ist wieder.
1: Okay.
0: Es geht auch um Geschwindigkeit.
1: Okay, jetzt hüpfen wir mal zum nächsten Feuerzeichen. Das ist ja die Löwin oder der Löwe.
0: Der Löwe, die Löwin, genau. Aber darf ich noch eine Sache sagen zum Widder, um es abzuschließen? Es gibt 12 Sternzeichen oder Sonnenzeichen und jeweils 3 Feuer-, Wasser-, Luft- und Erdzeichen. Und diese 3 Zeichen unterteilen sich nochmal. Und das würde ich gleich auch gern erklären. Der Widder ist das kardinale Feuerzeichen. Mhm. Das heißt, im Element Feuer sind die Widder, die Führungsqualitäten haben.
1: Okay.
0: Die Führungsmenschen. Mhm. Hm? Die Frühlingspersönlichkeiten.
1: Okay, alles klar. Gut, dann hüpfen wir jetzt zum nächsten. Das ist, wie gesagt, Löwin oder Löwe im Sonne. Und das ist dann welches, wenn wir vom Kardinalen ausgehen? Das Flexible oder?
0: Das ist dann das Feste oder
1: das
0: Fixe. Feste,
1: das Fixe.
0: Feuerzeichen könnte man so erklären. Auch die Löwen sind, wie die Widder, sehr handlungsaktiv, also gerne in Bewegung.
1: Es sei denn, sie haben ihren Mond im Fisch oder was?
0: Es sei denn, der Mond, genau.
1: Weil ich kenne nämlich einen Löwen, aber der hat den Mond im Fisch.
0: Der ist dann emotional sozusagen sehr handzahm.
1: Jawohl.
0: Richtig, aber wenn man jetzt sich die Löwesonne anschaut, das sind Menschen, die strahlen von innen heraus, weil jedes Zeichen hat auch einen Geburtsplaneten und der Geburtsplanet vom Löwen ist tatsächlich die Sonne selbst.
1: Das ist ja noch spannender.
0: Das ist sehr spannend und sie strahlen von innen heraus, es sind wirklich Strahlemenschen und sie sind auch geboren worden mit einem relativ gut gelagerten Ego, sage ich mal.
1: Sie wissen, das kann ich unterzeichnen. Ja. Also meine erste Mitbewohnerin war eine Löwefrau. Sie wusste genau, was sie wollte.
0: Richtig. Also Löwen haben immer große Pläne, aber Löwen möchten auch gesehen werden in ihrem Glanz.
1: Absolut.
0: Und in ihrer Herrlichkeit.
1: Absolut. Ich musste immer ihre ganzen Ex-Freunde trösten.
0: Ja.
1: Sie war sehr flexibel, was das betrifft.
0: Ja, das ist das fünfte Hausprinzip. Und die Löwen sind Ja, dadurch, dass sie so strahlen und so viel Kraft haben, natürlich sprühen sie auch so eine gewisse Lebenskraft aus. Und das ist ein Hingucker, gerade in jungen Jahren.
1: Stimmt.
0: Ja. Da also ist so eine Power da.
1: Ich kann mich daran erinnern, die war...
0: Sexappeal?
1: Absolut, Sexappeal. Also sie ist immer, ihre Insel war auch Formentera. Und sie hatte echt gleich einen Fotografen aufgegabelt. Und der hat dann Fotos von ihr geschossen. Aber ich sage dir, wow, die Dodi. Da habe ich gedacht, Junge, Junge, ey, so schön bist du doch gar nicht. Aber...
0: ist sie schon, wenn sie den richtigen Fotografen hat, der sie in Szene setzt. Und das ist natürlich auch für diese Freundin, für dich mit Löwesonne, das Nonplusultra. Du fährst in den Urlaub und dann lernst du einen Fotografen kennen, der dich ablichtet. Du möchtest ja auch gerne im Mittelpunkt stehen. Ja. Du möchtest gesehen werden als Löwin. Ja. Das Wunderbare ist, es die gute Qualität bei Löwe-Menschen, die sind sehr, sehr großzügig und sehr sozial. Also Löwe-Menschen haben viel Kraft und wenn sie soziale Randgruppen bemerken oder sehen, dass es irgendwo klemmt, kracht, nicht gut läuft, setzen sie sich unter Umständen sehr vehement für diese Randgruppe ein.
1: Das stimmt, das ist eine andere Freundin, die mehr zur Jungfrau hin, also die eine war wirklich... Mittelpunkt.
0: Typische Löwin.
1: Richtig typisch. Die andere eine leichte Tendenz zur Jungfrau. Und die ist sehr sozial. Also die merkt, die spürt, wenn es einem nicht gut geht, dann tritt die in Aktion.
0: Löwen sind auch sozial, auf eine andere Art und Weise wie die Jungfrau. Da kommen wir später noch zu. Das Soziale beim Löwen ist, die mögen auch Kinder sehr gerne. Und ich kenne sehr viele Löwen, die auch in ihrer Jugend... zum Beispiel Kindercamps geleitet haben, Pfadfindergruppen, all das, was mit Abenteuer, Sport, Spaß, Spannung zu tun hat, das ist Löwe. Löwe sind auch Entdecker. Wir halten aber ihre Menschen zusammen, um sich rum, eng um sich rum. Das muss man sich so vorstellen, Löwe, der König des Dschungels.
1: Stimmt.
0: Die gehen dann schon an den höchsten Punkt und gucken einmal 360 Grad um die Insel, was ist hier los? Läuft hier alles gut? Muss ich hier irgendwo einschreiten. Aber sie brauchen eben ihr Refugium. Sie gehen nicht wie die Schützen, da kommen wir gleich so in die große, weite Welt. Sie haben ihrs. Und das wird beschützt und behütet.
1: Stimmt, so ein Clan. Ja, sie haben ja einen Clan, der beschützt wird.
0: Richtig.
1: Ja. Okay, ja, du hast ja schon gesagt, jetzt hüpfen wir mal zum Schützen.
0: Genau, das dritte Feuerzeichen im Kreis der 12 ist der Schütze. Und die Schützen sind die beweglichen Feuerzeichen. Und die Schützen zeichnen sich dadurch aus, handlungsaktiv sind alle drei, dass sie die großen Philosophen sind unter den Feuerzeichen. Das ist das neunte Haus, das fließt da noch mit rein von der Wirkung her. Ein Schütze-Mensch ist auch eine strahle Persönlichkeit, aber nicht von innen heraus wie der Löwe. Wenn ein Schütze in den Raum kommt, dann hat das so was Charmantes. Das hat so was, ein Schütze kann sich über alles unterhalten. Er kommt, er strahlt, er ist sehr optimistisch, er holt alle da ab, wo sie gerade sind. Da ist auch was Strahlendes, aber eher so was Flirriges in der Aura.
1: Also interessant, weil meine spirituelle Lehrerin ist eine Schützefrau gewesen.
0: Ja.
1: Oder ist sie? Na, ist jetzt nicht mehr meine Lehrerin, aber ist eine Schützefrau. Und es ist so, wenn sie den Raum betritt, oder betreten
0: ist
1: hat,
0: die Luft flirrig.
1: Dann war die Luft flirrig.
0: Ja,
1: dann
0: genau.
1: War sozusagen die Wahrheit im Raum.
0: Richtig.
1: Das Licht, das Leuchten.
0: Die also Goldfunken sprühen
1: die
0: sozusagen.
1: Die Goldfunken haben gesprüht, ja. Also das kann ich wirklich unterschreiben, dass das so ist.
0: Richtig. Also wie soll ich das sagen? Unglaublicherweise, ich habe das ja auch festgestellt in meinem Leben, mein Vater ist zum Beispiel auch ein Schütze und einige meiner Bekannten, meiner engen Bekannten, ist es so, wenn ein Schütze den Raum betritt, das ist deswegen so schön, weil man merkt, jetzt wird es unterhaltsam, jetzt wird es schön, es kann irgendwie alles passieren. Und die Schützen holen dich wirklich da ab, wo du bist, sie fädeln sich ein, da ist nichts mit, passe ich hier rein. Die kommen und sind liquide wie Wasser. Sie kommen in eine Gruppe und schon, und vor allen Dingen hört man Schützen sehr, sehr gerne zu.
1: Allemal, ich sag's ja, es war eine spirituelle Lehre.
0: Sie haben was zu erzählen.
1: Genau.
0: Und viele große Astrologen schreiben auch in ihren Büchern, und ich kann das bestätigen, nicht bei allen Schützen, aber bei vielen Schützen, wenn es sowas wie ein Guru-Gen gibt, dann sind das hundertprozentig die Schützen. Sie schaffen es, große Menschenmassen um sich zu scharen, sie zu unterhalten, sie bei sich zu behalten und auch zu philosophieren oder zu predigen oder wie auch immer. Im Mittelalter waren viele Kirchenväter Schützezeichen.
1: Ja. Also gut, das habe ich erfahren und ich habe ja selbst so eine kleine Ich habe da sowas mit Schützen. Mein Aszendent ist ja Schütze.
0: Du bist ein bisschen. Du hast auf jeden Fall das flirrige Strahlende hast du auch. Das kann ich bestätigen.
1: Also ich kann auf jeden Fall, was sagt man, ich kann eine langweilige Geschichte spannend erzählen.
0: Richtig.
1: Das war ja, ist eine meiner Schwächen gewesen in der Schule, ich konnte keine Berichte schreiben. Das waren bei mir immer Erlebnisberichte. Also Bericht, neutrale, sachlicher Bericht ging gar nicht. Also
0: emotional.
1: Immer ja. Emotional, ja. Immer, ja. Und ich habe auch immer was zu erzählen. Absolut.
0: Ja, philosophieren. Das ist, ja. Die Überschrift ist auch die positive Philosophie bei den
1: Spannend.
0: Und Schützemenschen bekommst du nicht über Prunk und dies und gutes Essen, wie das bei manch anderen Zeichen. Hier. Du musst sie wirklich von etwas Sinnvollem unterhalten. Du musst ihnen was Sinnvolles bieten. Sie müssen das Gefühl haben, hier bleibe ich jetzt gerne. Darüber möchte ich jetzt mal philosophieren.
1: Ja, also das ist ja schon mal bei mir festgestellt. Ich mache zwar keine großen Reisen, aber selbst dann, wenn ich es immer gemacht habe, bin ich eine Sammlerin.
0: Richtig.
1: Also ich bin wie ein Eichhörnchen. Ich sammle interessante Menschen. Also ich lerne eigentlich nur interessante Menschen kennen, weil die anderen sehe ich eigentlich gar nicht.
0: Das ist wirklich? Der Schatz der Schütze mit zu tun. Das
1: absolut.
0: Sammeln ist Stier, aber der Schütze findet und trifft die interessanten
1: absolut.
0: Menschen.
1: Immer in Schwarze. Ja. Und ich habe auch immer was zu erzählen. Also ich frage mich immer, erleben die anderen eigentlich nichts? Also
0: Also ich denke, du lebst dein Horoskop. Du bist da sehr, sehr offen.
1: Ja.
0: Na, der Schütze macht auch offen. Der öffnet für all das, was dir passiert in deinem Leben. Du lädst es ein mit
1: so
0: dieser
1: ist es.
0: Schützequalität.
1: Das stimmt. Das ist okay. Also, jetzt haben wir schon mal das Feuerzeichen. Jetzt kommen wir endlich zur Erde, bitte. Ja? Also wir kommen jetzt zur Erde, nämlich zu meinem Sonnenzeichen, dem Stier. Ich habe...
0: Du bist Stier und die Stiere sind tatsächlich das feste Erdzeichen.
1: Mhm.
0: Das heißt, die Stiere sichern im Leben. Sie sichern, sie sammeln, sie schauen, dass Dinge, die ins Leben kommen, wenn der Widder zum Beispiel ein Haus baut, ne, hat das Grundstück gekauft, baut ein Haus, dann ist der Stier derjenige, der die Bauarbeiten, wie soll ich denn sagen, kontrolliert und der den Zaun baut oder die Mauer baut um dieses Haus.
1: Also es muss ja gesichert werden.
0: Es muss gesichert werden. Mhm. Wenn einer etwas ins Leben bringt, muss es jemand geben, der es sichert, ne, der es stabil macht.
1: Mhm.
0: Und dieses Stabile, das ist auch gleichzeitig eine Überschrift bei Stiersonnen, sie brauchen etwas Stabiles und dann fühlen sie sich wohl und dann sind sie in ihrer Mitte und haben eine ganz schöne Qualität, die das Venusische, also ihr Herrscherplanet ist ja die Venus.
1: Venus das, am Morgen.
0: Richtig, das ist die Venus, die quasi dafür sorgt, dass nicht nur gesichert und gesammelt wird, sondern auch das Schöne gesichert und gesammelt wird.
1: Mhm.
0: Weil Stiere haben einen besonderen Blick auch für Schönheit im Kleinen.
1: Mhm. Im Kleinen,
0: im
1: genau.
0: Kleinen.
1: Also mich lenkt dann immer dieses, also mich lenkt der Satz, my home is my castle.
0: Ja.
1: Und da mache ich es mir wohlig, kuschelig, wie jetzt dein kleiner Kater, wie der sich da auf deinem Stuhl kuschelt. So sehe ich mich da.
0: Das ist auch was sehr Stieriges,
1: ja,
0: was wir
1: ja.
0: da sehen. Eine
1: ja.
0: zusammengerollte, schnurrige, glückliche Katze in einem weichen Sessel.
1: So ist es. Und so sehe ich mich auch, wenn ich zu Hause bin.
0: Genau.
1: Okay, der Stier. Also da muss man jetzt gar nicht viel sagen, weil das kenne ich ja aus dem FF.
0: Ja, die Hörer wollen vielleicht aber noch wissen, dass die Stiere wirklich gerne zu Hause sind.
1: Ja, wirklich.
0: Das sind Homies sozusagen und sie lieben es, sich auszuruhen. Und wenn du zu einem Stier nach Hause kommst, dann ist in der Regel etwas sehr Bequemes vorhanden. Da geht es nicht so um das Designermäßige,
1: nein.
0: Es geht um das bequeme, weiche, breite Sofa, um den Sessel.
1: Habe ich was zu erzählen? Unsere Esszimmerstühle sind, glaube ich, Asbach uralt und ich habe die wieder aufarbeiten lassen, weil das noch Federkernstühle waren.
0: Richtig,
1: also,
0: wo man drauf sitzt
1: und wo man drauf sitzen will, weil ich glaube auch, dass Stiere sehr gastfreundlich sind.
0: Ja.
1: Also wenn du zum Stier kommst, wirst du nie verhungern, unmöglich. Das
0: und
1: kannst du nicht.
0: Auch, du kommst in eine entspannte Atmosphäre, nicht was irgendwie was Flirriges. Du kommst und es riecht schon nach Essen.
1: Genau.
0: Und die Blumen stehen auf dem Tisch und der Wein atmet schon. Und dann
1: genau,
0: hast du reinkommst.
1: Sie sind genussvoll, Venus.
0: Genau, dann setzt du dich auf den Federkernstuhl, bekommst den guten Wein oder einen leckeren Tee und schon fühlst du dich wohl. Und das ist genau das. Die Stiere sind sehr genussvoll. Das sind sehr sinnliche Menschen.
1: Das stimmt. Obwohl meine Freundin würde jetzt sagen, Krebs auch. Aber okay, alles klar. Wir kommen da ja noch hin. Jetzt gehen wir mal vom Stier zum nächsten Erdzeichen. Und das ist eins, womit ich eigentlich manchmal sogar Probleme habe, obwohl es ein Erdzeichen ist, nämlich die Jungfrau.
0: Die Jungfrau, genau. Die Jungfrau ist das bewegliche Erdzeichen. Die Jungfrau ist vom Grundsatz her ein sehr kritischer Mensch. Und Jungfrauen sind für die Lebensbedingungen zuständig. Das heißt, Jungfrauen sind super hilfsbereit, aber Jungfrauen gucken sich alles ganz genau an. Und es ist oft bei der Jungfrau so, dass sie vor Neuerungen erstmal ein bisschen ängstlich sind oder vorsichtig und nicht wissen, wenn ich das jetzt in mein Leben lasse, was passiert dann? Und deswegen sind sie die Meister darin, die Lebensbedingungen wirklich Schritt für Schritt so zu verändern, dass nichts mehr passieren kann. Nicht nur für sich, auch für ihre Freunde, für ihre Lieben, für ihre Familie. Und vielleicht auch für die Menschen, die sie betreuen müssen, weil viele Jungfrauen sind tatsächlich Lehrer.
1: Ah, oh ja.
0: Oder sie sind Mediziner.
1: Also irgendwas mit Kopf.
0: Ja, mit Kopf auf jeden Fall, aber auch so diesen Raum zu schaffen, dass etwas gut läuft. Und wenn etwas nicht gut läuft, ich sage ja Lebensbedingungen, zum Beispiel du gehst zum Arzt, wenn du merkst, hier stimmt was nicht. So, dann gehst du zu einem Jungfrauarzt, der untersucht dich und gibt dir ganz viele gute Tipps. Und die Jungfrauärzte sind auch die, die oft der Naturheilmedizin sehr zugewandt sind. Also sie gucken, dass etwas auf eine gute Art wieder funktioniert und ins Laufen kommt.
1: Das heißt, sie sind auch so, sind sowas wie um die Ecke Denker.
0: Ja,
1: also
0: ganz
1: die
0: genau.
1: Nicht so geradlinig, sondern sie wägen ab und gucken genau hin und bringen auch zusammen, was zusammengehört.
0: Ja, und vor allem, sie sind auch Lösungsfinder. Sie gucken ganz genau, wenn das nicht funktioniert, haben sie eine andere Möglichkeit vielleicht dir, eine Lösung zu präsentieren oder dich anzuhalten, bestimmte Dinge in dein Leben zu lassen, dass es auf eine schöne Art alles wieder gut wird.
1: Also daher dieses Bewegliche.
0: Das Bewegliche. Ja, weil sie auch größere Dinge bewegen. Ich sag mal, ein Lehrer hat eine ganze Klasse zu unterrichten und er betreut auch diese ganze Klasse. Ob das jetzt Erwachsenenbildung ist oder ob das eine Grundschule ist, völlig egal. Sie fühlen sich verantwortlich und sind dafür zuständig. Und das machen sie auch sehr gut. Im Umkehrschluss sollten sie keine Lehrer sein und sollten in die Forschung gehen oder Steuerberater werden. Die können auch ganz toll, gehört auch zu den Lebensbedingungen, mit Zahlen umgehen. Oder alles sortieren, ordnen. All die Dinge, die scheinbar langweilig sind für Feuer- oder Luftzeichen, lieben die Jungfrauen, weil sie gerne ordnen, strukturieren, sortieren.
1: Ich hatte eine Kollegin, die war in der in der Kommunalaufsicht.
0: Ja.
1: Die war Jungfrau.
0: Wunderbar.
1: Und ich glaube, das war zu 100% ihr Ding.
0: Ja.
1: Also ich habe mal da gedacht, Gott, wie langweilig. Also kann ich mir überhaupt nicht vorstellen. Aber ja, dann wäre vielleicht ein Bürgermeister mit einem Jungfrauzeichen auch gar nicht schlecht.
0: Der wäre sogar hervorragend.
1: Okay, bei uns ist demnächst Bürgermeister, weil ich gucke mal genau, welche Sternzeichen die sind.
0: Ich denke, die Bürgermeister, wenn wir jetzt verschiedene Bürgermeister zur Wahl hätten, dann wären die Jungfrauen die, die wirklich auch im Kleinen auf alles achten und die auch Dinge zu Ende bringen. Nicht nur groß planen und dann geht das Geld aus. Nein, ein Jungfrau-Bürgermeister wird dafür sorgen, dass die Summe, die vorhanden ist, die wird verbraten für etwas Gutes und die suchen sich die Planer und die Handwerker aus, die es auch machen für diesen Kurs.
1: Super, sehr gut. Okay, jetzt kommen wir zu dem Sternzeichen meines Vaters, Steinbock.
0: Die Steinböcke.
1: Und meine beste Freundin ist auch ein Steinbock. Ich bin sehr neugierig, was du da jetzt sagst.
0: Jawohl, ich muss, entschuldige, noch einmal zurück zur Jungfrau, damit ich das nicht versäume, das ist mir ganz wichtig. Ist man mit einer Jungfrau befreundet, hat man eine Freundin oder einen Freund in der Regel fürs Leben.
1: Ah, okay.
0: Jungfrauen sind sehr hilfsbereit und Lösungsfinder. Das möchte ich einfach nochmal hinterher schieben, weil das ist ganz wichtig. Jungfrauen sind wirklich hilfsbereit.
1: Okay, super.
0: Jetzt gehen wir zu den Steinböcken und sind wieder bei den Gehörnten. Also Steinböcke sind die kardinalen Erdzeichen. Es sind wieder die mit Führungsqualitäten. Und die Steinböcke sind deswegen so beliebt in dieser Welt, weil sie von Natur aus ein angeborenes Verantwortungsbewusstsein haben. Sie fühlen sich verantwortlich, sie gucken, sie passen auf und sie lieben alles, was regelkonform läuft. Wenn sich etwas über die Grenzen hinaus bewegt oder
1: Jetzt muss ich lachen.
0: Ja, nicht die Gesetzesmäßigkeiten nicht mehr eingehalten
1: werden. Weißt du was?
0: Ja.
1: Ich will es nur kurz. Das ist eine kleine Anekdote von meinem Vater. Er hat sich nicht mehr viel bewegt später, als er schon älter war. Aber er saß immer am Fenster und hat den Spielplatz beobachtet.
0: Genau.
1: Und wehe.
0: Wehe.
1: Da kamen irgendwelche Jugendlichen hin und haben da
0: Randale.
1: Flaschen und ja. Randale. Mhm. Dann war der in Aktion.
0: Kleiner Polizist.
1: Also der war der Polizist des, wir mussten richtig lachen, aber das der war die Oberaufsicht des Spielplatzes. Der hat ständig bei der Stadt angerufen und hat gesagt, so geht das nicht.
0: Richtig. Und ich muss dir ehrlich sagen, ich liebe das an den Steinböcken, weil es gibt viele Menschen, die das nicht machen und ein Steinbock hat es in den Genen, dass man sich über die Rahmenbedingungen im sozialen Umfeld, im sozialen Raum nicht hinwegsetzt, weil sonst das System nicht mehr funktioniert. Und Steinböcke möchten, dass Systeme weiterhin funktionieren.
1: Die nächste Anekdote von meinem Vater.
0: Ja.
1: Die größte Schwierigkeit, die er mit mir hatte, also das größte Problem war, ich weiß, es war mal ein Satz, den er mir gesagt hat, du bist immer so schonungslos offen.
0: Genau.
1: Das mochte er überhaupt nicht, weil ich ja auch Familiengeheimnisse ausgeplaudert habe und ich bin über die Grenzen geschritten und das mochte er nicht.
0: Das gehört sich nicht bei einem Steinbock.
1: Nein,
0: dass die
1: absolut
0: Tochter plaudert.
1: Genau, genau. Und, oder ich weiß noch, ich habe in seiner Firma mal gejobbt und saß oben bei den Frauen, die geschrieben haben. Es war ein Handwerksbetrieb und dann kamen die Männer immer hoch und ist der Kaffee schon fertig?
0: Korrekt.
1: Ja, ich saß da, guckte den Mann an und sagte, da hinten ist die Kaffeemaschine, daneben ist der Kaffee, mach selber. Meinem Vater ist fast ohnmächtig geworden, dass ich mich über diese ganzen Rituale in der Firma gänzlich hinweggesetzt habe.
0: Genau, das geht beim Steinbock gar nicht.
1: Ja. Ja,
0: aber Steinböcke, natürlich ohne Steinböcke geht es auch nicht. Was wir vor eben gerade schon mal hatten, dieses Thema, so der kleine Polizist, ne, tatsächlich, vor meinem inneren Auge spielt sich oft das Szenario ab, dass Menschen, die Steinbocksonne haben, sich so ein für eine kurze Zeit einen Sheriffstern anstecken.
1: Absolut.
0: Und dann einfach durch die Gegend gehen und auf Mängel hinweisen oder auf Dinge, die nicht funktionieren.
1: Der war auch richtig in seinem Job. Der war Meister im Handwerksbetrieb und der ist immer an die Baustellen gefahren und hat die Kontrolle ausgeführt.
0: Ganz genau. Jetzt sage ich auch mal was zu meinem Vater. Mein Vater ist der allerletzte Tag Schütze, nämlich Wintersonnenwende, der 21. Dezember. Aha. Und er ist spät geboren und hat schon so ein Füßchen im Steinbock. Aha. Der letzte Tag, an der Tag, an dem die Zeichen wechseln, man nennt das Ingress. Diese Menschen haben auf dem letzten Grad schon beides in sich. Ne? Ein Füßchen steht noch im Tür. Mein Vater mit seiner Steinbock-Betonung hatte sein ganzes Leben eine Druckerei. Und eine Druckerei ist deswegen für den Steinbock so bezeichnend, weil früher, heute ist ja alles digital, früher wurde auf Papier gedruckt. Mhm. Heute auch noch, aber früher nur. Und du hattest solche Tafeln auf dem Arm und musstest jeden Buchstaben setzen, also Schrift setzen, das waren die Schriftsetzer. Ja. Das hat mein Vater getan, sein ganzes Leben. Und ich sehe ihn noch wie heute vor meinem inneren Auge mit dieser Tafel. Und Papier ist Holz und Holz ist Wald und Wald sind Bäume und Steinböcke lieben Bäume,
1: das stimmt.
0: Weil sie dem Papier zugeschrieben sind und die lieben auch zu Hause Möbel aus Holz.
1: Stimmt.
0: Was Dauerhaftes, was überlebt.
1: Stimmt.
0: Ne? Genau.
1: Das ganz, hast du wunderbar beschrieben. Jetzt haben wir die ersten 6 Sonnen schon abgehakt.
0: Genau, darf ich noch einen Satz? Entschuldigung.
1: Noch einen Satz?
0: Einen einzigen Satz, weil es gibt ja auch eine Kindheit im Leben eines Steinbocks. Und ich hatte anfangs erwähnt, dass die Steinböcke sehr verantwortungsbewusst sind. Und Steinbock-Kinder haben meistens eine sehr ernsthafte Kindheit, weil sie in der Kindheit viel Verantwortung übernehmen und auch die Eltern merkwürdigerweise, die spüren das und geben den Kindern auch eigentlich viel zu viel Verantwortung.
1: Ja, jetzt sprichst du gerade von meiner lieben Freundin Mary. Mary, falls du die Sendung hörst, hast du genau hingehört? Du bist ja eine Steinbockfrau.
0: Kleine Erwachsene, ne, sagt man in der Astrologie.
1: Und Mary wird mich jetzt auch dieses erste Lied, was wir jetzt spielen.
0: Ja, schön, wunderbar.
1: Weil sie mir immer davon singt, von der Sonne.
0: Die Sonne, genau.
1: Die Sonne. Und wir spielen jetzt für sie, weil die Sonne draußen scheint und weil wir ja, wie gesagt, uns den Sonnenzeichen zuwenden in diesem Gespräch, spielen wir jetzt für sie Guten Morgen, Sonnenschein von Nana Mouskouri.
0: Wunderbar, ich liebe dieses Lied.
1: Viel Freude dabei.
0: Gut.

0: hallo liebe Hörerinnen und Hörer, auf Sendung für Sie an diesem wunderschönen Sonntag. Guten Morgen, Sonnenschein.
1: Guten Morgen.
0: Die Simone und die Thekla. Und wir unterhalten uns über, ja, das in der Astrologie, die Bedeutung der Sonne in den unterschiedlichen Sternbildern. Und wir haben jetzt gerade über die Feuerzeichen gesprochen und über die Erdzeichen. Und jetzt kommen wir zum nächsten Zeichen. Nach dem Stier ist nämlich der Zwilling. Ach, es wohnen zwei Seelen in meiner Brust.
1: So sieht's aus. Der Zwilling ist die bewegliche Luft sozusagen und alles, was mit Luft zu tun hat, also alle drei Luftzeichen haben die größte Qualität und die größte Anlage im Kopf, im Denken, mhm, im Philosophieren, im Reden, im Visionärsein, mhm, ne, also Dinge entwickeln, Dinge ins Leben bringen, planen. Mhm. Das ist das, was die Luftzeichen gut können. Und der Zwilling ist der schnellste von allen. Mhm. Und deswegen sagt man bei den Zwillingen, sie lernen ganz schnell, Turbolader. Mhm. Zwillinge lernen schnell. Und Zwillinge haben auch eine wirkliche Affinität zu Sprachen. Mhm. Und da sie so schnell sind, braucht ein Zwilling, wenn er in ein anderes Land fährt und hört die Sprache, erstmal gar nicht so viel Grammatik machen. Die sind so schnell lernerisch drauf, dass sie hören und sofort probieren. Sie, mhm, sind sofort am Reden. Mhm. Das ist nicht so wichtig, wie ist die Satzstellung. Mhm. Sie sind da und sie probieren das aus.
0: Sie sind da, ne? Sie sind da. Sie sind absolut präsent.
1: Ja.
0: In welchen Berufen siehst du Zwillinge?
1: Zwillinge sind oft gute Handwerker. Zwillinge sind aber auch gute Reiseleiter. Mhm. Und Zwillinge sind auch gute Lehrer, wenn es um Sprachen geht oder um Handwerk. Mhm. Um all das, was sie gut können, was sie wenig Mühe kostet, was sie angeboren schon in sich tragen sozusagen, mhm, das können sie auch gut vermitteln. Mhm. Und Zwillinge reisen auch gerne, allerdings im Kleinen. Man sagt so, die großen Reisen machen die Schützen. Das haben wir ganz vergessen, mhm, vorhin. Die Schützen machen die großen, weiten Reisen, mhm, und die langen Reisen. Und die Zwillinge machen die vielen kleinen Reisen.
0: Jetzt beschreibst du gerade meine Nachbarin, also Elfriede, falls du jetzt zuhörst.
1: Ne? Hallo.
0: Gerade wird es bestätigt, du reist gerne, also sie ist auch kulturell gerne unterwegs. Also Elfriede kriegt alles mit, wo irgendwo ein interessantes Ereignis ist, eine Veranstaltung, da ist sie. Und sie ist auch immer diejenige, die das Auto fährt für alle anderen. Also sie ist wahrlich reiselustig.
1: Ja, die Zwillinge sind auch sehr neugierig. Und das ist auch das, was ein Zwilling
0: Elfriede
1: ausmacht.
0: Hast gehört.
1: Genau, Elfriede. Zwillinge sind neugierig und gehen dieser Neugier nach. Und Zwillinge sind die Menschen, die am besten informiert sind über Kleinigkeiten, auch über, mhm, Events. All das, was, mhm, aktuell ansteht, in der Regel, wenn sie Zeit haben, wissen Zwillinge das. Und was ich so liebe an meinen bekannten, mhm, Zwillingen, wenn ich eine gute Adresse brauche, einen neuen Zahnarzt,
0: stimmt,
1: ein Restaurant, in dem man vegan,
0: richtig,
1: essen kann, etc. pp. Mhm. Ich brauche nur meine Zwillinge fragen. Die sind, mhm, so gut informiert in die Breite, nicht,
0: genau,
1: in die Tiefe, aber in die Breite. Und etwas ganz Wunderbares passiert noch, wenn man mit Zwillingen zu tun hat. Sie vernetzen Menschen.
0: Das stimmt.
1: Und es ist so toll, das zu sehen, wie ein Zwilling mit leichter Hand, ne, ruckzuck, mhm, Verbindungen herstellt und das auch wieder gehen lässt, mhm, und dann zum nächsten, mhm, übergeht. Es ist einfach wunderbar. Also Zwillinge sind große Vermittler.
0: Stimmt. Also eine Freundin von mir, eine ehemalige Freundin von mir, die hat, war selbstständig im Bereich Rhetorik, Kommunikation und Zwilling.
1: Ganz genau. Mhm. Und Zwillinge sind... ja, nicht nur schnell, Zwillinge sind nicht nur neugierig, Zwillinge haben auch tolle Ideen. Mhm. Also wenn du mit Zwillingen zusammen bist und machst zum Beispiel mit ihnen einen Spaziergang und ihr habt vor, wir gehen mal an den See, mhm, dann passieren noch irgendwie 35 Dinge nebenbei.
0: Mhm.
1: Das ist nicht nur der See, diese Neugier zieht auch andere Menschen an auf diesem Spaziergang. Zwillinge sind kommunikativ, man kommt ganz schnell mit der Welt in Kontakt, wenn man selber Zwilling ist oder mit Zwillingen unterwegs ist auf dieser Welt.
0: Okay, Erika, hast gehört, das ist die nächste Zwillingsfrau, die ich kenne, 100% beschrieben. Aber jetzt, scheinbar habe ich ganz viele Zwillingsfreundinnen. Okay, jetzt blicken wir mal zum nächsten Luftzeichen vom Zwilling. Gehen wir jetzt in deins, oder?
1: Genau, gehen wir doch mal in die Waage.
0: Gehen wir mal in die Waage. Das ist ja auch das, was jetzt gerade schwingt.
1: Ja, die Sonne steht gerade, mhm, in der Waage. Und die Waage ist im Element Luft das kardinale Zeichen. Also hier hat die Waage Führungsqualitäten, weil die Waage immer versuchen wird, auszugleichen, wo es nötig ist. Also sie schreitet ein. Das heißt, die Waage ist immer etwas mehr beim Gegenüber als bei sich selbst.
0: Venus am Abend.
1: Genau, das ist die Venus am Abend. Also die Venus regiert den Stier und die Waage. Und die Venus sorgt auch dafür, dass die Waage immer versuchen wird, den richtigen Ton zu treffen. Sie redet viel, sie vermittelt viel, sie ist sehr diplomatisch, sie kann gut erzählen, sie kann gut erklären. Und sie versucht es, das gesprochene Wort, ja, in schöne Worte zu packen, venusisch, aber auch klar zu sein und Dinge anzusprechen, nicht hinterm Berg zu halten sozusagen. Also Geheimnisse gibt es da eher nicht.
0: Du beschreibst dich ja gerade. Mein Patenkind ist auch eine Waage.
1: Ja.
0: Das sehe ich auch, sie ist kompromisslos. Also wenn sie sich entschieden hat,
1: dann geht sie den Weg.
0: Dann geht sie den Weg. Das ist wirklich klar.
1: Das ist bei mir ähnlich. Man sagt den Waagemenschen ja nach, es dauert ein bisschen, bis sie sich entscheiden.
0: Stimmt.
1: Aber sie ist natürlich auch so präzise in vielen Dingen und so gründlich im Denken, dass es tatsächlich einen Moment dauert.
0: Ja, das bringt ihre Mutter, die eine Löwefrau ist, ziemlich
1: zur Weißglut.
0: Tut sie mir echt auch leid. Aber sie braucht.
1: Die Löwen überholen sich aber auch manchmal selber in ihrer Handlungsaktivität, während die Wagen alle Möglichkeiten ausloten und dann sagen, wir nehmen Möglichkeit C. Und wenn das dann ausgesprochen ist, dieses C, bleibt es dabei.
0: Weil dann, Kardinal, genau.
1: Ganz genau, weil Kardinalzeichen. Und dann geht man diesen Weg.
0: Spannend.
1: Und vage Menschen haben auch oft eine unglaubliche Ruhe und einen sehr langen Atem, wenn es darum geht, zwei unterschiedlich tickende Gruppen an Menschen zusammenzubringen. Auch in der Weltgeschichte waren die großen Diplomaten immer vage Menschen, die Wochen und Monate am großen Tisch saßen, auch politisch dafür gesorgt haben, dass es nicht kracht, dass es nicht knallt, dass es immer irgendwie noch ein Türchen offen ist zur Befriedung.
0: Vielleicht müsste man mal gucken. Ich habe gestern gerade ein Interview gehört, Pina Azalay mit Wadepool. Vielleicht, also es klingt schwer danach, als wäre es ein Waagemensch. Aber gut, können wir ja mal nachher recherchieren.
1: Ja, das können wir machen.
0: Okay, jetzt gehen wir von der Waage noch eins weiter und zwar
1: zum Wassermann.
0: Ja, oh, der Wassermann, da habe ich auch jemanden, der mir sofort einfällt.
1: Der Wassermann ist das dritte Luftzeichen und das ist das fixe oder feste Luftzeichen. Die Wassermänner zeichnen sich dadurch aus, dass sie sehr impulshaft sind und auch sehr visionsstark. Also Wassermänner schließen die Augen, kriegen eine Vision und das möchten sie in die Welt bringen. Und Wassermänner sind auch die großen Reformer dieser Welt. Wassermänner werden immer versuchen, Dinge im Leben besser zu machen, anders zu machen, moderner zu gestalten, freundlicher zu gestalten. All das, was traditionell und klassisch funktioniert, versucht ein Wassermann in eine moderne Zeit zu bringen, also ein neues Mäntelchen drüber, sodass auch jeder Mensch auf dieser Welt mitgenommen werden kann. Die packen das alles schön ein, sind aber auch auf der anderen Seite ganz große Individualisten.
0: Ja, das stimmt. Also mir fällt so ein, in die Zeit des Wassermanns fällt ja auch der Karneval.
1: Ja, genau, der fällt da rein.
0: Und da wird ja ganz viel dargestellt auch.
1: Richtig.
0: Also da wird ja quasi die Welt dargestellt.
1: Ja, und du trägst auch mal eine Maske, ne? Und
0: genau,
1: gehst auch mal in eine Rolle, die du gern mal leben würdest, aber nicht für immer. Und dazu eignet sich ja der Karneval genial. Stimmt, da habe ich nie drüber nachgedacht, aber Wassermänner möchten auch individuell sein. Und man erkennt, gerade bei jugendlichen Wassermännern, dass die sich total viel Mühe geben, herauszustechen. Sie möchten eine individuelle Persönlichkeit sein. Das sind so die Jugendlichen, grüne Haare, blaue Haare, rosa Haare. Ne, Irokesenschnitt.
0: Ne, also ich habe zwei Neffen und der eine, der ist Schütze und der andere ist Wassermann und du beschreibst ihn gerade.
1: Ja,
0: also
1: genau.
0: Er macht sich besonders gern schön.
1: Ja, richtig. Das sind Wassermänner. Sie möchten individuell sein. Das ist für sie schlimm, in so einer großen Masse unterzugehen. Das gefällt den Wassermännern nicht. Sie sind nicht laut, ne, aber sie möchten rein optisch herausstechen. Sie möchten, dass man sich an sie erinnert. Das sind auch die dunklen Fingernägelchen und besondere Mode.
0: Da auch beschreibst du gerade eine andere Freundin von mir. Ich habe auch Wassermann-Freundin.
1: Ja.
0: Die gibt schon mal 1.000 Euro für einen Mantel aus.
1: Genau. Wenn das der richtige Mantel für sie ist, dann gibt sie den Tausender aus.
0: Gibt den aus. Mhm. Also mir stockt dann der Atem als Stier.
1: Ja.
0: Ne?
1: Ja.
0: Mir stockt der Atem, kann man ja auch irgendwie günstiger kriegen. Muss ja nur Funktion haben, Schwärmen und so.
1: Oder auch mal Secondhand und
0: Designer-Label. Aber die würde es die machen, die geht in eine Boutique und sieht, oh, geiler Mantel.
1: Da folgt sie quasi, da folgt sie ihrer, nicht intuitiv, ihrer Anlage.
0: Ne? Genau, der folgt sie.
1: Der folgt sie.
0: Jetzt habe ich sie verstanden.
1: Viele Modeschöpfer sind auch Wassermänner, so verrückte Modeschöpfer sind Wassermann.
0: Also hier diese, jetzt fällt mir der Name.
1: Vivian Westwood weiß ich nicht genau, das müssten wir nochmal
0: gucken.
1: Das wäre mal eine Geschichte zu gucken.
0: Ja.
1: Ich weiß aber spontan, dass Guido Maria Kretschmer ist ein Stier.
0: Ah, ja. Guck an. Aber der muss irgendwas dann noch haben.
1: Bequeme Mode, schöne Mode, bequeme Mode, ne, wo man sich nicht reinzwängen muss.
0: Sehr schön.
1: Ne, also tragbare, kuschelige Kretschmer-Mode sozusagen.
0: Na toll, wir werden darauf achten. Okay, jetzt haben wir also die Luftzeichen abgearbeitet und kommen jetzt zum Wasser. Und fangen gleich an mit dem...
1: Genau. Wir fangen jetzt an mit Fisch.
0: Wir fangen mal mit einem Fisch an.
1: Mit den Fischen an.
0: Weil die gleich am Wassermann an.
1: Die kommen direkt dahinter, genau. Und der Fisch ist das bewegliche Wasserzeichen. Und der Fisch hat eine Anlage, die ist sehr, sehr luzide, durchlässig. Da ist eine riesige Weite da beim Fisch. Und wenn man die Wasserzeichen mit Gewässern vergleicht, wir hatten das schon mal in einer Sendung, dann wären die Fische... stehen für den Ozean oder für die großen Ozeane dieser Welt, nämlich die großen Flechten, das bewegliche Wasserzeichen. Mhm. Das sind auch die Wale, die Delfine, die Fische, die große Strecken hinter sich legen, hinter sich bringen. Und Fische, Menschen an sich, sind sehr hilfsbereite Menschen. Und die Überschrift heißt aber, ich verschenke mich. Ich öffne mich, ich verschenke mich, ich gucke, dass es besser läuft auf dieser Welt. Fische findest du oft in ehrenamtlichen Ämtern und in Hilfsbereitschaft, auch in Pflegeberufen findest du sie. Mhm. Fische sind Menschen, die auch in Berufen zu finden sind, die nicht jeder machen möchte. Wo es wirklich um Leid geht, ob das jetzt Behindertenheime sind, Tierheime, Krankenhäuser, Gefängnisse etc. Es muss ja auch jemand geben, der sich da wohlfühlt und der das nicht als Makel ansieht, sondern als Versorgen und als wichtig. Also diese tabu behafteten Bereiche.
0: Interessant, also sowas wie der Samariter, der gute Samariter.
1: Ja, genau. Ich verschenke mich an die Welt und ich tue Gutes.
0: Wie gut, dass es Fische gibt.
1: Ja.
0: Okay, lass uns jetzt vom Fisch gleich mal rüber, Countdown läuft, zum Krebs.
1: Wir gehen zum Krebs, das ist das kardinale Wasserzeichen und wird verglichen mit den Flüssen dieser Welt.
0: Wir gehen vom Ozean zurück in den Fluss.
1: Wir gehen zurück in den Fluss, der sich an den Ozean ergießt sozusagen und ob er jetzt in einem kleinen Teich entspringt oder aus einer steilen Felswand, ganz egal. Es ist... das Back to the Roots. Es ist dieses die Quelle. Und deswegen ist auch der Krebs ein mütterliches Zeichen.
0: Oh ja.
1: Die Quelle erinnert auch ans Stillen, an Kinder, an Leben in die Welt bringen. Und deswegen sind Krebsmenschen große Familienmenschen. Die meisten Krebse, wenn sie nicht andere Anlagen haben, die das so ein bisschen einfärben auf eine andere Art, sind Krebse Familienmenschen, haben auch in der Regel gerne Kinder oder haben selber gerne Kinder oder arbeiten mit Kindern, sind aber auf der anderen Seite auch sehr sensibel. Um nicht zu sagen, die Schattenseite des Krebses ist auch mal eine Launenhaftigkeit, die ganz spontan entstehen kann, weil ihnen zu viel abverlangt wird, weil sie nicht mehr wollen, weil das Rollo dann einfach mal runtergeht. Mhm. Die Krebse machen ja auch in der Regel einen Schritt vor drei zurück.
0: Okay.
1: Und das muss man abkönnen.
0: Also meine beste Freundin ist Krebs.
1: Ja.
0: Du beschreibst sie gerade exakt. Ich hoffe, du hörst zu, Ruth. also gut. Dieses... wirklich familiäre.
1: Ja.
0: Also wirklich, wir haben mal zusammen gewohnt und es war wirklich immer dieses Zusammenkochen, Zusammenmachen. Also
1: genau.
0: Wenn du einmal in dieser Familie bist, bleibst du in der Familie.
1: Und wenn man dann noch guckt, du bist Stier, du bist ja auch so ein Homie und dann noch die beste Freundin Krebsfrau.
0: Ich habe mit zwei Krebsfrauen zusammen gewohnt. Also das war eine Kuschel-WG. Das war die schönste WG meines Lebens.
1: Genau, eine sehr sinnliche, schöne, enge Gemeinschaft.
0: Und ich habe auch eine Krebsmutter, also von daher...
1: Bist du krebsgeprägt?
0: Ich bin krebsgeprägt, jawohl.
1: Ja.
0: Okay, jetzt haben wir noch ein Zeichen.
1: Darf ich noch was sagen?
0: Ja, sag nochmal.
1: Also es ist nicht nur das Familiäre. Die Krebse sind tatsächlich oft in solchen Pflegeberufen, auch wie Rettungssanitäter, Krankenschwestern etc.
0: Der war im Behindertenbereich beide.
1: Richtig, das haben sie gut gemacht. Das entspricht ihren Anlagen. Und die Krebse sind, jetzt habe ich den Faden kurz verloren, die Krebse sind außer dieser Familiengeschichte, sammeln sie auch gerne. Ähnlich wie Stiere, die einfach manche Dinge nicht wegmachen können, weil sie so traditionell sind, weil sie tatsächlich auf traditionellen Spuren wandeln. Da wird nicht einfach irgendwas weggeklopft, was man von der Ururgroßmutter noch im Schrank stehen hat. Im Gegenteil, das wird in Szene gesetzt, ne, und verehrt.
0: So beschreibst du gerade die andere Mitbewohnerin, auch Krebsfrau, die dieses Jahr verstorben ist, und die Familie hat jetzt damit zu tun,
1: das alles zu entsorgen.
0: Das alles zu entsorgen.
1: Oder zu verteilen.
0: Oder zu verteilen. Und ja, das ist viel. Und sie brauchen wahrscheinlich Wochen, Monate.
1: Ja.
0: Das war nämlich so ein Markenzeichen von ihr. Ich hoffe, du hörst mich jetzt, Elisabeth, ja?
1: Sie hört dich.
0: Okay, alles klar. Jetzt haben wir das Letzte, nämlich der Skorpion, wo du ja gesagt hast, also ein Skorpion würde sehr gut zu mir passen, wo mir ja Gott sei Dank noch eingefallen ist, dass meine erste große Liebe ein Skorpion war. Jetzt haus raus. Warum habe ich den geliebt?
1: Also du hast ihn geliebt, weil Skorpione genauso verbindlich sind wie Stiere. Wir hatten ja gesagt, die Stiere sichern im Leben, genau, und halten zusammen. Das machen die Skorpione auch. Die Skorpione machen es nur eher wie alle Wasserzeichen auf so einer emotionalen Ebene. Das haben wir eben vielleicht auch nicht, haben wir vergessen, nochmal in Szene zu setzen, weil die Wasserzeichen haben ihre größte Stärke in ihrer Fühligkeit, in der
0: Fisch,
1: Emotion.
0: Ne? Deswegen Mond im Fisch.
1: Richtig, in ihrem Ahnen und Spüren, was so kommt. Das sind auch Menschen, die wichtige Entscheidungen im Leben fast immer mit dem Bauch treffen und nicht mit dem Kopf. Da wird sich auf den Bauch verlassen. Und die verbindlichsten aller Wasserzeichen sind tatsächlich die Skorpione.
0: Das sind die Festen?
1: Das ist das feste Wasserzeichen, das fixe, genau. Und deswegen ist auch das entsprechende Gewässer, um das mal jetzt vollständig zu erklären, das sind die Teiche oder Tümpel, die teilweise oder Seen, die so tief sind, dass man den Grund nicht erkennt. Und deswegen hat es auch eine gewisse Gefährlichkeit, oder es braucht Mut für viele Menschen, in Gewässer zu steigen, die eventuell Algen, irgendwas beinhalten, durch das man durch muss.
0: Oder der Holle-Teich, also das ist ja praktisch, die Frau Holle ist ja das Märchen, wo ich da durch den Teich muss,
1: richtig,
0: um zu ihr zu kommen. Oder
1: genau,
0: es gibt ja auch die Brunnen, wo ich reinspringen muss.
1: Ja.
0: Die kommen ja ganz oft im Märchen vor.
1: Brunnen, ja, Froschkönig etc. Also ich denke, beim Skorpion geht es darum, Skorpione sind die Meister darin, sich nicht zu verstecken, will ich nicht sagen, aber sich nicht sofort zu öffnen. Wenn du mit Skorpionen zusammen bist oder mit einem, das reicht schon.
0: Das reicht.
1: Der wird sich auf dich einlassen, wenn er dich spannend findet. Er redet mit dir, er fragt dich ganz viel. Er ist sehr, sehr empathisch und sehr bemüht, viele Informationen über dich zu bekommen. Aber wenn du nach 2 Stunden aus dem Gespräch rausgehst, denkst
0: weißt du nichts von ihm.
1: Was war mit ihm jetzt
0: du
1: eigentlich?
0: Du weißt nichts von ihm.
1: Genau, oder
0: das
1: wenig.
0: Kenn ich,
1: ganz
0: das
1: wenig.
0: Kenn ich. Absolut.
1: Ganz wenig.
0: Absolut, ja.
1: Und Skorpione brauchen tatsächlich eine gute Basis, um sich zu öffnen für jemanden, weil sie sehr kritisch sind und weil Skorpione unglaubliche Tiefgänger sind und sehr, sehr leidenschaftlich. Und wenn etwas sehr tiefgängig ist, kannst du es auch tief kränken. Und deswegen sind Skorpione, was ihr Inneres betrifft, erstmal eher verschlossen. Aber sie sind leidenschaftlich und sie sind auch wirklich sehr, sehr gute Freunde. Allerdings erwarten sie die Loyalität, die sie dir gegenüber an den Tag legen, auch für sich selber. Und ich habe oft erlebt, also ich bin zum Beispiel, genau wie mein Vater, so eine Grenzgängerin. Ich habe allerletzter Tag Waage, Geburtstag, und einen Tag später war ich Skorpionin. Und man sagt den Skorpionen auch nach, ich kenne das auch ein bisschen von mir, du hast mich fürs Leben als Freundin, wenn du mich gut in Gänsebeinchen behandelst und mich niemals anlügst und mich bitte nicht tief enttäuscht, etwas versprichst immer wieder und es dann nicht hältst und nicht drüber redest. Das ist tatsächlich eine große Wunde in meinem Leben, dass ich mit Menschen schon zu tun hatte, die mich gekränkt haben, weil genau sowas passiert ist.
0: Kann ja bei mir nicht passieren, weil ich bin ja immer knalloffen.
1: Du bist sehr offen, genau, das merke ich. Das, das liebe ich ja auch an dir.
0: Ah, ja.
1: Und es geht da um andere Dinge. Ne? Also einem Skorpion musst du schonungslos die Wahrheit sagen.
0: Genau, das ist das, ja.
1: Und wenn du das nicht tust, dann geht das Herzchen vom Skorpion wieder zu. Aber ich bin auch sehr, sehr vage. Ne? Also ich will nur sagen, ich kenne das nur. Mit einem Füßchen bin ich schon so ein bisschen drin. Deswegen kann ich erahnen, wie es einem typischen Skorpion so geht. Und Skorpione können tatsächlich sehr eifersüchtig sein, weil wenn ein Skorpion liebt, dann liebt er dich mit Haut und Haar. Das ist nicht unbedingt so, dass er dich auffrisst.
0: Das hast du uns schon mal gesagt.
1: Ja, also, aber er ist schon sehr an deiner Seite. Und wenn er dich liebt, wird er eifersüchtig werden hin und wieder, weil ihm niemand, aber auch wirklich niemand, sein Liebstes nehmen darf.
0: Oh, wow.
1: Da sind Skorpione mit ihrem Giftstachel dann auch tatsächlich unangenehm, ne, unter Umständen.
0: Das stimmt.
1: Wenn du einen Skorpion total verärgerst, zieh dich warm an.
0: Mhm. Ja, ja, also ich kann mich gut erinnern. Wie gesagt, erste Liebe Skorpion.
1: Mhm.
0: Jetzt sind wir da einmal durchgeritten durch diese wunderschönen, vielen unterschiedlichen Sternzeichen, durch Sonnenzeichen, Hitze, Wärme.
1: Durch alle Elemente.
0: Durch,
1: ne,
0: alle Elemente einmal durch. Wenn Menschen das jetzt vertiefen wollen,
1: ja,
0: mit dir,
1: ja,
0: sagst du bitte nochmal, wie das geht. Wo finden die dich? Welche Seminare bietest du gerade an und
1: okay,
0: wo?
1: Also, ihr findet mich alle über meine Website. Das ist die spirituelle Gärtnerin, die-spirituelle-gärtnerin.de oder unter astrologie-eschwege.de. Ich biete an kleinere Vorträge über einen Abend, so 3 Stunden. Und es heißt immer Himmelsgeflüster. Es gibt ein kleines Himmelsgeflüster. Aktuell biete ich hier in Eschwege gerade keine Vorträge an über Astrologie, aber noch 2-mal in Mühlhausen im Künstlerhäuschen. Mhm. Dort gibt es zum Beispiel am 3. November einen Astrologieabend, den ich mit einer Kollegin ins Leben gerufen habe, die genau wie ich auch Ayurveda-Therapeutin ist und die Anja kocht für uns.
0: Mhm.
1: Ein 3-Gänge-Ayurveda-Menü.
0: Lecker.
1: Und ich erzähle euch den ganzen Abend etwas über den Himmel, die Planeten, die Sterne. Und jeder darf sein eigenes Horoskop mitbringen oder wenn ich die Daten von euch bekomme, dann drucke ich die Grafiken aus und bringe sie mit, sodass ihr auch für zu Hause über euch persönlich wertvolle Informationen mitnehmen könnt. Außerdem mache ich regelmäßig Wochenendseminare, auch Himmelsgeflüster, ein Schnupperseminar über 2 Tage. Das findet dieses Jahr noch im November statt. Und wir machen nächstes Jahr eine Trilogie in Mühlhausen. 3 Astrologieabende, die aufeinander aufbauen. Und es nennt sich auch Astrologische Trilogie Himmelsgeflüster. Ihr findet das auf meiner Website.
0: Spannend, spannend. Aber man kann auch zu dir zu einer Einzelberatung kommen und du beschäftigst dich dann genau mit dem Geburtshoroskop oder Solarhoroskop, müsstest du vielleicht den Unterschied nochmal sagen.
1: Genau. Natürlich bin ich, meine Kernkompetenz als Astrologin ist die persönliche Beratung, ganz individuell. Da macht man ein Geburtshoroskop und diese Analyse zeigt auf, wie bin ich geboren, welche Qualitäten habe ich, wie ist mein Aszendent, also der innere Persönlichkeitsanteil, den man an einem Menschen nur dann entdeckt, wenn man ihn etwas besser kennt oder auch die Mondstellung etc. Das ist das Gefühlsuniversum. Ich kann zum Beispiel die Sonne in einem Feuerzeichen haben und einen Fisch im Mond, so wie du, und empfinde völlig anders und verarbeite völlig anders alles emotional im Leben.
0: Mhm.
1: Und es ist wichtig, das zu unterscheiden. Es gibt verschiedene Horoskop-Analysen, die ich anbiete. Das ist zum einen das Geburtshoroskop, zum anderen eine Synastrie, das ist ein Partnerhoroskop.
0: Mhm.
1: Das kann man wiederum machen mit den Daten des Partners, der Kinder, der besten Freundin, ja, der Tante.
0: Also ich habe das mal gemacht und da ist mal rausgekommen, dass mein damaliger Partner mich zuerst gesehen hat und zuerst wahrgenommen hat.
1: Okay.
0: Und konnte exakt beschrieben werden aufgrund der Daten.
1: Also die Synastrien sind deswegen so wertvoll, weil sie erkennen lassen, wo passen diese beiden Menschen wunderbar zusammen und wo ist Sand im Getriebe und wo wird es nie so wirklich rundlaufen. Aber in einer Synastrie sieht eine Astrologin oder ein Astrologe auch immer das Gegengewicht, nämlich die Lösung zu diesem Sand im Getriebe. Und ich habe es mir zur Aufgabe gemacht, ich liebe Synastrien, den Paaren, um die es geht, klarzumachen, wo quasi die Lösung ist und wohin die Reise geht, die Vision, wenn etwas nicht gut läuft, auf den Punkt richten, der helfen könnte.
0: Also Sie haben jetzt eine Menge gehört. Sie haben die Homepage hat sie gesagt. Sagst du bitte noch einmal?
1: Ja, die spirituellegärtnerin.de.
0: Und wenn Sie wollen, also wir kommen ja einmal im Monat zusammen hier, ja. Entweder im Studio oder heute bei dir, Simone,
1: ja,
0: mit dem Kuschelkater auf dem Sessel. Einmal im Monat, Freitagabend, glaube ich,
1: 18.05 Uhr,
0: können Sie uns hören, das nächste Mal dann wieder im November. Ja, bleiben Sie einfach dran. Wir entscheiden dann, welchen Planeten wir uns widmen.
1: Welchen Planeten, welchen Zeichen, ne?
0: Genau. Mhm. Also, aber jetzt Schluss mit lustig. Jetzt spielen wir noch ein wunderschönes Lied.
1: Ein schönes Lied von den Beatles, genau.
0: Nämlich?
1: Here Comes the Sun. Und das ging's heute.
0: Genau. Vielen Dank fürs Zuhören. Wir wünschen Ihnen einen schönen Abend, einen schönen Tag, wann immer Sie uns hören. Sperren Sie die Ohren weit auf, genau. Gehen Sie mal in Gedanken durch Ihren Freundeskreis. Wer ist hier eigentlich was? Auf Wiederhören.
1: Auf Wiederhören bis November.

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Ich begrüße Sie zum Jazzcafé hier auf RFM. Ja, die heutige Sendung ist ein Tribute auf die große Cassandra Wilson, die jetzt mit 70 Jahren gestorben ist. Und ich werde jetzt im ersten Teil des Jazzcafés einer ihrer ganz wichtigen Aufnahmen spielen. Sie hat ja im Laufe ihres Lebens immer wieder darauf hingewiesen, dass eine Billie Holiday oder auch eine Ella Fitzgerald ihre großen Vorbilder waren. Und was auch sehr interessant ist, sowohl Cassandra Wilson als auch Billie Holiday und Ella Fitzgerald waren Altstimmen, also eher tiefere Frauenstimmen. Und das war auch, glaube ich, das ganz Besondere. Aber bevor ich lange hier noch herumrede, erstmal den ersten Song von Cassandra Wilson aufgelegt. Er heißt Another Country und sie ist hier zusammen mit ihrem Partner Fabrizio Sotti an der Gitarre.

Another Country mit Cassandra Wilson. Ja, Cassandra Wilson, die große Jazzsängerin, die man in einem Zug auch mit Billie Holiday oder Miles Davis oder anderen großen Jazzern nennt, hat auch eine Platte gemacht mit Material von Miles Davis und Traveling Miles hieß die Platte und daraus spiele ich jetzt auch zwei Stücke, die sehr prägnant sind. Sie hat die Lyrics selber geschrieben und zwar Traveling Miles und Time After Time. Mhm.

Ja, Time After Time. Berühmt geworden durch Cyndi Lauper, aber vielleicht noch berühmter geworden durch die Interpretation von Miles Davis. Ja, heute das Thema Tribute für die große Cassandra Wilson, die große Jazzsängerin. Sie ist 3 Monate vor ihrem Tode noch beim Torontoer Jazz Festival aufgetreten und dann gestorben. Und sie hat mit ihrem warmen, kraftvollen Sound, ihre dunkle Stimme, mit Blues, Folk, Country und Jazz uns verzaubert. Jetzt kommen ihre großen Billie Holiday Songs. All of Me, Good Morning, This Foolish Thing, Strange Fruit und so weiter. Diese Künstlerin hat sie sehr verehrt, die Billie Holiday. Und sie macht es aber ganz eigenartig, ganz in ihrer eigenen Art. Sie verzaubert uns mit All of Me.

Ja, guten Morgen, liebe Kopfschmerzen, hat sie gerade gesungen. Good Morning Heartache. Auch ein großer Song damals von Billie Holiday. Dann im zweiten Teil der Sendung auch von der Billie hören diese Songs. Aber wir beginnen mit Cassandra Wilson, die große Sängerin aus Mississippi. Und ihre Stimme klingt auch wirklich nach Süden. These Foolish Things ist der nächste Song, den ich ausgewählt habe zum Tribute dieser großartigen Künstlerin.

Ja, das war ja der großartige Song Strange Fruit und diese fremdartigen Früchte, das sind die Sklaven, die an den Bäumen hängen. Ein ganz, ganz großer Song, der auch durch Billie Holiday berühmt wurde. Und den hat hier Cassandra Wilson auf ihre ganz eigene Art interpretiert. Sehr schwarz, sehr tief klingend. Ja, jetzt kommen wir zu den großen Hits der Cassandra Wilson. Sie hat dann so in den 90er Jahren Platten auf den Markt gebracht, die dann fast zu großen Pop-Hits wurden, aber immer noch in ihrer jatzigen Art. Wir hören You Don't Know What Love Is und Fragile und Harvest Moon. Harvest Moon erinnert sie vielleicht an Neil Young, das ist ein Neil Young-Song. Hier die wunderbare Cassandra Wilson.

Ja, das war Harvest Moon, interpretiert von Cassandra Wilson, und das Original stammt von Neil Young. Ja, das war sie jetzt, meine kleine Tribute-Sendung zu der außergewöhnlichen Jazzsängerin Cassandra Wilson, die vor kurzem gestorben ist. Und jetzt in der zweiten Hälfte der Sendung werde ich ihre großen Vorbilder spielen. Das ist jetzt, gleich geht's los mit Billie Holiday. Und I'll Be Seeing You und Solitude sind die ersten beiden Songs.

Das war der Song Solitude mit Billie Holiday. Ja, die Billie Holiday ist 40 Jahre vor Cassandra Wilson geboren, und zwar am 7. April 1915 in Philadelphia. Cassandra Wilson ist ja geboren in Mississippi und war sozusagen die Generation nach Billie Holiday, die im Jazz große Erfolge gefeiert hat. Ja, aber wir spielen ja Billie Holiday jetzt und ich habe ausgewählt für sie Blue Moon und April in Paris.

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April in Paris mit Billie Holiday. Dieser Song zeigt wirklich ganz wunderbar dieses Merkmal, das einzigartige Merkmal von Billie Holiday. Hier kommt Schmerz und Poesie immer zusammen. Die dunkle Seite der Billie Holiday und die ganz helle, wunderbare Seite. Aber auch Armut, Missbrauch und Einsamkeit hat ihr Leben geprägt und das kommt in ihren Songs immer wieder als unterschwellige Soundkulisse daher.

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Cassandra Wilson hat ja speziell als Tribute für Billie Holiday ein eigenes Album veröffentlicht. Und ja, da gibt es vielleicht Seelenverwandtschaft. Aber jetzt hören wir noch zwei Songs von der Billie Holiday, bevor wir dann zu Ella Fitzgerald kommen und mit ihrem kongenialen Partner Louis Armstrong. Aber hier die Billie Holiday mit Crazy, He Calls Me und As Time Goes By.

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As Times Goes By, ja, den Song kennen Sie vielleicht. Der zentrale Song im Film Casablanca mit Bogart. Ja, jetzt kommen wir natürlich zu Ella Fitzgerald und ich habe ausgewählt eine tolle Platte, die sie zusammen mit Louis Armstrong, dem Trompeter, diesem absoluten Jazz-Genie, aufgenommen hat. Das ist der letzte Teil in meiner heutigen Tribute-Sendung zur Cassandra Wilson, die uns leider verlassen hat mit 70 Jahren. Und jetzt kommt zum Abschluss diese tolle Platte mit Ella Fitzgerald und Louis Armstrong auf den Plattenteller mit den großen Gershwin-Songs. Ella und Louis sings Gershwin und wir starten mit A Foggy Day, auch ein herrlicher Song, toll interpretiert damals auch von der wunderbaren Billie Holiday. Dann gefolgt von How Long Has This Been Going On, wie lange geht das schon? Und dann zum Abschluss Summertime. Gershwin, Ella und Louis.

0: Ja, der Überklassiker von George Gershwin, hier interpretiert von Ella Fitzgerald und Louis Armstrong, Summertime. Ja, jetzt verabschiede ich mich schon. Das Jazzcafé ist jetzt beendet. Ich hoffe, es hat Ihnen ein bisschen Spaß gemacht, dieses spezielle Programm zu Ehren der großen Cassandra Wilson, ein Tribute. Sie ist ja leider nicht mehr unter uns, aber ihre Platten gibt es und ich kann Ihnen die ein oder andere sehr empfehlen. Tolle Sängerin. Aber jetzt zum Abschluss natürlich nochmal Louis und Ella Fitzgerald. Wir hören Love is Here to Stay. Dann There is a Boat Leaving Soon for New York. Und dann natürlich It's Wonderful. Dann I Was Doing All Night. Und zum Abschluss live aus dem Shrine Auditorium. Oh Lady Be Good. Ella Fitzgerald und Louis Armstrong. Ich sage Tschüss, bis zum nächsten Mal. Ihre Nee Wilhelm Enk.
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Yo. Einen wunderschönen Freitagabend gewünscht da draußen an alle Zuhörer. Ihr seid hier bei dem Radio FM. Es ist heute Subfrequenzzeit, Hip-Hop Special Part 2. Ich führe das Genre, die Vorstellung, die Musik, die Kultur. Weiter. Der erste Part, wer es noch weiß, war ja sehr feucht, fröhlich. Hab da neulich mal reingehört. Das war auf jeden Fall eine schöne Zerstörung hier auf dem roten Sofa. Aber ganz so schlimm wird es heute nicht. Gäste habe ich trotzdem da. Die üblichen Verdächtigen sitzen auf dem roten Sofa. Und ein Gast, der auch musikalisch ein Schüppchen mit dabei hat und die Sendung mit zu begleiten, ist Coach Flex. Und 2.10 mit Hahn ist natürlich auch da. Nee, Quatsch. Mein Name ist Haya. Schön, dass ihr eingeschaltet habt. Es ist Wochenende, 21 Uhr. Wir machen erstmal gemütlich weiter, kommen erstmal an. Ich hoffe, ihr kommt auch erstmal an, stellt die Boxen richtig und wir hören uns dann gleich. Jetzt erstmal noch ein paar Instrumentals. Wir hören uns.

0: Bitches. Yo. Hip-Hop Special. Subfrequenz. Freitagabend. Babylon hinter sich lassen. Ein paar ordentliche dufte Beats. Vocals. Hip-Hop. Wird nur ich mehr heute in der Show. Genau. Schön, dass ihr eingeschaltet habt. Das war DJ Crush. Ein paar Beats, Instrumentals. Super dope. Kann ich nur empfehlen. Japaner. Super, super dope. Yes. Und ja, ich denke, wir haben uns genug. Also wir sind angekommen. Hier Außenstudio Witzenhausen. Rotes Sofa. Ich hoffe, ihr auch. Wir machen gleich weiter mit Dansen. Und der hat eine kleine Schippe mitgebracht. Didi Dansen. Und genau. Hau rein. Seid gespannt. Kleines Schippchen von Daniel.
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Das war ein kleiner musikalischer Beitrag von der Roten Couch von meinen Gästen heute. Nice. Vielen Dank für deinen Beitrag. Braucht ihr eine Playlist? Fragt ihn. Ihr findet uns hier. Witzenhausen. Fragt ihn selbst. Ich werde weitermachen. Und zwar gehen wir jetzt ein bisschen ins Deutsche. Deutschrap-mäßig. Und zwar ist das über ein Album, das ich gestolpert bin. Das war ziemlich nice. Hat mich ziemlich mitgerissen. Auf jeden Fall. Das ist La Lucia und Mon Ami. Iris Negro, sorry, wenn ich es falsch ausspreche. EP erschienen ist sie im Februar 23. Fast Forward ist das Label München. Auch sehr zu empfehlen, schaut da mal rein. Wer ein bisschen auf anständigen und anständigen Rap steht. Und ich würde starten mit dem ersten Track und der heißt Keep It Love.

Rappapapam. La Lucia, Mon Ami. Sehr feines Album, was die beiden da auf die Kette gekriegt haben. Über Fast Forward. Einen habe ich noch für euch von den beiden. Und dann kommen wir weiter. Schaufel für Schaufel. Ich habe noch ein paar Releases heute auf jeden Fall für euch in petto. Die würde ich euch gerne vorstellen. Und genau, wir machen jetzt mal weiter. Einen habe ich noch von euch, von den beiden. La Lucia, Mon Ami. Yes. Subfrequenz, Radio FM.

Banger, nice. Ja, Subfrequenz heißt manchmal auch Release Day und der ist sogar heute. Und ich habe die Ehre, euch was von der Vinyl und Tape, das voraussichtlich Ende des Jahres erscheinen wird, aber vom den guten Local vor Ort, Martin Maiwes, liebe Grüße, schade, dass du nicht hier bist. Und auch Grüße gehen raus an Mrs. Rose, die veröffentlicht nämlich, oder hat heute ein Release veröffentlicht, das heißt 1420 MHz. Ich habe euch da was mitgebracht, Beats sind von Jazzy Q, Mosaik, Bruce Brenner, unter anderem sind mit dabei Topson, Martin Maiwes, den ich gerade genannt habe, MC Bene und der Bagalude. Wir hören rein. Release Day, Happy Birthday, oder was sagt man, Happy Release Day. Ja, vielen Dank für die Bereitstellung der Musik. Super nice Ding, hört selbst.

Steigt ein, auf jeden Fall. Ich würde mit einsteigen. Super, vielen Dank, Martin Maivis. Release Day heute, 25. Live-Subfrequenz auf den Radio FM. Steig ein mit Mrs. Rose. Vielen Dank, nice Tune auf jeden Fall. Wie gesagt, Ende dieses Jahres soll es ein Release geben, Vinyl sowie Tapes. Und ja, habt es auf dem Schirm auf jeden Fall. Jetzt kommt tatsächlich der nächste Release, auch heute. Tatsache, 8. Album LST The Funky Child. Der Gute hat ein neues Album rausgebracht. Dies heißt Mission erfüllt. 21 Titel stark, limitierte Doppelvinyl LP, soll glaube ich nur 200 Stück geben, also bleibt auch.

Heute erschienen ein Release. Übrigens, MP3 ist schon erschienen. Bandcamp. Checkt es aus. LST The Funky Child. Mit dem Album Mission erfüllt. Einen habe ich noch. Den fand ich auch ganz nahe. Air Fog One. Jason Byrne. Funkenflug.

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1: Ja, nice. Vielen Dank für die Bereitstellung. Happy Release Day auf jeden Fall und ja, Prost, falls ihr zuhört. Ist euch gelungen. Nice. Nächster Beitrag in meinem kleinen Zauberheftchen hier. und zwar habe ich was von Topsen, Franz Brandwein, Mosaik, König der Ameisen. Super Ding gewesen. Also hat mich richtig vom Hocker gehauen. Erschien Mai 25. Produziert und rausgebracht über Mosaik Bielefeld. Genau, da spiele ich euch tatsächlich 4 Stück von vor, weil, ja, hört selbst.
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FM. Nice. Killer-Album. Thompson, Franz Brandwein, Mosaik, König der Ameisen. Kann ich nur empfehlen, Bandcamp ist die Musik zu erhalten. Genau, das war, der Track war König der Ameisen, Trockenzeit, Was morgen bringt und Boomerang featuring Bruce Bronson. Auch liebe Grüße. Liebe Grüße auch an Franz Brandwein nach Kassel und an die an allen anderen, die die Musik leben und zelebrieren. Respekt. Wir machen weiter mit Musik. Fiebertraum featuring Slice, DJ Chuck Bowes.

Fiebertraum. Featuring Slice, Dope Style DJ. Chuck Boris, nice. Mein Beitrag endet hier. Vielen Dank für den Input von draußen. Macht euch noch einen schönen Abend da draußen. Ich gebe jetzt weiter an Coach Flex. Super dopes Ding. Hat ein bisschen was aus seiner Hip-Hop-Schublade mitgebracht. Aber einen habe ich noch für euch. Subfrequenzt. Radio FM. Danach gleich weiter mit Chuck Flex, wollte ich schon sagen. Coach Flex. Yes. Schön, dass ihr eingestellt habt. Hip-Hop-Special. Subfrequenz Radio FM.

0: Supernova featuring Finster Buddy. Mein Abschlusstrack, bisschen Gangster Mangster. Und jetzt geht's hier weiter mit Coach Flex. Schön, dass du da bist. Yes, sir.
1: Yo, Coach Flex hier. Ich spiele jetzt auch noch ein paar Tracks und wünsche euch viel Spaß weiterhin und einen schönen Abend. Jetzt geht's weiter mit Too Low Key, Memphis Rap, der Wegbereiter für den heutigen Trap.

Das war Memphis Rap aus dem Jahre 1994. Jetzt wechseln wir mal in den deutschsprachigen Raum. Hier kommt Vexillusionists von Mitte der 90er.

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Yo, jetzt kommt noch mal ein bisschen Ghetto-Tech. Ist vielleicht, ein bisschen zu hart für Hip-Hop und Rap-Abend, aber ich finde, es hat viel damit zu tun. Viel Spaß.

Das war Ghetto Tech vom Feinsten. Mit meinem nächsten Song wollte ich noch einen Künstler ehren, der schon sehr früh im deutschsprachigen Raum den Hip-Hop etabliert hat. Weiß nur keiner. Vielleicht könnt ihr ihn erraten.

0: bei 10 mit Hahn. Mein Name ist Haya, schön, dass ihr eingeschaltet habt. Nice, dass du da warst. Komm gerne wieder. Genießt den Abend noch da draußen. Und wir hören uns dann wieder und stören uns in 4 Wochen, wenn es wieder heißt. Weitere Abend, Subfrequenz, Radio FM. Bis bald. Ciao.
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2: 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Meine lieben, geliebten ZuhörerInnen im Werra-Meißner Kreis an den Rundfunkgeräten, hätte ich jetzt fast gesagt. Herzlich willkommen zu einer neuen Ausgabe von Hip-Hop You Don't Stop hier auf Rundfunk Meißner. Und ich habe euch natürlich wieder ganz, ganz tolle Musik mitgebracht. Es ist eine Freitagabendsendung. Es ist nach 22 Uhr. Es gibt überhaupt keinen sinnvollen Grund, warum wir hier jetzt tiefenphilosophisch irgendwelche Besprechungen durchführen sollten. Die meisten von euch da draußen möchten gern Musik hören und genau das möchte ich euch natürlich auch zu Gehör bringen. Gute Musik. Wobei gut hier natürlich eine höchste subjektive Wahrnehmung ist, weil ich derjenige bin, der die Musik aussucht. Heute habe ich euch eine Sendung zusammengestellt, die hat ihren Schwerpunkt im deutschsprachigen Hip-Hop. Hintergrund ist ganz banaler eigentlich. Ich räume gerade mein Studio so ein bisschen um und habe einen alten CD-Stapel entdeckt, den ich mal durchsortiert und katalogisiert habe. Und dabei handelt es sich um eine Musiksammlung einer Musikzeitschrift, nämlich die sogenannten Juice-CDs. Die Juice war eine Musikzeitschrift im Hochglanzformat, vierfarbig schön bunt, jeden Monat am Kiosk, die von 1999 bis 2000 irgendwann erschien. Und ich recherchiere euch das nochmal und hat ab so dem Heft 23, also ab 2000, jeden Monat eine CD dabei gehabt mit aktueller, in der Hauptsache deutschsprachiger Hip-Hop-Musik. Ganz, ganz viele Karrieren im Deutschrap begannen und endeten auch auf der Juice-CD. Und wie gesagt, ich habe die rausgekramt, ich bin die gerade am Sortieren und Katalogisieren und dachte so bei mir, hier deutschsprachiger Hip-Hop kommt in der Regel in dieser Sendung doch relativ kurz. Das wollen wir ändern. Ich werde in den nächsten Sendungen einige dieser Juice-CDs oder einige der Künstler aus der Juice-CD doch mal vorstellen. Und dementsprechend viel mehr deutschsprachigen Hip-Hop in nächster Zeit spielen. Und dazu passend habe ich euch heute Mixtapes mitgebracht von DJ Bufu und Graf Zahl und wer noch? DJ Moldy, genau. Wobei das Mixtape von DJ Moldy ein europäisches ist. Also da sind dann auch Sachen aus England, aus Frankreich, aus anderen Ländern drauf. Ich wünsche euch ganz, ganz viel Spaß. Es ist Freitagabend. Ihr hört Rundfunk Meißner. Die Sendung heißt Hip-Hop You Don't Stop, Edutainment on Air. Und ich bin, war und bleibe jetzt schon seit über 27 Jahren euer Moderator, euer Host. Ich bin der MC.

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4: Bis man ihnen ein besseres Angebot macht.
5: Jetzt bist du pensionsreif.
4: Michael Rickhals.
6: Captain Future.
4: Der Mann, der die Zukunft schon morgen kennt. Robert Möller als D-Tex Law, der Boss von T-Promotion.
7: Der CIA trägt 11% unserer Gesamtkosten.
4: Einer Privatfirma, die Spezialagenten auf BMX-Rädern ausbildet.
8: Achtung, Achtung! Der Besitzer des Wagens mit dem Kennzeichen Bruno 1458 wird gebeten, seinen Wagen wegzufahren.
4: Detlef Rick als Rick Ski, der Reimexperte.
9: Die behaupten, ich wäre ein Psychopath.
4: Bochum, ein netter Kerl.
9: Ich war davon überzeugt, dass das, was wir machen, wichtig ist. Ich bin's immer noch.
4: Das A-Team. Verrückte Pazifisten, die auch vor Gewalt nicht zurückschrecken.
10: Wo bleibt die Moral, wenn man nicht mal seinen besten Freund in die Luft jagen darf?
4: Sebastian Greenberg als SBG. Ein als französischer Botschafter getarnter Agent in New York. Frederik Hahn als Deutsch. Kopf eines Heidelberger Chemiekonzerns.
11: Wir starten hier gleich ein Höllenspektakel. Man kann zu zählen, Charlie.
4: STF. Ein bassbesessener Fernsehmoderator und zwei verwegene Haudegen.
12: Passiert dir das nicht, dass der deutsche Fußball wieder sauber ist?
13: Komm, bring den Irrenkontakt.
4: First Down, Sextop-Agenten aus Brighton.
14: James, ich brauche dich.
15: England, oh.
4: Russell D. Cole als King Grant.
16: Tell me, how do you like Germany so far?
4: Anführer einer 40-köpfigen Räuberbande in New York. Nils Robitzky als Storm. Selbst der Grant haben nicht mehr weibliche Fans.
17: Der Typ, den ich kennengelernt habe, dieser Breakdance.
4: Ihre Loyalität gehört dem, der am besten zahlt.
18: Sind alle Idealist?
4: Sie sind der Blitzmob.
19: Das bringt eine Menge Kies. Brauchst du mir nicht zu sagen.

0: rechnet die Polizei mit weiteren rechtsradikalen Ausschreitungen in Rostock. Die Stadt sei inzwischen ein Sammelplatz für Rechtsradikale aus dem ganzen Bundesgebiet geworden, sagte ein Polizeisprecher. In der Nacht war es wieder zu schweren Krawallen vor dem inzwischen geräumten Asylbewerberheim in Rostock-Lichtenhagen gekommen.
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3: Das Wetter heiter bis wolkig, Temperaturen morgens.

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0: fucking. Extra für euch, okay. Mein Mann Torch Kinski.
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0: Ja, das solltest du auch.
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Ich begrüße Sie zum Jazzcafé hier auf RFM. Ja, die heutige Sendung ist ein Tribute auf die große Cassandra Wilson, die jetzt mit 70 Jahren gestorben ist. Und ich werde jetzt im ersten Teil des Jazzcafés einer ihrer ganz wichtigen Aufnahmen spielen. Sie hat ja im Laufe ihres Lebens immer wieder darauf hingewiesen, dass eine Billie Holiday oder auch eine Ella Fitzgerald ihre großen Vorbilder waren. Und was auch sehr interessant ist, sowohl Cassandra Wilson als auch Billie Holiday und Ella Fitzgerald waren Altstimmen, also eher tiefere Frauenstimmen. Und das war auch, glaube ich, das ganz Besondere. Aber bevor ich lange hier noch herumrede, erstmal den ersten Song von Cassandra Wilson aufgelegt. Er heißt Another Country und sie ist hier zusammen mit ihrem Partner Fabrizio Sotti an der Gitarre.